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1: Um 3 Uhr mit Ronald Lessig. Bundeskanzler Merz hat mit dem neuen britischen Premierminister Burnham telefoniert. Das teilte am Abend die Bundesregierung mit, wenige Stunden nachdem Burnham ernannt wurde. Aus der Nachrichtenredaktion Markus Weber.
2: Beide hätten den Wunsch geäußert, die enge Zusammenarbeit zwischen Berlin und London fortzusetzen. Merz und Burnham waren sich demnach auch einig, die Ukraine weiter umfassend zu unterstützen und den Druck auf Russland zu erhöhen. Der neue britische Premier telefonierte auch mit US-Präsident Trump und dem ukrainischen Präsidenten Zelensky. Burnham war gestern Mittag von König Charles zum neuen Premier ernannt worden und berief anschließend sein Kabinett. Der Labour-Chef versprach schnelle Reformen. Erwartet wird, dass er vor allem etwas gegen die steigenden Lebenshaltungskosten unternimmt.
1: In der Straße von Hormuz ist wieder ein Tanker angegriffen worden. Er sei vor der Küste des Omans von einem unbekannten Geschoss getroffen worden, meldete in der Nacht die britische Behörde zur Sicherheit der Schifffahrt. Gleichzeitig hat das US-Militär erneut Ziele im Iran attackiert. Das teilte das für die Region zuständige US-Kommando CENTCOM mit. Mit den Angriffen sollten die militärischen Mittel des Irans geschwächt werden, Handelsschiffe in der Straße von Hormuz angreifen zu können. Bei der Gedenkstunde der Bundesregierung zum 82. Jahrestag des Hitler-Attentats ist es zu einem Zwischenfall gekommen. Ein Nachfahre des NS-Widerstandskämpfers Dietrich Bonhoeffer versuchte, einen Kranz der AfD von der Gedenkstätte zu entfernen. Aus Berlin Isabel Karas.
3: Sicherheitskräfte gingen dazwischen, dabei wurde der Kranz beschädigt. Der Mann begründete sein Vorgehen gegenüber der deutschen Presseagentur damit, viele Nachkommen der Widerstandskämpferinnen und Kämpfer empfänden große Wut darüber, dass die AfD an diesem Ort Kränze niederlege. Götz Frömming, parlamentarischer Geschäftsführer der AfD-Fraktion, spricht gegenüber dem ARD-Hauptstadtstudio von einer unwürdigen Störung des Gedenkens und erklärte, die Partei lade den Herrn zu einem Gespräch über Programm und Ziele der AfD ein.
1: In Madrid feiern Hunderttausende die frisch gekürten spanischen Fußballweltmeister. Die Zahl der feiernden Fans wird auf bis zu 2 Millionen geschätzt. Sie jubelten der Mannschaft bei einer Parade im offenen Bus durch das Zentrum von Madrid zu. Nach ihrer Rückkehr aus den USA waren die Mitglieder der Nationalelf zunächst von König Felipe empfangen worden, anschließend von Ministerpräsident Sanchez. Das waren die Nachrichten. Das Wetter in Deutschland. Tagsüber freundlich, im Osten und in der Mitte einige Schauer bei 19 bis 26 Grad. Am Mittwoch von Nordwesten Schauer und Gewitter, im Südwesten länger freundlich, die Höchstwerte 18 bis 28 Grad. Am Donnerstag Schauer, im Nord- und Südwesten meist trocken, die Höchsttemperaturen dann liegen zwischen 17 und 27 Grad. Es ist 3.03 Uhr.
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1: Um 4 Uhr mit Ronald Lessig. Bundeskanzler Merz hat mit dem neuen britischen Premierminister Burnham telefoniert. Das teilte am Abend die Bundesregierung mit, wenige Stunden nachdem Burnham ernannt wurde. Aus der Nachrichtenredaktion Markus Weber.
2: Beide hätten den Wunsch geäußert, die enge Zusammenarbeit zwischen Berlin und London fortzusetzen. Merz und Burnham waren sich demnach auch einig, die Ukraine weiter umfassend zu unterstützen und den Druck auf Russland zu erhöhen. Der neue britische Premier telefonierte auch mit US-Präsident Trump und dem ukrainischen Präsidenten Zelensky. Burnham war gestern Mittag von König Charles zum neuen Premier ernannt worden und berief anschließend sein Kabinett. Der Labour-Chef versprach schnelle Reformen. Erwartet wird, dass er vor allem etwas gegen die steigenden Lebenshaltungskosten unternimmt.
1: US-Präsident Trump hat neue Zusatzzölle von 50% auf viele Produkte aus dem Nachbarland Kanada angekündigt. Betroffen ist laut Weißem Haus eine breite Palette von Gütern wie zum Beispiel Zement, Wein und Hockeyschläger. Grund für die Maßnahmen sei eine diskriminierende Behandlung verschiedener Produkte aus den USA durch Kanada. Mit den neuen Zöllen spitzt sich der Handelsstreit zwischen beiden Ländern weiter zu. Trump will unter anderem bessere Bedingungen für den Export amerikanischer Autos durchsetzen. In Ungarn hat der neue Premier Magyar einen Dämpfer erhalten. Seine Wunschkandidatin für die Präsidentschaft, die ungarische Schachgroßmeisterin Judit Polgár, will das Amt nicht übernehmen. Aus Wien, Oliver Schosch.
3: Die 49-Jährige gilt als die beste Schachspielerin aller Zeiten. Sie hatte 25 Jahre lang die Frauenweltrangliste angeführt. Modja sprach auf seiner Facebook-Seite von einer überparteilichen Kandidatin, die vor allem durch Fleiß, Ausdauer und Persönlichkeit überzeuge. Doch am frühen Montagabend kam die Absage. Judit Polgár schreibt auf ihrer Facebook-Seite: Ich bin extrem dankbar für die Nominierung für die Präsidentschaft und schätze die Geste des Premierministers, eine unabhängige Kandidatin zu nominieren. Trotzdem fühle ich mich nicht stark genug, um diese Verantwortung zu übernehmen.
1: In der spanischen Hauptstadt Madrid haben hunderttausende Menschen ihre Nationalmannschaft nach einem Sieg bei der Fußball-WM gefeiert. Die Fußballer fuhren am Abend im offenen Doppeldecker durch die Straßen, wo ihnen die Fans zujubelten. Das Weltmeisterteam war zuvor von König Felipe und Ministerpräsident Sanchez empfangen worden. Nach Angaben der lokalen Behörden waren bei den bis tief in die Nacht dauernden Siegesfeiern rund 2 Millionen Menschen auf den Straßen unterwegs. Das waren die Nachrichten. Das Wetter in Deutschland. Tagsüber freundlich, im Osten und in der Mitte einige Schauer, bei 19 bis 26 Grad. Am Mittwoch von Nordwesten Schauer und Gewitter, im Südwesten freundlich, 18 bis 28 Grad und am Donnerstag Schauer, im Nord- und Südwesten trocken, bis 27 Grad. Es ist 4.03 Uhr.
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1: Um 5 Uhr mit Ronald Lessig. Bundeskanzler Merz hat mit dem neuen britischen Premierminister Burnham telefoniert. Das teilte am Abend die Bundesregierung mit, wenige Stunden nachdem Burnham ernannt wurde. Aus der Nachrichtenredaktion Markus Weber.
2: Beide hätten den Wunsch geäußert, die enge Zusammenarbeit zwischen Berlin und London fortzusetzen. Merz und Burnham waren sich demnach auch einig, die Ukraine weiter umfassend zu unterstützen und den Druck auf Russland zu erhöhen. Der neue britische Premier telefonierte auch mit US-Präsident Trump und dem ukrainischen Präsidenten Zelensky. Burnham war gestern Mittag von König Charles zum neuen Premier ernannt worden und berief anschließend sein Kabinett. Der Labour-Chef versprach schnelle Reformen. Erwartet wird, dass er vor allem etwas gegen die steigenden Lebenshaltungskosten unternimmt.
1: Bundesinnenminister Dobrindt legt heute gemeinsam mit BKA-Chef Münch und der Missbrauchsbeauftragten des Bundes Klaus aktuelle Zahlen zum Thema Kindesmissbrauch vor. Die Lageeinschätzung wird jährlich auf Basis der polizeilichen Kriminalstatistik veröffentlicht. 2024 hatten die Ermittler rund 18.000 Opfer im Zusammenhang mit sexuellem Missbrauch von Kindern gezählt. In mehr als der Hälfte der Fälle bestand zwischen Opfer und Tatverdächtigen eine verwandtschaftliche oder andere Vorbeziehung. In Ungarn hat der neue Premier Modjor einen Dämpfer erhalten. Seine Wunschkandidatin für die Präsidentschaft, die ungarische Schachgroßmeisterin Judit Polgar, will das Amt nicht übernehmen. Aus Wien Oliver Schosch.
3: Die 49-Jährige gilt als die beste Schachspielerin aller Zeiten. Sie hatte 25 Jahre lang die Frauenweltrangliste angeführt. Modjor sprach auf seiner Facebook-Seite von einer überparteilichen Kandidatin, die vor allem durch Fleiß, Ausdauer und Persönlichkeit überzeuge. Doch am frühen Montagabend kam die Absage. Judit Polgar schreibt auf ihrer Facebook-Seite: Ich bin extrem dankbar für die Nominierung für die Präsidentschaft und schätze die Geste des Premierministers, eine unabhängige Kandidatin zu nominieren. Trotzdem fühle ich mich nicht stark genug, um diese historische Verantwortung zu übernehmen.
1: In der spanischen Hauptstadt Madrid haben hunderttausende Menschen ihre Nationalmannschaft nach ihrem Sieg bei der Fußball-WM gefeiert. Die Fußballer fuhren am Abend im offenen Doppeldecker durch die Straßen, wo ihnen die Fans zujubelten. Das Weltmeisterteam war zuvor von König Felipe und Ministerpräsident Sanchez empfangen worden. Nach Angaben der lokalen Behörden waren bei den bis tief in die Nacht dauernden Siegesfeiern rund 2 Millionen Menschen auf den Straßen unterwegs. Das waren die Nachrichten. Das Wetter in Deutschland. Tagsüber freundlich, im Osten und in der Mitte einige Schauer bei 19 bis 26 Grad. Am Mittwoch von Nordwesten Schauer und Gewitter, im Südwesten freundlich, 18 bis 28 Grad. Am Donnerstag Schauer, im Nord- und Südwesten meist trocken, 17 bis 27 Grad. Es ist 5.03 Uhr.
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1: Ich habe die Nachricht erst jetzt in meinen E-Mails entdeckt. Tagelang lag sie ungelesen in meinem Postfach. Darin gratuliert mir ausgerechnet ein Rebhuhn. Kein echtes natürlich, sondern der Absender, ein Naturschutzbund, in dem ich Mitglied bin, hat mir ein Bild vom Vogel des Jahres geschickt. Ein echter Sympathieträger. Bodenständig, unaufgeregt und gesellig, das kleine Rebhuhn. Besonders ein Satz in der Geburtstags-E-Mail blieb mir hängen. Da heißt es: Wie das Rebhuhn in seiner Kette wünschen wir Ihnen ein Jahr voller guter Gesellschaft. Ich musste erstmal nachschlagen. Kette. Kette nennt man in der Jägersprache tatsächlich den Familienverbund dieser Vögel. Sie bleiben stur zusammen wie die Glieder einer Kette, wärmen sich gegenseitig und flattern gemeinsam durchs Unterholz. Das Bild gefällt mir. Je älter man wird, desto mehr begreift man ja, dass man das Leben nicht als Einzelgänger schafft. Wir brauchen unsere eigene Kette. Menschen, die uns halten, die mit uns durch die Dickichte streifen und die unsere Schwächen aushalten und ausgleichen. Gemeinschaft. Eine Menschenkette, die hält. Vielleicht ist heute der Tag, um den Menschen in ihrer persönlichen Kette einfach mal Danke zu sagen. Und schön, dass wir nicht alleine fliegen müssen. Einen guten Tag für Sie.
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1: Um 6 Uhr mit Mirko Jugelt. Die Deutsche Bahn will Alkohol an allen bundesweit 5.400 Bahnhöfen verbieten. Wie das Unternehmen mitteilte, soll die Regelung bis Mitte Oktober umgesetzt werden. Bisher ist ein Alkoholverbot vor allem auf große Bahnhöfe beschränkt. Nun soll es den Angaben zufolge auf alle Orte ausgedehnt werden. Die Bahn erhofft sich von dem flächendeckenden Verbot mehr Ordnung und Sicherheit für Reisende sowie Personal. Die Einhaltung solle von Sicherheitskräften des Unternehmens und von der Bundespolizei durchgesetzt werden. Das Bildungs- und Teilhabepaket für einkommensschwache Familien ist nach Ansicht des Paritätischen Wohlfahrtsverbands Thüringen zu kompliziert. Geschäftsführer Stefan Panhans sagte dem MDR, vielen Familien seien ihre Ansprüche gar nicht bekannt. Nötig seien unbürokratische Lösungen, wie eine Guthabenkarte, über die Klassenfahrten und andere Angebote abgerechnet werden könnten. Nach einer Studie der Bertelsmann Stiftung nutzen in Thüringen nur 10% der anspruchsberechtigten Kinder die Leistungen für soziale Teilhabe. In Sachsen sind es 14%, in Sachsen-Anhalt 13%. Ab heute können wieder Anträge auf Förderung von Wärmepumpen gestellt werden. Die Förderbank KfW hat ihr Portal an die neuen Förderrichtlinien angepasst. Die Zuschüsse für den klimafreundlichen Heizungstausch fallen ab sofort geringer aus. Ramona Ballot von der Verbraucherzentrale Thüringen sagte dem MDR, die wichtigste Änderung betreffe den maximal förderfähigen Betrag. Er liege nun bei 28.000 Euro statt bisher 30.000 Euro. Bis 2030 sinkt er halbjährlich um 750 Euro. US-Präsident Donald Trump hat neue Zusatzzölle in Höhe von 50% auf viele kanadische Produkte angeordnet. Wie das Weiße Haus mitteilte, sind unter anderem Wein, Zement und Hockeyschläger betroffen. Grund für die Maßnahme sei, dass Kanada die USA bei verschiedenen Produkten diskriminierend behandle. Kanadas Premierminister Mark Carney wies die Vorwürfe zurück und signalisierte zugleich Gesprächsbereitschaft. An der Feier für die Siegermannschaft der Fußball-WM haben in Madrid rund 2 Millionen Spanier teilgenommen. Wie die Behörden mitteilten, waren auf den Straßen bis tief in die Nacht Fans unterwegs. Die Fußballer waren am Abend im offenen Doppeldeckerbus durch die Stadt gefahren. Vor dem Rathaus gab es dann eine große Party. Es ist der zweite WM-Titel für Spanien nach dem Triumph von 2010. Das waren die Nachrichten.
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2: Die Temperaturen gemessen um 5 Uhr. Der Brocken bedeckt. Nebel 6 Grad, Chemnitz stark bewölkt 12, Dresden leicht bewölkt 13, Eisenach wolkig 11 Grad, Erfurt bedeckt 11, Fichtelberg bedeckt Nebel 7, Gera bedeckt 13, Görlitz fast wolkenlos 13, Leipzig wolkenlos 14, Magdeburg wolkig 13 und Meiningen stark bewölkt bei 12 Grad. Die Vorhersage: Heute ist Sonne, zeitweise mehr Wolken, am Nachmittag und frühen Abend einzelne Schauer, Höchstwerte heute 20 bis 25 Grad. Dabei weht ein teils frischer Nordwestwind, morgen zum Tagesbeginn gebietsweise Sonne, später überall stark bewölkt, zum Abend Durchzug von Schauern, Höchstwerte morgen 19 bis 22 Grad. Morgen weht ein böig auffrischender Nordwestwind und am Donnerstag weiter unbeständig und mäßig warm. Der MDR Kulturverkehrsdienst. A4 Richtung Frankfurt in der Auffahrt Dresden-Altstadt, Behinderungen nach einem Unfall. A9 Richtung Berlin in der Auffahrt Leipzig-West steht ein defekter LKW. Und auf der A71 Richtung Sangerhausen ist zwischen Stadt Ilm und Arnstadt Süd der Tunnel Behringen wegen Wartungsarbeiten bis ca. 6 Uhr gesperrt, dürfte also bald wieder geöffnet sein. Soweit der MDR Kulturverkehrsdienst, 6 Uhr und 4 Minuten.
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2: Mit Thomas Bille, guten Morgen.

Mission Statement. Sleep Dragon hier bei MDR Kultur am Morgen und in der ersten halben Stunde unser Buch der Woche, vorgelegt von der Autorin Eva Kranenburg, und die befasst sich mit deutscher Zeitgeschichte, nämlich mit dem Jahr 1953, dem Volksaufstand in der DDR. Eine Geschichte in Halle an der Saale, eine Freundschaft zweier junger Frauen, die auf Sand gegründet zu sein scheint. Spannende Geschichte. Unser Buch der Woche gegen 6.20 Uhr und in wenigen Minuten die Medienschau mit Kommentaren zum Amtsantritt des Bürgermeisters von Manchester, der jetzt britischer Premierminister ist, Andy Burnham. Guten Morgen.

0: Gary Jules bei MDR Kultur am Morgen. 6:10 Uhr und Großbritannien hat einen neuen Premierminister. Nicht, dass man darin nicht eine gewisse Routine erworben hat. Andy Burnham ist der 7. Premier innerhalb von 10 Jahren. Der Labour-Politiker und gewesene Bürgermeister von Manchester will ein tief gespaltenes Land einen mit ehrgeizigen Plänen. Er will die Lebenshaltungskosten senken, die Wirtschaft ankurbeln, Sozialsysteme entlasten und sehr viel mehr, kurzum das Erfolgsrezept von Manchester auf das gesamte Land übertragen. Die Kommentare in der Medienschau.
1: Andy Burnham weiß, dass er schnell handeln muss, beginnt die Nürnberger Zeitung. Die Leute wollen Ergebnisse sehen. Er hat schon angedeutet, wie er helfen will. Steuererleichterungen, niedrigere Energierechnungen, gedeckelte Bustarife. In Zeiten, in denen erfolgreiches Regieren schwierig bis unmöglich ist, beginnen für Burnham die Mühen der Ebenen. Labour steht vor seiner letzten Chance, sagte er einst. Burnham ist zum Erfolg verdammt. Der Reutlinger Generalanzeiger schreibt: Nun soll es also der Macher aus Manchester auf der Insel richten. Der neue britische Premierminister Andy Burnham steht allerdings vor einer Herkulesaufgabe, denn trotz guter Vorarbeit seines Amtsvorgängers Keir Starmer bleiben die Briten durch den Brexit isoliert, was besonders in Sachen Wirtschaft ein Problem darstellen wird. Dazu die Thüringer Allgemeine. Der ehemalige Bürgermeister von Greater Manchester verspricht die größte Umverteilung von Macht in der Geschichte des Königreichs und das größte Programm zum Bau von Sozialwohnungen seit der Nachkriegszeit. Gleichzeitig will er einen wirtschaftsfreundlichen Sozialismus vertreten. Das ist viel auf einmal, in einem Land, wo die Konjunktur schwächelt und die Arbeitslosigkeit wächst. Das Redaktionsnetzwerk Deutschland schreibt auf seiner Online-Seite: Wichtig wird sein, wie er seine Politik vermittelt. Burnham benötigt eine politische Erzählung, eine Idee davon, wie das Land am Ende seiner Regierungszeit aussehen soll. Auch er kann die wirtschaftlichen Zwänge nicht wegreden, die öffentlichen Dienste nicht über Nacht reparieren und die tiefen gesellschaftlichen Konflikte nicht rasch mit einigen neuen Maßnahmen lösen. Entscheidend wird daher sein, wie er über seine Ziele und Maßnahmen spricht, wie er den Menschen im Land seine Politik vermittelt. Zum Abschluss das Handelsblatt. Burnhams Vorgänger Keir Starmer wurde wegen seiner spröden Art auf der Insel als britischer Olaf Scholz verspottet. Die Art des neuen britischen Premiers gleicht eher dem Linkspopulismus von Oskar Lafontaine und Gerhard Schröder. Und das ist durchaus positiv gemeint. Burnham gelingt es nämlich, die Menschen mitzunehmen. Das allein reicht zwar nicht für eine Wende zum Besseren, aber ohne Hoffnungsschimmer verlieren die Bürger auch den Glauben an die Demokratie.
0: Die Medienschau bei MDR Kultur morgen, 6:13 Uhr.

0: MDR Kultur am Morgen, 6:18 Uhr. Unser Buch der Woche, ein Roman, der spielt 1953. Es geht um eine Freundschaft zweier junger Frauen in der jungen DDR. Die Autorin Eva Kranenburg erzählt die Geschichte der jungen Tilla, deren Gewissheiten dahinschwinden, sowohl mit Blick auf den von ihr geliebten Arbeiter- und Bauernstaat, als auch mit Blick auf die verschwundene Freundin Rena, bei der offenbar nichts so ist, wie es ihr erschienen war. Falls jemand fragt, wer wir waren. Schöner Titel. Unser Buch der Woche, vorgestellt von Claudia Leonhard.
1: Halle im Juni 1953. Der Krieg ist noch nicht lange vorbei. Seine Spuren sind sichtbar in den Ruinen, aber auch unsichtbar, als bleibende Wunden in den Menschen. Die 17-jährige Tilla, Tochter eines KZ-Überlebenden, ist auch durch ihren Vater von der Idee des Sozialismus überzeugt. Sie ist angepasst und schweigt im Zweifel lieber. Ihre kirchlich geprägte Freundin hat sich aus politischen Gründen von ihr abgewandt. Doch dann lernt Tilla ein Mädchen kennen, das wild und frei scheint, frech, selbstsicher und unerschrocken. Rena. Beide verstehen sich auf Anhieb. Renas Mut imponiert Tilla und auch sie wird mutiger und selbstbewusster. Doch dann ist Rena auf einmal verschwunden und Tilla macht sich auf die Suche nach ihr. Dabei merkt sie, dass Rena sie angelogen hat über ihre Herkunft, ihr Wohnhaus, ihre Eltern. Tilla schöpft Verdacht, dass Renas Verschwinden etwas mit dem Regime zu tun haben könnte. Einem Regime, das Tilla bisher nicht in Frage gestellt hat. Sie glaubte bisher an einen Staat, in dem alle die gleichen Chancen haben und bekommt nun eine Ahnung von willkürlichen Verhaftungen, stellt Dogmatismus und Propaganda in Frage.
2: Eigentlich hatte ich mir doch alles zurechtgelegt, aber ich bringe es nicht über mich, diesen Mist zu erzählen von Kommunisten, die zu Diamanten gepresst wurden. Das Böse erzeugt eben nur das Böse. Diese Kommunisten wie mein Vater, sie kennen ja nichts anderes als strenge Hierarchie und Gehorsam. Und so behandeln sie jetzt ihr ganzes Volk. Sie sperren jeden ein, der ihnen gefährlich werden könnte.
1: Der Roman spielt in Halle an der Saale. Die Stimmung kurz vor dem 17. Juni 1953 ist von Angst und Misstrauen geprägt. Doch dann ändert sich auf einmal etwas. Tilla lässt sich mitreißen von der aufkommenden Begeisterung in der Bevölkerung und erkennt ihre Ideale wieder.
2: Und ich klatsche mit. Es passiert mir einfach. Das hier, das ist Sozialismus. Die Werktätigen, denen doch auch eigentlich die Produktionsmittel gehören, dürfen bestimmen. Das Glücksgefühl der Mehrstimmigkeit, das ich in der jungen Gemeinde hatte, brodelt jetzt wieder durch mich hindurch. Es gibt nicht nur die vorgeschriebene Meinung in diesem Betrieb, im Waggonbau Ammendorf. Jeder darf mitreden. So soll es sein. Hier sind sie, die neuen Menschen.
1: Halle war eine der Hochburgen des Aufstandes. Klug verknüpft Eva Kranenburg die Nöte und den Protest der Arbeiter, die zunächst zaghafte Aufbruchstimmung, mit dem Erwachsenwerden von Tilla, die plötzlich hinterfragt. Auch wenn man weiß, wie die Proteste am 17. Juni ausgehen, lässt man sich mitreißen von Kranenburgs Schilderung der Begeisterung der Menschen und ihrer Hoffnung auf ein besseres Leben.
2: Dieser ganze Demonstrationszug jubelt. Das sind nicht mehr die verkniffenen Hallenser, wie ich sie kenne. Es sind Glückselige. Wo haben diese Leute die ganze Zeit gesteckt?
1: Eva Kranenburg ist nicht nur Autorin, sondern auch Psychotherapeutin. Nach einem Jugendbuch ist das ihr erster Roman für Erwachsene. Ihrem Schreiben merkt man an, dass sie etwas von der menschlichen Psyche versteht. Scharfsinnig analysiert sie Verhaltensweisen und zeichnet präzise die Traumata der Kriegsgeneration und die Auswirkungen von psychischer Gewalt. Dabei taucht das Motiv des Schweigens immer wieder auf. Als Tilla anfängt, Fragen zu stellen, merkt sie, dass Reden nicht nur Brücken bauen, sondern auch Gräben sichtbar machen kann. Eva Kranenburg ist es ein Herzensanliegen, über die Lebenswirklichkeit der Menschen in den 50er Jahren zu schreiben. Aufgewachsen in der BRD hat Kranenburg intensiv recherchiert. Sie beschreibt den DDR-Alltag und schafft es, historischen Ereignissen durch die Figuren, teils mit realen

0: vielen Vorbildern Leben einzuhauchen. In den Erzählstrang lässt sie Elemente einer Kriminalgeschichte einfließen und würzt das Ganze schließlich mit einer Prise Humor. Ein absolut lesenswerter Roman.
1: Die Empfehlung von Claudia Leonhard, unser Buch der Woche hier bei MDR Kultur. Der neue Roman von Eva Kranenburg. Falls jemand fragt, wer wir waren, erschienen bei Hansa Blau. Und wenn Sie Eva Kranenburg erleben wollen, zum Beispiel am 9. September in der Thalia Buchhandlung am Marktplatz in Halle an der Saale. Sozusagen ein Heimspiel, denn der Roman spielt ja auch in Halle. Beginn 19.30 Uhr am 9. September. Diese Empfehlung bei MDR Kultur am Morgen, 7:07. Willie Nelson. Geht etwas unter die Haut. Guten Morgen.

Uli Nelson mit dem Klassiker von Cole Porter bei MDR Kultur am Morgen. 3 Minuten vor 7:30. Olivia Dean, Nice to Each Other.

0: Das Motto des Tages, des Monats und aller Jahre. Seid nett zueinander. Olivia Dean. Nice to each other. Nett zueinander sein, vor allen Dingen dann, wenn nichts klappt. 6.30 Uhr, Sie warten zu Recht auf die Kulturnachrichten, aber die Kulturnachrichten haben ein technisches Problem, weshalb wir nun zu den elementaren Informationen des Tages kommen. Das Wetter.
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0: Genau, Verkehrsdienst auch. Aber erstmal das Wetter. Heute sonnig. Wie schön. Zeitweise mehr Wolken am Nachmittag und frühen Abend einzelne Schauer, Höchstwerte 20 bis 25 Grad. Es weht ein teils frischer Nordwestwind. Morgen zum Tagesbeginn gebietsweise Sonne, später überall stark bewölkt, zum Abend Durchzug von Schauern, Höchstwerte 19 bis 22 Grad. Es weht ein böig auffrischender Nordwestwind, am Donnerstag weiter unbeständig und mäßig warm. Wir haben ja Zeit, oder? Dann präsentiere ich Ihnen gerne noch die Temperaturen, gemessen um 6 Uhr. Der Brocken stark bewölkt, Nebel 6 Grad, Chemnitz stark bewölkt 12, Dresden fast wolkenlos 13, Eisenach stark bewölkt 11 Grad, Erfurt bedeckt 11, Fichtelberg bedeckt Nebel 7, Gera bedeckt 13, Görlitz stark bewölkt 13, Leipzig wolkenlos 14, Magdeburg wolkenlos 13 und Meiningen stark bewölkt bei 11 Grad. So, nunmehr der MDR Kulturverkehrsdienst. Zwei Meldungen. Vorsicht auf der A9 Richtung München. Zwischen Schleiz und Bad Lobenstein liegen Fahrzeugteile auf allen Fahrspuren. Und im Altmarkkreis Salzwedel zwischen Memke und Stöckheim liegt ein totes Reh auf der Fahrbahn. Soweit der MDR Kulturverkehrsdienst. 6.32 Uhr.
2: 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Jetzt Titus Waldner.

Titus Waldner, regionale Künstlerinnen und Künstler, regelmäßig hier im Programm von MDR Kultur. Jetzt im folgenden Bruce Springsteen mit dem Titel Working on a Dream und an einem Traum haben Thüringer gearbeitet im 19. Jahrhundert und haben ein Meisterwerk der Brückeningenieurskunst hingelegt, 1883, die Eröffnung der Brooklyn Bridge. Sie haben ein Bild vor Augen und die Geschichte dieser Brücke wird eine Rolle spielen im Stichtag gleich bei MDR Kultur. 6:36 Uhr. Bruce Springsteen.

0: Bruce Springsteen, Working on a Dream bei MDR Kultur am Morgen. Damit wird es 6:40 Uhr.
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0: Da geht es um ein Wahrzeichen von New York. Ein Bauwerk, das, als es gebaut wurde, als überaus ambitioniert galt. Eine der ältesten Hänge. Schrägseilbrücken der Welt, die Brooklyn Bridge über den East River in New York, die Verbindung der Stadtteile Manhattan und Brooklyn. Für den Bau verantwortlich waren Vater und Sohn, der aus dem thüringischen Mühlhausen stammende Brückenbauer Johann August Röbling, später John Augustus Röbling, und sein Sohn, der Konstrukteur Washington Augustus Röbling, der die Brückenform weiterentwickelte und vollendete und ihr die finale Gestalt gab. Heute vor 100 Jahren ist Washington Augustus Röbling in Trenton, New Jersey, verstorben. Wir erinnern im Stichtag von Florian Bentsch an ein schönes Bauwerk, das wir schätzen als Ikone, deren Bau allerdings tödlich war.
2: Der Bau der Brooklyn Bridge über den East River zwischen Brooklyn und Manhattan fordert einen hohen Blutzoll. 14 Jahre dauert die Konstruktion von 1869 bis 83. Mindestens 2 Dutzend Arbeiter kommen ums Leben. Viele werden schwer verletzt. Die Brücke tötet ihren Architekten, den deutschen Auswanderer Johann John Röbling, und verletzt seinen Sohn Washington Röbling schwer. John stirbt an Tetanus im ersten Jahr des Baus, nachdem ein fallendes Holzbrett ihm die Zehen abtrennt. Washington jedoch, wie so viele der Arbeiter, fällt der damals mysteriösen Senkkastenkrankheit zum Opfer. Hamilton Schuyler, ein früher Roebling-Biograf, beschreibt die gefährliche Arbeit so.
3: Ein Senkkasten ist ein luftgefüllter Holzraum, der auf den Flussgrund abgesenkt wird. Die Männer schaufeln darin das Fundament, während Druckluft hineingepumpt wird. Über ihnen wächst der Brückenpfeiler und drückt den Kasten tiefer in den Fluss.
2: Heute kennen wir die Ursachen der Krankheit, die wir Taucher- oder Dekompressionskrankheit nennen. Unter hohem Druck unter Wasser löst sich Stickstoff im Blut, sinkt der Druck beim Aufsteigen, bilden sich Gasblasen wie in einer geschüttelten Flasche und können Gefäße und Organe zerreißen.
3: Colonel Röbling gab sich übermäßig an diese Arbeit hin. Er verbrachte mehr Stunden in den Senkkästen als jeder andere.
2: Washington Röbling, genannt der Colonel, hatte das Projekt Brooklyn Bridge von seinem Vater übernommen. Er will es unbedingt zu Ende bringen. Immer wieder steigt der 35-Jährige in die Senkkästen herab. Aus dem amerikanischen Bürgerkrieg war er mit Auszeichnung für besondere Tapferkeit hervorgegangen.
3: Eines Nachmittags im Frühjahr 1872 wurde der Colonel nahezu bewusstlos aus der Tiefe geborgen und die ganze Nacht über erwartete man stündlich seinen Tod.
2: Gelähmt und halb erblindet zieht sich Röbling zurück, beobachtet die Baustelle per Teleskop und überlässt die Leitung seiner Frau Emily, die sich in kürzester Zeit Statik, Materialkunde und Bauorganisation angeeignet hatte. Emily wird zum Sprachrohr ihres Mannes und faktisch zur Bauleiterin. Ihr zu Ehren findet man heute auf den Pfeilern eine Bronzetafel.
4: Gewidmet Emily Warren Röbling, deren unerschütterlicher Glaube und Mut die Fertigstellung dieser Brücke ermöglichte. Hinter jedem großen Werk steht die selbstlose Hingabe einer Frau.
2: Thomas Alva Edison filmt eine Überquerung der 1883 fertiggestellten Brooklyn Bridge. Die zerkratzten Aufnahmen zeigen einen Koloss aus Stahl, Holz und Beton mit Spurrinnen für Fußgänger, Automobile und Straßenbahnen. In seinem Buch The Great Bridge gibt Autor David McCullough diese Kurzbeschreibung der Röblings, die auch zur Brücke passt.
3: Patient, plain and to the point. Geduldig, geerdet und gerade heraus.
2: Die Brücke bleibt das große Vermächtnis der Röblings. Schwer gezeichnet zieht sich der Ingenieur und Bauleiter der Brooklyn Bridge, Washington Röbling, aus der Öffentlichkeit zurück. Er stirbt in Trenton, New Jersey, am 21. Juli 1926. Heute vor 100 Jahren.
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0: Guten Morgen, 7:11. Ausflugszeit und ein Ausflugstipp von Anne Seiler.
1: Ein Sommertag auf Schloss Wesenstein bei Pirna sei empfohlen. Da gibt es gerade eine Kinderausstellung und viele museale Objekte zum Anfassen. Es gibt eine Schatzsuche und vor allen Dingen ist es in dem sehr hochgelegenen Keller sehr frisch. Zudem hat Schloss Wesenstein, das verrät die Museologin Birgit Finger, einen Geist.
2: Es gibt einen Mönch, der seinen Kopf unterm Arm trägt. Es gibt oben auf dem Mönchsboden ein Gemälde oder zwei Gemälde überlagern sich. Und da ist dann sozusagen einer Figur bei einer Deckenabsenkung der Kopf abhanden gekommen. Und diesen Mönch würde man manchmal des Nachts hier in diesem Mönchsgang sehen.
1: Das Schloss Wesenstein bei Pirna hat dienstags bis sonntags von 10 bis 18 Uhr geöffnet. Morgen gibt es da übrigens eine sogenannte Erlebnisführung in historischen Kostümen für Groß und Klein. Da verschwinden Alltagskleider unter einer Rittertunika oder man kann sich in das goldverbrämte Gewand einer edlen Dame hüllen und einen Spaziergang ins Mittelalter machen. Bei Tanz, Spiel und Ritterkämpfen werden die alten Räume lebendig. Ja, und auch der Schlossgeist tritt von Zeit zu Zeit in Erscheinung. Die Erlebnisführung morgen beginnt um 15 Uhr.
0: Anne Seiler mit diesem Ausflugstipp. Schloss Wesenstein, da, wo die Mönche den Kopf unter dem Arm tragen. MDR-Kultur morgen. Guten Morgen. Lucy Kitchen in my corner.

Lucy Kitchen bei MDR Kultur am Morgen, 6:07. Und im Netz jetzt ein neues Portal, das heißt Verstummte Stimmen, verstummte-stimmen.de. Und das sind im Grunde genommen die Ergebnisse einer Ausstellung, die vor 20 Jahren für Furore sorgte, ab 2006. Die Ausstellung Verstummte Stimmen in 6 deutschen Städten zu sehen. Eine Ausstellung darüber, wie jüdisches und politisch missliebiges Opernpersonal in der Zeit des Nationalsozialismus ausgegrenzt und verfolgt wurde. Ein Kapitel deutscher Geschichte, was lange vernachlässigt und ignoriert wurde. Das wurde mit dieser Ausstellung grundsätzlich verändert. Und mit dabei auch die Semperoper und das Staatsschauspiel Dresden. Mit dem Intendanten des Staatsschauspiels Dresden, Joachim Clement, spreche ich in der kommenden Stunde über dieses neue Portal, über das, was daraus zu lernen ist. Curtis Tigers, What's So Funny? About Peace, Love and Understanding.

0: Zwischen schneebedeckten Berggipfeln und futuristischen Hightech-Jurten steht die erfolgreichste Firma der Welt. Grow stellt ein fast magisches Haarwuchsmittel her. Für die Mitarbeitenden ist Grow mehr als eine Firma. Grow ist Lebensphilosophie und Gemeinschaft. Und CEO Toni, ihr spiritueller Führer. Als Toni tot in einer Gletscherspalte gefunden wird, scheint es zunächst wie ein bedauerlicher Unfall.
1: Der Gletscher birgt das Geheimnis von Grow.
2: Und tot bist du, Toni! 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
4: Um 7 Uhr mit Mirko Jugelt. Die Deutsche Bahn will Alkohol an allen bundesweit 5.400 Bahnhöfen verbieten. Wie das Unternehmen mitteilte, soll die Regelung bis Mitte Oktober umgesetzt werden. Bisher ist ein Alkoholverbot vor allem auf große Bahnhöfe beschränkt. Nun soll es den Angaben zufolge auf alle Orte ausgedehnt werden. Die Bahn erhofft sich von dem flächendeckenden Verbot mehr Ordnung und Sicherheit für Reisende sowie Personal. Die Einhaltung solle von Sicherheitskräften des Unternehmens und von der Bundespolizei durchgesetzt werden. Das Bildungs- und Teilhabepaket für einkommensschwache Familien ist nach Ansicht des Paritätischen Wohlfahrtsverbands Thüringen zu kompliziert. Geschäftsführer Stefan Panhans sagte dem MDR, vielen Familien seien ihre Ansprüche gar nicht bekannt. Nötig seien unbürokratische Lösungen, wie eine Guthabenkarte, über die Klassenfahrten und andere Angebote abgerechnet werden könnten. Nach einer Studie der Bertelsmann Stiftung nutzen in Thüringen nur 10% der anspruchsberechtigten Kinder die Leistungen für soziale Teilhabe. In Sachsen sind es 14%, in Sachsen-Anhalt 13%. Ab heute können wieder Anträge auf Förderung von Wärmepumpen gestellt werden. Die Förderbank KfW hat ihr Portal an die neuen Förderrichtlinien angepasst. Die Zuschüsse für den klimafreundlichen Heizungstausch fallen ab sofort geringer aus. Ramona Ballert von der Verbraucherzentrale Thüringen sagte dem MDR, die wichtigste Änderung betreffe den maximal förderfähigen Betrag. Er liege nun bei 28.000 Euro statt bisher 30.000 Euro. Bis 2030 sinkt er halbjährlich um 750 Euro. US-Präsident Donald Trump hat neue Zusatzzölle in Höhe von 50% auf viele kanadische Produkte angeordnet. Wie das Weiße Haus mitteilte, sind unter anderem Wein, Zement und Hockeyschläger betroffen. Grund für die Maßnahme sei, dass Kanada die USA bei verschiedenen Produkten diskriminierend behandle. Kanadas Premierminister Mark Carney wies die Vorwürfe zurück und signalisierte zugleich Gesprächsbereitschaft. An der Feier für die Siegermannschaft der Fußball-WM haben in Madrid rund 2 Millionen Spanier teilgenommen. Wie die Behörden mitteilten, waren auf den Straßen bis tief in die Nacht Fans unterwegs. Die Fußballer waren am Abend im offenen Doppeldeckerbus durch die Stadt gefahren. Vor dem Rathaus gab es dann eine große Party. Es ist der zweite WM-Titel für Spanien nach dem Triumph von 2010. Das waren die Nachrichten.
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5: Die Temperaturen gemessen um 6 Uhr. Der Brocken stark bewölkt, Nebel 7 Grad, Chemnitz stark bewölkt 12, Dresden fast wolkenlos 13, Eisenach stark bewölkt 11 Grad, Erfurt bedeckt 11, Fichtelberg bedeckt Nebel 7 Grad, Gera bedeckt 13, Görlitz stark bewölkt 13, Leipzig wolkenlos 14, Magdeburg wolkenlos 13, Meiningen stark bewölkt und 12 Grad. Die Vorhersage heute sonnig, zeitweise mehr Wolken, am Nachmittag und frühen Abend einzelne Schauer. Höchstwerte erreichen heute 20 bis 25 Grad. Das wird dann teils frischer Nordwestwind. Morgen zum Tagesbeginn gebietsweise Sonne, später überall stark bewölkt, zum Abend Durchzug von Schauern. Höchstwerte 19 bis 22 Grad. Es wird dann böig auffrischender Nordwestwind. Und am Donnerstag weiter unbeständig und mäßig warm. Der NDR Kulturverkehrsdienst A13 Richtung Dresden zwischen Bestensee und Großköris. Behinderungen nach einem Unfall. Vorsicht auf der A72 Richtung Leipzig in Höhe Penich. Befindet sich Öl auf der rechten Fahrspur und geblitzt wird auf der A14 Richtung Schwerin in Höhe Stendal und auf der A38 Richtung Göttingen am Dreieck Südharz. Soweit der NDR Kulturverkehrsdienst. 7:04.
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5: Mit Thomas Bille. Guten Morgen.

Ajo bei MDR Kultur am Morgen. Vielleicht haben Sie im Zeitraum 2006 bis 2012 die Ausstellung Verstummte Stimmen gesehen, zum Beispiel in Dresden. Ich glaube, da war die Ausstellung 2011 zu sehen. Verstummte Stimmen über Mitarbeiterinnen und Mitarbeiter an deutschen Bühnen, die aus Gründen politischer Andersartigkeit oder weil sie jüdisch waren, ausgegrenzt und verfolgt wurden. Verstummte Stimmen, dazu gibt es jetzt ein Portal. Allein aus Dresden kann man 44 Lebensläufe auf diesem Portal verstummte-stimmen.de abrufen. Nicht von ungefähr, denn das Staatsschauspiel Dresden und die Semperoper waren an diesem Projekt beteiligt. Ich rede gleich mit dem Intendanten des Staatsschauspiels, Joachim Clement, über dieses neue Angebot im Netz. Ein Angebot bei MDR Kultur am Morgen. Herzlich willkommen.

0: Bonsé bei MDR Kultur am Morgen, 7:12. Und seit gestern gibt es ein neues Angebot im Netz, eine digitale Plattform mit dem Titel verstummte-stimmen.de. Und das ist sozusagen das Gesamtergebnis einer Ausstellung, die zu sehen war 2006 bis 2012. Eine Ausstellung, die gezeigt hat, wie jüdisches und politisch andersdenkendes Opernpersonal in der Zeit des Nationalsozialismus ausgegrenzt und verfolgt wurde. Mit dabei auch zwei Häuser in Dresden, nämlich die Semperoper und das Staatsschauspiel Dresden mit dem Intendanten des Staatsschauspiels Dresden, mit Intendant Joachim Clement, habe ich gesprochen und habe ihn gefragt, dieses Portal, was dann auch am kommenden Sonntag noch einmal feierlich präsentiert wird zur Eröffnung der 150. Bayreuther Festspiele. Welche Bedeutung kommt dieser Ausstellung und diesem Portal zu?
1: Also ich habe den Eindruck, dass wir reden ja einen Tag nach dem 20. Juli 1944, sozusagen an diesem Gedenktag, reden wir miteinander. Und man hat ja den Eindruck, dass es gar nicht schlecht ist, diese Ergebnisse, die entstanden sind zwischen 2006 und 2012, nochmal in einer Plattform zusammenzufassen. Ich sage das deshalb mit Hinweis auf den 20. Juli, weil wir ja gerade irgendwie erleben, dass die Geschlechtsknitterung und die Verhöhnung von historischen Daten irgendwie fröhliche Urstände feiert. Und ich finde das unerträglich. Ein Grund mehr, dass man, wenn man über den 20. Juli spricht und weiß, wofür die Teilnehmer an diesem Widerstand gegen die Nationalsozialisten eingestanden haben, dass man in dem Zusammenhang nochmal darauf verweist, wer in dem Zusammenhang alles unter Nationalsozialismus gelitten hat. Und dazu gehören eben auch Künstlerinnen und Künstler, und auch die Kulturinstitutionen waren ja nicht frei davon, politisch instrumentalisiert zu werden. Ja.
0: Und möglicherweise sind ja auch die Kultureinrichtungen, wie andere auch, wunderbare Beispiele dafür, dass Verdrängung jahrzehntelang wunderbar funktioniert hat. Oder?
1: Ja, also zumindest habe ich den Eindruck, bei den Recherchen darüber, wie diese Ausstellung, ich war damals noch nicht in Dresden, funktioniert hat, war da genau das in der Berichterstattung doch ein wichtiger Gegenstand. Also die haben im Mai und Juli 2011, als sie in Dresden zu sehen war, 35.000 Besucherinnen gesehen. Und was die Ausstellung aber vor allem getan hat, ist nochmal aufmerksam zu machen, dass eben der Mythos, Dresden sei in der NS-Zeit lediglich eine unschuldige Kulturstadt gewesen, dass der einfach nicht mehr haltbar sei. Weil wir einfach natürlich auch damit konfrontiert worden sind, dass sehr früh, schon Anfang der 30er Jahre, die Nationalsozialisten eine Theatergruppe gegründet hatten und sehr früh begonnen haben, Menschen zu verfolgen, die nicht in das ideologische Weltbild gepasst haben.
0: Passend zu dieser Ausstellung 2006 bis 2012 ist jetzt eine digitale Gedenkplattform angelegt worden. Das Ganze noch einmal umfangreich aufbereitet. Die Seite verstummte-stimmen.de. Bitte nicht anders schreiben, denn sonst landen Sie ja auf der ursprünglichen Ausstellungsseite. Davon haben Sie nichts. verstummte-stimmen.de. Mit vielen Geschichten derjenigen, die da verstummen sollten, weil die Nationalsozialisten es wollten. Welche Geschichten sind dort vom Staatsschauspiel Dresden zu finden?
1: Oh, eine ganze Reihe und sehr unterschiedliche. Das Besondere ist ja auch, dass jetzt diese Biografien, die recherchiert worden sind, eingesprochen worden sind von Ensemblemitgliedern der Sächsischen Staatstheater, aber eben auch nicht nur, sondern auch beispielsweise von Beleuchtern, von Mitarbeitern der Dramaturgie. Es gibt zum Beispiel eine Biografie, wo jemand aus den Dekorationswerkstätten, Sebastian Stauffenbiel, die Biografie von Friedrich Willi Börner, einem Tischler, eingelesen hat. Und es gibt die Biografie von Arthur Schitz, der Musikdirektor am Staatsschauspiel war von 1918 bis 1933. Und von dem wir 2019 ein Porträt in die Porträtgalerie des Theaters aufnehmen konnten. Und es gibt aber auch zum Beispiel die Schauspielerin Jenny Schaffer-Bernstein, deren Biografie von Christine Hoppe gelesen wird, die 1933 als Jüdin ihre Karriere beenden musste, nachdem sie 20 Jahre am Staatsschauspiel war und die 1943 in Auschwitz ermordet wurde. Also es ist ein sehr breites Spektrum, sowohl der Menschen, die vorgestellt werden, eben nicht nur aus dem Kunstbereich, sondern auch aus den technischen Gewerken, aus dem Verwaltungsbereich und eben auch von Ensemblemitgliedern.
0: Und das Staatsschauspiel Dresden, Joachim Clement, insgesamt in der Frage Vergangenheitsforschung sehr gut aufgestellt. Würden Sie so weit gehen?
1: Also wir geben uns große Mühe und werden trotzdem immer wieder überrascht von Dingen, die wir nicht auf dem Schirm hatten. Also beispielsweise 2023 haben wir einem früheren Ehrenmitglied, Reinhold Bauer, diese Ehrenmitgliedschaft aberkennen müssen, weil sich nämlich herausgestellt hat, dass er eben einer dieser Mitbegründer der NSDAP-Theatergruppe Dresden war, die unter anderem dann 1933 dafür gesorgt waren, dass Ernst Busch als GMD entlassen wurde. Und wir sind darauf aufmerksam gemacht worden durch einen Wikipedia-Autor und haben das dann durchs eigene historische Archiv recherchieren lassen. Und ein zweites Beispiel ist, das war im April 24, haben wir ein Bild aus der Ahnengalerie entfernt bei uns im Haus, weil bis dahin war der Hinweis, der Maler sei unbekannt, der das Porträt der Schauspielerin Antonia Dietrich gemalt habe. Und dann hat sich aber herausgestellt, dass es ganz im Gegenteil niemand Unbekanntes war, sondern Wolfgang Willrich, der später ganz entschieden beteiligt war an der Ausstellung Entartete Kunst in München 1937. Dieses Gemälde haben wir dann einfach ersetzt durch das Bild einer jüdischen Künstlerin, die fast zeitgleich die Schauspielerin porträtiert hatte.
0: Ja, und der wunderbare Schauspieler Erich Ponto mit Ehrengrab genau, in Dresden.

0: Aber wenn jemand dort einfach antisemitische Stereotype der NS einfach reproduziert und auch im Nachhinein keine Erklärung für diese Beteiligung abgibt, dann ist es natürlich schwierig, junge Künstler, deren Perspektive man stärken will, mit diesem Namen auszuzeichnen. Er wird Ehrenmitglied des Staatsschauspiels bleiben, das ist ja auch klar, weil es natürlich auch eine Reihe von Äußerungen gibt, auch von Verfolgten des Nazi-Regimes, die sich sehr positiv über Ponto und seine Arbeit geäußert haben. Aber das sind eben zwei verschiedene Dinge. Also wir werden immer wieder neu herausgefordert werden und da wird man sich auch in Zukunft darauf einstellen müssen.
1: Intendant des Staatsschauspiels Dresden, Joachim Clement, zu dieser Geschichtsarbeit, Geschichtsforschung, die auch sozusagen zunächst einmal mit Ergebnissen zu finden ist auf diesem neuen Portal verstummte-stimmen.de, verstummte-stimmen.de. Präsentation dann am kommenden Sonntag zur Eröffnung der 150. Bayreuther Festspiele mit einem Festkonzert Verstummte Stimmen mit einer Ansprache von Michael Friedmann. 10.30 Uhr am Sonntag und hier ist der Eintritt sogar frei. Anmeldung ist freilich erforderlich. Und sehr viel mehr zu den Festspielen in Bayreuth aus gegebenem Anlass. Nicht nur das Jubiläum, sondern auch der Kulturstaatsminister für Kultur und Medien hat ja die Festspiele sehr lieb und es gibt mehr Geld. Heute Abend ein Spezial hier bei MDR Kultur 18.05 Uhr. Bis 19 Uhr. Diese Empfehlung um 7.20 Uhr. Beckermann Karin. Over and over. Guten Morgen.

die Komposition von Jean Sibelius bei MDR Kultur am Morgen, 7.24 Uhr, 6 Minuten vor halb 8. Stefan Stoppock kennen Sie möglicherweise, vielleicht schätzen Sie ihn sogar, vielleicht haben Sie im Geiste mit ihm Geburtstag gefeiert, 70. Geburtstag am 21. Februar war es so. Und der Mann ist dabei, ein neues Studioalbum anzufertigen, bereitet eine Tournee vor. Und vorher haben sich allerdings Kolleginnen und Kollegen gesagt, Stefan Stoppock, der hat mir sehr, sehr gut getan, der hat mich inspiriert. Und ich werde gerne ein Cover von einem seiner Titel anfertigen. Ein Tribute-Album, ein sogenanntes 2670 heißt das Album. Und mit dabei auch die deutsch-nigerianische Musikerin Tukumbo. Die hat sich den Stoppock-Song Leise vorgenommen. Mit der dazugehörigen schnoddrigen Art von Stoppock. Und so klingt Tukumbo mit dem Stoppock-Cover Leise.

0: Tucumbo mit dem Titel Leise ihre Verbeugung vor Stefan Stoppock, der 70 geworden ist und ab Mitte Oktober auf Tournee ist mit Konzerten hier bei uns im Sendegebiet. Am 12. November in Erfurt, am 13. November Zwickau und am 14. November in Leipzig. Diese Empfehlung bei MDR Kultur am Morgen. Es wird 7.30 Uhr.
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0: Mit Ines Hermann, guten Morgen.
2: Guten Morgen. Der Sächsische Verlagspreis wird in diesem Jahr nicht verliehen. Das hat MDR Kultur aus dem Wirtschaftsministerium erfahren. Anne Wiehan berichtet für Kultur kompakt.
3: Nach Angaben aus dem Ministerium wird die Verleihung aufgrund der Haushaltslage in diesem Jahr ausgesetzt. Eine Entscheidung, ob der Verlagspreis künftig weitergeführt werde, sei noch nicht gefallen, hieß es weiter. Den Sächsischen Verlagspreis gibt es seit 2018. Er wird eigentlich alle 2 Jahre verliehen, mit dem Ziel, die Arbeit von Verlagen sichtbar zu machen, besondere verlegerische Leistungen auszuzeichnen und den Verlags- und Buchstandort Sachsen zu stärken. 2024 wurden insgesamt 40.000 Euro vergeben.
2: Bei der letzten Verleihung wurden der Poetenladenverlag Hendrich und Hendrich und der Klett Kinderbuchverlag aus Leipzig ausgezeichnet, sowie Edition Wannenbuch aus Chemnitz und der Sandstein Verlag aus Dresden. Das Beschäftigen mit Designobjekten aus der eigenen Vergangenheit kann Orientierung geben und ein Gefühl von Verwurzelung schaffen. Das hat Thomas Geisler, Direktor des Kunstgewerbemuseums der Staatlichen Kunstsammlung in Dresden, im Gespräch mit MDR Kultur gesagt. Damit reagierte er auf die aktuelle Renaissance des DDR-Designs. Geisler sagte dazu:
4: Also ich glaube, solche Retrowellen haben natürlich immer irgendwie auch etwas mit einer Gesamtsituation zu tun, in der wir leben. Gerade in einer Welt, wo das in die Zukunft blicken gerade etwas schwierig ist, kann man sich durchaus vorstellen, dass auch so Orientierungspunkte aus der familiären Vergangenheit vielleicht dazu dienen, selbst eine gewisse Form von Bodenhaftung zu geben. Und das kann in diesem Fall natürlich auch die Einrichtung der Großeltern oder Eltern sein, die man irgendwie wahrnimmt und auch gerne wieder mitnimmt.
2: Welche Designs besonders ein Comeback erleben, erfahren Sie bei uns im Netz auf mdr.de/kulturnachrichten. Der Bromacker im Thüringer Wald zählt weltweit zu den bedeutendsten Fossillagerstätten für frühe Landwirbeltiere und ihren Lebensraum. Seit 2020 laufen dort Grabungen und in diesem Jahr wurden über 300 Funde gemacht. André Sittner aus der Kulturnachrichtenredaktion.
5: Entdeckt wurden etwa 2 kleine Schädel, ein seltener Tausendfüßler, zahlreiche Insektenflügel und der Grabgang eines Ursauriers. Das hat die Stiftung Friedenstein-Gotha mitgeteilt. Der neu entdeckte Gang verläuft den Angaben zufolge bogenförmig in tiefere Gesteinsschichten und zählt zu den längsten bisher gefundenen Spuren dieser Art. Die Funde könnten neue Erkenntnisse über das Ökosystem vor rund 294 Millionen Jahren liefern. 19 Tage lang waren Experten auf dem Gelände zwischen Georgen und Tambach-Dietharz mit Meißelhammer und anderen Werkzeugen zugange. Seitdem die Bundesförderung für das Projekt ausgelaufen ist, finanziert es das Land Thüringen.
2: Die Übernahme des Film- und Medienkonzerns Warner Brothers durch den Konkurrenten Paramount ist erstmal gestoppt. Ein Gericht in Kalifornien hat den Deal für zunächst 2 Wochen ausgesetzt. Hintergrund ist eine Klage von 12 US-Bundesstaaten. Sie befürchten höhere Preise, schlechtere Qualität und weniger Inhalte für die Zuschauer. Die US-Regierung hatte die Übernahme bereits ohne Auflagen genehmigt. Paramount will die gesamte Warner-Gruppe kaufen, inklusive TV-Sendern wie CNN. Das Geschäft hat ein Volumen von rund 97 Milliarden Euro.
0: Kulturnachrichten mit Ines Hermann.
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0: Die Wettervorhersage heute sonnig, zeitweise mehr Wolken am Nachmittag und frühen Abend, einzelne Schauer, Höchstwerte 20 bis 25 Grad, es weht ein teils frischer Nordwestwind. Morgen zum Tagesbeginn gebietsweise Sonne, später überall stark bewölkt. Zum Abend Durchzug von Schauern, Höchstwerte morgen 19 bis 22 Grad. Auch morgen ein böig auffrischender Nordwestwind und am Donnerstag weiter unbeständig und mäßig warm. Der MDR Kulturverkehrsdienst. A2 Richtung Hannover zwischen Irxleben und Bornstedt. Stau und stockender Verkehr, 10 Minuten Verzögerung. Vorsicht auf der A13 Richtung Berlin. In der Abfahrt Bronco liegt eine Warnbarke. A38 Richtung Göttingen. Vorsicht zwischen Querfurt und Eisleben liegt ein Reifen auf der Fahrbahn. Vorsicht auf der A72 Richtung Leipzig in Höhe Penig befindet sich Öl auf der rechten Fahrspur. Im Burgenlandkreis zwischen Hohenmösen und dem Abzweig Profen liegt ein totes Reh auf der rechten Fahrspur und geblitzt wird auf der A14 Richtung Schwerin in Höhe Stendal und auf der A38 Richtung Göttingen am Dreieck Südharz. Soweit der MDR Kulturverkehrsdienst, 7.34 Uhr.
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das Duo Line Burghaus-Zeitz. Und wenn Sie das Duo erleben wollen, dann gibt es ein wunderbares Heimspiel am 22. August beim Kunstfest in Zeitz. Ein Konzert mit Line Burghaus. Diese Empfehlung um 7.38 Uhr. Brian Ferry.

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2: Bayreuth schafft sich ab, klagen dieser Tage die Feuilletons. Die Festspiele, die diesen kommenden Sonnabend beginnen, wollen ihre Nazi-Vergangenheit aufarbeiten. Da gibt es manch garstig glitschigen, zugegeben Glimmer, auf dem sich ausgleiten lässt, zumal Bayreuth auch noch sein 150-jähriges Jubiläum feiert. Die Frankfurter Allgemeine widmet heute dem Spektakel ihren gesamten Feuilleton-Teil und schreibt: Richard Wagner war einer der schärfsten Antisemiten seiner Zeit. Sein Schwiegersohn Houston Stuart Chamberlain entwickelte sich zum Vordenker nationalsozialistischer Rassenideologie. Wagners Schwiegertochter Winifred wurde eine glühende Unterstützerin Adolf Hitlers. Wagners Enkel Wieland beschäftigte als ziviler Leiter der Außenstelle Bayreuth des KZ Flossenbürg Häftlinge für die Herstellung von Bühnenbildern. Annummungen beschreibt in seinem neuen Buch Von Bayreuth nach Auschwitz, wie eng die Aufführungstermine für Wagners Ring im Theater Katowice abgestimmt waren auf die Dienstpläne des Vernichtungslagers Auschwitz, damit die Vollstrecker des Massenmordes an den europäischen Juden in den Schichtpausen Wagner hören konnten. Worin die Kraft der Kunst, die ethisch so stark beschädigt ist, noch liegen kann und ob sie unserem Gemeinwesen als förderungswürdig erscheint, wird die Debatten kommender Jahre bestimmen, übt sich heute die Frankfurter Allgemeine in weiser Voraussicht. Während die Neue Zürcher Zeitung titelt, die Geschlechtsänderung wird zum Gaudi und ausführt. Heute kann man das eingetragene Geschlecht ohne Aufwand ändern. Das wird missbraucht. Die Hürden müssen wieder höher werden. Warum darf jemand mit einem Männerkörper in der Öffentlichkeit Orte aufsuchen, die Frauen vorbehalten sind und dabei auch noch seine männlichen Geschlechtsmerkmale zur Schau stellen? Man kann nicht anders, als darin eine Provokation zu sehen, zumindest eine Rücksichtslosigkeit. Am Ende schadet das Verhalten jenen Transmenschen, die tatsächlich einen Leidensdruck haben und deren Anliegen durch solche Aktionen ins Lächerliche gezogen werden. Der deutsche Sven Liebig macht kein Geheimnis daraus, dass seine Transidentität vorgetäuscht ist. Der verurteilte Neonazi, der früher mit queerfeindlichen Äußerungen aufgefallen ist, missbraucht das Selbstbestimmungsgesetz, um so auf dessen fragwürdige Folgen hinzuweisen. Man muss in Liebig, meint die NZZ, nicht gerade einen Performance-Künstler sehen wie die Welt, indem er Behörden und Justiz dermaßen beschäftigt hält. Aber hätte man damals auf dem Standesamt Liebigs Antrag auf eine Änderung des eingetragenen Geschlechts geprüft und nach seiner Motivation gefragt, wäre es womöglich nicht zu diesem Katz-und-Maus-Spiel gekommen. Die Naivität befremdet umso mehr, wenn man bedenkt, was für ein bürokratischer Aufwand es ist, einen Stipendienantrag zu stellen oder eine Katze aus dem Tierheim zu adoptieren. Es braucht wieder höhere Hürden, fordert heute die Neue Zürcher Zeitung. Während das Feuilleton der Welt heute meint, dass je finsterer die Zeiten, die Stars umso strahlender sein müssten, und fragt: Bad Bunny, Taylor Swift und Olivia Rodrigo sind Weltstars? Vergesst es. Den Promis von heute fehlt es an allem, was wahre Helden früher zum Leuchten brachte. Heute sind Stars vielfach Plaudertaschen, die fremden Journalisten und vor allem ihren sozialen Medien alles erzählen, was man eigentlich nur dem besten Freund oder der besten Freundin anvertraut. Sie alle gehen mit ihren psychischen Problemen hausieren. Das macht sie nahbar und normal. Sie werden zu Menschen wie du und ich und hören auf, Stars zu sein, beklagt heute die Welt. Und das ist ja mal schade.
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Ich sag nichts, weil hier noch 10 Sekunden auf der Leiste sind. Wallace Bird, Hold Tight bei MDR Kultur am Morgen. 12 Minuten vor 8.

0: Niki Reiser mit Filmmusik für das fliegende Klassenzimmer. Und ein neuer Radiotatort liegt vor, führt uns wieder in die Schweiz des Jahres 2056, wo der Tod des Haarwuchs-Mittelmilliardärs Toni Rosa für Unruhe sorgt. Gerüchte machen die Runde, der reichste Mann der Schweiz, Erfinder des international vermarkteten Haarwuchsmittels Grow, sei ermordet worden, was nicht nur die Börsen verunsichert, sondern auch die Null-Mord-Statistik des allmächtigen SHE, des Swiss Health Institutes. Chef Toni Kalberer und die einstige Kriminalkommissarin Laura Martini schauen sich am Firmensitz auf dem Gletscher von Grow um, wo der Bruder des Toten jetzt die Geschäfte führt.
1: Kommt Grow tatsächlich aus dem Gletscher?
2: In gewissem Sinne, der Gletscher birgt das Geheimnis von Grow.
1: Das bestgehütete Firmengeheimnis der Welt.
2: Ah, genau.
3: Toni hat den Grundstoff im Permafrost unter dem Gletscher gefunden. Nur gibt es dort jetzt keinen Permafrost mehr. Deshalb bauen wir in den Felshängen weiter oben ab.
2: Ja, ausschließlich von Hand. Der Einsatz von Maschinen ist verboten.
3: Mal abgesehen von der gigantischen Beschneiungsanlage hier. Ohne die wäre wohl nicht mal mehr Toteis übrig.
2: Alles absolut ökologisch. Wir fangen das Schmelzwasser im Gletschersee da unten auf und pumpen es für die Beschneiungsanlage nach oben. Hm. Den Strom dazu generieren wir mit Sonne, Wind, Wasserkraft und Geothermie. Der perfekte Kreislauf. Mhm.
4: Wozu braucht ihr den Gletscher, wenn ihr im Felsen oben abbaut?
2: Die Eisgrotte unter dem Gletscher ist ja die Geburtsstätte von Grow.
1: Die Eisgrotte, in der ihr gestorben ist?
2: Ja, ah, genau.
0: 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Diese Empfehlung um 7:07. Katie Melua, Crawling Up a Hill.

Katie Melua bei MDR Kultur am Morgen. In 4 Minuten die 8 Uhr Nachrichten. Abgesehen davon beschäftigen wir uns bei MDR Kultur sehr gerne in diesen Wochen, in diesen Sommerwochen mit DDR-Design, vorzüglichem DDR-Design, was gewürdigt werden möchte. Und in der kommenden Stunde essen wir Eis oder trinken Eiskaffee mit Andreas Höll aus einem besonders schönen Gefäß. Bis dann.

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4: Um 8 Uhr mit Mirko Jugelt. Die Deutsche Bahn will Alkohol an allen bundesweit 5.400 Bahnhöfen verbieten. Wie der Konzern mitteilte, soll die Regelung bis Mitte Oktober umgesetzt werden. Ausnahmen gäbe es nur für die Bahnhofsgastronomie. Bisher ist ein Alkoholverbot vor allem auf große Bahnhöfe beschränkt. Die Bahn erhofft sich von dem flächendeckenden Verbot mehr Ordnung und Sicherheit für Reisende sowie Personal. Die Einhaltung solle von DB-Sicherheitskräften und von der Bundespolizei durchgesetzt werden. Das Bildungs- und Teilhabepaket für einkommensschwache Familien ist nach Ansicht des Paritätischen Wohlfahrtsverbands Thüringen zu kompliziert. Geschäftsführer Stefan Panhans sagte dem MDR, vielen Familien seien ihre Ansprüche gar nicht bekannt. Nötig seien unbürokratische Lösungen wie eine Guthabenkarte, über die Klassenfahrten und andere Angebote abgerechnet werden könnten. Nach einer Studie der Bertelsmann Stiftung nutzen in Thüringen nur 10% der anspruchsberechtigten Kinder die Leistungen für soziale Teilhabe. In Sachsen sind es 14%, in Sachsen-Anhalt 13%. Ab heute können wieder Anträge auf Förderung von Wärmepumpen gestellt werden. Die Förderbank KfW hat ihr Portal an die neuen Förderrichtlinien angepasst. Die Zuschüsse für den klimafreundlichen Heizungstausch fallen ab sofort geringer aus. Ramona Ballott von der Verbraucherzentrale Thüringen sagte dem MDR, die wichtigste Änderung betreffe den maximal förderfähigen Betrag. Er liege nun bei 28.000 Euro statt bisher 30.000 Euro. Bis 2030 sinkt er halbjährlich um 750 Euro. US-Präsident Donald Trump hat neue Zusatzzölle in Höhe von 50% auf viele kanadische Produkte angeordnet. Wie das Weiße Haus mitteilte, sind unter anderem Wein, Zement und Hockeyschläger betroffen. Grund für die Maßnahme sei, dass Kanada die USA bei verschiedenen Produkten diskriminierend behandle. Kanadas Premierminister Mark Carney wies die Vorwürfe zurück und signalisierte zugleich Gesprächsbereitschaft. Die geplante Übernahme des Filmkonzerns Warner Bros. Durch den Konkurrenten Paramount ist vorerst gestoppt. Eine Bundesrichterin in Kalifornien will den Fall zunächst prüfen. Das Verbot für einen Zusammenschluss gelte vorerst für 2 Wochen. Mehrere US-Bundesstaaten hatten gegen den rund 97 Milliarden Euro schweren Deal geklagt. Sie befürchten höhere Preise und weniger Inhalte für die Zuschauer. Die US-Regierung hatte die Übernahme bereits genehmigt. Das waren die Nachrichten.
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5: Die Temperaturen gemessen um 7 Uhr, der Brocken stark bewölkt. Leichter Niederschlag, nee, ist vollkommener Quatsch. Wettermeldung vom 1.7. Spinnen denn jetzt alle? Geht's denn hier noch mit den Systemen? Grotesk. Ich mach das nicht. Ich mach die Wettervorhersage. Die ist, glaube ich, von heute. Von 5.50 Uhr. Ändert sich um 8.20 Uhr, wird sich aber nicht viel ändern, denn das ist relativ genau. Heute Sonne. Sie können das überprüfen, sie scheint jetzt schon. Zeitweise mehr Wolken, am Nachmittag und am frühen Abend einzelne Schauer. Höchstwerte heute 20 bis 25 Grad, es wird ein teils frischer Nordwestwind. Morgen zum Tagesauftakt gebietsweise Sonne, später überall stark bewölkt. Zum Abend Durchzug von Schauern, Höchstwerte 19 bis 22 Grad. Es weht ein böig auffrischender Nordwestwind und am Donnerstag weiter unbeständig und mäßig warm. Der MDR Kulturverkehrsdienst A2 Richtung Hannover zwischen Erxleben und Bornstedt Stau und stockender Verkehr, 10 Minuten Verzögerung. Vorsicht auf der A14 Richtung Dresden. Zwischen Staßfurt und Kreuz Bernburg liegen Fahrzeugteile auf allen Spuren. Vorsicht auf der A14 Magdeburg-Dresden. Zwischen Leipzig-Messegelände und Leipzig-Nordost liegt ein Reh auf der Fahrbahn. Im Burgenlandkreis zwischen Hohenmösen und dem Abzweig Profen liegt ein totes Reh auf der rechten Fahrspur. Und geblitzt wird auf der A4 Frankfurt Richtung Dresden zwischen Hermsdorf-Ost und Rüdersdorf. Auf der A9 Richtung München zwischen Schkeuditzer Kreuz und Großkugel. Auf der A14 Richtung Schwerin in Höhe Stendal und auf der A38 Richtung Göttingen am Dreieck Südharz. Soweit der MDR Kulturverkehrsdienst. 8:04.
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5: Mit Thomas Bille. Guten Morgen.

0: her?
1: Wie sieht das eigentlich bei Ihnen aus? Haben Sie DDR-Designstücke, die Sie ins Herz geschlossen haben, die Sie im Alltag immer noch gerne benutzen oder wo Sie sagen, boah, das hatte ich mal und ich habe es dann weggeworfen, weil ich es 1990 überhaupt nicht wertgeschätzt habe, weil es so selbstverständlich war und weil es Besseres, vermeintlich Besseres gab. Diese Geschichten, die erfreuen uns überaus. 0800 55 99 884, 0800 55 99 884. Die Geschichten sind jederzeit herzlich willkommen. Ihre DDR-Design- oder Formgestaltungsgeschichten. Und wir werden Eis essen oder einen Eiskaffee trinken aus einem besonderen Gefäß. 8.40 Uhr sind wir da verabredet mit Andreas Höll, der Eisbecher der Extraklasse. Und wir machen einen Hausbesuch vor der Landtagswahl in Sachsen-Anhalt. Hausbesuche bei Kunst- und Kulturschaffenden. Und heute sind wir zu Gast bei dem Bildhauer Marc Fromm. Wir klingeln in wenigen Minuten bei MDR Kultur. Guten Morgen.

0: Midlake. The Calling bei MDR Kultur am Morgen, 8 Uhr und 12 Minuten.
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0: Und heute besuchen wir einen deutschen Bildhauer und Holzbildhauer, der bekannt ist für seine monumentalen, detailreichen Holzskulpturen und farbigen Lindenholzreliefs. Marc Fromm, den ich schon sehr, sehr lange kenne und schätze, und beeindruckt hat mich 2009 eine Arbeit, die finde ich nach wie vor absolut großartig. 145 mal 120 mal 225, also relativ groß. Die Heilige Familie, und das sind Mann und Frau, heißt wirklich Heilige Familie, Mann und Frau mit Kinderwagen und Kampfhund vor einem Asia-Imbiss. Und das Ganze halt mit viel Holz, ein bisschen Stahl, damit es hält, und Ölfarbe umgesetzt. Ziemlich naturgetreu. Unglaubliche Arbeit, die sich Marc Fromm da gemacht hat und bei allen anderen Skulpturen, die gefolgt sind. Der in Hessen geborene Künstler lebt und arbeitet in Halle an der Saale seit vielen Jahren. Und wir haben ihn getroffen, Anne Seiler, mit dem Hausbesuch bei Marc Fromm.
2: In Marc Fromms Werkstatt verbreiten auch im Sommer orientalisch duftende Stäbchen ihren Wohlgeruch. Über Möbeln, der Werkbank, den Werkzeugen liegt eine bräunliche Schicht feinen Holzstaubs. Er räume gerade auf, sagt Marc Fromm. Dann beginnt seine Espressomaschine zu brummen und er wirft sich auf ein altes Werkstattsofa. Der aus Langen in Hessen stammende Vater zweier Töchter ist längst in Halle angekommen.
3: Also ich fühle mich natürlich hier als Hallenser, als Sachsen-Anhaltiner, auch als Ostdeutscher. Das ist alles auch ein Teil meiner Identität geworden. Das hier ist meine Heimat. Wenn man über Ostdeutschland spricht, und ich sag mal über uns, so fühle ich mich hier schon, ja, dann gibt es Äußerungen, die mir wehtun. Und mir tut es aber auch noch weh, wenn man über Westdeutsche spricht, weil ich auch noch in mir ein Westdeutscher bin.
2: Denn er vereint in sich beide Welten, sagt er. Im Alltag sei das kein Problem für ihn. Dass es aber immer noch Menschen gäbe, die sich über seine Herkunft wundern, findet er befremdlich.
3: Das hätten sie nie gedacht, dass ich aus dem Westen bin. Wirklich. Ich weiß, wie die das meinen. Wenn die das sagen, ist das ein Kompliment. Aber es ist natürlich auch schade, dass es überhaupt so ist, ja, weil da merkt man, dass die halt kein gutes Bild haben von Menschen aus dem Westen. Und das ist irgendwie tief drin und das merkt man immer wieder, ja.
2: Marc Fromm ist mittlerweile weltweit bekannt für seine übermenschlich großen Holzfiguren. Sie heißen Junge Metzgerin, Schweißer oder Näherin. Seine 3,40 Meter hohe Laborantin sollte ursprünglich eine Maske tragen, dann kam die Corona-Pandemie und er verwarf die Maske als zu plakativ. Er sei kein politischer Künstler, sagt Fromm, aber er müsse seine Kunst immer wieder anpassen. So drehen die glänzenden asiatischen Winkelkatzen auf seiner Kunstinstallation The Treadmill, das Laufband, ihre Runden nun in martialisch anmutenden Kampffahrzeugen. Wie oft wiederholt sich die Geschichte, stellt der Künstler fragend in den Raum.
3: Die Sachen, die mich bewegt haben vor 5 Jahren, war meine Laborantin, die ich gemacht habe, zu Zeiten der Corona-Zeit. Jetzt habe ich wieder eine große gemacht. Das ist die Soldatin, die mit ihrer aufgeknöpften Bluse für die Bundeswehr werben könnte oder soll. Und genauso hat meine Tochter auch jetzt wie viele Jugendliche in dem Alter eine Postkarte von der Bundeswehr bekommen vor 10, 20, 30 Jahren. Da hätte man das nicht gedacht, dass sich irgendwie so Sachen zurückdrehen.
2: Von 1999 bis 2006 studierte Marc Fromm Bildhauerei an der Kunsthochschule Burg Giebichenstein in Halle. Ausbildungen zum Schreiner und Holzbildhauer gingen voraus. Sein Renommee hat er sich hart erarbeitet. Für ihn eine Selbstverständlichkeit.
3: Die Identitäten fangen auch bei einem selber an, was man selber für ein Bewusstsein für sich hat, für seinen Körper, für seine Straße, seinen Stadtteil, die Stadt und das Land. Und Sachsen-Anhalt ist einfach ein wunderschönes Bundesland und ich würde mir auch mehr wünschen, dass die Menschen das auch ausstrahlen und sich nicht in so eine Opferrolle sehen als Benachteiligte des Geschehens.
2: Marc Fromm ist ein leiser, tiefsinniger Mensch. Um schlechte Gedanken zu vertreiben, ordnet er Werkzeug, erzählt er bei der zweiten Tasse Kaffee. Die aktuelle Situation in Sachsen-Anhalt bereite ihm Sorgen.
3: Die Kultur ist vielleicht häufig nur eine Randnotiz im Tagesgeschäft der Politik. Und wenn ich höre, dass Kultur reglementiert werden soll, dann ist das, betrifft alle, auch die nicht wie ich mit Kultur arbeiten, aber dann sagen Leute, was Kultur ist oder was maßgebliche Kultur ist. Und das kann nicht sein. Ja, das hatten wir schon mal.
2: Auf eine sanfte, stille Art wirkt der Künstler Marc Fromm kämpferisch und entschlossen. Er will sich in seiner Arbeit nichts verbieten oder vorschreiben lassen. Jetzt nicht und auch nicht in Zukunft.
0: Anne Seiler mit dem Hausbesuch bei dem Bildhauer Marc Fromm in Halle an der Saale ansässig. Und einen Überblick über seine Arbeit finden Sie auf seiner Seite markfromm.de. Diese Empfehlung um 8.18 Uhr. MDR Kultur am Morgen. Guten Morgen. Radiohead. High and Dry.

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0: Wir haben um Ihre Geschichten gebeten und tun das nach wie vor. Also Ihre Geschichte jederzeit herzlich willkommen. 0800 55 99 884. Und eine Hörerin aus Thüringen hat das ernst genommen und uns eine sehr, sehr schöne Geschichte erzählt. Diese.
2: Mein Name ist Andrea Hassan. Ich rufe aus Zollenroda an. Und beim Nachdenken fiel mir mein wunderschönes Teeservi aus Jena Glas so im Bauhausdesign ein, das ich 1984 mit nach Dubai genommen habe. Ein Teeservi aus dieser schönen Kanne, sechs Tassen.

0: Untertasse, Kuchenteller, Zuckerdose, Milchkännchen, alles aus Jenaer Glas. Das hat 120 Mark gekostet, die ganzen Teile. Dafür bekommt man heute nicht die Kanne. Und es gab sogar in einem Haushaltladen für schöne Gegenstände in der Dubai Mall so Ersatzgläser dafür aus Jenaer Glas. Aber irgendwann wurde die Produktion leider eingestellt und ja.
1: Da muss man eventuell gebraucht nachkaufen, bei eBay und auf anderen Plattformen. Andrea Hassan aus Zollenroda mit ihrer Geschichte. Ein Service aus Jenaer Glas, ein Teeservice. Ich erinnere mich auch, wunderschöne Teetassen, sehr, sehr schön flach und ja, zerbrechlich halt. Jenaer Glas sehr haltbar, aber auch zerbrechlich. Und Ihre Geschichten sind herzlich willkommen. 0800 55 99 884, 0800 55 99 884. Und nach den Kulturnachrichten nach 9:30 essen wir ja Eis. Oder trinken einen Eiskaffee aus einem besonderen Gefäß. Tori Amos, Stronger Together. Guten Morgen.

Tori Amos, unterstützt von Natasha Hawley mit einem Titel des neuen Tori Amos Albums. In Times of Dragons bei MDR Kultur, 2:58. Ben Morrison bis halb. Gotta get you off my mind.

0: schöne Orgel mit dabei. Van Morrison hier bei MDR Kultur am Morgen. Damit ist es 8.30 Uhr.
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0: Mit Ines Hermann. Guten Morgen.
2: Guten Morgen. Der Sächsische Verlagspreis wird 2026 nicht verliehen. Das hat MDR Kultur aus dem Wirtschaftsministerium erfahren. Anne Wiehahn berichtet für Kultur kompakt.
3: Nach Angaben aus dem Ministerium wird die Verleihung aufgrund der Haushaltslage in diesem Jahr ausgesetzt. Eine Entscheidung, ob der Verlagspreis künftig weitergeführt werde, sei noch nicht gefallen, hieß es weiter. Den Sächsischen Verlagspreis gibt es seit 2018. Er wird eigentlich alle 2 Jahre verliehen, mit dem Ziel, die Arbeit von Verlagen sichtbar zu machen, besondere verlegerische Leistungen auszuzeichnen und den Verlags- und Buchstandort Sachsen zu stärken. 2024 wurden insgesamt 40.000 Euro vergeben.
2: Mehrere große Bühnen in Deutschland haben eine Gedenkplattform gestartet, um an in der NS-Zeit verfolgte Künstlerinnen und Künstler zu erinnern. Auch das Staatsschauspiel Dresden ist beteiligt. Intendant Joachim Clemens sagt der MDR Kultur, bei der Vergangenheitsforschung gebe es immer wieder überraschende Dinge.
4: Beispielsweise 2023 haben wir einem früheren Ehrenmitglied, Reinhold Bauer, diese Ehrenmitgliedschaft aberkennen müssen, weil sich nämlich herausgestellt hat, dass er eben einer dieser Mitbegründer der NSDAP-Theatergruppe Dresden war. Und im April 2024 haben wir ein Bild aus der Ahnengalerie entfernt, weil bis dahin war der Hinweis, der Maler sei unbekannt. Dann hat sich aber herausgestellt, dass es ganz im Gegenteil niemand Unbekanntes war, sondern Wolfgang Willrich, der später ganz entschieden beteiligt war an der Ausstellung Entartete Kunst in München 1937.
2: Das Portal Verstummte Stimmen erinnert mit rund 300 Biografien an jüdische und verfolgte Künstlerinnen, Künstler sowie Beschäftigte deutscher Bühnen, die während der NS-Zeit ausgegrenzt, vertrieben oder ermordet wurden. Die Plattform dient zugleich als Bildungsangebot und weltweit zugänglicher digitaler Erinnerungsort. Stadtschreiber sollen eine Stadt über einen längeren Zeitraum unvoreingenommen und mit scharfem Blick erkunden. Die 3 derzeitigen Stadtschreiber von Erfurt, Halle und Magdeburg stehen heute erstmals gemeinsam auf einer Bühne, und zwar in Erfurt im Kulturhaus Dacherrüden. Aaron Burgs, Stadtschreiber von Halle, beschäftigt sich vor allem mit dem Thema Gemeinschaft. Das hatte er in der Kultur zu Beginn seiner Amtszeit gesagt.
5: Für mich sind das Orte, wo Menschen zusammenkommen, wo Leute einfach in ihrem Alltag hingehen, wo ich das Leben dieser Stadt erfahren kann. Das interessiert mich sehr, und das ist für mich einfach ein Ortswechsel und für mich ein Ort, der ganz viel Geschichte beinhaltet. Gleichzeitig bin ich heute aus meiner Wohnung gekommen und habe gesehen, da gab es ein veganes vietnamesisches Restaurant ganz in der Nähe. Fußläufig war ein Kino, dann war dort eine Öko-Oase, hieß das. Und dann war da aber gleichzeitig auch so ein Fleischer, wo es Senfei mit Kartoffeln gab. Und das fand ich irgendwie großartig. Und deswegen interessiert mich überhaupt, wie diese Stadt so lebt und die Menschen, die mir von diesem Alltag erzählen können.
2: Und das Ergebnis gibt es heute zu hören. Die 3 Stadtschreiber lesen in Erfurt aus ihren aktuellen Werken sowie aus den Texten, die während ihrer Residenz in diesem Jahr entstehen. 9 Monate ist der spektakuläre Juwelenraub im Pariser Louvre nun her. Morgen soll der betroffene Museumsteil, die Apollo-Galerie, wieder öffnen. Nach Informationen der Nachrichtenagentur AFP werden dort aber vorerst keine Juwelen mehr ausgestellt. Im Oktober 2025 waren 4 Männer mit Hilfe eines Lastenaufzugs in die Galerie eingedrungen und hatten einen Teil der französischen Kronjuwelen geraubt. Der Materialwert wird mit 88 Millionen Euro angegeben. Die Beute ist bis heute verschwunden. Die mutmaßlichen Täter sitzen in Haft.
0: Kulturnachrichten mit Ines Hermann.
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0: Die Wettervorhersage heute sonnig, zeitweise dann mehr Wolken am Nachmittag und frühen Abend einzelne Schauer, Höchstwerte 20 bis 25 Grad. Es weht ein teils frischer Nordwestwind. Morgen zum Tagesbeginn gebietsweise Sonne, später überall stark bewölkt. Zum Abend Durchzug von Schauern, Höchstwerte 19 bis 22 Grad. Auch morgen weht ein böig auffrischender Nordwestwind und am Donnerstag weiter unbeständig und mäßig warm. Das wird den Menschen gut gefallen, die mit Hitze nicht klarkommen. Der Verkehrsdienst. Eine Meldung. A2 Richtung Hannover. Zwischen Irxleben und Bornstedt. Stau und stockender Verkehr. 10 Minuten Verzögerung und viele Blitzer auf der A4 Frankfurt Richtung Dresden zwischen Hermsdorf Ost und Rüdersdorf, auf der A9 Richtung München zwischen Schkeuditzer Kreuz und Großkugel, auf der A14 Richtung Schwerin in Höhe Stendal, auf der A38 Richtung Göttingen am Dreieck Südharz, auf der A38 Richtung Leipzig zwischen Leinefelde-Worbis und Breiten-Worbis und auf der A71 Richtung Schweinfurt in Höhe Stadt-Ilm. Soweit der Verkehrsdienst, 8.35 Uhr.
6: 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Jetzt aus Halle, Letkowski.

Bukowski mit Serafina Kalze bei MDR Kultur 8:39. Rumor mit einem Klassiker von Bird F. Bacharach. Walk on by.

0: Rumor bei MDR Kultur am Morgen. Damit wird es 8.42 Uhr.
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0: So, und dann stellt sich natürlich auch die Frage, wo finden wir denn herausragende Beispiele für DDR-Formgestaltung, DDR-Design? Da sind natürlich Museen eine gute Anlaufstelle. Heute sind wir zu Gast im Kunstmuseum Moritzburg in Halle an der Saale, wo ein ganz besonderer Eiskaffeebecher nicht von ungefähr ausgestellt wird. Mehr dazu von MDR-Kulturkunstredakteur Andreas Höll.
2: Kein Zweifel, der Eiskaffeebecher von Christa Petrov-Bohne ist längst eine Ikone des modernen Designs. Entworfen hat ihn die Formgestalterin Anfang der 1960er Jahre in Berlin, wo sie an der Kunsthochschule Weißensee lehrte. Und dieses radikal reduzierte Kultobjekt aus dem Geist des Bauhauses, das bringt Fachleute regelrecht zum Schwärmen. Wie zum Beispiel Ulf Träger, Kurator der Sammlung Kunsthandwerk und Design am Kunstmuseum Moritzburg zu Halle.
3: Im Grunde genommen besteht der Eisbecher aus zwei Kegeln. Ein Kegel, der sich nach unten öffnet als Fuß, und ein größerer Kegel, der sich nach oben öffnet. Also er ist gestaltet wie ein Pokal. Aber er ist absolut reduziert auf diese formvollendete Kegelform, wo dieser sogenannte goldene Schnitt wunderbar funktioniert, vom Durchmesser über die Länge. Und das macht ihn so formvollendet.
2: Es ist ein radikal modernes Gefäß mit technoidem Schick. Und gefertigt wurde es damals aus einem völlig neuen Material.
3: Es war zum ersten Mal, dass in Edelstahl produziert worden ist. Die Frauen, die damit umgingen, die waren begeistert, weil die Oberflächen waren so glatt, man konnte es leicht reinigen. Es war im Grunde genommen eigentlich nicht zu beschädigen, und das war etwas völlig Neues in den späten 1950er Jahren.
2: Der Kunsthistoriker Ulf Träger wurde schon früh mit diesem erlesenen Eiskaffeebecher konfrontiert. Und für das kleine Kind war das damals eine Begegnung der denkwürdigen Art.
3: Ich weiß, es war ein feines Restaurant und ich glaube, es war sogar in Berlin, und meine Tante lebte da und die musste mich immer irgendwie groß einladen, und es könnte der Palastrepublik gewesen sein, diese Milchbar. Und es war dann im Eisbecher noch so ein Rest unten drin und den kriegte ich mit dem Löffel nicht raus. Und dann habe ich den ausgetrunken und dann kriegte ich ganz böse Blicke, weil das macht man natürlich nicht im Restaurant.
2: Der kleine Ulf hatte damals mit den Tücken des Objekts zu kämpfen, das ganz exklusiv im Erzgebirge hergestellt wurde. Und zwar in den Auer Besteck- und Silberwarenwerken.
3: Das war eine kleine private Firma, die auch nur kleine Stückzahlen herstellen konnte. Und sie produzierte nur für den sogenannten höheren gesellschaftlichen Bedarfsträger. Das heißt, kein Privatmensch konnte das käuflich erwerben bis 1990. Aber sie haben von 1960 bis 1995 produziert. Und es war natürlich in den gehobenen Restaurants über viele Jahre ständig vertreten.
2: Doch es war ein harter Kampf, bis die Eistüte aus dem Erzgebirge ihren Siegeszug in Mitropa-Restaurants und Interhotels antreten konnte. Denn zu Beginn, da war der Eiskaffeebecher noch in heftige ideologische Auseinandersetzungen verwickelt.
3: Jetzt kommt aber diese politische Dimension noch dazu, dass im neuen Deutschland dieses sogenannte zeitnahe Kunsthandwerk, wie man es damals nannte, um solche Begriffe wie Bauhaus zu vermeiden, diskreditiert worden als formalistisch, als westlich dekadent, als Irrweg der Moderne und was man alles für Begriffe da gefunden hat.
2: Heute sind diese Kulturkämpfe längst Geschichte. Der zeitlose Eiskaffeebecher von Christa Petrov-Bohne zählt international zu den Meisterwerken der modernen Formgestaltung und wird zum Beispiel auch im Museum of Modern Art in New York präsentiert. Doch ein Schmerz bleibt für die Designfans in aller Welt. Denn das Kultobjekt kann man nur noch antiquarisch erwerben, ob zum Beispiel im Wintertunnel oder bei eBay.
0: Tja, diese Empfehlung von Andreas Höll. Manches gibt es nur noch auf dem Secondhand-Markt. Der wunderbare Eisbecher von Christa Petrov-Bohne aus den 60er Jahren. Zeitlos, schön. Ein weiteres Beispiel für Designgeschichte, Formgestaltungsgeschichte der DDR und ihre persönlichen Lieblingsgegenstände aus der DDR-Designküche. Erzählen Sie uns diese Geschichten sehr, sehr gerne. 0800 55 99 884, 0800 0815 599 884. Vielleicht auch die Geschichten über die Gegenstände, die Ihnen fehlen, die abhanden gekommen sind, die Sie achtlos weggeschmissen haben und jetzt liebend gerne wieder hätten. Und sie sind möglicherweise schwer zu bekommen. Auch das. Geschichten hier bei MDR Kultur, 8:47 Uhr.

Lembergkultur am Morgen 9:07. Es ist Sommerzeit. Wir haben uns vorgenommen, Sommerhits zu spielen. Unabhängig davon, ob jetzt gerade wieder 30 Grad geschrammt werden oder 40 berührt werden oder ob es sich um 20 bis 25 angenehme Grad Celsius handelt, wie in diesen Tagen, wo die Waldbrandgefahr ziemlich runtergefahren werden konnte. Trotzdem können Sie ja vielleicht einen kleinen Zweiteiler tragen in Erinnerung an einen Hit aus dem Jahr 1960.

Das war so. Schöne Monoaufnahme, sauber vorgetragen, nicht länger als 2:30, damit das in den Jukeboxes auch entsprechend kurz und kurzweilig sein konnte. Itsy Bitsy Teeny Weeny Yellow Polka Dot Bikini, der Klassiker von Brian Holland zum Sommer 2026. Dieser Hit aus dem Jahr 1960. Machen Sie, was Sie wollen im Sommer. Denken Sie nach über DDR, Formgestaltungsgeschichten, die Ihnen wichtig sind, die Ihnen einfallen. Sehr, sehr gern. 0800 55 99 884. Ansonsten einen schönen Tag mit MDR Kultur. Das wünscht Thomas Bille. Wer kommt denn jetzt noch? Die Cowboy Junkies. The Way I Feel.

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3: Um 9 Uhr mit Mirko Jugelt. Die Deutsche Bahn will Alkohol an allen bundesweit 5.400 Bahnhöfen verbieten. Wie der Konzern mitteilte, soll die Regelung bis Mitte Oktober umgesetzt werden. Ausnahmen gibt es nur für die Bahnhofsgastronomie. Bisher ist ein Alkoholverbot vor allem auf große Bahnhöfe beschränkt. Die Bahn erhofft sich von dem flächendeckenden Verbot mehr Ordnung und Sicherheit für Reisende sowie Personal. Die Einhaltung solle von DB-Sicherheitskräften und von der Bundespolizei durchgesetzt werden. Nach dem Rücktritt von Unionsfraktionschef Jens Spahn will sich die SPD nicht an Personalspekulationen beteiligen. Der parlamentarische Geschäftsführer der SPD-Fraktion Dirk Wiese sagte dem MDR, die Entscheidung über die Spahn-Nachfolge müssten CDU und CSU treffen. Die Koalition sei handlungsfähig, insofern könne man bis kommende Mittwoch abwarten. Wiese reagierte auch gelassen auf die Ankündigung einer möglichen Kabinettsumbildung. Das betreffe zuerst die Ministerinnen und Minister von CDU und CSU. Das Bildungs- und Teilhabepaket für einkommensschwache Familien ist nach Ansicht des Paritätischen Wohlfahrtsverbands Thüringen zu kompliziert. Geschäftsführer Stefan Panhans sagte dem MDR, vielen Familien seien ihre Ansprüche gar nicht bekannt. Nötig seien unbürokratische Lösungen wie eine Guthabenkarte. Nach einer Studie der Bertelsmann Stiftung nutzen in Thüringen nur 10% der anspruchsberechtigten Kinder die Leistungen für soziale Teilhabe. In Sachsen sind es 14%, in Sachsen-Anhalt 13%. In Sachsen sind während der Corona-Pandemie 4 Menschen wegen Quarantäneverstößen vorübergehend in einer Dresdner Isoliereinrichtung untergebracht worden. Das geht aus einer Antwort des Innenministeriums auf eine Anfrage eines AfD-Abgeordneten hervor. Die Unterbringung sei in allen Fällen aufgrund des Infektionsschutzgesetzes erfolgt und habe bis zu 13 Tage gedauert. Unter den Betroffenen sei auch eine 14-jährige Person gewesen. Der BSW-Abgeordnete Jens Henschel-Töricht forderte, es müsse geklärt werden, ob die Behörden mildere Mittel geprüft hätten und ob das Kindeswohl berücksichtigt worden sei. In Saalfeld kämpft die Feuerwehr gegen ein Großfeuer auf einem Recyclinghof. Dort war in der Nacht eine Schrotthalde in Brand geraten. Es entstand eine riesige Rauchsäule, die laut Feuerwehr inzwischen kleiner geworden ist. Rund 100 Kräfte seien an dem Einsatz beteiligt. Anwohner sollten aber weiter Türen und Fenster geschlossen halten und Klimaanlagen ausschalten. Das waren die Nachrichten. Das Wetter mit den aktuellen Temperaturen. Brocken, Nebel, 8 Grad, Chemnitz bedeckt 14, Dresden leicht bewölkt 14, Eisenach leicht bewölkt 13 Grad, Erfurt bedeckt 13, Fichtelberg, Nebel 8, Gera sonnig 15, Görlitz sonnig 15, Halle sonnig 16, Leipzig sonnig 16 Grad, Magdeburg sonnig 16 und Meiningen sonnig 13 Grad. Heute Sonne, zeitweise mehr Wolken, am Nachmittag und frühen Abend einzelne Schauer, Höchstwerte 20 bis 25 Grad. Morgen zum Start gebietsweise Sonne, später überall stark bewölkt, zum Abend hin Durchzug von Schauern, Höchstwerte 19 bis 22 Grad. Am Donnerstag weiter unbeständig und mäßig warm. MDR-Verkehrsdienst, A2 Richtung Hannover, zwischen Irxleben und Bornstedt Stau, plus 10 Minuten. Vorsicht auf der A17 Richtung Dresden. Zwischen dem Tunnel Altfranken und Dresden-Gorbitz liegen Metallteile auf der rechten und mittleren Fahrspur. Auf der B170 Dresden-Zinnwald zwischen Karsdorf und Oberhässlich ist Öl auf der Fahrbahn. Geblitzt wird auf der A4 Frankfurt-Dresden zwischen Hermsdorf-Ost und Rüdersdorf. Auf der A9 Richtung München zwischen Schkeuditzer Kreuz und Großkugel. Auf der A14 Richtung Schwerin in Höhe Stendal. Auf der A38 Richtung Göttingen am Dreieck Südharz. Und auf der A38 Richtung Leipzig zwischen Leinefelde-Worbis und Breiten-Worbis. Soweit der Verkehrsdienst. 9.04 Uhr.
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4: Ben Garrett Hernandez begrüßt Sie zur Lesezeit und da hören wir heute die 15. Folge aus Thomas Manns Roman Lotte in Weimar mit dem König der Vorleser Gerd Westphal, der Sie vorab mit einem kurzen Kommentar in das Geschehen mitnimmt. Wir sind da in Weimar und schreiben das Jahr 1816.
5: Die Seiten von 320 bis 418, also fast 100. Füllt im Roman Lotte in Weimar das berühmt gewordene 7. Kapitel Goethes Morgen in Weimar. Und zwei Fortsetzungen wird uns dieses Kapitel noch beschäftigen und tragen. In unserer letzten Lesung war Goethe in seinem inneren Monolog bei Betrachtung seines weiterzuentwickelnden Hauptgeschäftes des Faust zu dem Satze gekommen, und wo man schwer nimmt das Leichte, ist auch der Ort das Schwerste leicht zu nehmen. Einen Satz, den Thomas Mann ganz gewiss zu Recht zitiert, denn das gilt auch für sein Leben und sein Lebenswerk. Goethe knüpft nun innerhalb der Autorschaft Thomas Manns an diesen Satz an und sagt: Und wo man schwer nimmt das Leichte, ist auch der Ort das Schwerste leicht zu nehmen. Ist das nicht meines Gedichtes Ort, so hat es keinen. Die klassische Walpurgisnacht. Die klassische Walpurgisnacht. Um denn an Freudiges, höchst Hoffnungsvolles zu denken. Aha, das soll mir ein grandioser Spaß werden, der denn doch den höfischen Mummenschanz gewaltig überbieten soll. Ein Spiel schwer von Idee, von Lebensgeheimnis und witzig-träumerischer, ovidischer Erläuterung der Menschwerdung. Ohne alle Feierlichkeit, stilistisch aufs Allerleichteste und Lustigste geschürzt. Wie es in der Magengrube zieht bei dem Gedanken, wozu mir ganz unvorhergesehenerweise durch träumerische Erfindung der Homunculus noch gut geworden. Wer hätte denken können, dass er zu ihr, der Schönsten, in unbändig lebensmystische Beziehung treten, gut werden würde, zu neptunisch-thaletischer Begründung und Motivierung des Erscheinens sinnlich höchster Menschenschönheit. Das letzte Produkt der sich immer steigernden Natur ist der schöne Mensch. Der Winkelmann verstand was von Schönheit und sinnlichem Humanismus. Hätte seine Freude gehabt an diesem Übermut, die biologische Vorgeschichte des Schönen in seine Erscheinung aufzunehmen, an der Imagination, dass Liebeskraft der Monade zur Entelechie verhilft und dass sie als Klümpchen organischen Schleims im Ozean beginnend durch namenlose Zeiten des Lebens holden Metamorphosenlauf durchmisst, hinauf zum edel liebenswürdigsten Gebilde. Das witzig-geistige im Drama ist Motivierung. Sie liebten sie nicht, mein Bester, empfanden sie als ungroß, hielten's für kühn, sie zu verachten, allein sie sehen, es gibt eine Kühnheit der Motivation, die sie dem Vorwurf des Kleinlichen denn doch entrückt. Ist jeder Auftritt einer dramatischen Gestalt so vorbereitet worden? Versteht sich, es ist die Schönheit selbst. Da sind besondere Anstalten geraten und geboten. Versteht sich ferner, es will ganz unter der Hand, ganz ahndungsweise nur zu verstehen gegeben sein. Auf mythologischen Humor, auf Travestie ist alles zu stellen. Und tiefsinnig naturphilosophische Insinuation widerspräche hier der leichten Form, wie strenge Pracht des Vortrags, der Tragödie entliehen im Helena Akt, der intriganten Trughandlung satirisch widerspräche. Parodie, über sie sinn ich am liebsten nach. Viel zu denken, viel zu sinnen gibt's beim zarten Lebensfaden. Und bei allen Besinnlichkeiten, die die Kunst begleiten, ist dieses die seltsam heiterste und zärtlichste. Fromme Zerstörung, lächelnd Abschied nehmen. Winkelmann. Genau genommen kann man sagen, es sei nur ein Augenblick, in welchem der schöne Mensch schön sei. Merkwürdiger Satz. Wir erwischen im Metaphysischen den Augenblick des Schönen, da es bewundert viel und viel gescholten in melancholischer Vollkommenheit hervortritt. Die Ewigkeit des Augenblicks, den der vergangene Freund schmerzlich vergöttlichte mit jenem Wort. Teurer, schmerzlich scharfsinniger Schwärmer und Liebender, ins sinnliche Geistreich vertieft. Kenn ich dein Geheimnis? Den inspirierenden Genius all deiner Wissenschaft, den heute bekenntnislosen Enthusiasmus, der dich mit Hellas verband? Denn dein Aperçu passt ja eigentlich so recht nur aufs männlich-vormännliche, auf den im Marmor nur haltbaren Schönheitsmoment des Jünglings. Was gilt's? Du hattest das gute Glück, dass der Mensch ein Maskulinum ist. Und dass du also die Schönheit maskulinisieren mochtest nach Herzenslust. Mir erscheint sie in Jugend, in Frauengestalt, aber auch nicht durchaus. Und ich verstehe mich schon auf deine Schliche. Denk auch mit heiterster Offenheit des artigen, blonden Kellnerburschen vorigen Sommer auf dem Geisberg oben in der Schenke, wo Boissaret wieder dabei war. In katholischer Diskretion, singe du den andern Leuten und verstumme mit dem Schenken. Gibt's irgendwas in der sittlichen, der sinnlichen Welt, worein vor allem mein Sinnen sich innigst versenkt hat, in Lust und Schrecken dies ganze Leben lang, so ist's die Verführung, die Erlittene, die tätig Zugefügte. Süße, entsetzliche Berührung, von oben kommend, wenn's den Göttern so beliebt. Es ist die Sünde, deren wir schuldlos schuldig werden. Schuldig als ihr Mittel und ihr Opfer auch. Denn der Verführung widerstehen heißt nicht aufhören, verführt zu sein. Es ist die Prüfung, die niemand besteht. Denn sie ist süß. Und als Prüfung schon selbst bleibt sie unbestanden. So beliebt es den Göttern, uns süße Verführung zu senden, sie uns erleiden, sie von uns ausgehen zu lassen, als Paradigma aller Versuchung und Schuld. Denn eines ist schon das andere. Ich habe nie von einem Verbrechen gehört, das ich nicht hätte begehen können. Dadurch, dass man eine Tat nicht begeht, entzieht man sich dem irdischen Richter. Nicht im Oberen, denn im Herzen hat man sie begangen. Die Verführung durchs eigene Geschlecht möchte als Phänomen der Rache und höhnender Vergeltung anzusehen sein für selbstgeübte Verführung. Des Narkissos Betörung ist sie ewig durch das Spiegelbild seiner selbst. Soll das Geburtstagskarmen manipulieren, die italienische Reise weiter zusammenstellen, will aber dies allein sein am Pult und die gute Madeira-Wärme zu kurios geheimerem Werke nutzen. Schöpft des Dichters reine Hand. Wer ist's? Einen recht schönen Tag, Vater. August, du, Nos, sei willkommen. Stör ich? Ich will nicht hoffen. Du packst so geschwinde weg. Ja, Kind, was heißt stören? Störung ist alles. Kommt drauf an, ob die Störung dem Menschen lieb oder leid ist. Eben das ist die Frage auch hier, und ich schwanke in ihrer Beantwortung, denn nicht mir muss ich sie stellen, sondern dem, was ich bringe. Ohne das wäre ich zu zweifelhafter Stunde nicht eingebrochen. Ich freue mich, dich zu sehen, was du auch bringst. Was bringst du denn? Da ich denn da bin, ist mein erstes: Hast du gut geschlafen? Dank dir, bin so weit erquickt. Hat dir das Frühstück geschmeckt? Ganz kräftig. Du fragst ja wie Rehbein. Lass, ich frage für eine ganze Welt. Verzeih, was hattest du gerade Interessantes vor? War es die Lebensgeschichte? Nicht akkurat. Lebensgeschichte ist es immer. Aber was bringst du? Muss ich dir es extorquieren? Es ist Besuch gekommen, Vater. Ja, Besuch von auswärts und aus der Vorzeit. Abgestiegen im Elefanten. Ich hörte es schon, bevor das Billett kam. In der Stadt ist der Trouble groß. Eine alte Bekannte.
6: Bekannte? Alt? Mach nicht solche Anstalten.
5: Hier ist das Billett.
6: Weimar, den 22. Wieder ein Antlitz zu blicken. So bedeutend geworden, Geborene. Kurios. Nenne ich eine recht kuriose Vorfallenheit. Du nicht auch? Aber lasse mal, ich habe auch was für dich, worüber du dich wundern und wozu du mir gratulieren sollst. Gib nur acht hier. Wie gefällt dir's? Ach, Geld? Da machst du große Augen und die soll man machen. Ist recht etwas zum große Augen machen. Eine Sache des Lichtes, des Schauens. Hab's aus Frankfurt geschenkt bekommen für meine Sammlung. Gleichzeitig kamen einige Mineralien vom Westerwald und vom Rhein. Aber dies ist das Schönste. Wofür hältst du's?
5: Ein Kristall.
6: Das will ich meinen. Ist ein Hyalith, ein Glasopal. Aber ein Prachtexemplar nach Größe und Ungetrübtheit. Hast du so ein Stück schon gesehen? Ich kann's nicht genug angucken. Und nicht ohne Sinnen. Das ist Licht. Das ist Präzision. Das ist Klarheit. Was? Das ist ein Kunstwerk oder vielmehr ein Werk und Offenbarungsgebilde der Natur, des Kosmos, des geistigen Raumes, der seine ewige Geometrie darauf projiziert und sie räumlich macht. Siehst du die genauen Kanten und schimmernden Flächen? Durch und durch ist das genaue Kante und schimmernde Fläche. Ideelle Durchstrukturiertheit nenne ich mir das. Denn es hat ja das Ding nur eine, es gänzlich durchdringende, es von innen nach außen ganz und gar ausmachende, sich immer wiederholende Form und Gestalt, die seine Achsen bestimmt, das Kristallgitter. Und das macht ja eben die Durchsichtigkeit, die Affinität solcher Verkörperung zum Licht und zum Schauen. Willst du meine Meinung hören, so sage ich, dass die kolossalisch gediegene Kanten- und Flächengeometrie der ägyptischen Pyramiden auch diesen geheimen Sinn hatte. Die Beziehung zum Licht, zur Sonne. Es sind Sonnenmale, Riesenkristalle, ungeheure Nachahmung geistig-kosmischer Einbildung von Menschenhand. Das ist hochinteressant, Vater. Und ob, hat es ja auch mit der Dauer zu tun, mit Zeit und Tod und Ewigkeit. Da wir denn gewahr werden, dass bloße Dauer ein falscher Sieg ist über Zeit und Tod, denn sie ist ein totes Sein und kein Werden mehr seit ihrem Beginn, weil sich bei ihr der Tod gleich an die Erzeugung anschließt. So dauern die kristallinischen Pyramiden hinaus in die Zeit und überdauern die Jahrtausende. Aber das hat nicht Leben noch Sinn. Es ist tote Ewigkeit. Es hat keine Biografie. Aufs Biografische kommt's an. Und allzu kurz und arm ist die Biografie des Frühvollendeten. Siehst du, so ein Saal, ein Salz, wie die Alchemisten alle Kristalle einschließlich der Schneeflocken nannten. Es ist aber kein Salz. In unserem Fall, es ist Kieselsäure. So ein Saal hat nur einen einzigen Augenblick des Werdens und der Entwicklung. Es ist der, da die Kristalllamelle aus der Mutterlauge herausfällt und den Ansatzpunkt abgibt zur Ablagerung weiterer Lamellen, wodurch der geometrische Körper schneller oder langsamer wächst und eine ansehnlichere oder geringere Größe gewinnt. Allein relevant ist das weiter nicht, denn das kleinste dieser Gebilde ist ebenso perfekt wie das größte. Und seine Lebensgeschichte war abgeschlossen mit der Geburt der Lamelle. Nun dauert es nur noch in die Zeit wie die Pyramiden. Vielleicht Millionen Jahre. Hat aber die Zeit nur außer ihm, nicht in sich selbst. Will sagen, es wird nicht älter. Was ja nicht übel wäre. Aber es ist tote Bestimmung.

0: von Anfang an. Und Struktur ist Licht, durchsichtig und gut zu schauen, hat aber einen Haken damit, denn sie ist der Tod. Oder führt zum Tode, welcher sich beim Kristall gleich an die Geburt schließt. Niemals Tod und ewige Jugend, das wäre, stünde die Waage ein zwischen Struktur und Entbildung, Aufbau und Einschmelzung, steht aber nicht ein die Waage, sondern von Anbeginn überwiegt im Organischen auch die Strukturierung. Und so kristallisieren wir und dauern nur noch in der Zeit, gleich den Pyramiden. Und das ist öde Dauer. Nachleben in der äußeren Zeit, ohne Innere, ohne Biografie. Tiere auch dauern so, wenn sie ausstrukturiert und erwachsen sind. Nur mechanisch noch wiederholen sich dann Ernährung und Propagation, immer dasselbe wie die Auflagerung beim Kristall. Die ganze Zeit, die sie noch leben, sind sie am Ziel. Auch sterben sie ja früh, die Tiere. Wahrscheinlich aus Langeweile. Halten die Ausstrukturiertheit und das am Ziele sein nicht lange aus, es ist zu langweilig. Öde und sterbenslangweilig, mein Lieber, ist alles Sein, das in der Zeit steht, statt die Zeit in sich selbst zu tragen und seine eigene Zeit auszumachen, die nicht geradeaus läuft nach einem Ziel, sondern als Kreis in sich selber geht, immer am Ziel und stets am Anfang. Ein Sein wäre das, arbeitend und wirkend in und an sich selber, so dass Werden und Sein, Wirken und Werk, Vergangenheit und Gegenwart ein und dasselbe wären und sich eine Dauer hervortäte, die zugleich rastlose Steigerung, Erhöhung und Perfektion wäre und so fortan. Nimm es als Randbemerkung zu dieser lichten Anschaulichkeit und verzeih mein Didaktisieren. Wie steht's mit dem Heumachen im großen Garten?
1: Ist getätigt, Vater. Aber ich bin mit dem Bauersmann überquer, der wieder nicht zahlen will, weil er sagt, mit dem Mähen und Abfahren sei's schon beglichen und es sei eigentlich er, der noch was zu fordern habe. Aber ich lasse es dem Schelmen nicht durchgehen. Sei ruhig, er soll dir das gute Grummet schon angemessen entgelten und sollte ich ihn vor Gericht schleppen.
2: Was schreibt denn die Frau Hofrätin?
0: Und bei Hofe, wie steht's?
1: Ach, es ist viel Kopfzerbrechen in Sachen der ersten Redoute beim Prinzen und der Kadrille, die wir erst heute Nachmittag wieder üben müssen. Keineswegs herrscht schon ein klarer Beschluss der Kostüme wegen, die zuerst bei der Polonaise ihre Wirkung tun sollen. Von dieser aber steht eben nicht fest, ob sie eine bunte Parade ad libitum sein oder eine bestimmte Idee veranschaulichen soll. Vorläufig sind auch wohl des praktisch greifbaren Materials wegen die Wünsche sehr individuell. Der Prinz selber insistiert darauf, einen Wilden vorzustellen. Staff will einen Türken geben, Marschall einen französischen Bauern, Stein einen Savoyarden, die Schumannin besteht auf griechischer Tracht und die Aktuarius Rentschin auf einem Gärtnermädchen.
0: Höre, das ist die dernier ridicule, die Rentschin ein Gärtnermädchen, sie sollte ihre Jahre kennen. Man muss dagegen einschreiten. Eine römische Matrona ist alles, was man ihr bewilligen kann. Wenn der Prinz auf den Wilden prätendiert, so weiß man ohne dies, wie er es im Sinne hat. Er würde sich mit dem verhutzelten Gärtnermädchen Späße erlauben, dass es zum Skandal käme. Ernstlich, August, ich hätte Lust, die Sache selbst in die Hand zu nehmen. Zum wenigsten die Polonaise, als welche nach meinem Dafürhalten nicht bunt und willkürlich sein dürfte, sondern auf einen Nenner gebracht werden oder doch eine lose, sinnige Ordnung aufweisen müsste. Wie in der persischen Poesie, so ist es überall, dass nur das Vorwalten eines oberen Leitenden, kurz was wir anderen Deutschen Geist nennen, wahre Genugtuung bringt. Ich hätte einen artigen Mummenschanz im Kopf, wovon ich wohl der Ordner und auch der ansagende Herold sein möchte, denn mit sinnig kurzem Wort und auch mit einiger Musik von Mandolinen, Gitarren und Theorben müsste alles begleitet sein. Alsdann so sollte der Herold die griechische Mythologie hervorrufen und den Anmut verkündenden Grazien folgten auf dem Fuß die besinnlichen Parzen, Atropos, Klotho und Lachesis, mit Rockenschere und Weife und kaum sind dann auch die drei Furien vorüber, welche aber, versteh mich recht, sich nicht wüst und anstößig darstellen, sondern als einnehmende, wenn auch leidlich schlangenhafte und boshafte junge Frauenzimmer erscheinen müssten. So schleppte sich auch schon wuchtend ein Wagen.

0: Berg und lebender Koloss mit Teppichen behängt und Turm gekrönt heran, ein veritabler Elefant, dem eine zierliche Frau mit stachelndem Lenkstabe im Nacken säße, während droben auf der Zinne die hehrste Göttin, ja, aber Vater, wo nehmen wir denn einen Elefanten her? Und wie könnte ein solcher im Schloss, okay, sei kein Spielverderber, das fände sich schon, das ließe sich schon fingieren, und ein tierisches Aufgebäude mit Rüssel und Zähnen bei einigen guten Willen zum abenteuerlichen Schein sich allenfalls auf Räder stellen. Die geflügelte Göttin, meine ich dort oben, das wäre Victoria, die Meisterin aller Tätigkeiten. Aber zur Seite schritten in Ketten zwei edle Frauengestalten, deren Bedeutung der Herold amtsgemäß zu entfalten hätte, denn es sind Furcht und Hoffnung. Was aber die rühmliche Victoria angeht, so nehme gleich Thersites sie zum Ziel seines widrig verkleinernden Gegeifers, unerträglich dem Herold, der den Lumpenhund mit seinem Stabe züchtigen müsste, so daß die Zwerggestalt sich kreischend krümmte und sich zum Klumpen ballte. Aus dem Klumpen aber würde vor aller Augen ein Ei, das blähte sich und platzte auf, und ein greulich Zwillingspaar kröche heraus, Otter und Fledermaus, wovon die eine im Staube davonkröche, die andere schwarz zur Decke flöge. Aber bester Vater, wie sollten wir das wohl machen? Und auch nur scheinbar zur Anschauung bringen, das platzende Ei und die Otter und Fledermaus. Ei, mit nur etwas Lust und Liebe zum sinnigen Augenschein wäre auch das zu leisten. Aber damit dürften die Überraschungen noch keineswegs zu Ende sein, denn nun sollte ein vierbespannter Prachtwagen heranglänzen, vom charmantesten Buben gelenkt, und darauf säße ein König mit gesundem Mondgesicht unter dem Turban, welche beide zu präsentieren ebenfalls Herolds Hofgeschäft wäre. Das Mondgesicht, das wäre König Plutus, der Reichtum. Aber in dem entzückenden Lenkerknaben mit dem Glitzergeschmeid im schwarzen Haar hätten alle die Poesie zu erkennen in ihrer Eigenschaft, nämlich als holde Verschwendung, welche dem König Reichtum, Fest und Schmaus verschönt. Und er brauchte nur mit den Fingern zu schnippen, der Racker, so blitzen und sprengen goldene Spangen und Perlenschnüre und Kamm und Krönchen und köstliche Juwelenringe, um die die liebe Menge sich balgte, unter den Schnippchen hervor. Du machst es gut, Vater, Spangen, Juwelen und Perlenschnüre. Du meinst wohl, ich kratz den Kopf reib an den Händen. Der Plutus im Turban müsste zum reizenden Buben sagen, »Mein lieber Sohn, ich habe Wohlgefallen an dir.« »Das ging aber bei Leid und absolut nicht, Vater.« Von der mechanischen Unausführbarkeit noch ganz abgesehen, der Hof würde unruhig, es wäre ja gegen die Pietät und entschieden blasphemisch. »Na ja, nu basta. So will ich mein kleines Theater wieder einpacken, mitsamt den Spiritusflämmchen, und zu euch sprechen wie die Pharisäer zum Juden. Da sehet ihr zu. Es hätte zwar noch allerlei angenehmes Getümmel folgen sollen. Der Zug des großen Pan, das wilde Heer mit spitzohrigen Faunen und Satyren auf dürren Beinen und wohlmeinenden Gnomen und Nymphen und wilden Männern vom Harz. Allein das alles lasse ich auf sich beruhen. Und muss sehen, es anderswo unterzubringen, wo mich eure modischen Skrupel in Frieden lassen. Denn wenn ihr keinen Spaß versteht, bin ich nicht euer Mann. Wovon sind wir denn abgekommen?
1: Gerd Westphal las die 15. Folge aus seiner gekürzten Fassung des Romans »Lotte in Weimar« von Thomas Mann in einer Produktion des Südwestfunks Baden-Baden aus dem Jahr 1975. 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

0: zum Tag von Juliane Baumann aus Erfurt.
1: Ich habe die Nachricht erst jetzt in meinen E-Mails entdeckt. Tagelang lag sie ungelesen in meinem Postfach. Darin gratuliert mir ausgerechnet ein Rebhuhn. Kein echtes natürlich, sondern der Absender, ein Naturschutzbund, in dem ich Mitglied bin, hat mir ein Bild vom Vogel des Jahres geschickt. Ein echter Sympathieträger. Bodenständig, unaufgeregt und gesellig, das kleine Rebhuhn. Besonders ein Satz in der Geburtstags-E-Mail blieb mir hängen. Da heißt es: Wie das Rebhuhn in seiner Kette wünschen wir Ihnen ein Jahr voller guter Gesellschaft. Ich musste erstmal nachschlagen. Kette. Kette nennt man in der Jägersprache tatsächlich den Familienverbund dieser Vögel. Sie bleiben stur zusammen wie die Glieder einer Kette, wärmen sich gegenseitig und flattern gemeinsam durchs Unterholz. Das Bild gefällt mir. Je älter man wird, desto mehr begreift man ja, dass man das Leben nicht als Einzelgänger schafft. Wir brauchen unsere eigene Kette. Menschen, die uns halten, die mit uns durch die Dickichte streifen und die unsere Schwächen aushalten und ausgleichen. Gemeinschaft. Eine Menschenkette, die hält. Vielleicht ist heute der Tag, um den Menschen in ihrer persönlichen Kette einfach mal Danke zu sagen. Und schön, dass wir nicht alleine fliegen müssen. Einen guten Tag für Sie.
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1: Ein Sommertag auf Schloss Wesenstein bei Pirna sei empfohlen. Da gibt es gerade eine Kinderausstellung und viele museale Objekte zum Anfassen. Es gibt eine Schatzsuche und vor allen Dingen ist es in dem sehr hochgelegenen Keller sehr frisch. Zudem hat Schloss Wesenstein, das verrät die Museologin Birgit Finger, einen Geist.
2: Es gibt einen Mönch, der seinen Kopf unterm Arm trägt. Es gibt oben auf dem Mönchsboden ein Gemälde. Oder zwei Gemälde überlagern sich und da ist dann sozusagen einer Figur bei einer Deckenabsenkung der Kopf abhanden gekommen. Und diesen Mönch würde man manchmal des Nachts hier in diesem Mönchsgang sehen.
1: Das Schloss Wesenstein bei Pirna hat dienstags bis sonntags von 10 bis 18 Uhr geöffnet. Morgen gibt es da übrigens eine sogenannte Erlebnisführung in historischen Kostümen für Groß und Klein. Da verschwinden Alltagskleider unter einer Rittertunika oder man kann sich in das goldverbrämte Gewand einer edlen Dame hüllen und einen Spaziergang ins Mittelalter machen. Bei Tanz, Spiel und Ritterkämpfen werden die alten Räume lebendig. Ja, und auch der Schlossgeist tritt von Zeit zu Zeit in Erscheinung. Die Erlebnisführung morgen beginnt um 15 Uhr. Nach Sachsen-Anhalt. Und während in Zielitz und Bernburg unter Tage noch Salz und Kali abgebaut wird, hat der Bergbau anderswo schon ein Museum. Ein ganz kleines zum Beispiel in Deuben bei Zeitz. Die Region dort ist geprägt von der Braunkohle. Das Bergbaumuseum Deuben wird ehrenamtlich betrieben. Frank Puschendorf, der Vorsitzende des Heimatvereins Zeitz-Weißenfels Braunkohlerevier, lädt ein.
3: Auf der einen Seite ist der Bergbau das gewesen, was unsere Region reich gemacht hat. Die Industrie hat sich hier angesiedelt aufgrund des Braunkohlenbergbaus. Wir haben aber auch den Vorteil dabei, dass wir in unserem Museum darstellen können, wie war es früher, wie ist es jetzt und wollen natürlich auch zeigen, wie soll es in Zukunft sein. Aber das funktioniert nur dann, wenn man den Leuten, ob Kindern oder Großen, auch klar und deutlich rüberbringt, wie war es einmal. Und Bergbau wird es immer geben, werden wir auch in Zukunft immer wieder haben.
1: Ruß, Schweiß und der Geruch von Kohle, das war über Jahrzehnte der Herzschlag der Region um Teuchern. Wer wissen will, wie hart die Arbeit damals war, ist in Deuben genau richtig. Das Bergbaumuseum Deuben ist täglich außer montags von 10 bis 14 Uhr geöffnet. Ein literarisches Gipfeltreffen gibt es im Kulturhaus Dacheröden in Erfurt. Drei Städte, drei literarische Residenzen, ein besonderer Abend. Tja, und wer kommt alles? Die Stadtschreiber aus Erfurt, Halle und Magdeburg. Mittendrin also Erfurts Stadtschreiberin Lena Schette, die ja erst kürzlich mit dem Ingeborg-Bachmann-Preis geehrt wurde. Noch bis Ende Juli stehen in Lena Schettes Kalender Workshops, und zwar Schreibworkshops.
4: Und da gucken wir uns so ein bisschen das Romanhandwerk an, was braucht es, wie baut man Figuren, wie baut man einen Spannungsbogen. Man kann auf jeden Fall lernen, wie man eine Geschichte so erzählt, dass sie emotional was beim Gegenüber macht. Die deutsche Literaturlandschaft hat viele Stipendien, aber so Stadtschreiberschaften, die sich sehr spezifisch mit einem Ort auseinandersetzen, die sind schon was Besonderes.
1: Flankiert wird Lena Schette heute Abend von Aaron Burgs, dem hallischen Stadtschreiber und auch Slam-Poeten. Mit dabei ist auch die gebürtige Magdeburgerin Anne Hahn, die für die Dauer ihres Stipendiums an die Elbe zurückgekehrt ist. Drei Städte, drei Handschriften und drei Perspektiven. Die Autorinnen und Autoren lesen aus ihren aktuellen Werken sowie aus Texten, die ganz frisch während ihrer Residenzen entstanden sind. Das literarische Gipfeltreffen beginnt heute um 19.30 Uhr. Im Kulturhaus Dacheröden in Erfurt.
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4: Um 10 Uhr mit Mirko Jugelt. Die Gewerkschaft der Polizei unterstützt ein Alkoholverbot an den bundesweit 5.400 Bahnhöfen. GdP-Vize Alexander Peutz sagte den Sendern RTL und NTV, ein solches Verbot sei angesichts der jüngsten Gewaltexzesse gerechtfertigt. Das Verbot müsse aber auch in den Zügen gelten. Für die Kontrollen müsse es außerdem zusätzliches Personal geben. Die Deutsche Bahn will zum Schutz von Mitarbeitern und Reisenden bis Mitte Oktober ein flächendeckendes Alkoholverbot umsetzen. Ausnahmen sollen nur für die Bahnhofsgastronomie gelten. Nach dem Rücktritt von Unionsfraktionschef Jens Spahn will sich die SPD nicht an Personalspekulationen beteiligen. Der parlamentarische Geschäftsführer der SPD-Fraktion Dirk Wiese sagte dem MDR, die Entscheidung über die Spahn-Nachfolge müssten CDU und CSU treffen. Die Koalition sei handlungsfähig, insofern könne man bis kommenden Mittwoch abwarten. Wiese reagierte auch gelassen auf die Ankündigung einer möglichen Kabinettsumbildung. Das betreffe zuerst die Ministerinnen und Minister von CDU und CSU. In Sachsen sind während der Corona-Pandemie 4 Menschen wegen Quarantäneverstößen vorübergehend in einer Dresdner Isoliereinrichtung untergebracht worden. Das geht aus einer Antwort des Innenministeriums auf eine Anfrage eines AfD-Abgeordneten hervor. Die Unterbringung sei in allen Fällen aufgrund des Infektionsschutzgesetzes erfolgt und habe bis zu 13 Tage gedauert. Unter den Betroffenen sei auch eine 14-jährige Person gewesen. Der BSW-Abgeordnete Jens Henschel-Töricht forderte, es müsse geklärt werden, ob die Behörden mildere Mittel geprüft hätten und ob das Kindeswohl berücksichtigt worden sei. Das Bildungs- und Teilhabepaket für einkommensschwache Familien ist nach Ansicht des Paritätischen Wohlfahrtsverbands Thüringen zu kompliziert. Geschäftsführer Stefan Panhans sagte dem MDR, vielen Familien seien ihre Ansprüche gar nicht bekannt. Nötig seien unbürokratische Lösungen wie eine Guthabenkarte. Nach einer Studie der Bertelsmann Stiftung nutzen in Thüringen nur 10% der anspruchsberechtigten Kinder die Leistungen für soziale Teilhabe. In Sachsen sind es 14%, in Sachsen-Anhalt 13%. In Saalfeld kämpft die Feuerwehr gegen ein Großfeuer auf einem Recyclinghof. Dort war in der Nacht eine Schrotthalde in Brand geraten. Es entstand eine riesige Rauchsäule, die laut Feuerwehr inzwischen kleiner geworden ist. Rund 100 Kräfte seien an dem Einsatz beteiligt. Anwohner sollten aber weiter Türen und Fenster geschlossen halten und Klimaanlagen ausschalten. Das waren die Nachrichten.
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5: Heute Sonne und Wolken im Wechsel, vor allem über den Bergen im Osten von Thüringen und der Oberlausitz längere Zeit stark bewölkt. Am Nachmittag und am frühen Abend auch stellenweise Schauer. Die Höchstwerte heute angenehme 20 bis 25 Grad. Morgen dann zum Start noch teilweise viel Sonne, später dann stark bewölkt überall. Vor allem am Abend Schauer, Höchstwerte nur noch 19 bis 22 Grad. Der MDR Kulturverkehrsdienst mit diesen Meldungen. A2 Richtung Hannover zwischen Irxleben und Eisleben. Stau wegen Bauarbeiten, 20 Minuten Verzögerung. 10 Minuten mehr auf der A14 Richtung Magdeburg zwischen Nossen-Nord und Döbeln-Ost. Stau und stockender Verkehr. A14 Richtung Dresden. Vorsicht zwischen Kleinpößner und dem Dreieck Partenaue. Da liegen Holzscheite auf der Fahrbahn. A72 Richtung Hof. Vorsicht zwischen Röther und Espenhain-Kitscher. Ein Rad auf der rechten Fahrspur. Auf der B170 Dresden-Zinnwald zwischen Karsdorf und Oberhässlich Öl auf der Fahrbahn. Im Landkreis Meißen ist die Straße zwischen Klauschnitz und Tauschauer Anbau nach einem Unfall gesperrt. Und im Landkreis Sonneberg ist die Straße zwischen Spechtsbrunn und Piesau auch nach einem Unfall gesperrt. Geblitzt wird eifrig auf der A4 Frankfurt Richtung Dresden zwischen Hermsdorf Ost und Rüdersdorf, auf der A9 Richtung München zwischen Schkeuditzer Kreuz und Großkugel, auf der A14 Richtung Schwerin in Höhe Stendal, auf der A38 Richtung Göttingen am Dreieck Südharz, gegen Richtung A38 Richtung Leipzig ein Blitzer zwischen Leinefelde-Worbis und Breiten-Worbis und schließlich ein Blitzer auf der A71 Richtung Schweinfurt in Höhe Stadt-Ilm. Soweit der MDR Kulturverkehrsdienst, 10.04 Uhr.
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5: Und durch den begleitet sich Stefan Blattner. Hallo, ich grüße Sie.

Josh Rouse, MDR Kultur am Vormittag. Wer über den Untermarkt in dem schönen Mühlhausen in Thüringen geht, der begegnet dem Standbild eines bekannten Sohnes der Stadt, Johann August Röbling. Wer in New York auf der Brooklyn Bridge über den East River fährt oder läuft, der nutzt die Brücke, die Röbling einst geplant und bauen ließ. Fertiggestellt wurde die Brücke von seinem Sohn Washington Augustus Röbling. Der ist heute vor 100 Jahren gestorben und auf Baumeister und Meisterwerk wollen wir gleich ausführlich eingehen. Hier ist August.

harmonischer. Indie-Pop war das. Das war die Band August oder August. Dahinter stecken in dem Fall Katrin Ost und David Hurst. MDR Kultur am Vormittag jetzt mit Barockmusik von Georg Philipp Telemann.

0: Das war der litauische Oboist Andrius Puskunigis und das St. Christopher Chamber Orchestra mit Musik von Georg Philipp Telemann.
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0: Und da geht's hinüber über den großen Teich. Sie ist ein Wahrzeichen New Yorks. Sie galt bei ihrem Bau als überaus ambitioniert und ist eine der ältesten Hängeschrägseilbrücken der Welt, die Brooklyn Bridge über den East River in New York. Für ihren Bau verantwortlich waren Vater und Sohn, der aus dem thüringischen Mühlhausen stammende Brückenbauer Johann August Röbling und sein Sohn, der Konstrukteur Washington Augustus Röbling, wie es dann hieß. Er hat die Brückenform weiterentwickelt und schließlich vollendet. Heute, vor 100 Jahren, ist Washington Augustus Röbling in Trenton, New Jersey, gestorben. Unser Stichtag von Florian Bensch berichtet über einen Mann, der schier Übermenschliches geleistet hat.
2: Der Bau der Brooklyn Bridge über den East River zwischen Brooklyn und Manhattan fordert einen hohen Blutzoll. 14 Jahre dauert die Konstruktion von 1869 bis 83. Mindestens 2 Dutzend Arbeiter kommen ums Leben. Viele werden schwer verletzt. Die Brücke tötet ihren Architekten, den deutschen Auswanderer Johann John Röbling, und verletzt seinen Sohn Washington Röbling schwer. John stirbt an Tetanus im ersten Jahr des Baus, nachdem ein fallendes Holzbrett ihm die Zehen abtrennt. Washington jedoch, wie so viele der Arbeiter, fällt der damals mysteriösen Senkkastenkrankheit zum Opfer. Hamilton Schuyler, ein früher Röbling-Biograf, beschreibt die gefährliche Arbeit so.
3: Ein Senkkasten ist ein luftgefüllter Holzraum, der auf den Flussgrund abgesenkt wird. Die Männer schaufeln darin das Fundament, während Druckluft hineingepumpt wird. Über ihnen wächst der Brückenpfeiler und drückt den Kasten tiefer in den Fluss.
2: Heute kennen wir die Ursachen der Krankheit, die wir Taucher- oder Dekompressionskrankheit nennen. Unter hohem Druck unter Wasser löst sich Stickstoff im Blut, sinkt der Druck beim Aufsteigen, bilden sich Gasblasen wie in einer geschütteten Flasche und können Gefäße und Organe zerreißen.
3: Colonel Röbling gab sich übermäßig an diese Arbeit hin. Er verbrachte mehr Stunden in den Senkkästen als jeder andere.
2: Washington Röbling, genannt der Colonel, hatte das Projekt Brooklyn Bridge von seinem Vater übernommen. Er will es unbedingt zu Ende bringen. Immer wieder steigt der 35-Jährige in die Senkkästen herab. Aus dem amerikanischen Bürgerkrieg war er mit Auszeichnung für besondere Tapferkeit hervorgegangen.
3: Eines Nachmittags im Frühjahr 1872 wurde der Colonel nahezu bewusstlos aus der Tiefe geborgen und die ganze Nacht über erwartete man stündlich seinen Tod.
2: Gelähmt und halb erblindet zieht sich Röbling zurück, beobachtet die Baustelle per Teleskop und überlässt die Leitung seiner Frau Emily, die sich in kürzester Zeit Statik, Materialkunde und Bauorganisation angeeignet hatte. Emily wird zum Sprachrohr ihres Mannes und faktisch zur Bauleiterin. Ihr zu Ehren findet man heute auf den Pfeilern eine Bronzetafel.
4: Gewidmet Emily Warren Röbling, deren unerschütterlicher Glaube und Mut die Fertigstellung dieser Brücke ermöglichte. Hinter jedem großen Werk steht die selbstlose Hingabe einer Frau.
2: Thomas Alva Edison filmt eine Überquerung der 1883 fertiggestellten Brooklyn Bridge. Die zerkratzten Aufnahmen zeigen einen Koloss aus Stahl, Holz und Beton mit Spurrinnen für Fußgänger, Automobile und Straßenbahnen. In seinem Buch The Great Bridge gibt Autor David McCullough diese Kurzbeschreibung der Röblings, die auch zur Brücke passt.
3: Patient, plain and to the point. Geduldig, geerdet und gerade heraus.
2: Die Brücke bleibt das große Vermächtnis der Röblings. Schwer gezeichnet zieht sich der Ingenieur und Bauleiter der Brooklyn Bridge, Washington Röbling, aus der Öffentlichkeit zurück. Er stirbt in Trenton, New Jersey, am 21. Juli 1926. Heute vor 100 Jahren.
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Frisches vom belgischen Indie-Pop-Duo Kids with Buns waren das. Hier was hier bei MDR Kultur und diese Musik, die hat schon fast 30 Jahre auf dem Buckel. Merkt man nicht. Hier ist Marcone, Girl of Mysterious Sorrow.

Girl of Mysterious Sorrow, das war Mark Cohen. MDR Kultur am Vormittag, 10:30 gibt's wieder Kultur kompakt. Und hier haben wir die Britin Julia Beale, die Stimme. Mich erinnert sie so ein bisschen an Billie Holiday. Hören Sie mal selbst.

0: Wasting Breath, das war Julia Biel, damit 10.30 Uhr, halb elf.
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0: Mit Ines Hermann.
2: Auch wenn der Sommer temperaturmäßig gerade ein Päuschen macht, Hitzetage werden im Sommer hierzulande immer häufiger. Der Deutsche Bibliotheksverband sieht beim Thema Hitzeschutz noch einiges zu tun. Die stellvertretende Geschäftsführerin Katrin Hartmann sagte MDR Kultur, Bibliotheken eigneten sich wie kaum eine andere Einrichtung als Hitzeschutzinseln.
3: Das eine sind natürlich komplette Neubauten, die das alles schon neu berücksichtigen. Aber es gibt natürlich auch Möglichkeiten, Bestandsgebäude umzurüsten und für außenliegende Verschattung zu sorgen, Sonnenschutzfolien an Fenster anzubringen und so weiter und so weiter. Und das sind ja verschiedene Maßnahmen, dass man selbst keine Hitze produziert, dass beispielsweise veraltete Leuchtmittel ausgetauscht werden. Und das andere Thema, das ist dann natürlich auch nochmal anders aufwendig, zu gucken, wie kriegt man eigentlich Hitze, die schon im Gebäude drin ist, wieder raus, über eine Lüftungseinstellung und Klimatisierung. Da passiert sicherlich einiges und ist aber auch noch einiges tatsächlich zu tun.
2: Auf dem Dach der Sächsischen Landesbibliothek, Staats- und Universitätsbibliothek in Dresden wird heute eine neue Schatteninsel eröffnet. Dabei handelt es sich um einen schattigen Aufenthalts- und Lernort. Er soll zeigen, wie sich öffentliche Räume an die Sommerhitze anpassen lassen. In diesem Jahr wird es keinen sächsischen Verlagspreis geben. Das hat MDR Kultur aus dem Wirtschaftsministerium in Dresden erfahren. Anne Wiehan berichtet für Kultur kompakt.
4: Nach Angaben aus dem Ministerium wird die Verleihung aufgrund der Haushaltslage in diesem Jahr ausgesetzt. Eine Entscheidung, ob der Verlagspreis künftig weitergeführt werde, sei noch nicht gefallen, hieß es weiter. Den Sächsischen Verlagspreis gibt es seit 2018. Er wird eigentlich alle 2 Jahre verliehen, mit dem Ziel, die Arbeit von Verlagen sichtbar zu machen, besondere verlegerische Leistungen auszuzeichnen und den Verlags- und Buchstandort Sachsen zu stärken. 2024 wurden insgesamt 40.000 Euro vergeben.
2: Bei der letzten Verleihung wurden der Poetenland-Verlag Hentrich und Hentrich und der Klett Kinderbuchverlag aus Leipzig ausgezeichnet, sowie Edition Wannenbuch aus Chemnitz und der Sandstein Verlag aus Dresden. Der Brumacker im Thüringer Wald zählt weltweit zu den bedeutendsten Fossillagerstätten für frühe Landwirbeltiere und ihren Lebensraum. Seit 2020 laufen dort Grabungen. In diesem Jahr wurden über 300 Funde gemacht. André Sittner aus der Kulturnachrichtenredaktion.
5: Entdeckt wurden etwa 2 kleine Schädel, ein seltener Tausendfüßler, zahlreiche Insektenflügel und der Grabgang eines Ursauriers. Das hat die Stiftung Friedenstein-Gotha mitgeteilt. Der neu entdeckte Gang verläuft den Angaben zufolge bogenförmig in tiefere Gesteinsschichten und zählt zu den längsten bisher gefundenen Spuren dieser Art. Die Funde könnten neue Erkenntnisse über das Ökosystem vor rund 294 Millionen Jahren liefern. 19 Tage lang waren Experten auf dem Gelände zwischen Georgen und Tambach-Dietharz mit Meißelhammer und anderen Werkzeugen zugange. Seitdem die Bundesförderung für das Projekt ausgelaufen ist, finanziert es das Land Thüringen.
2: Die Übernahme des Film- und Medienkonzerns Warner Brothers durch den Konkurrenten Paramount ist erstmal gestoppt. Ein Gericht in Kalifornien hat den Deal für zunächst 2 Wochen ausgesetzt. Hintergrund ist eine Klage von 12 US-Bundesstaaten. Sie befürchten höhere Preise, schlechtere Qualität und weniger Inhalte für die Zuschauer. Die US-Regierung hatte die Übernahme bereits ohne Auflagen genehmigt. Paramount will die gesamte Warner-Gruppe kaufen, inklusive TV-Sendern wie CNN. Das Geschäft hat ein Volumen von rund 97 Milliarden Euro.
0: Und das war Kulturkompakt. Danke, Ines Hermann.
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0: Aktuell lockere Wolken in der Oberlausitz, im Vogtland und im Harz, im Land sonst sonnig. Am Nachmittag und frühen Abend dann stellenweise Schauer. Die Höchstwerte 20 bis 25 Grad. Morgen dann zum Start noch viel Sonne, später dann wieder Wolken, vor allem am Abend Schauer und wieder kühler, maximal 19 bis 22 Grad. Der MDR Kulturverkehrsdienst meldet: A2 Richtung Hannover zwischen Irxleben und Eilsleben, Stau wegen Bauarbeiten, 20 Minuten Verzögerung hier. 10 Minuten länger einplanen müssen Sie auf der A14 Richtung Magdeburg zwischen Nossen Nord und Döbeln Ost. Da gibt es Stau und stockenden Verkehr und geblitzt wird auf der A4 Frankfurt Richtung Dresden zwischen Hermsdorf Ost und Rüdersdorf. Auf der A38 Richtung Leipzig zwischen Leinefelde-Worbis und Breitenworbis und ein Blitzer auf der A71 Richtung Schweinfurt in Höhe Stadt Ilm. Soweit der MDR Kulturverkehrsdienst. Fahren Sie vorsichtig.
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6: 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Jetzt aus Magdeburg, Eddie Weimann.

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Ehrliche, gefühlvolle Balladen, sanfte Gitarrenmelodien, handgemachte Musik, das war der Magdeburger Liedermacher. Eddie Weimann, MDR Kultur am Vormittag. Soul, Jazz und Pop, das ist die Sache der Schwedin Ida Sand. Hier ist sie gemeinsam mit Stockholm Underground.

0: Take Me to the River, die Schwedin Ida Sand und Stockholm Underground mit diesem Song von Al Green, MDR Kultur am Vormittag, 10.43 Uhr. Wenn Christopher Nolan einen neuen Film in die Kinos bringt, dann ist das Feuilleton in Hab-Acht-Stellung und die Medien in heller Aufregung, so gerade wieder geschehen bei Nolans Verfilmung von Homers Odyssee. Kaum ein Stoff der Weltliteratur wirkt bis heute so stark nach wie Homers Odyssee, die Geschichte eines Heimkehrers, der sich durch Gefahren, Versuchungen und Prüfungen kämpft. Ob Nolan zu sehr Hollywood im Blick hatte als das antike Epos, darüber streiten jetzt die Kritiker. In jedem Falle wird wieder über das antike Epos angeregt gesprochen. Es gibt auch eine Podcast-Reihe mit dem Titel »Die Odyssee« erzählt von Maike Rötzer. In 8 Folgen erzählt die Autorin und Philosophin den Stoff neu und richtet den Blick auf jene Figuren, die in vielen traditionellen Lesarten eher im Hintergrund bleiben. Penelope, Kirke, Kalypso, Nausika und andere Frauen, deren Perspektiven das Epos entscheidend ja prägen. Für Maike Rötzer ist die Odyssee zudem ein Antikriegsepos. Sie sagt,
1: weil alle sind kaputt, alle leiden, auch die Männer und die Frauen, alles ist kaputt durch diesen Krieg und der ist 10 Jahre her. Ich finde, Homer erzählt davon und dass dieser Odysseus da diese ganzen Abenteuer überlegt, ich finde das gar nicht so wichtig, weil der ist selbst kaputt. Also und der wird immer von Athene getriezt, das ist das Unglaubliche. Der kann hinterher schon gar nicht mehr kämpfen, sie stachelt ihn auf, das fand ich ganz furchtbar. Sie ist halt die Kopfgeburt von Zeus und vollstreckt die väterliche Ordnung, das Patriarchat. Deswegen lasse ich sie in meiner Fassung am Ende auch alleine übrig. Jetzt hat sie das alles vollstreckt, das ganze Gemetzel hat stattgefunden und ja, wohin jetzt mit ihr? Weil der Zeus, das ist ganz toll, der hat seine Frau, die mit Athene schwanger war, geschluckt. Klugheit.
0: Sie sagt Maike Rötzer. Und ja, mehr von ihr gibt's in der 8-teiligen Podcast-Reihe Die Odyssee, erzählt von Maike Rötzer. Die finden Sie zum Nachhören in unserer ARD Sounds App. Und ja, das ist übrigens natürlich eine gute Ergänzung zu Christopher Nolans Verfilmung. Sie sind bei MDR Kultur am Vormittag, jetzt mit der Band Kingfish.

die irische Folkband Kingfisher live zu erleben. Im Herbst in Deutschland, gerade sind sie noch in den USA, in Nordamerika unterwegs. Am 17. November Kingfisher in Huxleys Neue Welt in Berlin. MDR Kultur am Vormittag, gleich mit unserem Gedicht. Zuvor noch Lady Gaga und Bradley Cooper.

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1: Ich liebe das Meer wie meine Seele, das schrieb Heinrich Heine, als er dem Faszinosum der unendlichen Weite und dem Gleichklang der Welle erlag. Strände und Seebäder, diese Tummelplätze der Sehnsucht, verleiten die Menschen seit jeher dazu, ihre Erfahrungen mit Wellen und Wogen in den Sand oder zumindest aufs Papier zu schreiben. So auch Eugen Roth, dessen Kurzfassung eines dreiwöchigen Urlaubs am Strand liest Joachim Höppner.
2: Nordsee. Der Fremdling kommt. Er ist gespannt. Was sieht er? Sand und wieder Sand. Der Kitsch der Welt begegnet ihm, hier ausgesprochen maritim. Ob rechter Weg, ob linker Weg, es ist der gleiche Klinkerweg. Und hier soll er 3 Wochen bleiben? Wie soll er sich die Zeit vertreiben? Soll er sich einen Strandkorb chartern, sich gar mit Burgen bauen martern? Er fühlt sich über die erhaben, die eifervoll im Sande graben. Am 2. Tag als Stundenschmelzer holt er hervor den dicken Wälzer. Doch schaut er durch und durch versandet, bald nur noch, wie die Woge brandet. Am 3. wie ein Teufelchen gräbt selbst er mit dem Schäufelchen und hat am 4. sich als Gast schon ganz der Umwelt angepasst. Die Zeit, der Sand, die Welle rinnt. Der Mensch wird unversehens zum Kind und heult auch wie ein Kind zum Schluss unglücklich, weil's nach Hause muss.

Das Aquarium haben Sie sicherlich erkannt aus dem Karneval der Tiere von Camille Saint-Saëns. 4 Minuten vor 11, MDR Kultur. Am Sonnabend beginnen die Bayreuther Festspiele. Die feiern in diesem Jahr 150-jähriges Bestehen. Und sie wollen dabei die nationalsozialistischen Verstrickungen nicht ausklammern. Das sind freilich lange, lange Schatten. Die fallen auch auf die heutigen Feuilleton-Seiten. Wir blättern sie um in einer guten Viertelstunde. 11 Uhr die Nachrichten. Und das ist hier noch Peter Gabriel. Schön, dass Sie bei uns sind. Sie sind bei MDR Kultur.

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4: Um 11 Uhr mit Mirko Jugelt. In Deutschland ist die Zahl der registrierten Fälle von sexuellem Kindesmissbrauch in den vergangenen 5 Jahren deutlich gestiegen. Laut Bundeskriminalamt zählte die Polizei im vergangenen Jahr über 17.100 Fälle. Das seien rund 1.600 mehr als 2021. In mehr als der Hälfte der Fälle hätten sich Opfer und Tatverdächtige gekannt. Dem Bericht zufolge handelt es sich bei den Opfern überwiegend um Mädchen, bei den Tatverdächtigen vor allem um Männer. Bei den Straftaten spiele künstliche Intelligenz eine immer größere Rolle. Reale Inhalte würden verändert oder neue Inhalte künstlich generiert. Das Bundeskartellamt hat gegen 3 Reifenhändler Geldbußen von knapp 12 Millionen Euro verhängt. Der Behörde zufolge wird Maxis International, Best Four Tires und Reifenmüller vorgeworfen, die Preisbildung eingeschränkt zu haben. Sie hätten sogenannte Margengarantievereinbarungen geschlossen, die einen bestimmten Gewinn je verkauftem Reifen zugesichert habe. Das Kartellamt erklärte, das gehe zu Lasten von Verbraucherinnen und Verbrauchern. Die Gewerkschaft der Polizei unterstützt ein Alkoholverbot an den bundesweit 5.400 Bahnhöfen. GdP-Vize Alexander Peutz sagte den Sendern RTL und NTV, ein solches Verbot sei angesichts der jüngsten Gewaltexzesse gerechtfertigt. Das Verbot müsse aber auch in den Zügen gelten. Für die Kontrollen müsse es außerdem zusätzliches Personal geben. Die Deutsche Bahn will zum Schutz von Mitarbeitern und Reisenden bis Mitte Oktober ein flächendeckendes Alkoholverbot umsetzen. Ausnahmen sollen nur für die Bahnhofsgastronomie gelten. Das Landgericht Halle hat 2 Angeklagte wegen Untreue im großen Stil zu Haft- und Bewährungsstrafen verurteilt. Wie das Gericht mitteilte, soll ein Mann für 2,5 Jahre ins Gefängnis. Eine Mitangeklagte bekam eine Bewährungsstrafe von knapp 2 Jahren. Der Mann war laut Anklage Niederlassungsleiter einer Firma in Wittenberg. Dabei war er auch für die Rechnungsprüfung zuständig. Die Frau war mit ihrer Firma Auftragnehmer und legte von 2018 bis 2022 Scheinrechnungen vor, ohne dafür etwas zu tun. Der Mann leitete die Rechnungen an die Zentrale weiter. Insgesamt wurden mehr als 1 Million Euro ausgezahlt. Beide Angeklagten teilten sich das Geld. Das waren die Nachrichten.
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5: Aktuell zum Teil viel Sonnenschein, lockere Wolken, die gibt's in der Oberlausitz, im Vogtland und im Harz, im Land. Es ist aber überall trocken, so bleibt's aber nicht. Am Nachmittag und frühen Abend dann stellenweise Schauer, die Höchstwerte 20 bis 25 Grad. Morgen zum Start zum Teil noch viel Sonnenschein, später überall stark bewölkt, vor allem am Abend Schauer. Und es wird wieder kühler, maximal 19 bis 22 Grad. Am Donnerstag weiter mäßig warm und wechselhaft, am Freitag dann wieder wärmer und das wird dann gegen Wochenende wieder freundlich. MDR Kultur mit dem Verkehrsdienst. A2 Richtung Hannover zwischen Irxleben und Eilsleben, Stau wegen Bauarbeiten, jetzt 1/2 Stunde Verzögerung. Die A4 Frankfurt Richtung Dresden wird zwischen Glauchau Ost und Hohenstein-Ernsthal wegen Baumaßnahmen kurzzeitig bis 11.15 Uhr noch gesperrt. Vorsicht auf der A4 Richtung Frankfurt zwischen Berbersdorf und Hainichen. Metallteil auf der rechten und mittleren Fahrspur. Und A14 Richtung Magdeburg zwischen Nossen Nord und Döbeln Ost. Stau und stockender Verkehr plus 10 Minuten. Geblitzt wird auf der A4 Frankfurt Richtung Dresden zwischen Hermsdorf Ost und Rüdersdorf. Auf der A38 Richtung Leipzig zwischen Leinefelde-Worbis und Breiten-Worbis und ein Blitzer auf der A71 Richtung Schweinfurt in Höhe Stadt-Ilm. Soweit der MDR Kulturverkehrsdienst, 11.04 Uhr.
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5: Und durch den begleitet sich Stefan Blattner. Schön, dass Sie bei uns sind. Das ist Katie Melua.

0: Katie Melua mit Quiet Moves. MDR Kultur am Vormittag. Ein Produkt wird gekauft, um klar benutzt zu werden. Es muss bestimmte Kriterien erfüllen, nicht nur funktionale, sondern auch psychologische und ästhetische. Und hier kommt das Design ins Spiel. Gutes Design hebt den Nutzen eines Produktes hervor und lässt alles außer Acht, was sie möglicherweise beeinträchtigen könnte, heißt eine Leitlinie für gutes Design. Im besten Falle ist es selbsterklärend und eine weitere Leitlinie für gutes Design. Es vermeidet, modisch zu sein und wirkt deshalb nie antiquiert. Anders als modisches Design hält es viele Jahre auch in der heutigen Wegwerfgesellschaft. Und so designte Gegenstände, die sprechen uns bis heute an, wie die legendären Stahlrohrsessel und Nierentische in der DDR der 50er und 60er Jahre. Die Möbel waren oft modular und vielseitig einsetzbar. DDR-Design, das erlebt gerade ein Comeback. Ist es eine Rückbesinnung auf gutes Design? Wir stellen in dieser Woche bei MDR Kultur herausragende Beispiele vor. Ja, und wir wüssten gern von Ihnen, welches schöne oder praktische Stück Ihr persönlicher DDR-Design-Favorit ist. Dreiviertel zwölf können Sie da mitmachen. Zuerst aber schauen wir in die heutigen Feuilletons und da gibt es vor den Bayreuther Festspielen so etwas wie, ja, sagen wir mal, ein Wetterleuchten. Dazu gleich mehr. Hier ist es das erste Mal Robbie Williams.
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0: Das war zuletzt Musik vom Dresdner Hofe. Das waren Anna Torge mit der Mandoline und Il Cantino mit einem Allegro von Johann Adolf Hasse. 30 Jahre war er fast Kapellmeister am Dresdner Hof und führte das Orchester in große künstlerische Höhen. 11.14 Uhr ist es.
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0: Und da bleiben wir erstmal musikalisch. Das ist Ulrike Thielmann.
2: Bayreuth schafft sich ab, klagen dieser Tage die Feuilletons. Die Festspiele, die diesen kommenden Sonnabend beginnen, wollen ihre Nazi-Vergangenheit aufarbeiten. Da gibt es manch garstig glitschigen, zugegeben Glimmer, auf dem sich ausgleiten lässt, zumal Bayreuth auch noch sein 150-jähriges Jubiläum feiert. Die Frankfurter Allgemeine widmet heute dem Spektakel ihren gesamten Feuilleton-Teil und schreibt: Richard Wagner war einer der schärfsten Antisemiten seiner Zeit. Sein Schwiegersohn Houston Stuart Chamberlain entwickelte sich zum Vordenker nationalsozialistischer Rassenideologie. Wagners Schwiegertochter Winifred wurde eine glühende Unterstützerin Adolf Hitlers. Wagners Enkel Wieland beschäftigte als ziviler Leiter der Außenstelle Bayreuth des KZ Flossenbürg Häftlinge für die Herstellung von Bühnenbildern. Annummungen beschreibt indessen in seinem neuen Buch Von Bayreuth nach Auschwitz, wie eng die Aufführungstermine für Wagners Ring im Theater Katowice abgestimmt waren auf die Dienstpläne des Vernichtungslagers Auschwitz, damit die Vollstrecker des Massenmordes an den europäischen Juden in den Schichtpausen Wagner hören konnten. Worin die Kraft der Kunst, die ethisch so stark beschädigt ist, noch liegen kann und ob sie unserem Gemeinwesen als förderungswürdig erscheint, wird die Debatten kommender Jahre bestimmen, übt sich heute die Frankfurter Allgemeine in weiser Voraussicht. Während die Neue Zürcher Zeitung titelt, die Geschlechtsänderung wird zum Gaudi und ausführt. Heute kann man das eingetragene Geschlecht ohne Aufwand ändern. Das wird missbraucht. Die Hürden müssen wieder höher werden. Warum darf jemand mit einem Männerkörper in der Öffentlichkeit Orte aufsuchen, die Frauen vorbehalten sind und dabei auch noch seine männlichen Geschlechtsmerkmale zur Schau stellen? Man kann nicht anders, als darin eine Provokation zu sehen, zumindest eine Rücksichtslosigkeit. Am Ende schadet das Verhalten jenen Transmenschen, die tatsächlich einen Leidensdruck haben und deren Anliegen durch solche Aktionen ins Lächerliche gezogen werden. Der deutsche Sven Liebig macht kein Geheimnis daraus, dass seine Transidentität vorgetäuscht ist. Der verurteilte Neonazi, der früher mit queerfeindlichen Äußerungen aufgefallen ist, missbraucht das Selbstbestimmungsgesetz, um so auf dessen fragwürdige Folgen hinzuweisen. Man muss in Liebig, meint die NZZ, nicht gerade einen Performance-Künstler sehen wie die Welt, indem er Behörden und Justiz dermaßen beschäftigt hält. Aber hätte man damals auf dem Standesamt Liebigs Antrag auf eine Änderung des eingetragenen Geschlechts geprüft und nach seiner Motivation gefragt, wäre es womöglich nicht zu diesem Katz-und-Maus-Spiel gekommen. Die Naivität befremdet umso mehr, wenn man bedenkt, was für ein bürokratischer Aufwand es ist, einen Stipendienantrag zu stellen oder eine Katze aus dem Tierheim zu adoptieren. Es braucht wieder höhere Hürden, fordert heute die Neue Zürcher Zeitung. Während das Feuilleton der Welt heute meint, dass je finsterer die Zeiten, die Stars umso strahlender sein müssten, und fragt: Bad Bunny, Taylor Swift und Olivia Rodrigo sind Weltstars? Vergesst es. Den Promis von heute fehlt es an allem, was wahre Helden früher zum Leuchten brachte. Heute sind Stars vielfach Plaudertaschen, die fremden Journalisten und vor allem ihren sozialen Medien alles erzählen, was man eigentlich nur dem besten Freund oder der besten Freundin anvertraut. Sie alle gehen mit ihren psychischen Problemen hausieren. Das macht sie nahbar und normal. Sie werden zu Menschen wie du und ich und hören auf, Stars zu sein, beklagt heute die Welt. Und das ist jammerschade.
0: Die Kulturseiten der Zeitung quergelesen von Ulrike Thielmann.
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End of the Line, das war Bob Dylan. Der Jazz sei ihre Heimat, das bekennt Lisa Bassange. Dazu mischt sie immer wieder gekonnt Elemente aus Chanson und Pop. Hier ist sie mit einem ihrer 10 Lieder über die Liebe.

Lisa Bassange, MDR Kultur, am Vormittag 11:55. Dann gibt's bei uns wieder Kultur Kompakt. Da geht's unter anderem nach Paris. 9 Monate ist der spektakuläre Juwelenraub im Pariser Louvre her.

Morgen nun soll der betroffene Museumsteil die Apollo-Galerie wieder öffnen. Das gleich eine Meldung in Kultur kompakt. Und zuvor haben wir hier noch Daniel Benjamin.

0: Close, Daniel Benjamin. Damit 11.30 Uhr, halb zwölf.
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0: Ines Hermann ist wieder bei mir im Studio.
2: Bibliotheken sind wie andere Einrichtungen auch zunehmend mit längeren und heißeren Phasen im Sommer konfrontiert. Und sie müssen sich darauf einstellen. Und da lohnt sich ein Blick in den Süden. Dieser Ansicht ist die stellvertretende Geschäftsführerin des Deutschen Bibliotheksverbandes, Katrin Hartmann. Sie sagte MDR Kultur.
3: Bibliotheken eignen sich wie kaum eine andere Einrichtung, zu solchen Schutzinseln zu werden. Wir wissen das aus anderen Ländern, im südlichen Europa beispielsweise, die da schon sehr viel weiter sind. In Spanien beispielsweise, in Barcelona, werden insbesondere auch Bibliotheken zu solchen Schutzinseln in Hitzephasen ausgebaut und explizit eingebunden in die kommunale Hitzehilfe. Und insofern würde es sich sehr, sehr anbieten, wenn man in Deutschland auch hier mehr Maßnahmen ergreift, um das möglich zu machen.
2: Beim Thema Hitzeschutz sei noch einiges zu tun, so Hartmann weiter. Viele Bibliotheksgebäude entsprechen nicht den modernen Standards. Mehrere große Bühnen haben eine Gedenkplattform gestartet, um an in der NS-Zeit verfolgte Künstlerinnen und Künstler zu erinnern. Auch das Staatsschauspiel Dresden ist beteiligt. Intendant Joachim Clemens sagte MDR Kultur, bei der Vergangenheitsforschung gäbe es immer wieder überraschende Dinge.
4: Beispielsweise 2023 haben wir einem früheren Ehrenmitglied, Reinhold Bauer, diese Ehrenmitgliedschaft aberkennen müssen, weil sich nämlich herausgestellt hat, dass er eben einer dieser Mitbegründer der NSDAP-Theatergruppe Dresden war. Und im April 24 haben wir ein Bild aus der Ahnengalerie entfernt bei uns im Haus, weil bis dahin war der Hinweis, der Maler sei unbekannt, der das Porträt der Schauspielerin Antonia Dietrich gemalt habe. Und dann hat sich aber herausgestellt, dass es ganz im Gegenteil niemand Unbekanntes war, sondern Wolfgang Willrich, der später ganz entschieden beteiligt war an der Ausstellung Entartete Kunst in München 1937.
2: Das Portal Verstummte Stimmen erinnert mit rund 300 Biografien an verfolgte Künstlerinnen und Künstler sowie Beschäftigte deutscher Bühnen. Die Plattform dient zugleich als Bildungsangebot und weltweit zugänglicher digitaler Erinnerungsort. Stadtschreiber sollen eine Stadt über einen längeren Zeitraum unvoreingenommen und mit scharfem Blick erkunden. Die drei derzeitigen Stadtschreiber von Erfurt, Halle und Magdeburg stehen heute erstmals gemeinsam auf einer Bühne, und zwar in Erfurt im Kulturhaus Dacherrüden. Aaron Burgs, Stadtschreiber von Halle, beschäftigt sich vor allem mit dem Thema Gemeinschaft. Das hatte er MDR Kultur zu Beginn seiner Amtszeit gesagt.
5: Für mich sind das Orte, wo Menschen zusammenkommen, wo Leute einfach in ihrem Alltag hingehen, wo ich das Leben dieser Stadt erfahren kann. Das interessiert mich sehr, und das ist für mich einfach ein Ortswechsel und für mich ein Ort, der ganz viel Geschichte beinhaltet. Gleichzeitig bin ich heute aus meiner Wohnung gekommen und habe gesehen, da gab es ein veganes vietnamesisches Restaurant ganz in der Nähe. Fußläufig war ein Kino, dann war dort eine Öko-Oase, hieß das, und dann war da aber gleichzeitig auch so ein Fleischer, wo es Senfei mit Kartoffeln gab, und das fand ich irgendwie großartig. Und deswegen interessiert mich überhaupt, wie diese Stadt so lebt und die Menschen, die mir von diesem Alltag erzählen können.
2: Die Stadtschreiber lesen in Erfurt aus ihren aktuellen Werken sowie aus den Texten, die während ihrer Residenzen entstehen. 9 Monate ist der spektakuläre Juwelenraub im Pariser Louvre her. Morgen nun soll der betroffene Museumsteil, die Apollo-Galerie, wieder öffnen. Nach Informationen der Nachrichtenagentur AFP werden dort aber vorerst keine Juwelen mehr ausgestellt. Im Oktober 2025 waren 4 Männer mit Hilfe eines Lastenaufzugs in die Galerie eingedrungen und hatten einen Teil der französischen Kronjuwelen geraubt. Der Materialwert wird mit 88 Millionen Euro angegeben. Die Beute ist bis heute verschwunden. Die mutmaßlichen Täter wurden festgenommen.
0: Lässt an wen in Dresden denken. Das war Kultur kompakt. Danke, Ines Hermann.
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0: Lockere Wolken aktuell in der Oberlausitz, im Vogtland und im Harzumland. Sonst viel Sonnenschein, überall ist es trocken. So bleibt's aber nicht. Am Nachmittag und frühen Abend dann Wolken und stellenweise Schauer. Höchstwerte heute 20 bis 25 Grad. Morgen beginnt der Tag sonnig, später dann wieder Wolken. Vor allem am Abend Schauer. 19 bis 22 Grad morgen nur noch und am Donnerstag weiter mäßig warm, wechselhaft. Am Freitag aber dann gen Wochenende wieder wärmer bis 25 Grad. Der MDR Kulturverkehrsdienst mit diesen Meldungen. A2 Richtung Hannover. Zwischen Irxleben und Eilsleben Stau wegen Bauarbeiten plus 20 Minuten. A4 Frankfurt Richtung Dresden zwischen Kreuz Erfurt und Erfurt West ist die rechte Fahrspur nach einem Unfall gesperrt. Vorsicht auf der A4 Richtung Frankfurt zwischen Friedewald und Bad Hersfeld. Eine ungesicherte Unfallstelle auf der rechten Fahrspur. Und geblitzt wird auf der A4 Frankfurt Richtung Dresden zwischen Hermsdorf Ost und Rüdersdorf. Auf der A38 Richtung Leipzig zwischen Leinefelder Worbis und Breitenworbis. Und ein Blitzer auf der A71 Richtung Schweinfurt in Höhe Stadt Ilm. Soweit der MDR Kulturverkehrsdienst. Fahren Sie vorsichtig. 11.36 Uhr.
6: 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Jetzt Shelterboy.

Shelter Boy bei MDR Kultur am Vormittag. Wenn von softer Musik die Rede ist, klingt das für mich immer so ein bisschen eklig oder klebrig. Das muss nicht so sein, das zeigen hier Diana Krall und Michael Bublé.

0: Das war das französische alte Musikensemble Les Vitches mit einem Stück eines unbekannten Meisters. 11:45 haben wir es.
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0: Sie werden wiederentdeckt, neu gesehen, formschöne Dinge aus den Werkstätten der Formgestalter, wie sie damals hießen in der DDR, kurz Klassiker des DDR-Designs. Einige mittlerweile ikonische Arbeiten, Dinge, Kreationen stellen wir vor in dieser Woche und wir erinnern uns gemeinsam mit Ihnen. Segeln Sie mit auf der Retrowelle bzw. freuen Sie sich an Klassikern der DDR-Formgestaltung wie damals. Auch heute, auch hier, wir in der Redaktion fragen uns diese Woche das hier MDR-Kulturredakteurin Annette Mielitz.
2: Meine ganz persönliche Sommerikone der DDR-Formgestaltung, das ist der Tischventilator T3, seinerzeit in Dresden gebaut worden. Er ist durch meine Eltern auf mich gekommen, auf der Garantiekarte. Da steht tatsächlich noch das Datum, an dem sie ihn gekauft haben, nämlich der 7. August 1969. Ist ein kleiner Quader aus Plaste, 15 x 13 x 8 cm, ganz luftig gebaut mit einem Lamellengehäuse. Innen drehen sich zwei kleine Walzen, die erinnern so ein bisschen an Hamsterräder und benehmen sich ehrlich gesagt auch so. Es gibt zwei Geschwindigkeitsstufen und selbst mit der ersten, da blasen sie die umgewälzte Luft so energisch, dass ich das zierliche Gerät lieber unter den Tisch platziere. Der Tischventilator T3. Der Preis steht übrigens groß auf der Verpackung, 27,30, damals noch Mark der Deutschen Notenbank. Bei eBay sieht man ihn heute für ein paar Euro mehr.
0: Annette Mielitz aus der MDR Kulturredaktion mit ihrem Designfavoriten. Ja, und wie schaut's bei Ihnen aus? Was sind Ihre persönlichen DDR-Designfavoriten? Das müssen keine Museumsstücke sein, keine Museumsqualität ist da notwendig. Sagen Sie es uns einfach. Rufen Sie an 0800 55 99 884 und Ihre Stimme kommt natürlich dann auch hier im Radio von MDR Kultur zu Wort. MDR Kultur am Vormittag.

0: Die amerikanische Gruppe Bon Iver um den Gitarristen und Sänger Justin Vernon. MDR Kultur. Angela O., so ist das künstlerische Alter Ego des Münchner Sängers und Gitarrist Florian Kreyer. Seine Musik lässt sich in keine Genre-Schublade stecken, so etwas wie Pop, Underground, Antifolk, Experimentalpop. Hören Sie selbst, hier ist er mit Die Leute wollen gute Musik hören. Einigen wir uns auf diesen Nenner.
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1: Drive My Car, das war Sharon Dyall. MDR Kultur am Mittag mittlerweile. Vor 150 Jahren, da gab es zum ersten Mal die Bayreuther Festspiele. Da wurde der Ring uraufgeführt. Die Sopranistin Camilla Nyland, die singt in diesem Jahr zum Jubiläum die Brünnhilde. Das ist die Mega-Heldin, die am Ende, wir wissen es, alles richten muss. Für Nyland auch so etwas wie der Gipfel bei Wagner, nachdem eigentlich nichts mehr kommen kann. Wir haben mit Camilla Nyland gesprochen, auch natürlich über diese Wagner-Mega-Rolle. Mehr dazu in gut 20 Minuten hier bei MDR Kultur. 12 Uhr gibt's die Nachrichten.

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4: Um 12 Uhr mit Claudia Leonhardt. In Deutschland ist die Zahl der erfassten Fälle von sexuellem Kindesmissbrauch deutlich gestiegen. Nach Angaben des Bundeskriminalamtes wurden im vergangenen Jahr mehr als 17.100 Fälle gezählt. Das waren rund 1.600 mehr als 5 Jahre zuvor. In mehr als der Hälfte der Fälle kannten sich Opfer und Tatverdächtige. Bei den Opfern handelt es sich überwiegend um Mädchen, bei den Tatverdächtigen um Männer. Im Prozess um die Ausschreitungen beim Fußballspiel zwischen Magdeburg und Dresden im Januar hat der Angeklagte ein Geständnis abgelegt. Der 29-Jährige gab am Landgericht zu, einen Pflasterstein auf einen Polizisten geworfen zu haben. Er bat den Beamten um Entschuldigung und erklärte, die Tat sein Leben lang zu bereuen. Seinen Angaben zufolge war er angetrunken und wollte Fans vor dem Pfefferspray der Polizisten schützen. Er habe niemanden töten wollen. Die Staatsanwaltschaft sieht das anders und wirft ihm versuchten Mord vor. Das Bundeskartellamt hat gegen 3 Reifenhändler Geldbußen von knapp 12 Millionen Euro verhängt. Der Behörde zufolge wird Maxis International, Best for Tires und Reifenmüller vorgeworfen, die Preisbildung eingeschränkt zu haben. Sie hätten sogenannte Margengarantievereinbarungen geschlossen, die einen bestimmten Gewinn je verkauftem Reifen zugesichert habe. Das Kartellamt erklärte, das gehe zu Lasten von Verbrauchern und Verbraucherinnen. Das Landgericht Halle hat 2 Angeklagte wegen Untreue im großen Stil zu Haft- und Bewährungsstrafen verurteilt. Wie das Gericht mitteilte, soll ein Mann für 2,5 Jahre ins Gefängnis. Eine Mitangeklagte bekam eine Bewährungsstrafe von knapp 2 Jahren. Der Mann war laut Anklage Niederlassungsleiter einer Firma in Wittenberg. Dabei war er auch für die Rechnungsprüfung zuständig. Die Frau war mit ihrer Firma Auftragnehmerin und legte von 2018 bis 2022 Scheinrechnungen vor, ohne dafür etwas zu tun. Der Mann leitete die Rechnungen an die Zentrale weiter. Insgesamt wurden mehr als 1 Million Euro ausgezahlt. Den Point-Alpha-Preis erhält in diesem Jahr der frühere US-General Ben Hodges. Kuratoriumspräsident Christian Hirte sagte, Hodges stehe wie kaum ein anderer US-Soldat für die Stärkung der transatlantischen Partnerschaft. Er war von 2014 bis 2017 Oberkommandierender der US-Landstreitkräfte in Europa und machte sich später als sicherheitspolitischer Experte international einen Namen. Das waren die Nachrichten.
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5: Lockere Wolken aktuell in der Oberlausitz, im Vogtland und im Harzumland. Schauer gerade in Nordhausen. Ansonsten viel Sonnenschein und trocken. Am Nachmittag Sonne und Wolken. Selten mal ein Schauer bei 20 bis 24 Grad. Morgen der Tag beginnt sonnig, dann wieder Wolken. Vor allem am Abend Schauer. Die Höchstwerte morgen nur 19 bis 22 Grad. Am Donnerstag weiter mäßig warm und wechselhaft. Am Freitag stellt sich's wieder ein bisschen um. Da wird's wärmer und freundlicher. Und ja, die Höchsttemperaturen dann wieder bis 25 Grad. Hören wir gerne. Der MDR Kulturverkehrsdienst. Achtung! Falschfahrer auf der A36 B6 zwischen Kreuz Bernburg und Bernburg Zentrum. Ein Falschfahrer ist da unterwegs. Bitte fahren Sie äußerst rechts und überholen Sie nicht. Ich wiederhole, Achtung, Falschfahrer auf der A36 B6 zwischen Kreuz Bernburg und Bernburg Zentrum. Ein Falschfahrer unterwegs. Bitte fahren Sie äußerst rechts und überholen Sie nicht. A2 Richtung Hannover zwischen Irxleben und Eisleben. Stau wegen Bauarbeiten plus 20 Minuten. A4 Frankfurt Richtung Dresden zwischen Kreuz Erfurt und Erfurt West. Da ist die rechte Fahrspur nach einem Unfall gesperrt. Auf der B93 ist der Moseltunnel Richtung Borna wegen Bauarbeiten bis 18 Uhr gesperrt. und geblitzt wird. Auf der A4 Frankfurt Richtung Dresden zwischen Hermsdorf Ost und Rüdersdorf, auf der A38 Richtung Leipzig zwischen Leinefelde-Worbis und Breitenworbis und ein Blitzer auf der A71 Richtung Schweinfurt in Höhe Stadt-Ilm. Soweit der MDR Kulturverkehrsdienst, 12.04 Uhr.
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5: Mit Stefan Blattner im Studio, ich grüße Sie.

Susan Köcher hier bei MDR Kultur am Mittag. Am Freitag starten die Bayreuther Festspiele. Sie feiern in diesem Jahr ihr 150-jähriges Jubiläum. Mit Wagners Musik, klar, mit einem Festakt und mit einem Rahmenprogramm. Und wir feiern die Festspiele schon mal vorab mit einem Kulturspezial, bei dem wir auch persönlich werden in dieser Stunde. Und gleich begegnen wir schon mal einer großen Wagner-Sängerin. Die finnische Sopranistin Camilla Nylund, sie lebt in Dresden und hat schon mehrere Wagner-Partien brillant gesungen. Und in Bayreuth singt sie im Ring die Brünnhilde, also die weibliche Hauptpartie. Gleich sagt sie uns, warum es für diese Rolle unglaublich wichtig ist, viel Erfahrung zu haben und junge Sängerinnen sich regelmäßig daran verheben. Gleich bei uns mehr von Camilla Nylund und das ist das erste Mal Paul Mills.

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1: Die beseelte Stimme von Daniel Stoyanov alias Bulgarian Car Trader hier bei MDR Kultur am Mittag, Viertel eins haben wir's. Vor 150 Jahren, also 1876, gab es die ersten Bayreuther Festspiele mit der Uraufführung des Rings. Und den Ring, Wagners Ring, gibt es natürlich auch zum Jubiläum. Die finnische Sopranistin Camilla Nylund, sie singt die Brünnhilde. Das ist die weibliche Hauptrolle und man kann schon sagen, die Mega-Heldin, die am Ende alles richten muss und sich selbst opfert. In einem etwa 20-minütigen Monolog macht sie endgültig Schluss. Walhall, die Götterburg brennt, die Götter gehen unter, Brünnhilde springt mit Siegfrieds Pferd Grane selbst noch in den Schautaufen ihres Helden und die Welt, die wird schließlich noch von einer großen Sintflut erfasst. Ja, zuvor hinterlässt sie noch den verhängnisvollen Ring den Rheintöchtern, denen das Gold ja ursprünglich gehört. Da hat sie also viel zu leisten. Die Brünnhilde Camilla Nylund singt sie am Ende der Götterdämmerung dieses Jahr. Ja, dieser wahnsinnige 20-minütige Monolog. Michael Ernst hat Camilla Nylund vorab zum Gespräch getroffen.
2: Die Musikwelt feiert 150 Jahre Bayreuther Festspiele und Sie feiern als Sängerin 15 Jahre persönliches Mitwirken. Ist es auch ein besonderer persönlicher Höhepunkt für Sie?
3: Ja, ich habe das erste Mal 2011 dort gesungen und es ist wirklich für mich jetzt der Höhepunkt, weil ich dann wirklich das erreicht habe, was ich nie in meinem Leben hätte erträumen können. Die einzige Rolle, die ich nicht in Bayreuth gesungen habe, ist die Senta. Aber ich denke, sonst habe ich da alles erreicht eigentlich. Und ich denke, dass jetzt nach diesem Sommer ist vielleicht auch meine Zeit in Bayreuth zu Ende.
2: Was bedeutet Bayreuth für Sie? Ist der grüne Hügel so eine Art Nimbus für Sie?
3: Also als Wagner-Sänger ist Bayreuth ein wichtiger, wie soll ich sagen, Schaffenspunkt im Leben, weil natürlich die Wagner-Welt schon auf Bayreuth schaut. Wenn man die Geschichte von Bayreuth kennt, dann haben wirklich alle große Wagner-Sänger in Bayreuth gesungen. Und natürlich hat mich Bayreuth auch weitergebracht. Ich habe dort zum Beispiel Christian Thielemann näher kennengelernt und jetzt darf ich mit ihm den Ring machen.
2: Was zeichnet diese Zusammenarbeit zwischen Ihnen beiden aus?
3: Also erstens finde ich das fabelhaft, wenn man mit einem Dirigenten arbeitet, dem man eigentlich blind vertrauen kann und wo man auf die gleiche musikalische Länge quasi musizieren kann. Dieses Vertrauen und dieses Verhältnis muss auch wachsen und wir kennen uns ja jetzt seit einigen Jahren und wir haben wirklich viele schöne Erlebnisse zusammen gehabt, musikalische Erlebnisse. Und was ich beim Herrn Thielemann sehr schätze, ist, dass er sehr für den Text kämpft. Er ist einfach überzeugend in dem, was er macht und er kreiert was. Er ist der musikalische Regisseur. Wenn man mit Thielemann arbeitet, wenn man mit ihm eine Oper macht, dann ist es nicht nur einfach, jemand steht im Graben und dirigiert, sondern, wie gesagt, er führt dann quasi Regie aus dem Orchestergraben an dem Abend. Und ich habe natürlich viele Dirigenten beobachtet, wie die das so machen. Und ich habe in Wien, wenn wir zusammen musiziert haben, habe ich die Wiener Philharmoniker auch beobachtet, wie die anders spielen oder wie die anders reagieren, wenn Thielemann im Graben steht. Man möchte ihm gefallen und man möchte ihm wirklich aus der Hand fressen. Ja, das sind dann so Augenblicke, die besonders sind.
2: Man sagt ihm ja immer wieder nach, egal mit welchem Orchester er arbeitet, er bereitet den Boden für die Sängerinnen und Sänger auf der Bühne. Ja. Was ist das Besondere? Was ist das Geheimnis vielleicht dahinter?
3: Naja, er ist ein Dirigent, der die Partitur natürlich sehr, sehr gut kennt. Ja, er breitet einfach einen Boden aus für die Sänger und er übertönt nicht die Sänger. Für ihn ist es sehr, sehr wichtig, dass man auch Piano singen kann, dass man sich nie verausgaben muss in Dauerpforte. Das ist ja schrecklich. Das ist auch uninteressant. Das Interessante ist mit der Musik, mit der Oper, wenn du wirklich leise Momente hast und dann vielleicht einen Akzent setzt. Der kann ja mit dem Orchester auch einen Moment wirklich aufbrausen und hoch, aber dann wirklich dann wieder zurückgehen. Und wer schafft sowas heute?
2: Welche Rolle spielt für Sie jetzt beim Jubiläum 2026 mit dabei zu sein und diesmal alle drei Brünnhilden zu singen, also in der Walküre, in Siegfried und in der Götterdämmerung?
3: Naja, erstens bin ich sehr stolz. Ich bin sehr dankbar, dass ich das machen darf und kann es eigentlich gar nicht fassen, weil ich blicke jetzt auf eine Karriere, eine 30-jährige Karriere oder eigentlich jetzt schon 31, zurück und hätte mir das nie erträumen können, dass ich überhaupt diese schweren Partien oder dass ich in dieses hochdramatische Fach gehe. Aber ich habe das irgendwie mit viel Glück natürlich, mit viel Arbeit und im richtigen Moment die richtigen Leute zu kennen, die an mich geglaubt haben. So habe ich das irgendwie jetzt geschafft.

0: worum es eigentlich geht.
1: Michael Ernst hat mit der finnischen Sopranistin Camilla Nylund gesprochen. Sie singt dem diesjährigen Bayreuther Ring die Brünnhilde. Eine Riesenpartie, wie wir erfahren haben. 150 Jahre Bayreuther Festspiele. Mehr zu den Jubiläumsfestspielen in Bayreuth gibt's in unserem Kulturspezial heute ab 18 Uhr. MDR Kulturmittag. Jetzt das Uppsala Chamber Orchestra mit einem Allegro aus einer Musik für eine königliche Hochzeit im Schloss Drottningholm. Auch dort heute noch die schwedische Königsfamilie, zumindest im Sommer ansässig. Diese Musik hier komponiert von Johann Helmich Roman.

Musik von Johann Heinrich Roman, gespielt vom Uppsala Chamber Orchestra und noch ein Nachtrag zu 150 Jahre Bayreuther Festspiele. Auch auf dem Büchermarkt tut sich da einiges, so hat der Wagner-Spezialist Stefan Mösch nach seinem Buch über den Parsifal ein neues, fast 700 Seiten starkes Werk vorgelegt mit dem Titel Bayreuth als Theater auf dem Weg zu einer Festspielgeschichte erschienen bei Bärenreiter. Auch dieser Nachtrag, diese Empfehlung hier bei MDR Kultur am Mittag, jetzt mit Tanita Tikaram.

One Kiss, Tenete Tikkurum, Land unter. Letzte Woche in Worbis die Bibliothek, da gab es ein großes, heftiges Gewitter. Wasser drang ein, zahlreiche Regale standen danach unter Wasser, im Wasser. Jetzt wurde aufgeräumt und die Bibliothek in Worbis, die öffnet wieder. Eine schöne, gute Botschaft, gleich mehr dazu in Kulturkompakt. Das ist Crowded House.

0: To the Island Crowded House, 12.30 Uhr, halb eins.
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0: Wieder mit Ines Hermann.
2: Auch wenn der Sommer temperaturmäßig gerade eine Pause macht, Hitzetage werden im Sommer hierzulande immer häufiger. Und der Deutsche Bibliotheksverband sieht beim Thema Hitzeschutz noch einiges zu tun. Die stellvertretende Geschäftsführerin Katrin Hartmann sagt der MDR Kultur, Bibliotheken eigneten sich wie kaum eine andere Einrichtung als Hitzeschutzinseln.
3: Das eine sind natürlich komplette Neubauten, die das alles schon neu berücksichtigen. Aber es gibt natürlich auch Möglichkeiten, Bestandsgebäude umzurüsten und für außenliegende Verschattung zu sorgen, Sonnenschutzfolien an Fenster anzubringen und so weiter und so weiter. Und das sind ja verschiedene Maßnahmen, dass man selbst keine Hitze produziert, dass beispielsweise veraltete Leuchtmittel ausgetauscht werden. Und das andere Thema, das ist dann natürlich auch nochmal anders aufwendig, zu gucken, wie kriegt man eigentlich Hitze, die schon im Gebäude drin ist, wieder raus. Nur über eine Lüftungseinstellung und Klimatisierung, da passiert sicherlich einiges und ist aber auch noch einiges tatsächlich zu tun.
2: Die ZDF-Spitze hat die Absage eines Auftritts der Musiker Danger Dan und Igor Levit verteidigt, aber auch Fehler eingeräumt. Intendant Norbert Himmler sagte der Süddeutschen Zeitung, die Kurzfristigkeit der Absage müsse man sich vorwerfen lassen. Tino Daimann berichtet für Kultur kompakt.
4: Wörtlich sagte Himmler, wir hätten früher die Grundsatzfrage stellen müssen. Am besten schon vor der eigentlichen Einladung. Inhaltlich stehe er jedoch zu der Ausladung. Den Vorwurf eines Einknickens vor rechten politischen Kräften wies er zurück. Danger Dan sollte mit Pianist Igor Levit sein neues Lied »Keine Angst« in der Satire-Sendung »Die Anstalt« präsentieren, die sich mit Radikalisierung und der Wehrhaftigkeit der Demokratie beschäftigt. Kurz vor der Aufzeichnung entschied das ZDF, den Auftritt zu streichen. Die Begründung, der Liedtext könne als Aufruf zu Gewalt verstanden werden. Danger Dan sprach von einem Eingriff in die Meinungs- und Kunstfreiheit. Die Macher der Sendung kritisierten die Entscheidung als mutlos.
2: Die Musiker planen nun ein Ersatzkonzert. Der Gewinn aus dem Ticketverkauf soll ihren Angaben zufolge an den Verein Opferperspektive gehen. Das Beschäftigen mit Designobjekten aus der eigenen Vergangenheit kann Orientierung geben und ein Gefühl von Verwurzelung schaffen. Das hat Thomas Geißler, Direktor der Kunstgewerbesammlung der Staatlichen Kunstsammlung in Dresden, im Gespräch mit MDR Kultur gesagt. Damit reagierte er auf die aktuelle Renaissance des DDR-Designs. Geißler sagte dazu:
5: Also ich glaube, solche Retrowellen haben natürlich immer irgendwie auch etwas mit einer Gesamtsituation zu tun, in der wir leben. Gerade in einer Welt, wo das in die Zukunft blicken gerade etwas schwierig ist, kann man sich durchaus vorstellen, dass auch so Orientierungspunkte aus der familiären Vergangenheit vielleicht dazu dienen, selbst eine gewisse Form von Bodenhaftung zu geben. Und das kann in diesem Fall natürlich auch die Einrichtung der Großeltern oder Eltern sein, die man irgendwie wahrnimmt und auch gerne wieder mitnimmt.
2: Welche Designs derzeit besonders ein Comeback erleben, sehen Sie bei uns im Netz auf mdr.de/kulturnachrichten. Die Bibliothek in Worbis im Eichsfeld kann nach einem Unwetterschaden wieder öffnen. Nach Angaben einer Mitarbeiterin stehen allerdings noch Trocknungsgeräte im Untergeschoss. Dort war bei einem heftigen Gewitter vor einer Woche Wasser eingedrungen. Zahlreiche Regale standen dann im Wasser. Noch sei unklar, ob der Fußboden beschädigt wurde. Etwa 20 Bücher seien zerstört worden. Seit vergangener Woche haben Mitarbeiter der Bibliothek die Regale ausgeräumt, um die Bücher zu sichern. Etwa 50 leere Regale wurden von den Wänden abgerückt und angehoben, damit sie besser trocknen können.
0: Und das war Kultur kompakt. Danke, Ines Hermann.
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0: Schauer gibt's aktuell bei Sondershausen und Köln da. Lockere Wolken in der Oberlausitz, im Vogtland und im Harzumland. Sonst viel Sonne und trocken. Am Nachmittag dann mal mehr Schauer. Die Höchstwerte 20 bis 24 Grad. Der Tag morgen startet sonnig, dann gibt's wieder Wolken, vor allem am Abend Schauer und die Temperaturen knicken ein wenig ein. Morgen maximal 19 bis 22 Grad, am Donnerstag dann weiter mäßig warm und wechselhaft, freundlicher dann wieder am Freitag und wärmer bis 25 Grad. Der MDR Kulturverkehrsdienst Eine Entwarnung auf der A36, kein Falschfahrer mehr zwischen Kreuz Bernburg und Bernburg Zentrum. A2 Richtung Hannover zwischen Irxleben und Eilsleben, Stau wegen Bauarbeiten plus 20 Minuten. A4 Frankfurt Richtung Dresden zwischen Kreuz Erfurt und Erfurt West, da ist die rechte Fahrspur nach einem Unfall gesperrt. A72 Richtung Hof zwischen Zwickau Ost und Zwickau West, steht ein defekter LKW, und auf der B93 ist der Moseltunnel Richtung Borna wegen Bauarbeiten bis 18 Uhr gesperrt. Geblitzt wird auf der A4 Frankfurt Richtung Dresden zwischen Hermsdorf Ost und Rüdersdorf und ein Blitzer auf der A71 Richtung Schweinfurt in Höhe Stadt-Ilm. Das war's vom MDR Kulturverkehrsdienst. Gute und sichere Fahrt wünschen wir, 12.36 Uhr.
1: 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Hallo Wolter.

wollte. MDR Kultur. Am Mittag jetzt mit einem Stück von Francis Poulenc, Pastorell aus L'Éventail de Jeanne, Jeannes Fächer. Vielleicht eine kleine schöne Geschichte dazu. Poulenc hat dieses Stück komponiert für eine Pariser Kunstmäzenin, die da heißt Jeanne Dubost. Die hat auch eine Ballettschule geleitet, war sehr erfindungsreich. Sie hat nämlich 10 Komponisten jeweils ein Stück ihres Fächers gegeben, mit der Bitte, einen kleinen Tanz für ihre Schüler zu schreiben. Ein Gemeinschaftswerk, 1927 in Madame Dubosts Salon mit ihren Schülern uraufgeführt, übrigens am Klavier, damals kein geringerer als Maurice Ravel. 1929 folgte dann eine offizielle Aufführung an der Pariser Oper. Hier der Beitrag von Francis Poulenc, gespielt vom Orchestre National de France unter Charles Dutoit. 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

0: Das war Somi, eine amerikanische Sängerin mit ruandisch-ugandischen Wurzeln und viel Seele in der Stimme. MDR Kulturmittag, 12:45 haben wir es. Aus dem Gerichtssaal auf die große Bühne, so könnte man den mutigen Schritt beschreiben, den die Amerikanerin Daniel Ponder gemacht hat, und das mit 39 Jahren. Sie war Pflichtverteidigerin in ihrer Heimatstadt Rochester, beschloss dann aber, sich voll und ganz der Musik zu widmen, und siehe da, vor 4 Jahren unterschrieb sie ihren Plattenvertrag und veröffentlichte wenig später ihr Debütalbum. Some of Us Are Brave heißt es. Auftritte bei unter anderem dem Montreux Jazz Festival folgten, und nun meldet sich Daniel Ponder mit einem neuen Song zurück. Worum es geht, erzählte hier ganz kurz.
1: Power is a song that I wrote for the Black Diaspora. It's short and sweet, but it's powerful at the same time.
0: Power ist ein Song, den ich für die schwarze Diaspora geschrieben habe. Er ist kurz und süß, gleichzeitig aber auch sehr kraftvoll. Ich wollte, dass er hymnisch klingt und uns an unsere Kraft und Schönheit erinnert, so die Sängerin. Ja, besonders macht den Song auch, dass er zur Hälfte gesungen daherkommt, im zweiten Teil dann aber als Spoken Word Track. Eine Liebeserklärung an ihr 17-jähriges Ich, so beschreibt Daniel Ponder ihre neue Single Power, jetzt hier bei MDR Kultur am Mittag.

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1: Daniel Ponder, Power, der aktuellen Single. Wir bleiben in Amerika. Hier die Indie-Rock-Band Death Cab for Cutie.

Everybody's Changing, das war Keen, MDR Kultur am Mittag. Bei einer Theaterproduktion mal selbst auf der Bühne stehen, hautnah erleben, wie das so läuft beim Theater. Möglichkeiten dafür bietet Ihnen gerade das Gerhard Hauptmann Theater Görlitz-Zittau. Das nämlich sucht theaterbegeisterte Statisten, und zwar für zwei neue Opernproduktionen. Ob es was für Sie ist, wir reden darüber in der nächsten Stunde hier bei MDR Kultur am Mittag. 13 Uhr Nachrichten, das ist Ulita Knaus.

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4: Um 13 Uhr mit Claudia Leonard. Die Bundespolizeigewerkschaft hält das geplante Alkoholverbot an Bahnhöfen für nicht umsetzbar. Gewerkschaftschef Manuel Ostermann sagte MDR aktuell, die Bahn habe dafür weder die technische Ausstattung noch das Personal. Sie dürfe die Verantwortung nicht der Bundespolizei überhelfen. Für die Bundespolizei sei es unmöglich, an jedem Bahnhof Präsenz zu zeigen. Die Bahn hatte angekündigt, den Alkoholkonsum an allen 5.400 Bahnhöfen zu verbieten. Sie erhielt von der Gewerkschaft der Polizei GDP Zustimmung. Die Beratungsstellen für Betroffene rechter, rassistischer und antisemitischer Gewalt haben im vergangenen Jahr rund 3.200 Fälle gezählt. Das seien zwar weniger als der Höchststand von 3.450 Attacken im Jahr 2024, aber deutlich mehr als in den Jahren davor. Der Dachverband erklärte, rassistische und antisemitische Gewalt in Deutschland verharre auf einem alarmierend hohen Niveau. Hinzu komme eine zunehmende Normalisierung derartiger Vorfälle. Das häufigste Motiv sei Rassismus. Im Prozess um die Ausschreitungen beim Fußballspiel zwischen Magdeburg und Dresden im Januar hat der Angeklagte ein Geständnis abgelegt. Der 29-Jährige gab am Landgericht zu, einen Pflasterstein auf einen Polizisten geworfen zu haben. Er bat den Beamten um Entschuldigung und erklärte, er werde die Tat sein Leben lang bereuen. Er habe niemanden töten wollen. Die Staatsanwaltschaft sieht das anders und wirft ihm versuchten Mord vor. 9 Monate nach dem spektakulären Juwelendiebstahl öffnet der Louvre wieder seine Galerie d'Apollon. Wie das Pariser Museum mitteilte, wird die Galerie allerdings leer bleiben. Für die dort bisher gezeigten Sammlungen werde in einem anderen Teil des Museums ein sicherer Raum eingerichtet. Bei dem Einbruch im Oktober 2025 waren aus der Galerie d'Apollon Kronjuwelen im Wert von 88 Millionen Euro gestohlen worden. Von ihnen fehlt jede Spur. Skilanglauf-Olympiasiegerin Viktoria Kahl darf nach Ablauf ihrer Dopingsperre Ende November wieder in Wettkämpfen starten. Der Deutsche Skiverband teilte mit, das Verfahren sei abgeschlossen. Die Thüringerin dürfe ab Ende September wieder mit der Mannschaft trainieren. Kahl war im März 2025 positiv auf Clenbuterol getestet worden. Sie wurde für 18 Monate gesperrt und verpasste die Winterspiele in Italien. Das waren die Nachrichten.
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5: Am Nachmittag Sonne und Wolken im Wechsel, selten mal ein Schauer. Die Höchstwerte 20 bis 24 Grad. Morgen erst einmal viel Sonne, dann kommen Wolken auf und am Abend Schauer und es wird kühler. Morgen maximal 19 bis 22 Grad. Am Donnerstag weiter mäßig warm und wechselhaft. Am Freitag dreht's wieder nach oben, wärmer wird's und freundlicher bis 25 Grad. Der MDR Kulturverkehrsdienst. Diese Meldung haben wir für Sie. Aktuell 2 A2 Richtung Hannover zwischen Irxleben und Eisleben. Stau wegen Bauarbeiten plus 10 Minuten nur noch. A4 Frankfurt Richtung Dresden zwischen Kreuz Erfurt und Erfurt West. Da ist die rechte Fahrspur nach einem Unfall gesperrt. Vorsicht auf der 13 Richtung Dresden zwischen Ortrand und Radeburg. Da liegen Metallteile auf der rechten Fahrspur. Auf der B93 ist der Moseltunnel in Richtung Borna wegen Bauarbeiten bis 18 Uhr gesperrt. Und im Landkreis Sächsische Schweiz-Osterzgebirge ist die Straße zwischen Edle Krone und Abzweig Dorfhain nach einem Unfall gesperrt. Geblitzt wird auf der A4 Frankfurt Richtung Dresden zwischen Hermsdorf-Ost und Rüdersdorf und auf der A71 Richtung Schweinfurt in Höhe Stadt Ilm. Soweit der MDR Kulturverkehrsdienst. Fahren Sie vorsichtig. 13.04 Uhr.
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5: Weiter mit Stefan Blattner im Studio. Schön, dass Sie uns hören. Los geht's mit Paul Weller.

Das war Paul Weller, MDR-Kultur am Mittag. Johann Sebastian Bach und das thüringische Städtchen Arnstadt sind so etwas wie eine Jugendepisode, eine Jugendliebe vielleicht. Bach kam im Sommer 1703 als 18-jähriger Orgelprüfer nach Arnstadt. Er sollte hier die neuerbaute Wenderorgel in der neuen Kirche testen, sein virtuoses Spiel. Das beeindruckte den Rat der Stadt so tief, dass er im August 1703 direkt als Organist fest angestellt wurde, mit einem beachtlichen hohen Gehalt von über 84 Gulden. Bach war schon als junger Mann genial. Aber er konnte auch ziemlich eigensinnig und ungestüm sein. Überliefert ist beispielsweise eine Prügelei auf dem Marktplatz nach einem Streit mit einem Chorschüler, der Bach einen Zipfelfagottisten genannt hatte. 1705 reiste Bach dann zu Fuß nach Lübeck, um den berühmten Organisten Dietrich Buxtehude zu hören. Und statt der erlaubten 4 Wochen blieb Bach eigenmächtig 4 Monate weg. Die Gemeinde beschwerte sich danach über seine fremden Töne, zu langen, verwirrenden Variationen im Gottesdienst. Und für Aufsehen sorgte er auch, als er heimlich eine junge Frau auf der Orgelempore musizieren ließ. Dabei hat sich's wahrscheinlich um seine Cousine Maria Barbara gehandelt. Also, Johann Sebastian Bach, der junge Bach, ein genialer Musiker schon, aber natürlich ungestüm, vielleicht auch ein bisschen unbeholfen, eigensinnig, starrsinnig. Beide Aspekte zeigt sehr schön, wie ich finde, ein Denkmal heute im Zentrum von Arnstadt. Und genau dorthin wollen wir uns gleich aufmachen. Nach Elin Rees und Rio 18, Lovesick, MDR Kultur am Mittag.

0: Lovesick, das waren Elon Rees und Rio 18, MDR Kultur, 13 Minuten nach 1. Nicht Bach mehr sollte er heißen, wegen seines unerschöpflichen Reichtums an Tonkombinationen und Harmonien. So hat mal Beethoven über Johann Sebastian Bach geschwärmt, für Max Reger ist Bach schlicht der Anfang und das Ende der Musik. Und weil das so ist, gibt's viele Ehrenbezeugungen, auch Bach-Denkmale. Bilder, Statuen, Bronze, Skulpturen, die zeigen Johann Sebastian Bach fast immer als ehrwürdigen, älteren, distinguierten Komponisten mit Perücke, ernstem Blick und gesetzter Pose, manchmal auch mit einer Notenrolle in der Hand. Nicht so aber in Arnstadt, wo alles begann, wo seine Karriere startete und er die Laufbahn als Komponist und Organist fest in den Blick genommen hat. Dort schuf man ihm zu Ehren zum 300. Geburtstag 1985 eine Skulptur, ein Denkmal. Der jugendliche Bach, der fast vom Stuhl rutscht, mitten auf dem Marktplatz. Was es damit auf sich hatte und wie das Denkmal von damals bis heute gesehen wird, hat Blanka Weber erkundet.
1: Geboren wurde Johann Sebastian Bach in Eisenach, das war 1685. Pachelbel prägt musikalisch die Residenzstadt und damit auch den jungen Johann Sebastian. Ein Vetter des Vaters war Organist. Und doch war seine Kindheit auch von Sorge und Leid überschattet. Mit 9 Jahren war er ein Waisenkind. Die Stiefmutter zog nach Arnstadt, Johann Sebastian zum älteren Bruder nach Ortruf, wo er das Orgelspiel lernte. All das prägte ihn, bevor er auch nach Arnstadt kam. Das war 1703. Erfolglos hatte er sich zuvor als Organist in Sangerhausen beworben, davor in Lüneburg studiert. In Arnstadt, er war gerade mal 18, war er nun endlich Organist an der neuen Kirche und auch zuständig für den Chor des Lyzeums. Der frühe Bach, dem man später ein Denkmal in dieser Stadt widmete, wie mag er gewesen sein? Ungestüm, aufbrausend, impulsiv, man weiß es nicht und kann nur vermuten.
2: Der Stürmische und der Lebenslustige, der den Degen zieht, wenn irgendjemand was Falsches sagt. Aber gleichzeitig war er doch auch schon von früh an, eben durch die kindlichen Erlebnisse und so weiter, ein unglaublich spiritueller Mensch.
1: So der Dirigent Reinhard Göbel, der viele Werke Bachs eingespielt hat. Auf dem Marktplatz in Arnstadt ist nun dieser junge, stürmische, aber irgendwie auch relaxte Bach zu sehen als Bronzeskulptur. Er scheint fast vom Stuhl zu rutschen, lässig, bequem, die Hände vielleicht etwas zu groß, der Blick fest, gerade und zielsicher nach vorn gerichtet. Was also erzählt uns dieses Denkmal aus dem Jahr 1985? Jörg Redin, der heute in Arnstadt Organist und Kantor ist, formuliert es so.
3: Und ich würde sagen, cool. Also es ist ja jetzt irgendwie kein lächelndes Gesicht. Was ich in den Haaren auch total toll finde, es ist natürlich lockig.
1: Einen großen Sockel gibt es auch nicht. Klar ist, dass schon damals
3: dieses Bach-Denkmal auch sehr gespalten hat. Und ich kann ein bisschen mal zitieren, und zwar mein Vorvorgänger Alwin Friedel.
1: Der von einem Zeitungsjournalisten gefragt wurde, wie ihm denn dieses neue Denkmal in seiner Stadt gefalle.
3: Die Haltung auf dem Sockel erscheint etwas unnatürlich, befremdet, aber sicherlich werden wir uns an sie gewöhnen.
1: Geschaffen übrigens vom Bildhauer Bernd Göbel. Jörg Redin zitiert weiter aus der Überlieferung von damals.
3: Er ist eben dargestellt als Arnstädter Bach, wie wir ihn hier kennen. Er ist jugendlich, aufwärtsweisend. Das Ganze enthält Sturm und Drang. Eben alles, was sich mit dem Aufbruch in Verbindung bringen lässt.
1: Offenes Hemd statt eloquenter Garderobe. Ein Jugendlicher, so scheint es, der noch viel vorhat, sich aber auch seine Freiheiten nimmt.
3: Und hier in Arnstadt ist es doch schon so, dass die Sache mit dem Degen oder dass er einfach so lange weggeblieben ist, dafür lieben die Arnstädter ihren Bach.
1: Die Sache mit dem Degen, das war am 4. August 1705. Es kam zur Schlägerei. Und so richtig glücklich wurde er in Arnstadt auch nicht. Nach einem Jahr verließ er die Stadt gen Mühlhausen, der nächsten Station seines Lebens.
0: Blanka Weber über das Bach-Denkmal in Arnstadt, das den großen Johann Sebastian Bach mal nicht in der bekannten Würde des gereiften Meisters zeigt, sondern jugendlich ungestüm, ein bisschen lümmelnd. Und hier gibt's natürlich Musik von Johann Sebastian Bach, eine Courante aus einer der Partiten, gespielt am Klavier von Jeffrey Beagle.

Und das war Nina Caroline Wegener, macht schon lange Musik. Mit 11 hat sie schon einen Wettbewerb gewonnen. Dein Song im Kika, mit 17 studiert sie Musik in England. Kein Wunder, dass ihr verträumter Pop ziemlich international klingt. Wir bleiben in Deutschland. Hier ist der deutsche Rapper Jan Delay. Alles gut.

0: Eine schöne Sommermusik, wie ich finde, in Mexiko. Das war Amy Mann, damit 13:30 Uhr.
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0: Bei mir im Studio ist jetzt Nora Große-Hamann.
2: Der Palais-Sommer in Dresden bietet 2 Monate lang ein volles Programm. Kunst, Kultur, Sport, Bildung und das kostenlos. Während vielerorts in der Kulturbranche über steigende Kosten geklagt wird, halten die Veranstalter des Open-Air-Festivals an ihrem Prinzip kein Eintritt fest. Doch wie funktioniert das? Veranstalter Jörg Polenz sagte dem MDR, es gehe hauptsächlich über Sponsoring und Spenden.
3: Das dient natürlich dazu, die Organisationen zu bezahlen. Bei uns werden natürlich alle Mitarbeiterinnen und Mitarbeiter ordentlich bezahlt. Alle Künstler bekommen faire Gagen. Und die Produktion kostet natürlich auch eine Menge Geld. Wir zahlen auch noch eine Sondernutzungsgebühr an die Stadt für die Nutzung des Ortes. Ich glaube, wenn sich jetzt beispielsweise ein Festival ausschließlich auf diese öffentliche Förderung stützt und das einen Schwerpunkt dann ausmacht im Konzept der Refinanzierung, dann kann es natürlich sehr schwierig werden, wenn dort Dinge wackeln. Und wir erleben ja, dass die öffentlichen Gelder dann eher in andere Kanäle fließen.
2: Bis Ende August finden im Rahmen des Palais-Sommers noch zahlreiche Veranstaltungen statt. Bibliotheken sind, wie andere Einrichtungen auch, zunehmend mit längeren und heißeren Phasen im Sommer konfrontiert. Hier lohnt sich ein Blick in den Süden. Diese Ansicht ist die stellvertretende Geschäftsführerin des Deutschen Bibliotheksverbandes, Katrin Hartmann. Sie sagte MDR Kultur:
4: Bibliotheken eignen sich wie kaum eine andere Einrichtung, zu solchen Schutzinseln zu werden. Wir wissen das aus anderen Ländern, im südlichen Europa beispielsweise, die da schon sehr viel weiter sind, in Spanien beispielsweise in Barcelona werden insbesondere auch Bibliotheken zu solchen Schutzinseln in Hitzephasen ausgebaut und explizit eingebunden in die kommunale Hitzehilfe. Und insofern würde es sich sehr, sehr anbieten, wenn man in Deutschland auch hier mehr Maßnahmen ergreift, um das möglich zu machen.
2: Beim Thema Hitzeschutz sei noch einiges zu tun, so die Geschäftsführerin des Deutschen Bibliotheksverbandes, Katrin Hartmann. Die ZDF-Spitze hat die Absage eines Auftritts der Musiker Danger Dan und Igor Levit verteidigt, aber auch Fehler eingeräumt. Intendant Norbert Himmler sagte der Süddeutschen Zeitung, die Kurzfristigkeit der Absage müsse man sich vorwerfen lassen. Tino Dahlmann berichtet für Kulturkompakt.
5: Wörtlich sagte Himmler, wir hätten früher die Grundsatzfrage stellen müssen. Am besten schon vor der eigentlichen Einladung. Inhaltlich stehe er jedoch zu der Ausladung. Den Vorwurf eines Einknickens vor rechten politischen Kräften wies er zurück. Danger Dan sollte mit Pianist Igor Levit sein neues Lied »Keine Angst« in der Satire-Sendung »Die Anstalt« präsentieren, die sich mit Radikalisierung und der Wehrhaftigkeit der Demokratie beschäftigt. Kurz vor der Aufzeichnung entschied das ZDF, den Auftritt zu streichen. Die Begründung, der Liedtext könne als Aufruf zu Gewalt verstanden werden. Danger Dan sprach von einem Eingriff in die Meinungs- und Kunstfreiheit. Die Macher der Sendung kritisierten die Entscheidung als mutlos.
2: Danger Dan und Igor Levit planen nun ein Ersatzkonzert. Der Gewinn aus dem Ticketverkauf soll ihren Angaben zufolge an den Verein Opferperspektive gehen. Und wir schauen nach Thüringen. Die Restaurierung der historischen Orgel in der Dorfkirche Lumzig bei Schmölln wird finanziell unterstützt. 10.000 Euro gibt es von der Stiftung Denkmalschutz. Wie ein Sprecher sagte, soll mit dem Geld unter anderem das gesamte Orgelwerk gereinigt werden. Bei der Orgel handelt es sich nach Angaben des örtlichen Kirchbauvereins um eine mechanische Schleifladenorgel mit 16 Registern. Die Restaurierung soll dazu beitragen, dass seltene Klang- und Kulturgut für Gottesdienste, Konzerte und künftige Generationen zu bewahren.
0: Ein Kleinod in Lumpzig. Danke, Nora Große-Hamann.
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0: Sonne und Wolken am Nachmittag. Ab und zu mal ein Schauer. Höchstwerte 20 bis 24 Grad. Der Tag morgen startet sonnig, dann viele Wolken, am Abend Schauer, Höchstwerte nur noch 19 bis 22 Grad. Mäßig warm auch der Donnerstag, wechselhaft, aber gen Wochenende wird's wieder schön. Freitag schon wärmer, freundlicher, schon mal wieder bis 25 Grad. Die Aussichten, die stimmen. Der MDR Kulturverkehrsdienst mit diesen Meldungen. A2 Richtung Hannover zwischen Irxleben und Eisleben, Stau wegen Bauarbeiten. 20 Minuten müssen Sie länger einplanen. A4 Frankfurt Richtung Dresden zwischen Kreuz Erfurt und Erfurt West. Da ist die rechte Fahrspur nach einem Unfall gesperrt. Vorsicht auf der A4 Richtung Frankfurt zwischen Apolda und Weimar, ein defekter LKW und da liegen Fahrzeugteile auf der mittleren Fahrspur. A13 Richtung Dresden zwischen Baruth-Mark und Starkow, ein defektes Fahrzeug im Baustellenbereich. Auf der B93 ist der Moseltunnel Richtung Zwickau wegen Bauarbeiten bis 18 Uhr gesperrt. Und nach Unfällen sind gesperrt die Straße zwischen Jansbach und Auerbach, die Straße zwischen Edle Krone und Abzweig Dorfhain und die Straße zwischen Klein-Romstedt und Apolda. Einen Blitzerhammer, der steht auf der A4 Richtung Frankfurt Richtung Dresden zwischen Hermsdorf-Ost und Rüdersdorf. Soweit der MDR Kulturverkehrsdienst. Fahren Sie vorsichtig, 13.35 Uhr.
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Urgesteine, wenn man es so sagen darf, so despektierlich der ostdeutschen Folkmusik. Folkländer hier bei MDR Kultur am Mittag und jetzt auch eine ganz bemerkenswerte Stimme. Hier ist Macy Gray, ein Song von Stevie Wonder.

Musik und Romantik, romantische Musik. Bei diesem Begriffspaar lande ich unwillkürlich bei der Musik des 19. Jahrhunderts. Dass das Romantische im 20. Jahrhundert nicht völlig unter die Räder kam, dafür sorgte unter anderem Ermanno Wolf-Ferrari. Für den war das Romantische in der Musik ein Zeichen für die Beteiligung des Gefühls in der Musik. Und ein Beispiel haben wir gerade gehört, gespielt von Kim Walker, Fagott, und den London Mozart Players. MDR Kultur am Mittag jetzt mit Baby Rose.

Baby Rose, MDR Kultur. Bei einer Theaterproduktion selbst mal auf der Bühne stehen und hautnah erleben, wie das so läuft beim Theater, auch hinter der Bühne. Möglichkeiten dafür bietet gerade das Gerhard Hauptmann Theater Görlitz Zittau. Das sucht nämlich theaterbegeisterte Statisten. Und zwar für zwei neue Opernproduktionen, für Georges Bizets Oper Carmen. Gesucht hier Männer und Frauen zwischen 18 und 65. Vorkenntnisse sind nicht erforderlich. Interessierte bitte die Bewerbung bis Mitte August einreichen. Anfang September ist dann das Casting. Und außerdem sucht das Theater für Alban Bergs Oper Wozzeck Kinder im Alter zwischen 6 und 12 Jahren. Für sie gibt es am 18. September ein offenes Casting. Mehr dazu natürlich jederzeit auf der Internetseite des Gerhard Hauptmann Theaters. MDR Kultur. Jetzt geht's hinüber zu Big Apple nach New York mit Susan Vega.

Gun Silver Fox bei MDR Kultur. Es war eine wunderbare Nacht, eine von den Nächten, die wir nur erleben, solange wir jung sind. Fjodor Dostojewski versteht in seinen Novellen einfühlsam sehr ergreifend über die Liebe zu schreiben, auch in den weißen Nächten. Und daraus lesen wir in gut einer Viertelstunde weiter. Da gibt es die Klassikerlesung bei uns. Das war's für heute von mir. Ich bin Stefan Blattner. Danke fürs Dabeisein. Genießen Sie den Tag. Tschüss. Machen Sie es gut.

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3: Um 14 Uhr mit Claudia Leonard. Die Bundespolizeigewerkschaft hält das geplante Alkoholverbot an Bahnhöfen für nicht umsetzbar. Gewerkschaftschef Manuel Ostermann sagte MDR aktuell, die Bahn habe dafür weder die technische Ausstattung noch das Personal. Sie dürfe die Verantwortung nicht der Bundespolizei überhelfen. Für die Bundespolizei sei es unmöglich, an jedem Bahnhof Präsenz zu zeigen. Die Bahn hatte angekündigt, den Alkoholkonsum an allen 5.400 Bahnhöfen zu verbieten. Sie erhielt von der Gewerkschaft der Polizei GdP Zustimmung. In Deutschland ist die Zahl der Opfer von sexuellem Kindesmissbrauch stark gestiegen. Nach Angaben des Bundeskriminalamtes wurden im vergangenen Jahr mehr als 17.100 Fälle gezählt. Das waren rund 1.600 mehr als 5 Jahre zuvor. In mehr als der Hälfte der Fälle kannten sich Opfer und Tatverdächtige. Bei den Opfern handelt es sich überwiegend um Mädchen, bei den Tatverdächtigen um Männer. Im Prozess um die Ausschreitungen beim Fußballspiel zwischen Magdeburg und Dresden im Januar hat der Angeklagte ein Geständnis abgelegt. Der 29-Jährige gab am Landgericht zu, einen Pflasterstein auf einen Polizisten geworfen zu haben. Er bat den Beamten um Entschuldigung und erklärte, er werde die Tat sein Leben lang bereuen. Er habe niemanden töten wollen. Die Staatsanwaltschaft sieht das anders und wirft ihm versuchten Mord vor. 9 Monate nach dem spektakulären Juwelendiebstahl öffnet der Louvre wieder seine Galerie d'Apollon. Wie das Pariser Museum mitteilte, wird die Galerie allerdings leer bleiben. Für die dort bisher gezeigten Sammlungen werde in einem anderen Teil des Museums ein sicherer Raum eingerichtet. Bei dem Einbruch im Oktober 2025 waren aus der Galerie d'Apollon Kronjuwelen im Wert von 88 Millionen Euro gestohlen worden. Von ihnen fehlt jede Spur. Der Point-Alpha-Preis geht in diesem Jahr an den früheren US-General Ben Hodges. Das Kuratorium erklärte, Hodges stehe wie kaum ein anderer US-Soldat für die Stärkung der transatlantischen Partnerschaft. Er war von 2014 bis 2017 Oberkommandierender der US-Landstreitkräfte in Europa und machte sich später als sicherheitspolitischer Experte international einen Namen. Die Auszeichnung wird Anfang November in Geisa im Wartburgkreis verliehen. Das waren die Nachrichten. Das Wetter mit den Temperaturen um 13 Uhr. Auf dem Brocken wolkig 12 Grad, Chemnitz wolkig 19, Dresden stark bewölkt 19 Grad, Eisenach stark bewölkt 20, Erfurt stark bewölkt ebenfalls 20 Grad, Fichtelberg wolkig 10, Gera stark bewölkt 21 Grad, Görlitz bedeckt 18, Leipzig leicht bewölkt 22 Grad, Magdeburg stark bewölkt 21 und Meiningen leicht bewölkt 19 Grad. Am Nachmittag heiter bis wolkig und vereinzelt Schauer, meist aber trocken, 20 bis 24 Grad. In der Nacht meist klar oder locker bewölkt und trocken, 12 bis 8 Grad. Morgen mehr Wolken als Sonne, durchziehende Schauer und einzelne Gewitter, böiger Wind bei 19 bis 22 Grad. MDR Verkehrsdienst. A2 Richtung Hannover zwischen Irxleben und Eilsleben, Stau wegen Bauarbeiten. Hier dauert es eine halbe Stunde länger. A4 Frankfurt Richtung Dresden zwischen Kreuz Erfurt und Erfurt West ist die rechte Fahrspur nach einem Unfall gesperrt. A13 Richtung Dresden zwischen Baruth-Mark und Starkow steht ein defektes Fahrzeug im Baustellenbereich. Auf der B93 ist der Moseltunnel Richtung Zwickau wegen Bauarbeiten bis ca. 18 Uhr gesperrt und nach Unfällen sind gesperrt die Straße zwischen Jansbach und Auerbach, die Straße zwischen Edle Krone und Abzweig Dorfhain und die Straße zwischen Klein-Romstedt und Apolda. Soweit der MDR-Verkehrsdienst. Es ist 14.04 Uhr.
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1: Ben Garrett Hernandez begrüßt Sie zur Klassikerlesung. Und da hatten wir gestern schon begonnen mit Fjodor Dostojewskis Novelle Weiße Nächte. Weiter geht es also heute. Der Erzähler läuft einsam durch die Petersburger Straßen. Es ist eine weiße Nacht, in der es nicht richtig dunkel wird. Und es ist eine so schöne Nacht, wie er betont, in der man sich nicht vorstellen kann, dass, Zitat, unter diesem Himmel auch böse und mürrische Menschen leben. Auf Menschen trifft unser Erzähler aber kaum. Die meisten Petersburger befinden sich in der Sommerfrische und so redet der junge Mann mit den Häusern. Und man spürt, dass der Eigenbrötler vielleicht auch sonst nicht viel Kontakt zu anderen Menschen hat. Und dann kommt es zu einer Begegnung. Es liest Benno Schulz.
2: Etwas abseits, an das Geländer des Kanals gelehnt, stand ein weibliches Wesen, das sehr aufmerksam in das trübe Wasser des Kanals hinabzuschauen schien. Es trug ein reizendes gelbes Hütchen und einen koketten schwarzen Mantel. »Es ist wohl ein junges Mädchen«, sagte ich mir, »und zweifellos eine Brünette.« Sie hatte meine Schritte wohl nicht gehört und rührte sich nicht, als ich mit verhaltenem Atem und pochendem Herzen an ihr vorüberging. »Seltsam«, dachte ich mir, »sie ist wohl ganz mit einem Gedanken beschäftigt.« Und plötzlich blieb ich wie angewurzelt stehen. Ich hörte ein dumpfes Schluchzen. Ja, ich irrte mich nicht. Das Mädchen weinte wirklich, und nach einem Augenblick hörte ich sie wieder aufschluchzen. Mein Herz krampfte sich zusammen. Sonst bin ich ja Damen gegenüber sehr schüchtern, doch das war ein ganz besonderer Fall. Ich kehrte um, ging auf sie zu und würde wohl sicher Madame gesagt haben, wenn ich nicht gewusst hätte, dass diese Anrede in den russischen Gesellschaftsromanen schon 1000 Mal gebraucht worden ist. Dies allein hielt mich davon ab. Doch während ich nach einem anderen Wort suchte, kam das Mädchen zur Besinnung, sah sich um, senkte den Blick, huschte an mir vorbei und ging den Kai entlang. Ich folgte ihr. Doch sie merkte es und ging vom Kai auf die andere Straßenseite hinüber. Ich wagte nicht, ihr auf das Trottoir zu folgen. Mein Herz schlug so heftig wie bei einem gefangenen Vogel. Ein Zufall kam mir ganz unerwartet zu Hilfe. Auf der anderen Straßenseite tauchte plötzlich neben meiner Unbekannten ein Herr im Frack auf. Er schien in soliden Jahren zu sein, doch seine Haltung war nichts weniger als solide. Er wankte hin und her und tastete sich vorsichtig an den Mauern entlang. Das Mädchen ging aber gerade wie ein Pfeil aus dem Bogen, eilig und zugleich etwas unsicher, wie alle jungen Mädchen gehen, die nicht wollen, dass jemand sie nachts auf dem Heimweg anspricht und ihnen seine Begleitung anbietet. Der wankende Herr hätte sie auch niemals eingeholt, wenn ihm das Schicksal nicht den Rat eingegeben hätte, eine andere Taktik zu wählen. Ganz unvermittelt begann er plötzlich zu rennen, wie ihn die Beine nur trugen. Sie lief wie der Wind, doch der wankende Herr kam immer näher, holte sie schließlich ein, das Mädchen schrie auf und … Ich segne das Schicksal für den vortrefflichen Knotenstock, den ich zufällig in der Hand hatte. Augenblicklich war ich auf der anderen Straßenseite, augenblicklich erfasste der ungebetene Begleiter die Sachlage, begriff meine unwiderlegbaren Argumente und blieb zurück. Erst als uns eine größere Strecke von ihm trennte, begann er in recht energischen Ausdrücken zu protestieren, doch wir hörten seine Worte kaum. »Geben Sie mir Ihren Arm«, sagte ich meiner Unbekannten, »und er wird sich nicht mehr unterstehen, Sie zu belästigen.« Sie reichte mir stumm ihren Arm, der noch vor Aufregung und Schreck zitterte. »O ungebetener Herr, wie dankte ich dir in diesem Augenblick!« Ich streifte sie mit einem Blick. Sie war sehr hübsch und brünett. Ich hatte also richtig geraten. Auf ihren schwarzen Wimpern glänzten noch die Tränen des eben ausgestandenen Schreckens oder vielleicht auch eines früheren Kummers. Ich weiß es nicht. Doch auf ihren Lippen spielte bereits ein Lächeln. Auch sie streifte mich mit einem heimlichen Blick, errötete etwas und wurde verlegen. »Nun sehen Sie es. Warum haben Sie mich vorhin abgewiesen? Wäre ich gleich an ihrer Seite gewesen, so wäre nichts geschehen. Aber ich kannte sie nicht. Ich glaubte, dass auch sie... Kennen Sie mich denn jetzt? Ein wenig? Warum zittern Sie jetzt so? Oh, Sie haben mich gleich beim ersten Blick erkannt, antwortete ich, ganz entzückt darüber, dass das Mädchen auch klug war. Auch einem schönen Mädchen kann Klugheit niemals schaden. Sie errieten ja gleich auf den ersten Blick, mit wem Sie es zu tun haben. Es ist wahr, wenn ich vor einer Frau stehe, bin ich stets schüchtern, und ich gebe es zu, nicht weniger aufgeregt, als Sie es vorhin waren, als jener Herr Sie so erschreckte. Jetzt bin ich erschrocken. Es ist mir, als ob alles ein Traum wäre. Ich habe mir aber auch im Traum niemals vorgestellt, dass ich imstande wäre, mit irgendeinem weiblichen Wesen zu sprechen. Wieso? Ist es wirklich wahr? Ja, wenn mein Arm zittert, so kommt es nur daher, weil er noch niemals von einer so hübschen kleinen Hand umfasst wurde wie von ihrer. Ich habe gänzlich verlernt, mit Damen zu sprechen. Das heißt, ich habe es auch niemals gekonnt. Ich bin vollkommen einsam. Ich weiß nicht einmal, wie ich zu Ihnen sprechen soll. Ich weiß im Augenblick auch nicht, ob ich nicht soeben eine Dummheit gesagt habe. Sagen Sie es mir bitte gerade heraus. Ich bin nicht im Mindesten empfindlich. Nein, nein, ganz im Gegenteil. Und wenn Sie schon verlangen, dass ich aufrichtig sprechen soll, so will ich Ihnen sagen, dass uns Frauen diese Schüchternheit gut gefällt. Und wenn Sie noch mehr wissen wollen, sie gefällt auch mir. Und ich will sie nicht von mir jagen, bis ich vor meinem Haus angelangt bin. Sie werden damit erreichen, begann ich vor Entzücken kaum atmend, dass ich meine Schüchternheit aufgebe und somit auch meine einzige Waffe aus der Hand lege. Waffe? Was für eine Waffe und zu welchem Zweck? Und das gefällt mir schon gar nicht. Verzeihen Sie, ich tue es nicht wieder, es kam mir ganz unwillkürlich von den Lippen. Wie können Sie auch erwarten, dass ich in einem solchen Augenblick gar keinen Wunsch habe? Den Wunsch, mir zu gefallen, nicht wahr? Ja, ja. Seien Sie doch um Himmels Willen gut zu mir. Vergessen Sie nicht, mit wem Sie es zu tun haben. Ich bin ja schon 26 Jahre alt und habe noch gar keine Bekanntschaften. Wie kann ich da vernünftig, gewandt und klug sprechen? Es ist auch für Sie vorteilhafter, wenn ich ganz offen spreche. Ich kann nicht schweigen, wenn mein Herz aus mir spricht. Nun, es ist ja gleich... Glauben Sie mir, ich hatte noch nie eine Frau in meiner Nähe. Niemals, niemals. Keine einzige Bekanntschaft. Und ich sehnte mich tagtäglich nur danach, endlich einmal jemandem zu begegnen. Oh, wenn Sie wüssten, wie oft ich schon auf diese Weise verliebt gewesen bin. Wieso? Und in wen? In niemand Bestimmten. In ein Ideal. In die, die ich gerade im Traum sah. In meinen Gedanken entspinne ich ganze Romane. Oh, Sie kennen mich noch nicht. Natürlich habe ich ja zwei oder drei Frauen gekannt. Wie wäre es auch anders möglich? Doch was waren das für Frauen? Lauter sogenannte gute Hausfrauen. Sie werden sicher lachen. Ich will Ihnen gestehen, dass mir schon einige Male der Gedanke kam, irgendeine aristokratische Dame auf der Straße, natürlich wenn sie allein ist, anzusprechen. Selbstverständlich ganz nüchtern, ehrerbietig und leidenschaftlich. Ihr zu sagen, dass ich in meiner Einsamkeit zugrunde gehe, dass sie mich nicht von sich jagen solle, dass ich kein anderes Mittel wüsste, ein weibliches Wesen kennenzulernen, sie davon zu überzeugen, dass es auch ihre Pflicht als Frau sei, dem schüchternen Flehen eines so unglücklichen Menschen wie mir Gehör zu schenken und dass ich von ihr nichts mehr verlange, als dass sie mir zwei oder drei schwesterlich mitfühlende Worte sage, mich nicht gleich beim ersten Schritt abweise, mir unbedingten Glauben schenke, mich anhöre. Wenn sie will, kann sie ja über mich auch ein wenig lachen, dass sie mich ermutige und mir zwei Worte, nur zwei Worte sage. Dann können wir ja auch für immer auseinandergehen. Doch sie lachen. Richtig. Deshalb erzähle ich es ja. Seien Sie mir nicht böse. Ich lache nur darüber, dass Sie sich selbst unbedingt schaden wollen. Denn hätten Sie den Versuch, von dem Sie eben sprachen, gemacht, so wäre er Ihnen sicher gelungen. selbst wenn sie ihn wirklich auf der Straße unternommen hätten. Je einfacher, desto besser. Keine einzige Frau, wenn sie nur nicht schlecht oder dumm ist oder sich in dem Augenblick über etwas ärgert, brächte es übers Herz, sie ohne die zwei oder drei Worte, um die sie so demütig flehen, gehen zu lassen. Was rede ich übrigens? Natürlich würde sie eine jede für verrückt halten. Ich sprach eben nur von mir selbst, denn ich weiß, was das Leben bedeutet. »Haben Sie Dank«, rief ich aus. »Sie wissen selbst nicht, was Sie für mich getan haben.« »Gut, gut. Doch sagen Sie mir, wieso Sie es erkannt haben, dass ich eine Frau bin, mit der Sie, nun, die Sie Ihrer Aufmerksamkeit und Freundschaft für würdig halten. Kurz, dass ich keine Hausfrau bin, wie Sie es nennen. Warum entschlossen Sie sich, mich anzusprechen?«
3: »Warum? Warum? Sie waren ja allein. Jener Herr erlaubte sich zu viel und dann ist es Nacht. Sie werden doch zugeben, dass es meine Pflicht war.«
2: »Nein, nicht das meine ich. Noch früher, auf der anderen Straßenseite, wollten Sie mich doch auch schon ansprechen, nicht wahr?«
3: »Auf der anderen Straßenseite? Ich weiß wirklich nicht, was ich Ihnen darauf sagen soll. Ich habe solche Angst. Wissen Sie, ich fühlte mich heute so glücklich. Ich bin draußen vor der Stadt gewesen und habe im Gehen gesungen. Ich habe noch nie so glückliche Augenblicke erlebt. Und Sie, vielleicht schien es mir nur so, verzeihen Sie, wenn ich Sie daran erinnere, es schien mir, dass Sie weinten und ich konnte es nicht mit anhören. Das Herz tat mir weh. Mein Gott,
2: durfte ich Sie denn nicht bedauern? War es denn Sünde, mit Ihnen brüderliches Mitleid zu fühlen?
3: Entschuldigen Sie, ich sagte eben Mitleid. Nun, mit einem Wort, wäre es denn für Sie beleidigend, wenn es mir einfiele, Sie anzusprechen?
2: Lassen Sie es. Genug. Sprechen Sie nicht weiter, sagte das Mädchen verlegen und presste meinen Arm fester zusammen. Ich bin selbst schuld, denn ich habe das Gespräch darauf gebracht. Doch es freut mich, dass ich mich in Ihnen nicht getäuscht habe. Ich bin übrigens gleich zu Hause. Ich muss in diese Seitengasse, es sind nur noch einige Schritte. Leben Sie wohl. Ich danke Ihnen.
3: Werden wir uns denn niemals, niemals wiedersehen? Wird denn alles mit diesem einen Gespräch enden?
2: Nun sehen Sie selbst, sagte das Mädchen lachend. Anfangs wollten Sie nur zwei Worte, und jetzt? Ich will Ihnen übrigens keine Vorwürfe machen. Vielleicht sehen wir uns auch noch einmal wieder.
3: Ich komme morgen wieder her, sagte ich. Verzeihen Sie, jetzt verlange ich es von Ihnen.
2: Sie sind wirklich ungeduldig. Nun kommen Sie sogar mit Forderungen.
1: Das war die zweite Folge von Den Weißen.

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1: Mit Nora Große-Hamann. Der Palais-Sommer in Dresden bietet 2 Monate lang ein volles Programm. Kunst, Kultur, Sport und Bildung und das kostenlos. Während vielerorts in der Kulturbranche über steigende Kosten geklagt wird, halten die Veranstalter des Open-Air-Festivals an ihrem Prinzip kein Eintritt fest. Doch wie funktioniert das? Veranstalter Jörg Polenz sagte dem MDR, es gehe hauptsächlich über Sponsoring und Spenden.
2: Das dient natürlich dazu, die Organisationen zu bezahlen. Bei uns werden natürlich alle Mitarbeiterinnen und Mitarbeiter ordentlich bezahlt. Alle Künstler bekommen faire Gagen und die Produktion kostet natürlich auch eine Menge Geld. Wir zahlen auch noch eine Sondernutzungsgebühr an die Stadt für die Nutzung des Ortes. Ich glaube, wenn sich jetzt beispielsweise ein Festival ausschließlich auf diese öffentliche Förderung stützt und das einen Schwerpunkt dann ausmacht im Konzept der Refinanzierung, dann kann es natürlich sehr schwierig werden, wenn dort Dinge wackeln und wir erleben ja, dass die öffentlichen Gelder dann eher in andere Kanäle fließen.
1: Bis Ende August finden im Rahmen des Palais-Sommers noch zahlreiche Veranstaltungen statt. Der hallische Künstler Marc Fromm warnt vor Eingriffen in die Kultur. Auf die aktuelle Situation in Sachsen-Anhalt und die Bestrebungen der AfD, Kunst und Kultur zu reglementieren, blickt er mit Sorge. Er wolle sich in seiner Arbeit nichts verbieten oder vorschreiben lassen, sagte er im Gespräch mit MDR Kultur.
3: Die Kultur ist vielleicht häufig nur eine Randnotiz im Tagesgeschäft der Politik. Und wenn ich höre, dass Kultur reglementiert werden soll, das betrifft alle, auch die nicht wie ich mit Kultur arbeiten, aber dann sagen Leute, was Kultur ist oder was maßgebliche Kultur ist. Und das kann nicht sein. Ja, das hatten wir schon mal.
1: Das ganze Gespräch mit Marc Fromm können Sie online nachlesen auf mdr.de/Kulturnachrichten. In Gera soll es auch im kommenden Jahr Fördermittel für Kulturveranstaltungen geben. Die Stadt hat dafür insgesamt 65.000 Euro im Haushalt eingeplant. Die entsprechenden Anträge können Vereine und Kulturschaffende jetzt beim Kulturamt einreichen. Laut Stadt werden Projekte, die alle Generationen in das Kulturleben einbeziehen, besonders gefördert. Die Anträge können bis Ende Oktober eingereicht werden. Anfang nächsten Jahres entscheidet der Gera Stadtrat, welche Projekte unterstützt werden. Und wir schauen passend zur Urlaubszeit zur Ostsee. Im Bikini Art Museum auf Usedom, gleich neben Pamela Andersons rotem Baywatch-Badeanzug und Erinnerungsstücken von David Hasselhoff, hängt ab sofort die Lieblingsbadehose des früheren Schwergewichtsboxers Axel Schulz. Kulturkompakt-Redakteur Reik Steingasser berichtet.
4: Die Badehose ist orange und der Sportler hat sie an das Bikini Art Museum auf der Ostseeinsel Usedom übergeben. Sie wird dort einen Platz in der Ausstellung Die Welt geht baden, 200 Jahre Badekultur von Usedom bis Hollywood haben. In einer Mitteilung des Museums heißt es, die Badehose des 57-Jährigen erinnere an Momente abseits des Boxrings. Sie verbinde Sportgeschichte mit Badekultur und passe damit in das Museum. Das Bikini Art Museum sammelt nach eigenen Angaben historische Badebekleidung und auch Stücke mit persönlicher Geschichte. Sie sollen zeigen, wie eng Badekultur, Sport, Popkultur und Zeitgeschichte miteinander verbunden sind.
1: Die Lieblingsbadehose von Axel Schulz ab sofort ausgestellt im Bikini Art Museum auf Usedom.
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1: Das Wetter. Am Abend heiter bis wolkig und vereinzelt Schauer, 18 bis 21 Grad. In der Nacht meist klar oder locker bewölkt und trocken, 12 bis 8 Grad. Morgen mehr Wolken als Sonne, durchziehende Schauer und einzelne Gewitter, böiger Wind, 19 bis 22 Grad. Die Vorhersage. Am Abend heiter bis wolkig, zeitweise stärker bewölkt und vereinzelt Schauer, 18 bis 21 Grad, teils frischer Nordwestwind. In der Nacht häufig klar, in den Frühstunden in Sachsen-Anhalt zunehmend bewölkt, trocken, Tiefstwerte 12 bis 8 Grad. Morgen dann, nach freundlichem Start, schnell verbreitet, stark bewölkt, im Verlauf Durchzug von Schauern und einzelnen Gewittern, Höchstwerte 19 bis 22 Grad. Dabei gibt es böig auffrischenden Nordwestwind. Am Donnerstag dann weiter unbeständig mit Schauern und windig, mäßig warm. Und nun der Blick auf die Straßen der MDR Kultur Verkehrsservice mit folgenden Meldungen. A2 Richtung Hannover, zwischen Irxleben und Alsleben Stau, wegen Bauarbeiten plus 30 Minuten. A4 Frankfurt Richtung Dresden, zwischen Kreuz Erfurt und Erfurt West ist die rechte Fahrspur nach einem Unfall gesperrt. Achtung auch auf der A13 Richtung Dresden, zwischen zwischen Barut Mark und Starkow steht ein defektes Fahrzeug im Baustellenbereich. Auf der B93 ist der Moseltunnel Richtung Zwickau wegen Bauarbeiten bis ca. 18 Uhr gesperrt. Und im Landkreis Sächsische Schweiz-Osterzgebirge ist die Straße zwischen Edle Krone und Abzweig Dorfhain nach einem Unfall gesperrt. Geblitzt wird auf der A4 Frankfurt Richtung Dresden zwischen Hermsdorf Ost und Rüdersdorf. Soweit der MDR Kulturverkehrsdienst. Es ist 14.35 Uhr.
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1: Ein Sommertag auf Schloss Wesenstein bei Pirna sei empfohlen. Da gibt es gerade eine Kinderausstellung und viele museale Objekte zum Anfassen. Es gibt eine Schatzsuche und vor allen Dingen ist es in dem sehr hochgelegenen Keller sehr frisch. Zudem hat Schloss Wesenstein, das verrät die Museologin Birgit Finger, einen Geist.
2: Es gibt einen Mönch, der seinen Kopf unterm Arm trägt. Es gibt oben auf dem Mönchsboden ein Gemälde. Oder zwei Gemälde überlagern sich und da ist dann sozusagen einer Figur bei einer Deckenabsenkung der Kopf abhanden gekommen. Und diesen Mönch würde man manchmal des Nachts hier in diesem Mönchsgang sehen.
1: Das Schloss Wesenstein bei Pirna hat dienstags bis sonntags von 10 bis 18 Uhr geöffnet. Morgen gibt es da übrigens eine sogenannte Erlebnisführung in historischen Kostümen für Groß und Klein. Da verschwinden Alltagskleider unter einer Rittertunika oder man kann sich in das goldverbrämte Gewand einer edlen Dame hüllen und einen Spaziergang ins Mittelalter machen. Bei Tanz, Spiel und Ritterkämpfen werden die alten Räume lebendig. Ja, und auch der Schlossgeist tritt von Zeit zu Zeit in Erscheinung. Die Erlebnisführung morgen beginnt um 15 Uhr. Nach Sachsen-Anhalt. Und während in Zielitz und Bernburg unter Tage noch Salz und Kali abgebaut wird, hat der Bergbau anderswo schon ein Museum. Ein ganz kleines zum Beispiel in Deuben bei Zeitz. Die Region dort ist geprägt von der Braunkohle. Das Bergbaumuseum Deuben wird ehrenamtlich betrieben. Frank Puschendorf, der Vorsitzende des Heimatvereins Zeitz-Weißenfels Braunkohlerevier, lädt ein.
3: Auf der einen Seite ist der Bergbau das gewesen, was unsere Region reich gemacht hat. Die Industrie hat sich hier angesiedelt aufgrund des Braunkohlenbergbaus. Wir haben aber auch den Vorteil dabei, dass wir in unserem Museum darstellen können, wie war es früher, wie ist es jetzt und wollen natürlich auch zeigen, wie soll es in Zukunft sein. Aber das funktioniert nur dann, wenn man den Leuten, ob Kindern oder Großen, auch klar und deutlich rüberbringt, wie war es einmal. Und Bergbau wird es immer geben, werden wir auch in Zukunft immer wieder haben.
1: Ruß, Schweiß und der Geruch von Kohle, das war über Jahrzehnte der Herzschlag der Region um Teuchern. Wer wissen will, wie hart die Arbeit damals war, ist in Deuben genau richtig. Das Bergbaumuseum Deuben ist täglich außer montags von 10 bis 14 Uhr geöffnet. Ein literarisches Gipfeltreffen gibt es im Kulturhaus Dacheröden in Erfurt. Drei Städte, drei literarische Residenzen, ein besonderer Abend. Tja, und wer kommt alles? Die Stadtschreiber aus Erfurt, Halle und Magdeburg. Mittendrin also Erfurts Stadtschreiberin Lena Schette, die ja erst kürzlich mit dem Ingeborg-Bachmann-Preis geehrt wurde. Noch bis Ende Juli stehen in Lena Schettes Kalender Workshops, und zwar Schreibworkshops.
4: Und da gucken wir uns so ein bisschen das Romanhandwerk an, was braucht es, wie baut man Figuren, wie baut man Spannungsbogen. Man kann auf jeden Fall lernen, wie man eine Geschichte so erzählt, dass sie emotional was beim Gegenüber macht. Die deutsche Literaturlandschaft hat viele Stipendien, aber so Stadtschreiberschaften, die sich sehr spezifisch mit einem Ort auseinandersetzen, die sind schon was Besonderes.
1: Flankiert wird Lena Schette heute Abend von Aaron Brooks, dem hallischen Stadtschreiber und auch Slam-Poeten. Mit dabei ist auch die gebürtige Magdeburgerin Anne Hahn, die für die Dauer ihres Stipendiums an die Elbe zurückgekehrt ist. Drei Städte, drei Handschriften und drei Perspektiven. Die Autorinnen und Autoren lesen aus ihren aktuellen Werken sowie aus Texten, die ganz frisch während ihrer Residenzen entstanden sind. Das literarische Gipfeltreffen beginnt heute um 19.30 Uhr. Im Kulturhaus Dacheröden in Erfurt.
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4: Um 15 Uhr mit Claudia Leonhard. Der Mann, der im niedersächsischen Stade 6 Menschen erschossen haben soll, ist tot. Wie das niedersächsische Justizministerium mitteilte, hat sich der Verdächtige im Gefängnis das Leben genommen. Hinweise auf Fremdverschulden gebe es nicht. Der Mann soll im Juni 3 Beschäftigte einer Jugendhilfeeinrichtung und 3 Mitarbeiter des Jugendamtes erschossen haben. Hintergrund war nach bisherigen Erkenntnissen ein Streit um das Sorgerecht für seine Tochter. CSU-Chef Markus Söder hat ein größeres Stühlerücken in der Berliner Politik angedeutet. Söder sagte in München, er werde in einer Woche zusammen mit CDU-Chef Friedrich Merz gemeinsam einen Kandidaten für den Fraktionsvorsitz präsentieren. Das gemeinsame Vorschlagsrecht sei Teil der Geschäftsordnung und gelte auch für die Besetzung anderer hochgestellter Ämter, die im Herbst erfolge. Namen und Ämter nannte Söder nicht. Die CDU-CSU-Bundestagsfraktion wählt kommenden Mittwoch einen neuen Vorsitzenden. Die Kunstbiennale von Venedig wird von der Europäischen Union nicht mehr gefördert. Wie ein Sprecher in Brüssel mitteilte, hat die Europäische Exekutivagentur für Bildung und Kultur beschlossen, den mit 2 Millionen Euro dotierten Zuschuss zu streichen. Hintergrund ist die Teilnahme Russlands an der Biennale in diesem Jahr. Die Kommission erklärte, die von ihr geförderten Kulturvorhaben sollten demokratische Werte, Vielfalt und Meinungsfreiheit vermitteln. Diese Werte würden im heutigen Russland nicht geachtet. Die Bundesregierung hält an einem Einstieg beim deutsch-französischen Panzerbauer KNDS fest. Das bekräftigte Verteidigungsminister Boris Pistorius beim Besuch in einem KNDS-Werk in Kassel. KNDS sei einer der größten Auftragnehmer der Bundeswehr. Ein Einstieg sei zukunftssichernd für Technologien, Arbeitsplätze und Standorte. Voraussetzung für den Einstieg des Bundes war ein für Anfang Juli geplanter Börsengang. KNDS verschob den Termin und begründete das mit Marktschwankungen. 9 Monate nach dem spektakulären Juwelendiebstahl öffnet der Louvre wieder seine Galerie d'Apollon. Wie das Pariser Museum mitteilte, wird die Galerie allerdings leer bleiben. Für die dort bisher gezeigten Sammlungen werde in einem anderen Teil des Museums ein sicherer Raum eingerichtet. Bei dem Einbruch im Oktober 2025 waren aus der Galerie d'Apollon Kronjuwelen im Wert von 88 Millionen Euro gestohlen worden. Von ihnen fehlt jede Spur. Das waren die Nachrichten.
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5: Und wir schauen zuerst auf die aktuellen Temperaturen zur Stunde und haben Chemnitz mit 18 Grad stark bewölkt, Dresden stark bewölkt 20 Grad, Erfurt viele Wolken 20, genauso wie in Gera, Görlitz bedeckt 18, Leipzig fast wolkenlos 22 Grad, Magdeburg wolkig 23, Meiningen stark bewölkt 19 Grad. Gardelegen in der Altmark meldet wolkigen Himmel und 21 Grad und so ist es auch in Wernigerode bei 20 Grad am Abend, beziehungsweise bis zum Abend, soweit sind wir nämlich noch nicht, heiter bis wolkig, zeitweise auch stärker bewölkt und vereinzelt kann es schauern bei 18 bis 21 Grad. Der Wind weht teilweise frisch. Morgen geht's freundlich los, dann ist es verbreitet stark bewölkt und später können wieder Schauer und ein paar Gewitter durchziehen bei 19 bis 22 Grad. Auch der Wind ist weiter ein Thema. Am Donnerstag auch noch unbeständig mit Schauern und windig, dazu mäßig warm. Wir schauen auf den MDR Verkehrsdienst mit diesen Meldungen. A2 Richtung Hannover zwischen Ilxleben und Alsleben, Stau wegen Bauarbeiten. A4 Frankfurt Richtung Dresden zwischen Kreuz Erfurt und Erfurt West ist die rechte Fahrspur nach einem Unfall gesperrt. A14 Richtung Magdeburg zwischen Halle-Tornau und Halle-Trotau 3 Kilometer Stau wegen Löscharbeiten. Die Abfahrt Halle-Trotau wird zeitweise gesperrt. Fahren Sie vorsichtig.
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5: Es ist doch noch gar nicht Mittwoch, aber meinetwegen. Tori Amos, Wednesday. Ich bin Ilka Hein. Hallo zusammen. Nothing.

15 Uhr und 7 Minuten. MDR Kultur am Nachmittag. Und ein Jubiläum wollen wir in dieser Stunde würdigen und dabei gleich mal vorausblicken auf das Kulturspezial heute Abend zu 150 Jahren Bayreuth. Die Wagnerstadt ist im Ausnahmezustand zu den Jubiläumsfestspielen in diesem Jahr. Und da schauen wir also so gegen 15.40 Uhr mal hin. Aber erst soll es noch um den Sächsischen Verlagspreis gehen. Der wird biennal verliehen. Und in diesem Jahr wäre es nun wieder soweit, aber die Preisverleihung wird ausgesetzt. Das klingt nach, wenn sich die finanzielle Lage konsolidiert, dann können wir wieder drüber nachdenken. Aber wie wahrscheinlich das ist, das kann man nicht sagen, denn die Kassen sind ja leer, die Kulturkassen ganz besonders. Wir reden gleich mit dem Chemnitzer Verleger Jens Korch darüber, der diesen Preis 2024 noch erhalten hat. Wir reden darüber, was der Wegfall bedeutet und warum so ein Preis eben wichtig ist für die Branche. Gleich bei MDR Kultur.

0: 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Ja, und es ist schon eine Zäsur, denn der Sächsische Verlagspreis wird 2026 nicht verliehen. Das hat MDR-Kultur aus dem entsprechenden Wirtschaftsministerium erfahren. Demnach wird die Verleihung in diesem Jahr aufgrund der Haushaltslage ausgesetzt. Und weiter heißt es noch, eine Entscheidung, ob der Verlagspreis künftig weitergeführt werde, die sei noch nicht gefallen. Ich bin jetzt dazu mit Jens Korch im Gespräch. Er ist Verleger der Edition Wannenbuch in Chemnitz und er ist Preisträger des Sächsischen Verlagspreises 2024. Rückwirkend noch herzlichen Glückwunsch und guten Tag, Jens Korch.
1: Hallo, Freien, vielen Dank.
0: In diesem Jahr wird es also schon mal nichts mehr im Fall des Falles, denn der Verlagspreis wird also ausgesetzt dieses Jahr. Und damit ist Frage, die Zukunft des Preises offen. Wie sehen Sie das denn als Verleger?
1: Ich finde es total schade, weil so ein Preis natürlich für Verlage, wenn sie so klein sind wie meiner hier in Chemnitz, total wichtig ist. Es gibt uns einfach Sichtbarkeit. Es gibt ein kleines Preisgeld, was natürlich auch nicht für große Sprünge reicht, aber zumindest eine Anerkennung ist auch.
0: Sie haben es ja gesagt, es gibt offensichtlich verschiedene Kategorien für den Sächsischen Verlagspreis, in denen man sich dann eben auch besonders auszeichnen kann. Und 2024 sind Sie in der Kategorie Sichtbarkeit des Standorts Sachsen ausgezeichnet worden. Das möchte die sächsische Politik ja bestimmt auch gern befördern in der Kultur. Fürchten Sie denn nun um diese Sichtbarkeit?
1: Die fehlt auf jeden Fall. Also so ein Preis ist natürlich immer nur eine kleine Gießkanne, die da was helfen kann. Viel wichtiger wäre eigentlich, dass allen Verlagen irgendwie geholfen wird. Und das ist auch ein Thema, was zum Beispiel über den Börsenverein, was ja unser Branchenverband ist, dass da einfach versucht wird zu zeigen, Buch ist wichtig, Buch ist Teil der Demokratie, es gehört dazu. Für die Verlage ist es ungleich schwieriger als noch vor Jahren was zu tun und da braucht es eine Unterstützung. Und da ist so ein Preis natürlich was Schönes auch, weil es, wie gesagt, ein bisschen finanziellen Spielraum auch bringt. Man kann ein Projekt machen, was man sich vielleicht sonst nicht leisten könnte. Es kann aber so ein Preis natürlich am Ende immer nur einer gewinnen. Es ist ein Bruchteil von denen, die das Geld eigentlich benötigen würden, die am Ende was bekommen. Und da wäre ein anderes Instrument deutlich besser, aber besser so ein Preis, der ein paar Menschen und Verlage unterstützt, als überhaupt nichts.
0: Der Ruf nach einer strukturellen Förderung, der ist ja dann in solchen Zeiten wahrscheinlich eher der Rufer in der Wüste. Also jetzt geht es erstmal um den Erhalt, oder es ginge um den Erhalt des Preises, dann wenigstens wieder übernächstes Jahr. Welche Bedeutung haben denn solche Preise denn für einen Verlag wie Ihren? Also welche Projekte haben Sie denn zum Beispiel 2024 mit dem Preisgeld vielleicht gestemmt?
1: Ich habe das im Prinzip in den laufenden Betrieb des Verlages mit einfließen lassen, muss man so sagen. Also es ist eigentlich immer ein Tropfen auf dem heißen Stein, das Geld, was es da gibt. Das heißt, wenn ich als Verlag ein Buch produziere, gehe ich in Vorlesung, ich muss das drucken lassen, lektorieren lassen, das muss vertrieben werden, das kostet alles Geld natürlich. Gehe ich in Vorlesung, oft weiß ich vorher gar nicht, ob so ein Buch funktioniert dann, ob es sich auch ausreichend verkauft. Das heißt, es sind immer Kosten da, die eigentlich irgendwie gedeckt werden müssen und die man so als kleiner Verlag, als Kulturbetrieb sehr schwer aus dem normalen Alltagsgeschäft stemmen kann. Mit dem Geld habe ich jetzt kein einzelnes konkretes Projekt gemacht, sondern habe das wirklich für mehrere Buchprojekte umgesetzt.
0: Und konsolidiert, wie man immer so schön sagt, ne?
1: Das konsolidiert, genau, sozusagen. Es stopft eigentlich immer Löcher, so ein Geld auch. Es ist sehr schade, dass Verlage dieses Preisgeld irgendwie sich erhoffen immer und natürlich darauf zuarbeiten auch. Da, denn man schreibt eine aufwendige Bewerbung, man gibt sich ganz viel Mühe, ist natürlich umso enttäuschter dann, wenn man den Preis nicht bekommt, weil man sich natürlich auch so ein bisschen immer sagt, ja, bin ich vielleicht doch nicht preiswürdig, man sieht nicht, was ich so mache. Das ist sehr schade. Und man ahnt gar nicht, wie viele kleine Verlage es auch gibt, die wirklich so auch unterm Radar fliegen und die einfach auch in ganz prekären Bedingungen arbeiten müssen. Also es ist auf keinen Fall eine Branche, in der da viel Geld zu holen ist auch. Aber es sind Menschen, die es gerne machen, die da Herzblut reinstecken.
0: Deswegen eben wäre eine strukturelle Langfristförderung auf breiterer Ebene eben viel wünschenswerter, auch wenn so ein Preis natürlich schön ist. Aber Sie sind ja, Sie haben es ja erwähnt, in entsprechenden Gremien, war man denn schon mal näher dran an so einer strukturellen Förderung, die natürlich auch mehr Geld verschlingen würde als, ich sag mal, diese Gesamt 40.000, die, glaube ich, rausgegeben werden für den Sächsischen Verlagspreis. Also gab es schon mal eine Diskussion dazu?
1: Also die Diskussion und Forderung gibt es natürlich dauerhaft, sage ich mal. Wie nah man dran war, das kann ich jetzt gar nicht sagen, aber das gibt es ja auf Bundesebene, ist die Forderung laut, aber auch auf Landesebene hier bei uns in Mitteldeutschland auch. Es gibt Länder, Hamburg zum Beispiel, das ist ja ganz neu, da gibt es eine strukturelle Verlagsförderung erstmals in diesem Jahr. Und die sagen auch, wir wollen das fördern, für uns ist Literatur ganz wichtig. Gibt es auf Bundesebene solche Förderungen, zum Beispiel für die Filmwirtschaft oder für die Computerspieleindustrie? Dort gibt es richtig Unterstützung prozentual für Firmen. Sowas für Verlage wäre natürlich ideal, dass einfach nicht dieser Kampf immer sein muss, dass man sagen kann, man kann sich auch ein Stück weit verlassen auf so ein Geld, was dann jetzt automatisiert in welcher Form auch immer kommt. Da gibt es auch Kriterien, nach denen man sich da bewerben kann, mitmachen kann. Würde viel mehr helfen als so eine Gießkanne, die so ein kleiner Verlagspreis ist. dass er trotzdem wichtig ist, hatte ich ja schon gesagt.
0: Ja, genau. Und damit haben wir
1: für
0: jetzt...
1: Für den, der gewinnt.
0: Selbstverständlich. Wir haben ein Ausrufezeichen gesetzt in diesem Punkt, was den Sächsischen Verlagspreis angeht, der also in diesem Jahr nur nicht verliehen wird und hoffentlich doch aber wieder im nächsten. Denn ganz ehrlich, Jens Korch, das könnte auch der Auftakt sein. Sie können ja mal ein bisschen unken oder auch nicht. Also wie wahrscheinlich ist es, dass es wirklich nur dieses Jahr betrifft?
1: Ich will mich ja nicht zu weit aus dem Fenster legen. Ich weiß, dass es finanziell wahrscheinlich auch in einem Jahr nicht alles besser sein wird. Es muss jemand entscheiden, muss sagen, uns ist es das wert, das zu machen. Vielleicht muss man das Geld dann auch aus anderen Quellen kommen. Das kann ich natürlich nicht entscheiden, wie sowas funktioniert. Es ist keine Riesensumme, Sie haben es schon gesagt auch. Es ist aber ein bisschen zumindest ein Zeichen, dass auch dem Freistaat da was dran liegt, dass er die Verlagsbranche unterstützt. Und als ich das gewonnen hatte 2024, da waren eigentlich schon sehr flammende Reden auch dort. Und da hatte ich schon den Eindruck, ja, man nimmt es wahr, man weiß, es ist ein wichtiger Baustein für die Kultur, so die Verlage, die es da gibt. Sehr schade, dass es das nicht mehr gibt.
0: Ja, die Kulturplakette, die man sich natürlich von politischer Seite gern anheftet, muss aber eben auch unterfüttert werden. In diesem Jahr passiert das nicht. Ich habe gesprochen mit dem Chemnitzer Verleger Jens Korch, er ist auch im Börsenverein des Buchhandels aktiv und dort Sprecher der Interessengruppe für unabhängige Verlage. Dankeschön für den Austausch.
1: Danke Ihnen.

Die Eels haben den Hut in der Hand. Cap in Hand, vielleicht um sich am Kopf zu kratzen und inne zu halten bei einem kleinen Spaziergang. Und da sind wir schon bei einer Fortbewegungsart, die in unserer hektischen Welt beinahe revolutionär wirkt, das Schlendern. Schlendern ist ja viel mehr als nur langsames Gehen. Denn wer schlendert, der hat nicht einfach wenig Eile, der hat eine Haltung. Während andere ihre Schrittzahl optimieren und Kalorien zählen oder dem Navi hinterherhecheln, sagt der Schlendernde, na, ich gucke erst mal, was der Weg noch so zu bieten hat. Und das wussten schon die alten Philosophen. Aristoteles soll beim Gehen gelehrt haben. Die Flaneure des 19. Jahrhunderts, die machen das ziellose Umherstreifen zur Kunstform. Und der dänische Philosoph Søren Kierkegaard, der schrieb mal sinngemäß, ich gehe mich täglich in meinem Wohlbefinden hinein. Ein wunderbarer Gedanke. Manche Probleme lassen sich eben nicht im Sitzen lösen. Und auch musikalisch ist das Schlendern bestens vertreten. Mussorgskys Bilder einer Ausstellung, die kann man sich eben nicht im Stechschritt anschauen. Und um die positiven und kostbaren Seiten des Schlenderns weiß natürlich auch Ulla Meinecke.

Gera hat Geschenke bekommen, und zwar das dortige Museum. Es handelt sich um Bilder und die sind jetzt zu sehen in einer Ausstellung. Mehr dazu gleich bei uns in den MDR Kulturkompakt Nachrichten um 15:30 Uhr, dann mit Nora Große-Hamann, gleich nach Brother.

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1: Und bei mir ist Nora Große-Hamann.
2: Der Palais Sommer in Dresden bietet 2 Monate lang ein volles Programm. Kunst, Kultur, Sport, Bildung. Und das kostenlos. Während vielerorts in der Kulturbranche über steigende Kosten geklagt wird, halten die Veranstalter des Open-Air-Festivals an ihrem Prinzip kein Eintritt fest. Doch wie funktioniert das? Veranstalter Jörg Polenz sagte dem MDR, es gehe hauptsächlich über Sponsoring und Spenden.
3: Das dient natürlich dazu, die Organisationen zu bezahlen. Bei uns werden natürlich alle Mitarbeiterinnen und Mitarbeiter ordentlich bezahlt. Alle Künstler bekommen faire Gagen und die Produktion kostet natürlich auch eine Menge Geld. Wir zahlen auch noch eine Sondernutzungsgebühr an die Stadt für die Nutzung des Ortes. Ich glaube, wenn sich jetzt beispielsweise ein Festival ausschließlich auf diese öffentliche Förderung stützt und das einen Schwerpunkt dann ausmacht im Konzept der Refinanzierung, dann kann es natürlich sehr schwierig werden, wenn dort Dinge wackeln und wir erleben ja, dass die öffentlichen Gelder dann eher in andere Kanäle fließen.
2: Bis Ende August finden im Rahmen des Palais-Sommers noch zahlreiche Veranstaltungen statt. Die Zukunft des alten Glockenstadtmuseums in Apolda ist weiter ungewiss. Das Haus muss saniert werden. Die Kosten vermutlich etwa 11 Millionen Euro. Ines Herrmann berichtet für Kulturkompakt.
4: Der Bürgermeister von Apolda, Olaf Müller, sagte dem MDR, finanziell sei das nicht zu stemmen. Notwendig seien aufwendige Arbeiten am Fundament. Die Stadt habe die Sanierungspläne vorerst zurückgestellt. Das Haus sei geräumt worden. Ein Teil der Ausstellungsstücke werde im Museum auf Zeit gezeigt. In Apolda wird nach Angaben des Bürgermeisters über eine andere Museumsstruktur diskutiert. So könnten beispielsweise unterschiedliche Themen an unterschiedlichen Orten präsentiert werden. Apolda habe eine Strick- und Textilgeschichte, aber auch Glocken und der Fahrzeugbau sollten präsentiert werden. In welcher Form das künftig passieren könne, sei noch unklar.
2: Bisher waren sie in Privatbesitz. Nun sind 3 Porträts aus der Geschichte der Gera-Industrie im Stadtmuseum der Ostthüringer Stadt zu sehen. Das hat die Verwaltung in Gera mitgeteilt. Die Gemälde stammten aus einer 2021 erfolgten Schenkung einer Nachfahrin der industriellen Familie Remy. Laut Museum sind die 3 Gemälde eine wertvolle Ergänzung der Sammlung zur Gera-Wirtschafts- und Industriegeschichte. Die ZDF-Spitze hat die Absage eines Auftritts der Musiker Danger Dan und Igor Levit verteidigt, aber auch Fehler eingeräumt. Intendant Norbert Himmler sagte der Süddeutschen Zeitung, die Kurzfristigkeit der Absage müsse man sich vorwerfen lassen. Tino Dallmann berichtet.
5: Wörtlich sagte Himmler, wir hätten früher die Grundsatzfrage stellen müssen. Am besten schon vor der eigentlichen Einladung. Inhaltlich stehe er jedoch zu der Ausladung. Den Vorwurf eines Einknickens vor rechten politischen Kräften wies er zurück. Danger Dan sollte mit Pianist Igor Levit sein neues Lied »Keine Angst« in der Satire-Sendung »Die Anstalt« präsentieren, die sich mit Radikalisierung und der Wehrhaftigkeit der Demokratie beschäftigt. Kurz vor der Aufzeichnung entschied das ZDF, den Auftritt zu streichen. Die Begründung, der Liedtext könne als Aufruf zu Gewalt verstanden werden. Danger Dan sprach von einem Eingriff in die Meinungs- und Kunstfreiheit. Die Macher der Sendung kritisierten die Entscheidung als mutlos.
2: Danger Dan und Igor Levit planen nun ein Ersatzkonzert. Der Gewinn aus dem Ticketverkauf soll ihren Angaben zufolge an den Verein Opferperspektive gehen.
1: Nora Große-Hammer, danke.
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1: Bis zum Abend ist es heiter bis wolkig. Kann auch mal ein bisschen verhangener sein und vereinzelt gibt Schauer bei 18 bis 21 Grad. Auch der Wind ist ein Thema. Morgen dann ein freundlicher Start, verbreitet stark bewölkt, aber danach im späteren Lauf des Tages können Schauer durchziehen, auch einzelne Gewitter bei Werten zwischen 19 und 22 Grad. Und der Wind weht weiter böig. Unbeständig auch am Donnerstag mit Schauern. Windig und mäßig warm. So sieht's aus. Schauen wir auf den Verkehrsdienst kurz nach 3:30. A2 Richtung Hannover zwischen Wollin und Caesar, Stau wegen eines defekten Fahrzeugs im Baustellenbereich. A2 Richtung Hannover zwischen Ilxleben und Alsleben, Stau wegen Bauarbeiten. A4 Frankfurt Richtung Dresden zwischen Kreuz Erfurt und Erfurt West ist die rechte Fahrspur nach einem Unfall gesperrt. Vorsicht auf der A4 Richtung Frankfurt am Dreieck Dresden West in der Überfahrt zur A17 Richtung Prag. Befindet sich eine ungesicherte Unfallstelle und A14 Richtung Magdeburg zwischen Halle-Tornau und Halle-Trotha 4 Kilometer Stau wegen Löscharbeiten. Kommen Sie gut durch.
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0: Andrea Corr haben wir gehört von den Corrs, aber hier war sie solo unterwegs. They Don't Know bei MDR Kultur. Richard Wagner beschäftigt uns. Jetzt 1813 in Leipzig geboren, die Überfigur unter den deutschen Komponisten, Vorbild für so viele und für die Musikentwicklung. Das ganze Filmmusikgenre wäre ohne Wagner wohl gar nicht denkbar. Dazu war er Exzentriker, Narzisst und, ja, Judenhasser. Als junger Dirigent ging er nach Dresden an den Sächsischen Hof, wurde Hofkapellmeister, ging da aber auch auf die Barrikaden, sprich machte 1848 Revolution, weshalb er dann ins Exil fliehen musste. Es folgte eine schwere Zeit. Wagner hatte kaum Geld. Erst Jahre später fand er einen Beschützer, den König von Bayern, Ludwig II., der nicht nur sein Protégé war, sondern auch in Wagner vernarrt. Und dieser König ermöglichte ihm seinen künstlerischen Erfolg. In Bayreuth konnte Wagner am Ende ein Festspielhaus für seine Opern bauen. Es war nicht ganz einfach und vor allem eine finanzielle Kraftanstrengung. Aber 1876 war es dann soweit. Und das ist jetzt 150 Jahre her. Seitdem ist die kleine, sonst eher ruhige Stadt im Norden Bayerns in der Festspielzeit von Ende Juli bis Ende August die deutsche Hochburg der Kultur. Christina Kreuzer über die Wagnerstadt Bayreuth.
1: Es ist ja auch so, dass die ganze Stadt in den paar Wochen hier völlig rausgeputzt ist. Mit den Fahnen, die ganze Stadt blüht auf.
2: Die Stimmung in der Stadt hat sich gewandelt. Schon deutlich mehr Touristen sind unterwegs, die Schaufenster mit Notenblättern oder Wagner-Büsten dekoriert. Wie immer, im Juli ist spürbar, die Eröffnung der Festspielzeit steht unmittelbar bevor. Anspannung und Vorfreude auch bei Festspielleiterin Katharina Wagner, denn diese Saison ist eine besondere.
3: Groß und freudig. Sehr dankbar, dass wir trotz enger Finanzen so ein doch umfangreiches Programm anbieten können.
2: Die Richard-Wagner-Festspiele feiern ihr 150-jähriges Bestehen. Aber nicht nur am Grünen Hügel, sondern in der ganzen Stadt wird das Jubiläum schon seit Beginn des Jahres gefeiert. Mit zahlreichen Events, Konzerten, Open Airs und Ausstellungen. So Florian Unterburger, Leiter des Projekts Festival 150.
4: Also es ist, glaube ich, überwältigend dieses Jahr, was alles geboten ist. Also man könnte wahrscheinlich jeden Tag einen Veranstalter besuchen und dann hätte man immer noch nicht alles.
2: Auch wenn das Programm noch immer umfangreich ist, wesentliche Punkte mussten aus finanziellen Gründen gestrichen werden. Oberbürgermeister Andreas Zippel musste die Reißleine ziehen.
5: Mittel im Umfang von etwa 350.000 Euro wurden schlicht und einfach doppelt einkalkuliert. Das ist ein Planungsfehler gewesen.
2: Anstelle der geplanten Festmeile in der Innenstadt mit zwei Bühnen wird es jetzt ein Konzert der Hofer Symphoniker in der Stadtkirche geben. Dirigiert erstmals von Filmkomponist Lukas Gebbert. In Bayreuth aufgewachsen, arbeitet er jetzt für Produktionen in Los Angeles.
6: Das meiste ist eben Filmmusik von Filmen, an denen ich gearbeitet habe. Und da wir natürlich auch das Jubiläumsjahr haben, wollten wir auch unbedingt noch in ein paar Stücke ein paar Wagner-Leitmotive mit einarbeiten.
2: Und so soll der Abend eine musikalische Brücke zwischen Bayreuth und Hollywood werden. Karten gibt's für das Konzert nicht. Wer möchte, kann einfach vorbeikommen. Und auch so klingt Wagner in diesem Jahr in Bayreuth. Unter anderem mit Klanghölzern, Triangel und Glockenkranz bringt Musikpädagoge Viktor Serafin Feuchte bei einem Workshop Familien Wagner näher.
7: Meine Vision ist es, Wagner für alle zu gestalten. Also für die Dreijährigen, aber auch für die Eltern, die dann mitkommen. Jeder kann dabei sein, jeder wird etwas Wunderbares erleben und ich freue mich auf jeden Einzelnen.
2: Er geht auch gezielt in Schulen. Hauptveranstaltungsort ist aber das kleine Festspielhaus. Ein Zeltbau mit bedruckter Plane, die ans Original erinnert, wurde als temporäre Spielstätte im Festspielpark aufgebaut. Es bietet Platz für 199 Besucher.
7: Applaus!
2: Aber es wird nicht nur gefeiert. Zum Jubiläum gehört auch der kritische Blick und die Auseinandersetzung mit der eigenen Geschichte. Wagner selbst äußerte sich immer wieder antisemitisch. Später galten die Festspiele als eng verflochten mit nationalsozialistischem, völkischem Gedankengut und dem Nationalsozialismus. Oberbürgermeister Andreas Zippel.
5: Hier in Bayreuth müssen wir uns ja mit der Vergangenheit auf jeden Fall auseinandersetzen, das auch in Erinnerung halten und Konsequenzen für die Zukunft zu ziehen. Gerade in der heutigen Zeit ist es ja umso wichtiger, nicht zu vergessen, was damals passiert ist.
2: Auch deshalb hat die Stadt die Trägerschaft für die Ausstellung Verstummte Stimmen übernommen, die an verfolgte und ermordete jüdische Mitwirkende an deutschen Opernhäusern erinnert. Seit 2012 stehen im Festspielpark entsprechende Stelen. In den vergangenen Jahren wurde die Ausstellung für 6 Opernhäuser in Deutschland digital erweitert. Dazu Kurator Jens Geiger-Kieran.
8: Wir können mehr Fälle erzählen, wir können mehr Biografien erzählen, wir können mehr Menschen sichtbar machen, die vertrieben wurden. Im Deutschen Reich, in Deutschland, waren 1933 50 Opernhäuser ungefähr aktiv. Und an all diesen Häusern wurden Jüdinnen und Juden entlassen, verfolgt und vertrieben.
2: Vor der Premiere am Sonntag wird Katharina Wagner mit dem jüdischen Publizisten Michel Friedmann durch die Ausstellung gehen. Im Anschluss wird er im Festspielhaus sprechen. Die Veranstaltung hat im Vorfeld für viel Aufsehen gesorgt, wurde aus Sicherheitsbedenken abgesagt, nach einem Sturm der Entrüstung und einer Entschuldigung. Nun aber doch durchgeführt. Für Schlagzeilen sorgt Bayreuth im Juli immer. Und wie immer sind auch die Bayreuther selbst gespalten.
9: Ich freue mich, dass es dann bald losgeht.
4: Ist nicht ganz so meins, muss ich sagen.
10: Natürlich, für Bayreuth ist das gut. Aber für mich, wie sagt man so, normale Menschen, interessiert mich halt weniger.
0: Tja, ist vielleicht nicht für jeden, aber für die Wagnerianer ist es auf jeden Fall was. Und eigentlich auch sonst einmal im Leben muss man schon da gewesen sein. Christina Kreuzer über die Wagnerstadt Bayreuth während der Jubiläumsfestspiele. Denn vor 150 Jahren, ja, wurde der grüne Hügel, wenn man so will, aus der Taufe gehoben.

Na, heute Abend schon was vor? So gegen 21 Uhr, vielleicht mit einem schönen Glas Rotwein auf dem Balkon sitzen und Musik hören? 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Ja, und in der Musik finden wir die verlorenen Teile unseres Selbst. So hat es mal der Dichter Wilhelm Raabe sinniert. William Shakespeare aber behauptete schon vor 400 Jahren, dass Musik alle Probleme ausradieren könne, die dem Geist eingeschrieben sind. Und wer sich auf die Suche begibt nach der Musik als Balsam für die Seele, der wird mit vielen schönen Sprüchen belohnt. Popstars wie Adele, Taylor Swift und Bruce Springsteen thematisieren ja offen Depressionen und Angststörungen und bekräftigen dann gleichzeitig in ihrer Musik deren heilende Wirkung. Natürlich gibt es diese Erfahrung auch bei Jazzmusikern. Zwei aktuelle Beispiele wird Ihnen meine Kollegin Heidi Eichenberg heute Abend also bei Jazz Iconic vorstellen. Mit Musik von dem südafrikanischen Pianisten, Komponisten, Philosophen und Heiler ist es auch, Nduzo Makatini, und von der Jazzmusikerin Cecile McLaurin-Salvant. Außerdem erinnert Heidi an den kürzlich verstorbenen Saxophonisten Sonny Rollins. Und das machen wir hier jetzt auch gern.

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4: Um 16 Uhr mit Claudia Leonhard. Deutschland will künftig deutlich mehr Gas und Öl aus Aserbaidschan beziehen. Das kündigte Kanzler Friedrich Merz nach einem Treffen mit Präsident Ilham Aliyev in Berlin an. Aliyev betonte, sein Land sei bereit, deutlich mehr als bisher zu liefern. Dafür müsse die Infrastruktur Richtung Europa ausgebaut werden. Er forderte die EU und europäische Banken auf, die Finanzierung dafür bereitzustellen. Der Mann, der im niedersächsischen Stade 6 Menschen erschossen haben soll, ist tot. Wie das niedersächsische Justizministerium mitteilte, hat sich der Verdächtige im Gefängnis das Leben genommen. Hinweise auf Fremdverschulden gebe es nicht. Der Mann soll im Juni 3 Beschäftigte einer Jugendhilfeeinrichtung und 3 Mitarbeiter des Jugendamtes erschossen haben. Hintergrund war nach bisherigen Erkenntnissen ein Streit um das Sorgerecht für seine Tochter. In der Debatte um Leihmutterschaft hat die Vorsitzende des Kinder- und Jugendpsychologenverbandes Ines Brock-Harder auf mögliche Folgen für die Kinder hingewiesen. Die Psychotherapeutin sagte dem MDR, die Trennung von der leiblichen Mutter könne zu einem Trauma führen und die Identitätsentwicklung beeinträchtigen. Liebevolle Eltern könnten das zwar abmildern, wichtig sei jedoch, das Kind über seine Herkunft aufzuklären. Brock-Harder betonte, dass es dazu bislang nur wenige wissenschaftliche Daten gebe. Die Zahl der Hungernden weltweit ist erneut gesunken. Das geht aus dem UN-Jahresbericht zur globalen Ernährung hervor. Demnach litten im vergangenen Jahr 645 Millionen Menschen Hunger. 14 Millionen weniger als im Jahr zuvor. Die Experten sprachen von einer langsamen, aber stetigen Verbesserung. Allerdings gäbe es weiterhin große regionale Unterschiede. Während sich Asien und Lateinamerika seit Jahren positiv entwickelten, bleibe die Lage in Afrika besorgniserregend. Nach seiner Absetzung als Chef der größten türkischen Oppositionspartei CHP hat Özgür Özel die Gründung einer neuen Partei verkündet. Özel sprach vor der CHP-Fraktion in Ankara von einem traurigen Abschied und einem Neuanfang. Wie viele der 135 CHP-Abgeordneten mit ihren Mandaten zur neuen Partei übertreten, ist noch unklar. Ein Gericht in Ankara hatte im Mai die Wahl Özels zum CHP-Vorsitzenden für ungültig erklärt und den umstrittenen Amtsvorgänger Kemal Kılıçdaroğlu eingesetzt. Das waren die Nachrichten.
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5: Ja, bis zum Abend. Heiter bis wolkig. Also es ist alles drin. Zeitweise sind die Wolken auch mal stärker. Und es kann schauern, 18 bis 21 Grad und der Nordwestwind, der weht frisch. Morgen geht's freundlich los, aber dann kommt relativ schnell verbreitet starke Bewölkung auf. Im Verlauf gibt's dann ja den Durchzug von Schauern und ein paar Gewittern. Höchstwerte 19 bis 22 Grad, also nicht wirklich wärmer. Und der Wind bleibt uns erhalten. Auch am Donnerstag unbeständig mit Schauern und windig und mäßig warm. Wir schauen auf die Straßen mit diesen Meldungen. Vorsicht auf der A2 Richtung Berlin. Zwischen Magdeburg-Kannenstieg und Magdeburg-Zentrum steht ein defektes Fahrzeug auf der linken Fahrspur. A2 Richtung Hannover. Zwischen Wollin und Ciesa Stau wegen eines defekten Fahrzeugs im Baustellenbereich. A2 auch Richtung Hannover. Zwischen Ilxleben und Alsleben Stau wegen Bauarbeiten. A14 Richtung Magdeburg zwischen Halle-Tornau und Halle-Trotau 5 Kilometer Stau. Der Löscheinsatz ist mittlerweile beendet, aber sie brauchen noch 45 Minuten länger fürs Vorankommen. Und Vorsicht auf der A72 Richtung Leipzig zwischen Niederfrohna und Penig liegen Fahrzeugteile. Und zwar auf allen Fahrspuren. Vorsichtig fahren.
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5: Und durch diesen begleitet sie von hier Ilka Hein. Hallo.

La Force, How Do You Love a Man? Um 16.08 Uhr haben wir es erfahren. 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Und in unserer Sommerwochenserie zu dem DDR-Design gibt es in dieser Stunde ja Erinnerungen an wiederum schöne Stunden in der Mokka-Milch-Eisbar. Sie ahnen vielleicht schon, wo es designmäßig hingeht. Ja, und wenn wir aber schon dabei sind, vom Design zur Kunst, ist es ja nur wirklich nicht weit. Die Kunst in der DDR beschäftigt längst auch die internationale Forschung. Eine amerikanische Kunsthistorikerin beschäftigt sich jetzt gerade mit der Dresdner Künstlerin Angela Hampel. Und was sie an deren Werk und überhaupt an der Kunst der DDR bewegt, darüber reden wir gleich hier.

0: Sugar. John Fogerty, Sugar, Sugar. Ja, und Zucker ist jetzt nicht unser Thema, sondern Kunst. Kunst in der DDR und der Umgang damit und die kunsthistorische Einordnung. Ja, beides ist immer wieder Thema von Ausstellungen und Debatten, aber natürlich auch für Wissenschaftler, zum Beispiel für die US-amerikanische Kunsthistorikerin April Eisman, die seit über 20 Jahren auf diesem Gebiet forscht. Vor kurzem erst hatte sie in den USA ein Buch veröffentlicht zu feministischer Malerei und experimenteller Kunst in Ostdeutschland und hat das exemplarisch an der Dresdner Künstlerin Angela Hampel ausgeführt. Was heißt, für ihre Forschungen kommt April Eisman regelmäßig nach Dresden und gerade ist sie wieder zu Gast in der Stadt und Grit Krause hat sie getroffen, um mit ihr über ihren Blick auf DDR-Kunst zu sprechen.
1: Dieses ist ein Triptychon, Paulong heißt es. Die Figuren sind natürlich klar, Angela Hampel.
2: Ein Treffen in der Robotron-Kantine, Domizil des Kunsthauses Dresden. Gerade werden hier Werke ausgestellt, die in den 1980ern in den Kunstausstellungen der DDR, den nationalen Leistungsschauen, gezeigt wurden. Eine Fundgrube für die US-amerikanische Kunsthistorikerin April Eisman, die seit mehr als 20 Jahren zu Kunst in der DDR forscht.
1: Die Gerda Lepke ist natürlich eine wunderbare Künstlerin hier in Dresden.
2: Immer wieder sind es Künstlerinnen und deren Arbeiten, die sie faszinieren. Seit sie im Jahr 2000 während eines Praktikums in der Neuen Nationalgalerie in Berlin zum ersten Mal Kunst aus der DDR bewusst wahrgenommen hat.
1: Eines Tages sind wir zur Akademie der Kunst und im Keller gibt es diese wunderbare Wandmalerei von Künstlern wie Harold Metzger, Manfred Bircher. Und es war in diesem Moment, dass ich plötzlich erkannt habe, dass es gab Kunst in der DDR. Und es war gute Kunst, moderne Kunst, von Beckmann und Picasso inspiriert. Und ja, ich bin zurück in den USA gegangen, haben gesehen, dass es tatsächlich sehr wenig Information darüber gibt. Und ein Jahr später habe ich meine Doktorarbeit angefangen.
2: Da April Eisman in den USA damals rein gar nichts zu Künstlerinnen in der DDR fand, widmete sie sich erst einmal einem der ganz großen Namen und promovierte über Bernhard Heisig.
1: Jedes Mal, dass ich meine Forschung gemacht habe über Bernhard Heisig, habe ich immer wieder Angela gesehen, ihre Arbeiten. Sie sind so stark und so imponierend und habe mich entschieden, sie ist das Nächste.
2: Angela Hampel wird schließlich zu ihrem Forschungsschwerpunkt. Seit 2015 kommt April Eisman dafür regelmäßig nach Dresden, hat inzwischen ein enges Verhältnis zu der Malerin und kuratierte 2022 die ihr gewidmete Retrospektive in der Städtischen Galerie. Im Blick behält sie dabei aber immer die Frage, welche Möglichkeiten hatten Künstlerinnen und Künstler in der DDR, sich zu entfalten, auch jenseits eines staatlich verordneten sozialistischen Realismus.
1: Die Kampf, die Heisig und seine Generation in den 60er Jahren hatte, ist ähnlich wie der Kampf in den späten 80er Jahren von Hempels Generation. Es ist einfach nur, dass jetzt sie kämpfen ein bisschen gegen diese ältere Generation. Aber die ältere Generation war die moderne Malerei im Vergleich zu sowjetischem sozialistischen Realismus. Und dann eine Generation später in der 80er Jahren, das war die Interesse in Intermedia-Kunst. Kunst, die nicht nur Malerei oder Skulptur oder Film, aber eine Mischung. Und diese Mischung war von Leuten wie Willy Sutter zum Beispiel kein Kunst. Aber wenn es eine 11. Kunstausstellung der DDR gegeben hätten, hätten sie tatsächlich Installationen dabei gehabt.
2: April Eisman, die mittlerweile als Professorin Kunstgeschichte an der Iowa State University lehrt, ist in den USA nach wie vor eine Pionierin auf ihrem Gebiet. Sie blendet die politische Dimension keinesfalls aus, aber im Zentrum ihrer Betrachtungen steht erst einmal das Kunstwerk. Ein Blick von außen, der von den hierzulande kontrovers und zum Teil emotional geführten Debatten zur Kunst aus der DDR zwar nicht unberührt, aber doch unbelastet bleibt.
1: Jetzt, es gibt ein neues Interesse in Künstlerinnen aus der DDR. Aber die Betonung ist immer wieder auf diese Installationen oder alternative Sachen. Genau die Sachen, die wir im Westen von Künstlerinnen erwarten. Und die Malerinnen sind dann zweimal verloren gegangen. So, sie waren nicht anerkannt, weil das waren Männer in den 90er Jahren als Maler. Und jetzt sind die Malerei weggeworfen und dann sind sie wieder ignoriert worden sozusagen.
2: Angela Hampel ist nur ein Beispiel für sie, wie angesehene Künstlerinnen und auch Künstler aus der DDR nach 1990 fallen gelassen wurden, verdrängt vom heiß umkämpften Kunstmarkt. Malerinnen einmal mehr als ihre männlichen Kollegen. Damit will sie sich auch als nächstes beschäftigen, dem Kanon der DDR-Kunst damals und den unterschiedlichen Perspektiven darauf in Ost- und Westdeutschland. Insofern ist ihr nächster Forschungsaufenthalt in Dresden fürs kommende Jahr bereits geplant.
0: Ah, wie schön, dass Wissenschaftlerinnen wie April Iceman quasi gegen das Verdrängen anarbeiten. DDR-Kunst, die bei den Kunstausstellungen in den 1980ern gezeigt wurde, kann man noch bis 26. Juli in der Sonderausstellung Produktive Unruhe in der Robotron-Kantine in Dresden sehen.

Ja, mit Michael Praetorius und festlicher Pracht und Leichtigkeit ging es eben zurück ins frühe 17. Jahrhundert. Das Ballet du Roi pour Sonny Après fängt den Glanz höfischer Feste ein. Ein ja, musikalisches Kleinod aus der Renaissance und wirkt noch heute. Ja, und manchmal, da braucht aber die Welt erstaunlich lange, um eine Wirkung denn wahrzunehmen und um ein außergewöhnliches Talent zu entdecken. Manchmal zu lange. Eva Cassidy war zu Lebzeiten eine nahezu unbekannte Sängerin aus der Gegend von Washington D.C. Sie trat in kleinen Clubs auf, nahm einige wenige Songs auf, also es ist wirklich überschaubar, das Opus, und besaß aber eine Stimme, die sich quasi jeder Schublade entzog. Folk, Jazz, Blues, Gospel, Country, die konnte alles singen und sie machte die Songs zu ihren eigenen. Das ist auch ein Ausnahmetalent in dieser Kunst. 1996, da starb sie im Alter von nur 33 Jahren an den Folgen eines Melanoms. Und so hat sie selbst nie erlebt, dass später Millionen Menschen ihre Musik hören würden. Denn erst Jahre nach ihrem Tod geschah etwas, das fast wie ein musikalisches Märchen klingt. Eine Aufnahme ihres Liedes Over the Rainbow wurde im britischen Fernsehen gespielt. Plötzlich wollte man mehr von dieser unbekannten Sängerin mit der glasklaren, berührenden Stimme hören. Ihre Alben stürmten die Charts, lange nachdem sie nicht mehr unter uns war. Na, und hier zeigt sich wieder die zeitlose Kraft der Musik. Eva Cassidy wollte nie beeindrucken und sang ohne große Effekte.

Eva Cassidy, Wade in the Water and Traditional, hier bei MDR Kultur am Nachmittag. Bei uns gibt's gleich die Kulturkompakt-Nachrichten und bis dahin noch was Neues von Kiefer Sutherland, den die meisten ja als Schauspieler kennen durften, aber der Mann macht auch Musik und gar nicht mal so schlecht. Sein aktuelles Album ist draußen und das ist einer der Titel, Goodbye California.

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1: Und die hat Nora Große-Hamann.
2: Verlage in Sachsen brauchen eine strukturelle Förderung. Das sagte der Verleger der Edition Wannenbuch in Chemnitz, Jens Korch, im Gespräch mit MDR Kultur. Anlass ist die Absage des Sächsischen Verlagspreises, der normalerweise dieses Jahr hätte verliehen werden sollen. Vor allem unabhängige Verlage bräuchten mehr denn je finanzielle Unterstützung, so Korch.
3: Ich finde es total schade, weil so ein Preis natürlich für Verlage, wenn sie so klein sind wie meiner hier in Chemnitz, total wichtig ist. Es gibt uns einfach Sichtbarkeit. Es gibt ein kleines Preisgeld, was natürlich auch nicht für große Sprünge reicht, aber zumindest eine Anerkennung ist auch. Und ansonsten geht es den Verlagen wie vielen Kulturbetrieben. Es ist eine Herausforderung. Es wird immer schwieriger auch für die Verlage zu bestehen. Und da hilft alles, was so ein bisschen Sichtbarkeit schafft. Und da ist so ein Preis ein gutes Mittel dafür.
2: Der Verleger Jens Korch war mit seiner Edition Wannenbuch 2024 mit dem Sächsischen Verlagspreis ausgezeichnet worden. Nach Angaben des Wirtschaftsministeriums wird die Verleihung aufgrund der Haushaltslage in diesem Jahr ausgesetzt. Die Hochschulleitung der Kunsthochschule Burg-Giebichenstein hat Kritik an ihrem Umgang mit dem Nahostkonflikt und Kritik an Israel zurückgewiesen. Das geht aus einer Stellungnahme hervor, die auf der Webseite der Hochschule veröffentlicht wurde. Jörg Schieke mit den Einzelheiten.
4: Im Rahmen der Jahresausstellung der Kunsthochschule Burg-Giebichenstein in Halle waren am Wochenende anonyme Flugblätter ausgelegt worden. Darin wurde die Hochschulleitung nach eigenen Angaben massiv für ihren Umgang mit dem Nahostkonflikt kritisiert. Die Hochschulleitung werde weiterhin jeder Form von Antisemitismus entschieden entgegentreten, hieß es. Es gebe derzeit keine gesicherten Erkenntnisse zur Urheberschaft. Laut dem Bündnis gegen Antisemitismus in Halle sei die Verbreitung antisemitischer Flugblätter auf dem Campus der Burg kein isolierter Vorfall.
2: Bereits die Jahresausstellung 2025 an der Burg hatte eine bundesweite Debatte über israelfeindliche und antisemitische Bildsprache sowie die Grenzen künstlerischer Freiheit ausgelöst. Der Palais-Sommer in Dresden bietet 2 Monate lang ein volles Programm. Kunst, Kultur, Sport, Bildung und das kostenlos. Während vielerorts in der Kulturbranche über steigende Kosten geklagt wird, halten die Veranstalter des Open-Air-Festivals an ihrem Prinzip fest. Das funktioniert laut Veranstalter Jörg Polenz hauptsächlich über Sponsoring und Spenden. Bis Ende August finden im Rahmen des Palais-Sommers noch zahlreiche Veranstaltungen statt. Und wir schauen passend zur Urlaubszeit zur Ostsee. Im Bikini Art Museum auf Usedom, gleich neben Pamela Andersons rotem Baywatch Badeanzug und Erinnerungsstücken von David Hasselhoff, hängt ab sofort die Lieblingsbadehose des früheren Schwergewichtsboxers Axel Schulz. Kulturkompakt-Redakteur Reik Steingasser berichtet.
5: Die Badehose ist orange und der Sportler hat sie an das Bikini Art Museum auf der Ostseeinsel Usedom übergeben. Sie wird dort einen Platz in der Ausstellung Die Welt geht baden, 200 Jahre Badekultur von Usedom bis Hollywood haben. In einer Mitteilung des Museums heißt es, die Badehose des 57-Jährigen erinnere an Momente abseits des Boxrings. Sie verbinde Sportgeschichte mit Badekultur und passe damit in das Museum. Das Bikini Art Museum sammelt nach eigenen Angaben historische Badebekleidung und auch Stücke mit persönlicher Geschichte. Sie sollen zeigen, wie eng Badekultur, Sport, Popkultur und Zeitgeschichte miteinander verbunden sind.
2: Die Lieblingsbadehose von Axel Schulz, ab sofort ausgestellt im Bikini Art Museum auf Usedom.
1: Ob du auch die Badehose von Erich Mielke hängst? Was denkst du, Nora Rosamund?
6: Ich würde einfach mal hinfahren und gucken gehen.
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1: Heute Abend heiter bis wolkig. Und es kann noch mal stärker bewölkt sein. Vereinzelt gibt es Schauer, 18 bis 21 Grad und der Wind weht frisch. Morgen geht es erstmal freundlich los mit Sonne, aber dann verbreiten sich schnell Wolken und die bringen auch Schauer und einzelne Gewitter mit sich. 19 bis 22 Grad, also auch eher sehr moderat die Werte. Und auch der Wind ist im Boot und weht einigermaßen frisch. Auch Donnerstag jetzt nicht wirklich wieder der Kurzwechsel in Richtung Sommer oder Hochsommer. Es bleibt unbeständig mit Schauern, windig und mäßig warm. Wir schauen noch auf den Verkehrsdienst. Folgende Meldung: A2 Richtung Hannover zwischen Wollin und Cäsar. Stau wegen eines defekten Fahrzeugs im Baustellenbereich. A2 Richtung Hannover zwischen Irxleben und Eilsleben. Stau wegen Bauarbeiten. A4 Richtung Görlitz. Zwischen Kodersdorf und Görlitz ist die rechte Fahrspur nach einem Unfall gesperrt. Das war's. Kommen Sie gut an.
7: 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Jetzt das Händel-Festspielorchester Halle.

Naja, ne? Genau. Thomas Naczynski war es mit seiner Gruppe. Das war 1969. Aber schon Anfang der 60er designte Christa Petrov-Bohne die Eisbecher, die später in der bewussten Mokka-Milch-Eisbar und in allen anderen des Landes auch zum Einsatz kamen und dies zum Kult brachten. Und die sind gleich Thema in unserer MDR-Kultur-Sommerserie zum DDR-Design.

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1: Ja, nach dem Mauerfall bespottelt und entsorgt wird DDR-Design in den letzten Jahren immer populärer bei Alt und Jung. Und immer wichtiger auch in deutschen Museen, wo mittlerweile eine ziemliche Vielfalt gesammelt und erforscht wird. Der Anlass, um Lust auf diese Sammlung zu machen. 5 mitteldeutsche Museen und 5 Objekte stehen dabei sozusagen im Fokus. Und die in Sachsen geborene und an der Kunsthochschule Weißensee lehrende Formgestalterin Christa Petroff-Bohne, die ist jetzt bei uns Thema. Petroff-Bohne gestaltete Anfang der 60er Jahre einen aus 2 Kegeln bestehenden Eiskaffeebecher. Ein technoides Gefäß, das auch in die berüchtigte Formalismusdebatte verwickelt war und heute im MoMA in New York als ein Meisterwerk des Designs präsentiert wird. Andreas Höll war im Kunstmuseum Moritzburg in Halle auf Spurensuche.
2: Kein Zweifel, der Eiskaffeebecher von Christa Petroff-Bohne ist längst eine Ikone des modernen Designs. Entworfen hat ihn die Formgestalterin Anfang der 1960er Jahre in Berlin, wo sie an der Kunsthochschule Weißensee lehrte. Und dieses radikal reduzierte Kultobjekt aus dem Geist des Bauhauses, das bringt Fachleute regelrecht zum Schwärmen. Wie zum Beispiel Ulf Träger, Kurator der Sammlung Kunsthandwerk und Design am Kunstmuseum Moritzburg zu Halle.
3: Im Grunde genommen besteht der Eisbecher aus 2 Kegeln. Ein Kegel, der sich nach unten öffnet als Fuß und ein größerer Kegel, der sich nach oben öffnet. Also er ist gestaltet wie ein Pokal, aber er ist absolut reduziert auf diese formvollendete Kegelform, wo dieser sogenannte goldene Schnitt wunderbar funktioniert, vom Durchmesser über die Länge. Und das macht ihn so formvollendet.
2: Es ist ein radikal modernes Gefäß mit technoidem Schick. Und gefertigt wurde es damals aus einem völlig neuen Material.
3: Es war zum ersten Mal, dass in Edelstahl produziert worden ist. Die Frauen, die damit umgingen, die waren begeistert, weil die Oberflächen waren so glatt, man konnte es leicht reinigen. Es war im Grunde genommen eigentlich nicht zu beschädigen und das war etwas völlig Neues in den späten 1950er Jahren.
2: Der Kunsthistoriker Ulf Träger wurde schon früh mit diesem erlesenen Eiskaffeebecher konfrontiert. Und für das kleine Kind war das damals eine Begegnung der denkwürdigen Art.
3: Ich weiß, es war ein feines Restaurant und ich glaube, es war sogar in Berlin und meine Tante lebte da und die musste mich immer irgendwie groß einladen und es könnte der Palastrepublik gewesen sein, diese Milchbar. Und es war dann im Eisbecher noch so ein Rest unten drin und den kriegte ich mit dem Löffel nicht raus. Und dann habe ich den ausgetrunken und dann kriegte ich ganz böse Blicke, weil das macht man natürlich nicht im Restaurant.
2: Der kleine Ulf hatte damals mit den Tücken des Objekts zu kämpfen, das ganz exklusiv im Erzgebirge hergestellt wurde. Und zwar in den Auer Besteck- und Silberwarenwerken.
3: Das war eine kleine private Firma, die auch nur kleine Stückzahlen herstellen konnte. Und sie produzierte nur für den sogenannten höheren gesellschaftlichen Bedarfsträger. Das heißt, kein Privatmensch konnte das käuflich erwerben bis 1990. Aber sie haben von 1960 bis 1995 produziert. Und es war natürlich in den gehobenen Restaurants über viele Jahre ständig vertreten.
2: Doch es war ein harter Kampf, bis die Eistüte aus dem Erzgebirge ihren Siegeszug in Mitropa-Restaurants und Interhotels antreten konnte. Denn zu Beginn, da war der Eiskaffeebecher noch in heftige ideologische Auseinandersetzungen verwickelt.
3: Jetzt kommt aber diese politische Dimension noch dazu, dass im neuen Deutschland dieses sogenannte zeitnahe Kunsthandwerk, wie man es damals nannte, um solche Begriffe wie Bauhaus zu vermeiden, diskreditiert worden als formalistisch, als westlich dekadent, als Irrweg der Moderne und was man alles für Begriffe da gefunden hat.
2: Heute sind diese Kulturkämpfe längst Geschichte. Der zeitlose Eiskaffeebecher von Christa Petroff-Bohne zählt international zu den Meisterwerken der modernen Formgestaltung und wird zum Beispiel auch im Museum of Modern Art in New York präsentiert. Doch ein Schmerz bleibt für die Designfans in aller Welt. Denn das Kultobjekt kann man nur noch antiquarisch erwerben, ob zum Beispiel im Wintertunnel oder bei eBay.
1: Tja, muss man eben Glück haben, aber das ist bei anderen Sachen ja auch so, ne? Andreas Höll war im Kunstmuseum Moritzburg in Halle und hat sich schlau gemacht zum Eiskaffeebecher, der Christa Petroff-Bohne Heute unser DDR-Design-Highlight in unserer Sommerserie bei MDR Kultur.

0: So, MDR Kultur, wir sind noch beim DDR Design und ich habe mir ja vor einiger Zeit was Schönes gegönnt. DDR Schmuck aus Silber und Bernstein vom VEB Fischland Dars ist in den letzten 2 Jahren schon wieder im Preis gestiegen bei den entsprechenden Plattformen im Netz, eben weil das Design vielleicht so zeitlos ist. Sogar wenn es sich bei den meisten Steinen gar nicht um echten Bernstein handelt, sondern ein Surrogat. DDR-Design jedenfalls ist angesagt und wird neu gesehen. Schöne Dinge aus den Werkstätten der Formgestalter, wie sie damals hießen. Einige mittlerweile ikonische Kreationen stellen wir Ihnen in dieser Woche vor. Gerade waren es ja die Eiskaffeebecher. Und wir fragen Sie, findet sich womöglich noch das eine oder andere formschöne Produkt mit DDR-Geschichte in Ihrem eigenen Haushalt? Und worum handelt es sich? Wie kam es zu Ihnen? Was verbinden Sie damit? Warum schätzen Sie es? Oder warum tut es Ihnen leid, dass das eine oder andere Stück nicht mehr da ist? Oder, wie im Falle dieser Hörerin, dass es noch da ist?
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2: Ja, mein Name ist Beate Trausch. Ich wohne in Liga Augustusbad in der Nähe von Dresden. Und möchte gern über die Designobjekte in meinem Haushalt, die noch aus DDR-Zeiten stammen, berichten. Und ich bin deshalb darauf aufmerksam geworden, weil ich unter anderem im Glasmuseum Weißwasser meine Glasreibe und den Zitronenauspresser wiedergefunden habe. Und außerdem immer noch verwende ich sehr gerne die Cordoflammen Serie zum Kochen, die sehr gut geeignet ist, auch auf den herkömmlichen neuen Herden. Und zum Repertoire gehört auch noch das Jenaer Glas mit den entsprechenden Glaskrügen und Tassen und Tellern. Und die sind unverwüstlich und ich freue mich jedes Mal wieder von Neuem darüber, diese benutzen zu können. Vielen Dank.
0: Ganz genau, habe ich auch Jenaer Glas, ein wunderschönes Teeservice, was mir meine Mutter letztens noch vermacht hat, mit wirklich ausnehmend schönen Tassen, also fantastisch und tatsächlich auch relativ bruchfest. Wie ist es bei Ihnen? Segeln Sie mit auf der Retrowelle? Haben Sie selber noch DDR-Design-Klassiker zu Hause stehen oder eben vielleicht ganz persönliche Ikonen der DDR-Formgestaltung in Ihrer Umgebung? Das möchten wir gerne wissen und zwar gerne ausführlicher. Deswegen rufen Sie uns doch an und erzählen Sie uns davon, damit andere auch was davon haben. Ich sag mal die Nummer 0800 5599 884. Ich wiederhole 0800 5599 884. Und ja, dann kommen Sie ja gerne zu Wort, vielleicht in den nächsten Tagen in dieser Woche. Denn solange dauert sie noch, unsere Sommerserie zum DDR-Design oder wie es damals eben so schön hieß, zur DDR-Formgestaltung. Hier ist MDR Kultur am Nachmittag. Es ist 16.55 Uhr. In wenigen Minuten gibt es die Nachrichten und bis dahin noch diesen Titel hier von Hundreds of Past.

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3: Um 17 Uhr mit Kerstin Hoffmann. Deutschland will künftig deutlich mehr Gas und Öl aus Aserbaidschan beziehen. Das kündigte Kanzler Friedrich Merz nach einem Treffen mit Präsident Ilham Aliyev in Berlin an. Aliyev betonte, sein Land sei bereit, deutlich mehr als bisher zu liefern. Dafür müsse die Infrastruktur Richtung Europa ausgebaut werden. Er forderte die EU und europäische Banken auf, die Finanzierung dafür bereitzustellen. CSU-Chef Markus Söder hat ein größeres Stühlerücken in der Berliner Politik angedeutet. Söder sagte in München, er werde in einer Woche zusammen mit CDU-Chef Friedrich Merz gemeinsam einen Kandidaten für den Fraktionsvorsitz präsentieren. Das gemeinsame Vorschlagsrecht sei Teil der Geschäftsordnung und gelte auch für die Besetzung anderer hochgestellter Ämter, die im Herbst erfolge. Namen und Ämter nannte Söder nicht. Die CDU-CSU-Bundestagsfraktion wählt kommenden Mittwoch einen neuen Vorsitzenden. Die Thüringer Landesregierung will die Dörfer lebenswerter für Familien und Senioren machen. Wirtschaftsministerin Colette Bosion sagte, Ziel sei es, vorhandene Angebote mit neuen zu verknüpfen. Als Beispiel nannte sie Lebensmittel, Paketservice, Telemedizin und digitale Behördendienste. Solche Angebote könnten in bereits vorhandenen Geschäften oder Vereinsräumen untergebracht werden. Das Projekt soll nächstes Jahr in einigen Dörfern erprobt werden. Dafür werden Freiwillige gesucht. Die Bundesregierung hält an einem Einstieg beim deutsch-französischen Panzerbauer KNDS fest. Das bekräftigte Verteidigungsminister Boris Pistorius beim Besuch in einem KNDS-Werk in Kassel. KNDS sei einer der größten Auftragnehmer der Bundeswehr. Ein Einstieg sei zukunftssichernd für Technologien, Arbeitsplätze und Standorte. Voraussetzung für den Einstieg des Bundes war ein für Anfang Juli geplanter Börsengang. KNDS verschob den Termin und begründete das mit Marktschwankungen. In der Debatte um Leihmutterschaft hat die Vorsitzende des Kinder- und Jugendpsychologenverbandes Ines Brockharder auf mögliche Folgen für die Kinder hingewiesen. Die Psychotherapeutin sagte dem MDR, die Trennung von der leiblichen Mutter könne zu einem Trauma führen und die Identitätsentwicklung beeinträchtigen. Liebevolle Eltern könnten das zwar abmildern, wichtig sei jedoch, das Kind über seine Herkunft aufzuklären. Brockharder betonte, dass es dazu bislang nur wenige wissenschaftliche Daten gebe. Das waren die Nachrichten.
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4: Bis zum Abend heiter, bis wolkig, zeitweise auch stärker bewölkt und einige Schauer gehen hernieder bei 18 bis 21 Grad. Der Wind weht teilweise frisch. In der Nacht oft klar. In der Früh dann in Sachsen-Anhalt relativ wolkig, aber trocken, Tiefstwerte 12 bis 8 Grad. Morgen geht's wieder aufwärts auf Werte zwischen 19 und 22 Grad und nach freundlichem Start ist es dann wiederum schnell verbreitet sehr wolkig und später kann es Schauer und ein paar Gewitter geben. Auch der Wind ist wieder ein Thema. Donnerstag unbeständig. Wir schauen noch auf die Straßen mit diesen Meldungen. A2 Richtung Hannover zwischen Wollin und Ciesa. Stau wegen eines defekten Fahrzeugs im Baustellenbereich. A4 Richtung Görlitz zwischen Kodersdorf und Görlitz ist die rechte Fahrspur nach einem Unfall gesperrt. Vorsicht auf der A17 Richtung Prag zwischen Pirna und Baretal liegen nach einem Unfall Fahrzeugteile auf der Fahrbahn. Und A38 Richtung Göttingen zwischen Merseburg Süd und Merseburg Nord Stau wegen Bauarbeiten. Das war's.
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4: Die Stellung am Mikrofon hält Ilka Hein. Ich grüße Sie.

Tanu, nun ist sie wieder vorbei, die Fußball-WM, und der Sieger steht fest. Und wir alle wissen, Fußball, die schönste Nebensache der Welt, hat aber auch seine Tücken. Und rund um eine WM geht's längst nicht mehr nur um Tore, Taktik und Tabellen. Es geht auch um Emotionen auf den Rängen, in den Straßen, manchmal auch vor laufenden Fernsehkameras, wie wir erlebt haben. Und kaum ein Land lebt den Fußball ja so leidenschaftlich wie Argentinien. Dort ist er mehr als ein Sport. Er ist Teil der internationalen und eben vor allem auch nationalen Identität. Entsprechend temperamentvoll wird gefeiert, gelitten, diskutiert und eben gelegentlich auch provoziert. Ja, und wo endet nun eigentlich leidenschaftliche Fankultur? Wo beginnt unsportliches Verhalten? Wie sind die Bilder und Gesten der argentinischen Mannschaft und ihrer Anhänger bei der Weltmeisterschaft einzuordnen? Und wo war überhaupt Javier Milei beim Anspiel? Darüber wollen wir gleich sprechen bei MDR Kultur mit einem Blick auf die kulturellen Hintergründe, die Emotionen und natürlich auch auf die Frage, warum der Fußball manchmal mehr über ein Land verrät als jede soziologische Studie. Ich freue mich gleich auf meinen Kollegen Bernd Schikowski.

0: MDR Kultur am Nachmittag. Ja, nochmal Fußball. Es muss sein. Wir wollen rückblicken und nochmal ein klein wenig aufarbeiten. Und von der XXL-WM ist ja gern die Rede gewesen in den vergangenen Wochen des gigantomanischen Fußball-Weltmeisterschaftsturnieres auf der anderen Seite des Atlantiks. Und dass so ein Turnier dann Fragen aufwirft, eben auch in XXL-Dimensionen, kann da eigentlich nicht verwundern. Fragen zum Beispiel über den Sinn eines derart ausufernden Turniers, die Qualität der Spiele, die Gier der FIFA, die Bereitschaft der Fans, auch absurdeste Preise zu zahlen, über fragwürdige Hydration Breaks, ich würde sagen Pullerpausen, ne? Nee, waren es nicht, weiß ich, und vielleicht auch alberne Pausenshow oder Shows im Finale. Also zu all solchen Fragen kommt nun aber noch die überscheinbar ausufernde Brutalität auf dem Rasen hinzu. So kursieren in sozialen Netzwerken etwa zahlreiche Videos von den Fouls, die von argentinischen Spielern im Finalspiel gegen Spanien begangen worden sind. Fouls und Tätlichkeiten. Ja, da gab's richtig auf die Mütze. Auch ein Trend im XXL-Format, muss man nun fragen. Ich rede darüber mit meinem Kollegen Bernd Schickowski. Guten Tag und hallo.
1: Ich grüße herzlich.
0: So, also die zahlreichen Ruppigkeiten der Argentinier im WM-Finale. Was sagen die wohl aus über das Spiel der Lateinamerikaner? Nur, dass die eben doch besonders heißblütig sind, oder geht die Analyse da tiefer?
1: Naja, vielleicht muss man doch einfach erstmal sagen, die Seltsamkeiten um dieses Spiel herum, die waren mindestens genauso prominent wie die Seltsamkeiten der Spiele selber. Wir haben da diese absurde Pausenshow schon gerade erwähnt, dann ein US-Präsident, der sich peinlich mit aufs Siegerfoto drängelt, der FIFA-Präsident, der diesem Präsidenten ungeniert in den Hintern kriecht vor globalem Publikum. Das alles war Zirkus, schlechter Zirkus. War das nun aber auch Zirkus, was wir da in diesem Spiel der Argentinier haben sehen müssen? Ich würde sagen, beide Mannschaften, die Argentinier eben auch, und zwar unerbittlich, haben versucht, die eigenen Stärken gegen die was andere auszuspielen. Die Spanier mit ihrem unglaublich präzisen Spiel im Ballbesitz immer bestreben, den Gegner ins Leere laufen zu lassen. Und die Argentinier, die versucht haben, mit all ihrer Körperlichkeit, mit maximaler Aggressivität, dieses Planspiel der Spanier zu stören. Und das ja umso mehr, als sie fast alle Aktionen im Aufbauspiel im Grunde immer mit einem Mann weniger zu bestreiten haben. Denn ihrem Superstar Messi, dem sollte es ja vorbehalten sein, weit vorne zu zaubern, mit Toren zu glänzen. Das hat am Ende nicht gereicht. Man kann sagen, bei den Spaniern war der Star die Mannschaft, bei den Argentiniern Messi. Das ergab sportlich ein sehr unausgewogenes Spiel. Da standen argentinische Straßenköter, gerne auch mit viel Temperament, wie sie das angedeutet haben, gegen Gentlemen, verloren gegen spanische Señores.
0: Das Ende kennen wir. Was die Argentinier da abgeliefert haben, das war also wohl mehr als die vielleicht der übliche Aggressivität in so einem Spiel, wo es dann um alles geht, in diesem Fall ums Höchste im Fußball, also den Pokal. Für einen Spieler gab es wegen eines besonders brutalen Fouls die rote Karte und es folgten Handgreiflichkeiten und die setzten sich sogar noch fort, als das Spiel schon vorbei war. Mon Dieu. Was vielleicht ja doch noch ein Schlaglicht wirft auf eine besondere Eigenschaft der Argentinier, Bernd Schickowski.
1: Ja, dieses Foul da von Enzo Fernandez an Cubarsí, das ist, glaube ich, alles eines der meistgeklickten Videos dieser WM in den sozialen Netzwerken. Man sieht da in Zeitlupe, wie der Spanier durch die Luft fliegt, sich dabei überschlägt und dann wirklich krachend auf einem auch noch sehr harten Boden landet, zum Glück ohne Verletzung. Und auch die Bilder von der Rudelbildung dann nach dem Spiel machen Furore. Paredes geht auf Garcia los, Paredes.
0: So, da ist Bernd Schickowski eben aus der Leitung geflogen. Wir versuchen es gleich nochmal und hoffen, er kommt eben wieder rein.

0: So, da ist er wieder zurück in unserer Leitung. Manchmal steckt eben der Teufel im Technikdetail. Aber Bernd Schikowski, wir waren gerade bei der Skizzierung der Situation in diesem Weltmeisterschaftsendspiel Spanien gegen Argentinien und den ganzen Fouls, die da so vor sich gingen. Können Sie das vielleicht nochmal zusammenfassen?
1: Naja, das war ja vielleicht jetzt schon genug der bildhaften Beschreibung. Es reichte vielleicht, um eins nochmal in die Erinnerung zu rufen. Da gibt's wirklich überhaupt nichts schön zu reden. Diese Argentinier, die haben sich schlicht gesagt einfach daneben benommen. Und doch lohnt es, wie ich denke, zu bedenken, solche Videoausschnitte und dann auch noch in Zeitlupe, die verstärken die ja ohnehin sehr starke Dramatik nochmal gewaltig. Zeitlupenbilder von anderen Fouls und Tätigkeiten bei dieser WM, die nehmen sich, ich glaube, wirklich ähnlich dramatisch aus, was übrigens ja auch die deutsche Nationalmannschaft hat erfahren müssen in ihren Spielen etwa gegen die Elfenbeinküste, vor allem gegen Ecuador. Nur waren das eben vergleichsweise bedeutungslose Vorrundenspiele, da haben nicht so viele Leute hingeguckt, anders als jetzt beim Finale. Kurzum, die Argentinier, die haben kein Monopol auf einen Mangel an Fairplay, sie stachen aber schon stärker am Ende heraus.
0: Ja, es ist auch eine neue mediale Qualität, das muss man eben so sagen. Nun, Ermittlungen gegen argentinische Spieler, Kritik in den Medien sowieso. Wie haben Sie denn die Reaktion wahrgenommen, also der argentinischen Fans, aber auch der Mannschaft selber?
1: Ich fand zweierlei sehr bemerkenswert. Zunächst den Trainer bei der Pressekonferenz. Lionel Scaloni bricht in Tränen aus. Man bezeuge, wie sich da nochmal was entlädt. Schmerz über die Niederlage, das Gefühl, den großen Erwartungen einer ganzen Nation nicht entsprochen zu haben. Das ist alles nachvollziehbar. Nicht wirklich nachvollziehbar, aber von Scaloni ist nicht einmal der leiseste Hauch einer Bitte um Pardon für die Unsportlichkeiten seiner Männer zu vernehmen. So als hätte es die überhaupt gar nicht gegeben. Und dann die argentinischen Fans daheim, etwa in Buenos Aires, hunderttausende Fans, wir haben es ja im Fernsehen überall, glaube ich, sehen können, hunderttausend Argentinier feiern ihre Mannschaft, sind stolz darauf. Und was viele, sagen wir, neutrale Beobachter jenseits von Argentinien an den argentinischen Spielern als unsportlich empfunden haben, als aggressiv, sogar brutal, das hat sich aus Sicht der Fans ganz offenkundig ausgenommen als Ausdruck von Kampfgeist, als bewundernswerter Siegeswille, als Beispielgebender Widerstand, also alles positiv konnotierte Eigenschaften, die wahrscheinlich daheim in Argentinien vor allem deshalb so überaus positiv wahrgenommen werden, weil sich die vielen Fans ganz und gar mit ihren Spielern identifizieren. Und da bleibt nun mal für denkbar negative Auslegungen offenkundig nicht sehr viel Platz. Ich glaube, an diesem Phänomen, da kann sich noch manch ein Psychologe sehr gerne abarbeiten.
0: Ja, das mag wohl sein, ja so. Und also dieses XXL-Turnier der neuen Dimensionen, 48 Mannschaften haben teilgenommen. Und es soll noch gigantischer werden, kaum vorstellbar. Die FIFA denkt darüber nach, die nächste WM sogar auf 64 Teams aufzustocken. Sage und schreibe, 128 Spiele müssten dann ausgetragen werden. Doppelt so viele wie etwa noch vor 4 Jahren in Katar. Also ist das umsetzbar? Was für Folgen hätte das für den Charakter der Spiele? Und würde sich am Ende, Bernd Schikowski, der Trend zur Ruppigkeit da dann nicht noch weiter fortsetzen?
1: Naja, wenn denn künftig noch mehr zweitrangig oder auch drittrangige Mannschaften teilnehmen dürften, dann hieße das zunächst, dass es auch ein Mehr geben dürfte an Druck gegen die Besten der Welt. Und dieser Druck daraus, dieser ergibt sich, der muss ja irgendwie entstehen, alleine dadurch, dass schlechte Mannschaften gar nicht anders können, als mit allen irgendwie zulässigen Mitteln sportliche Defizite auszugleichen. Und dazu gehört nun mal auch, wie es beim Fußball beschönigend heißt, eine ausgeprägte Körpersprache, selbstverständlich auch mit sogenannten taktischen Fouls, mitunter auch sehr viel rabiater als ein kalkuliertes Risiko gerade noch zulassen würde. Also da kommt auf die Schiedsrichter viel zu, auch auf die Fans an Zumutung. Die Wahrscheinlichkeit, dass es ruppiger würde bei einer noch größeren WM, die dürfte jedenfalls wachsen.
0: Und was nun am Ende folgt daraus für den deutschen Fußball, also für den deutschen Fußball, der ja bei dieser WM einmal mehr nicht gerade eine große Rolle gespielt hat?
1: Naja, vor allem folgt daraus, dass es höchste Zeit ist für den deutschen Fußball, sich aus der kollektiven Selbsttäuschung zu lösen. Deutschland hat, anders als Frankreich, anders als England, Spanien, eben leider keine Superstars mehr. Die Mannschaft hat sich seit der WM in Rio vor 12 Jahren immer weiter von der Weltspitze entfernt. Zu sehen waren bei dieser WM, jedenfalls habe ich das so empfunden, lauter sympathische Jungs aus Deutschland, die alles richtig machen wollten, aber kaum etwas überzeugend machen konnten. Männer, bei denen ich den Eindruck hatte, die wollten einfach nur korrekt umsetzen, was ihnen in taktischen Videoschulungen so alles aufgegeben wurde, nur dass da eben Blut, Schweiß und Tränen nicht vorkommt. Und davon, von Blut, Schweiß und Tränen, haben dann aber ihre ganz realen Gegner bei dieser WM sehr viel zu vergießen gehabt. Spielerisch waren das vielleicht die schlechteren Mannschaften. Die haben das dann mit Respektlosigkeit und Biss aber ausgeglichen und den Deutschen gezeigt, wenn du Weltspitze sein willst, dann brauchst du eben das alles. Spielgeist, Talent, taktische Bildung, aber auch die Ruppigkeit, den Biss der Straße. Und ich fürchte, von all dem haben die Deutschen derzeit zu wenig. Ein neuer Bundestrainer alleine wird das Problem auch nicht lösen. Der deutsche Fußball muss besser werden beim Nachwuchs, bei der Ausbildung, bei der Eliteförderung. Und der deutsche Fußball braucht eben auch das, mehr Biss, mehr Straße. Vielleicht wird es dann mal wieder was, vielleicht in 8 oder in 12 Jahren.
0: Und weniger German Correctness vielleicht, das wäre auch noch so ein Ding. Ja, dann haben wir das jetzt mal sozusagen so ein bisschen subsumiert, was da passiert ist in puncto Ruppigkeit in Amerika beim Endspiel und überhaupt bei der Fußballweltmeisterschaft. Der globale Fußballzirkus, immer gigantomanischer, möglicherweise eben auch immer aggressiver. Wir haben gesprochen mit Bernd Schickhauski. Schönen Dank, schöne Grüße.
1: Alles Gute.
0: Und ja, der deutsche Fußball, der braucht wahrscheinlich eben auch einen Engel. Mal gucken, ob wir einen zaubern können. Hier ist Annette Louisan bei MDR Kultur, 17.23 Uhr.

0: Da blüßt er sich einen hin hier. Taj Mahal and the Phantom Blues Band. Wild About My Lovin'. Es ist 17.30 Uhr.
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2: Verlage in Sachsen brauchen eine strukturelle Förderung. Das sagte der Verleger der Edition Wannenbuch in Chemnitz, Jens Korch, im Gespräch mit MDR Kultur. Anlass ist die Absage des Sächsischen Verlagspreises, der normalerweise dieses Jahr hätte verliehen werden sollen. Korch sagte:
3: Ich finde es total schade, weil so ein Preis natürlich für Verlage, wenn sie so klein sind wie meiner hier in Chemnitz, total wichtig ist. Es gibt uns einfach Sichtbarkeit. Es gibt ein kleines Preisgeld, was natürlich auch nicht für große Sprünge reicht, aber zumindest eine Anerkennung ist auch. Und ansonsten geht es den Verlagen wie vielen Kulturbetrieben. Es ist eine Herausforderung. Es wird immer schwieriger auch für die Verlage zu bestehen. Und da hilft alles, was so ein bisschen Sichtbarkeit schafft. Und da ist so ein Preis ein gutes Mittel dafür.
2: Der Verleger Jens Korch war mit seiner Edition Wannenbuch 2024 mit dem Sächsischen Verlagspreis ausgezeichnet worden. Nach Angaben des Wirtschaftsministeriums wird die Verleihung aufgrund der Haushaltslage in diesem Jahr ausgesetzt. Die Hochschulleitung der Kunsthochschule Burg-Giebichenstein hat Kritik an ihrem Umgang mit dem Nahostkonflikt und Kritik an Israel zurückgewiesen. Das geht aus einer Stellungnahme hervor, die auf der Webseite der Hochschule veröffentlicht wurde. Jörg Schieke mit den Einzelheiten.
4: Im Rahmen der Jahresausstellung der Kunsthochschule Burg-Giebichenstein in Halle waren am Wochenende anonyme Flugblätter ausgelegt worden. Darin wurde die Hochschulleitung nach eigenen Angaben massiv für ihren Umgang mit dem Nahostkonflikt kritisiert. Die Hochschulleitung werde weiterhin jeder Form von Antisemitismus entschieden entgegentreten, hieß es. Es gebe derzeit keine gesicherten Erkenntnisse zur Urheberschaft. Laut dem Bündnis gegen Antisemitismus in Halle sei die Verbreitung antisemitischer Flugblätter auf dem Campus der Burg kein isolierter Vorfall.
2: Bereits die Jahresausstellung 2025 an der Burg hatte eine bundesweite Debatte über israelfeindliche und antisemitische Bildsprache sowie die Grenzen künstlerischer Freiheit ausgelöst. Die Zukunft des alten Glockenstadtmuseums in Apolda ist weiter ungewiss. Das Haus muss saniert werden, die Kosten vermutlich etwa 11 Millionen Euro. Ines Herrmann aus der Kulturnachrichtenredaktion.
5: Der Bürgermeister von Apolda, Olaf Müller, sagte dem MDR, finanziell sei das nicht zu stemmen. Notwendig seien aufwendige Arbeiten am Fundament. Die Stadt habe die Sanierungspläne vorerst zurückgestellt. Das Haus sei geräumt worden. Ein Teil der Ausstellungsstücke werde im Museum auf Zeit gezeigt. In Apolda wird nach Angaben des Bürgermeisters über eine andere Museumsstruktur diskutiert. So könnten beispielsweise unterschiedliche Themen an unterschiedlichen Orten präsentiert werden. Apolda habe eine Strick- und Textilgeschichte, aber auch Glocken und der Fahrzeugbau sollten präsentiert werden. In welcher Form das künftig passieren könne, sei noch unklar.
2: Und wir bleiben in Thüringen. Die Restaurierung der historischen Orgel in der Dorfkirche Lumzig bei Schmölln wird finanziell unterstützt. 10.000 Euro gibt es von der Stiftung Denkmalschutz. Wie ein Sprecher sagte, soll mit dem Geld unter anderem das gesamte Orgelwerk gereinigt werden. Bei der Orgel handelt es sich nach Angaben des örtlichen Kirchbauvereins um eine mechanische Schleifladenorgel mit 16 Registern. Die Restaurierung soll dazu beitragen, das seltene Klang- und Kulturgut für Gottesdienste, Konzerte und künftige Generationen zu bewahren.
0: Dankeschön, Anora Große-Hamann. Schönen Feierabend.
2: Danke.
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0: Bis zum Abend und da sind wir ja auf dem Weg dorthin. Heiter bis wolkig, manchmal stärker bewölkt und vereinzelt gibt es Schauer bei 18 bis 21 Grad. Der Wind ist ein Thema, weht frisch. Morgen auch. Nach freundlichem Start ist es dann schnell wieder verbreitet bewölkt und es können Schauer und Gewitter einhergehen. Höchstwerte 19 bis 22 Grad. Donnerstag ist es weiter unbeständig und mäßig warm. Der Verkehrsdienst meldet um 17.34 Uhr dies A2 Richtung Hannover zwischen Wollin und Cieser Stau wegen eines defekten Fahrzeugs im Baustellenbereich. Eine halbe Stunde brauchen Sie länger. A4 Richtung Görlitz. Zwischen Kodersdorf und Görlitz ist die rechte Fahrspur nach einem Unfall gesperrt. Vorsicht auf der A13 Richtung Dresden. Zwischen Baruth-Mark und Starkow liegt ein Fahrzeugteil auf der linken Fahrspur. Kommen Sie gut durch.
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sollten Sie sich etwas benommen fühlen, dann liegt es an diesem Titel Dizzy, der Songname von Tinted House, hier bei MDR Kultur. Ja, manchmal braucht Musik ja auch gar nicht laut zu sein, um lange Nacht zu klingen oder Wirkung zu erzielen. Es genügen drei Stimmen, akustische Gitarren und Lieder, die mehr andeuten als erklären. Mojave 3 gehört zu den Bands, die den Begriff Leisetreter zu einer Auszeichnung gemacht haben. Nach dem Ende der Vorgängerband Slowdive schlugen Neil Halstead und Rachel Goswell Mitte der 90er einen völlig neuen Weg ein, mit sanften Folk-Country-Anklängen und einem Hauch amerikanischer Weite. Heraus kam eine Musik, die entschleunigt, ohne langweilig zu werden, und gerade in ihrer Zurückhaltung eine ganz besondere Intensität entfaltet. Was Mojave 3 so einzigartig macht und warum ihre Lieder bis heute nichts von ihrer Magie verloren haben, dazu gibt's gleich den Exkurs mit Sky Nonhoff.

Mercury Rev, a drop in time, um 17.41 Uhr, wenn wir gerade davon reden. Naja, tatsächlich handelt es sich ja bei Mojave 3, und es klingt irgendwie erstmal nach amerikanischer Wüste. Nein, es handelt sich um eine englische Band, um den Gitarristen und Singer-Songwriter Neil Halstead, der mit eben diesem Projekt in den 90er und Nullerjahren seine ganz persönliche Vision eines modernen Folk-Pop mit Amerikaner-Einflüssen verwirklicht hat. Jetzt hat das Label 4AD den gesamten Back-Katalog der Band, also alle 5 Alben, vom Debüt Ask Me Tomorrow bis zum letzten Release Puzzles Like You wieder veröffentlicht. Sky Nonhoff über eine Band, deren Wiederentdeckung sich unbedingt lohnt, und darüber, was das Schaffen von Mojave 3 mit der legendären Shoegaze-Formation Slowdive zu tun hat.

0: Waschlappen, Weicheier, Warmduscher. Das waren sie für die britische Musikpresse, die sich bereits nach Erscheinen ihres ersten Albums auf sie einschoss. Sie, das waren Slowdive, die Band des Sängers und Gitarristen Neil Halstead, die zum Genre des sogenannten Shoegaze gehörten. So genannt, weil die Musiker, so jedenfalls das Empfinden der Popkritiker, beim Spielen ihrer Instrumente ständig traumverloren auf ihre Schuhe starrten. Kurz, Slowdive waren zu soft, zu feminin und ein Kritiker des New Musical Express schrieb seinerzeit: Lieber würde ich in einer Badewanne voller Porridge ersaufen, als mir diese Band nochmal anzuhören. Und wie das manchmal so ist, es kommt noch dicker. Riley Edwards von den Manic Street Preachers bezeichnet Halsteads Band als schlimmer als Hitler und nach 3 Alben kündigt ihr Label Slowdive den Vertrag. Doch Halstead und Kollegin Rachel Goswell heben zur selben Zeit bereits ein neues Projekt aus der Taufe. Es heißt Mojave 3, im Nachhinein besehen nicht nur eine Band, sondern Metapher dafür, sich seine Berufung, seine Vision, sein Credo nicht kaputt reden zu lassen. Neil Halstead.
1: I love everything about music, I suppose.
2: Also an Musik liebe ich einfach alles, das war schon in meiner Kindheit so. Und so mit 10, 11 Jahren habe ich die Beatles rauf und runter und dann wieder von vorn gespielt. Ich stand einfach auf ihre Melodien, ihre Harmonien, wie ihr Sound mich draufbrachte. Und was Songs angeht, ihre Entstehung, wie sich Text und Musik ergänzen, beim Songwriting passiert so viel. Das ist alles extrem aufregend.
1: There's so much going on there that I enjoy it all.

0: Tatsächlich führen Halstead und Goswell den Spirit von Slow Dive in den 11 Jahren von 1995 bis 2006 mit Mojave 3 konsequent weiter, wenngleich sie den Dream Pop Wall of Sound von Slow Dive durch eine Art britifizierte Americana ersetzen. Einen Kosmos, in dem Cat Stevens auf Bob Dylan, Tons Van Zandt auf Nick Drake trifft, der Folk der englischen Countryside mit dem Country-Schaukelstuhl auf der Veranda in Tennessee verschmilzt. Jetzt nachzuhören auf allen 5 wiederveröffentlichten Alben der Band, vom Home-Recording Lofi Sound von Ask Me Tomorrow bis zum Pop-Masterpiece Puzzles Like You.
1: Wir waren immer einigermaßen egoistisch als Band, in dem Sinne, dass wir die Platten machten, die wir machen wollten. Zu viele Gedanken sind am Ende kontraproduktiv. Wenn man anfängt, sich darüber den Kopf zu zerbrechen, ob man womöglich irgendwen enttäuscht, kann man es eigentlich auch gleich bleiben lassen.
0: Ein hübscher Merksatz. Während Mojave 3 nicht nur ein Neuanfang waren, sondern schließlich auch die Überleitung zu den seinerzeit so hart geschmähten Slow Dive, die sich 2014 wiedervereinigten und heute also etwas wie der heilige Gral des Shoegaze gelten. Und wir hören jetzt die letzten Takte von Mojave 3s Big Star Baby, denken an Neil Halstead, einen, der nicht mit, sondern sein Ding machen wollte. Und das Beste daran, es gibt noch Happy Ends.
2: Und wir hören nicht nur die letzten Takte dieses Songs, sondern auch die erstens folgenden. Und der kommt natürlich von Mojave 3. Wir haben Sky Nonoff gehört über diese Band. Und jetzt, wie gesagt, hören wir noch einen Titel in voller Länge. In Love with a View. Und wenn Sie sich weiter schlau machen wollen, also das Label 4AD hat jetzt den gesamten Backkatalog 5 Alben wieder neu veröffentlicht.

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1: Ja, herausragendes DDR-Design. Unsere Sommerserie diese Woche. Vielleicht findet sich ja auch bei Ihnen im Haushalt das eine oder andere gute Stück, das durch sein Äußeres besticht, auf das Sie stolz sind, das Sie hegen und pflegen und von dem Sie sich vor allem auch nicht trennen möchten. So Lieblingsstücke, ne, aus DDR-Design oder Produktion. Woran hängen Sie und warum, fragen wir unsere Hörer.
2: Guten Tag, mein Name ist Kaspar. Ich wohne in Rheinland-Pfalz, bin aber gebürtig in Halle. Und seit 1975 habe ich eine wunderbare Haushaltsnähmaschine, die damals im Design hervorragend war. Das ist eine Koffernähmaschine mit zwei Schalen. Alles ist drin, einschließlich Garnhalter und dem Gaspedal und. Und durch die zwei Schalen hatte man einen perfekten Nähtisch. Das konnte man mit einem einfachen Clipverschluss andocken. Das ist eine Haushaltsnähmaschine aus Wittenberge. Und die gab es in Grün, Orange und Braun. Das Braune sah jetzt nicht so schön aus, aber die Grüne tut immer noch ihre Dienste. Und das war eine wunderbare Idee und ein wunderbares Design. Schmal, passte in die Wohnung und war kein Ungetüm.
1: Frau Kasper, die in Halle geboren ist, ist begeistert von ihrer Nähmaschine. Haben wir gehört, aus DDR-Produktion. Vielleicht kein Designstück, aber eben doch sehr praktikabel. Das ist auch schön. Danke für den Anruf. Ja, und wie ist es bei Ihnen? Haben Sie selber noch oder wieder DDR-Design-Klassiker oder persönliche Lieblingsstücke? Und wenn ja, warum hegen Sie die so? Und welche Geschichten verbinden Sie damit? Rufen Sie uns gern an unter 0800 559884. Uns interessieren Ihre Geschichten zum DDR-Design. 0800 559884. Das war dies. Und in der nächsten Stunde, denn es geht weiter bei MDR Kultur, da haben wir dann ein Spezial zu 150 Jahren Bayreuther Festspiele. 1876 gab es Ausgabe 1. Tja, und nun wird gefeiert. MDR Kultur, noch Jeff Goldblum. Me.

0: Mean to Me, und selbstverständlich hat Jeff Goldblum hier nicht selber gesungen. Der sitzt an Tasten mit dem Mildred Snitzer Orchestra und man sucht sich dann immer jemanden, der da vokalpotent ist. In dem Fall war es Dodie, die hier mitgesungen hat. MDR Kultur, kurz vor 18 Uhr. Bei uns gibt es gleich die Nachrichten und an dieser Stelle aber nochmal die Einladung in der nächsten Stunde zum Spezial 150 Jahre Festspiele in Bayreuth.
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5: Um 18 Uhr mit Kerstin Hoffmann. Der deutsche Radprofi Florian Lipowitz ist bei der Tour de France ausgeschieden. Der Vorjahresdritte stürzte beim Zeitfahren auf der 16. Etappe schwer und konnte die Fahrt nicht mehr fortsetzen. Gewonnen hat der belgische Zeitfahrweltmeister Remco Evenepoel. Er machte auf den gesamtführenden Tadej Pogacar 28 Sekunden gut, bleibt aber mit großem Abstand Zweiter. Drittschnellster war der Däne Matthias Sjelmoos. Deutschland will künftig deutlich mehr Gas und Öl aus Aserbaidschan beziehen. Das kündigte Kanzler Friedrich Merz nach einem Treffen mit Präsident Ilham Aliyev in Berlin an. Aliyev betonte, sein Land sei bereit, deutlich mehr als bisher zu liefern. Dafür müsse die Infrastruktur Richtung Europa ausgebaut werden. Er forderte die EU und europäische Banken auf, die Finanzierung dafür bereitzustellen. Die Thüringer Landesregierung will die Dörfer lebenswerter für Familien und Senioren machen. Wirtschaftsministerin Colette Bosion sagte, man wolle Dorfzentren durch neue Angebote und Funktionen aufwerten. Als Beispiel nannte sie Lebensmittel- und Paketservice, Telemedizin und digitale Behördendienste. Solche Angebote könnten in bereits vorhandenen Geschäften oder Vereinsräumen untergebracht werden. Das Projekt soll nächstes Jahr in einigen Dörfern erprobt werden. Dafür werden noch Freiwillige gesucht. Der Fahrradclub ADFC hat die geplanten Kürzungen beim Radwegebau in Sachsen kritisiert. Demnach plant Verkehrsministerin Regina Kraushaar in den beiden kommenden Jahren nur noch 1,3% der Straßenbaumittel für Radwege auszugeben. 2028 gäbe es für den Ausbau von Radwegen an Staatsstraßen nur etwa knapp 400.000 Euro. Damit werde der Radwegebau zwischen den Orten praktisch abgewürgt. Der ADFC fordert für den Ausbau der Radwege jährlich 20 Millionen Euro. Die Zahl der Hungernden weltweit ist erneut gesunken. Das geht aus dem UN-Jahresbericht zur globalen Ernährung hervor. Demnach litten im vergangenen Jahr 645 Millionen Menschen Hunger, 14 Millionen weniger als im Jahr zuvor. Die Experten sprachen von einer langsamen, aber stetigen Verbesserung. Allerdings gäbe es weiterhin große regionale Unterschiede. Während sich Asien und Lateinamerika seit Jahren positiv entwickelten, bleibe die Lage in Afrika besorgniserregend. Das waren die Nachrichten.
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0: An diesem Abend gibt es mal Wolken, mal Sonne. Zeitweise ist es stärker bewölkt und es kann auch schauern bei 18 bis 21 Grad. Der Wind weht durchaus frisch. In der Nacht ist es oft klar, in den Frühstunden in Sachsen-Anhalt dann öfter bewölkt, aber trocken. Tiefstwerte 12 bis 8 Grad. Morgen geht's freundlich los, durchaus sonnig, aber dann zieht es sich wieder zusammen. Es kommen etliche Wolken. Im Verlauf des Tages ziehen Schauer und ein paar Gewitter durch bei 19 bis 22 Grad und der Wind weht böch auffrischend und unbeständig auch am Donnerstag. Der Verkehrsservice des MDR meldet dies A2 Richtung Hannover zwischen Wollin und Ciesa Stau wegen eines defekten Fahrzeugs im Baustellenbereich. Vorsicht noch auf der A4 Richtung Frankfurt zwischen Wilsdruff und Dreieckgenossen liegt ein Reifen auf der rechten Fahrspur.
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0: Und wir laden Sie herzlich ein in dieser Stunde zum Spezial 150 Jahre Festspiele in Bayreuth. Denn 1876, da fanden die ersten Festspiele statt. Das wollen wir lang und breit würdigen.
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1: Ja, Something's going on. Kurt Wagner, da passiert was. Der Mann heißt ja auch schon so, wie der, um den es geht, auch wenn es da, glaube ich, keine Korrelation gibt, bei Richard Wagner. Die diesjährigen Festspiele in Bayreuth liefern uns das Spezialthema dieser Stunde, denn ein Jubiläum steht an. Vor 150 Jahren, also 1876, fanden die ersten Festspiele mit der Uraufführung des Rings statt. Ring ist natürlich die Kurzform. Das Werk heißt vollständig Der Ring des Nibelungen. Die Geschichte dieses Ringes wird hier in 4 Opernabenden erzählt. Los geht's mit dem Rheingold. In dieser Oper nimmt Alberich den Rheintöchtern, 3 Wassernixen, in einer mythischen Urzeit das Rheingold weg und lässt aus dem Gold einen Ring schmieden. Da haben wir ihn schon. Alberich ist ein Nibelung, daher erklärt sich also der Titel Der Ring des Nibelungen. Als zweite Oper folgt die Walküre, dann Siegfried und zum Schluss die Götterdämmerung. Es ist eine Geschichte um Götter, Zwergen und Menschen und um den schon erwähnten Ring aus Gold, in den alle Macht der Welt hineingeschmiedet ist. Natürlich sind die Begehrlichkeiten groß. Der Ring wird aus dem Gold des Rheins geschmiedet und am Ende in den Rhein zurückgeworfen. Allerdings ist dieses scheinbare Happy End zugleich auch das Ende der Welt. Der Jubiläumsring in diesem Jahr ist allerdings keine Inszenierung, sondern quasi eine konzertante Aufführung, die auf der Bühne mit Bildern aus der Festivalgeschichte mittels KI bebildert wird. Christian Thielemann wird diesen besonderen Ring dirigieren. Er war viele Jahre Chefdirigent der Semperoper. Mit ihm haben wir gesprochen und auch mit dem Museumsdirektor des Richard-Wagner-Museums in Bayreuth, Sven Friedrich. Und wir reden mit Opernsängerin Camilla Nylund, die Brünnhilde, die weibliche Hauptpartie des Ringes in diesem Jahr singen wird. Gleich nach der nächsten Musik wollen wir aber erstmal auf die Stadt Bayreuth gucken. Was ist da gerade los?

0: Ja, erkannt, ne? Klar, der Walkürenritt aus der Walküre, die zum Ring gehört, zu Wagners Ring. Und warum denn nicht mit Akkordeon und Klavier? Klingt auch, ne? Also, Richard Wagner, 1813, und Sie hören das Spezial zum Jubiläum der Festspiele. 1813 in Leipzig geboren, die Überfigur unter deutschen Komponisten und Vorbild für so viele, für die Musikentwicklung auch, das ganze Filmmusikgenre, das wäre ohne Wagner wohl kaum denkbar. Dazu aber war er Exzentriker und Narzisst. Und als junger Dirigent ging er nach Dresden an den sächsischen Hof, wurde Hofkapellmeister, ging da aber auch auf die Barrikaden. Sprich, er machte Revolution. 1848 musste dann ins Exil fliehen. Es folgten recht schwere Zeiten. Wagner hatte kaum Geld. Erst Jahre später fand er dann einen Mäzen und Beschützer, den König von Bayern, Ludwig II., der eben nicht nur ein Förderer war, sondern auch in Wagner vernarrt. Ja, und dieser König ermöglichte ihm dann seinen künstlerischen Erfolg. Und in Bayreuth konnte Wagner am Ende ein Festspielhaus für seine Opern bauen. Nicht ganz einfach war das Ganze und vor allem eine ziemliche finanzielle Herausforderung, vor allem für den König. Aber 1876 war es dann soweit. Und das ist jetzt 150 Jahre her. Seitdem ist die kleine, sonst eher ruhige Stadt im Norden Bayerns in der Festspielzeit von Ende Juli bis Ende August die deutsche Hochburg der Kultur. Alles, was es sich leisten kann und irgendwie was mit Wagner anfangen kann, pilgert zum grünen Hügel. Christina Kreuzer über die Wagnerstadt Bayreuth.
1: Es ist ja auch so, dass die ganze Stadt in den paar Wochen hier völlig rausgeputzt ist. Mit den Fahnen, die ganze Stadt blüht auf.
2: Die Stimmung in der Stadt hat sich gewandelt. Schon deutlich mehr Touristen sind unterwegs, die Schaufenster mit Notenblättern oder Wagner-Büsten dekoriert. Wie immer, im Juli ist spürbar, die Eröffnung der Festspielzeit steht unmittelbar bevor. Anspannung und Vorfreude auch bei Festspielleiterin Katharina Wagner, denn diese Saison ist eine besondere.
3: Groß und freudig. Ich bin sehr dankbar, dass wir trotz enger Finanzen so ein doch umfangreiches Programm anbieten können.
2: Die Richard-Wagner-Festspiele feiern ihr 150-jähriges Bestehen. Aber nicht nur am Grünen Hügel, sondern in der ganzen Stadt wird das Jubiläum schon seit Beginn des Jahres gefeiert. Mit zahlreichen Events, Konzerten, Open Airs und Ausstellungen. So Florian Unterburger, Leiter des Projekts Festival 150.
4: Also es ist, glaube ich, überwältigend dieses Jahr, was alles geboten ist. Also man könnte wahrscheinlich jeden Tag einen Veranstalter besuchen und dann hätte man immer noch nicht alles.
2: Auch wenn das Programm noch immer umfangreich ist, wesentliche Punkte mussten aus finanziellen Gründen gestrichen werden. Oberbürgermeister Andreas Zippel musste die Reißleine ziehen.
5: Mittel im Umfang von etwa 350.000 Euro wurden schlicht und einfach doppelt einkalkuliert. Das ist ein Planungsfehler gewesen.
2: Anstelle der geplanten Festmeile in der Innenstadt mit zwei Bühnen wird es jetzt ein Konzert der Hofer Symphoniker in der Stadtkirche geben. Dirigiert erstmals von Filmkomponist Lukas Gebert. In Bayreuth aufgewachsen, arbeitet er jetzt für Produktionen in Los Angeles.
6: Das meiste ist eben Filmmusik von Filmen, an denen ich gearbeitet habe. Und da wir natürlich auch das Jubiläumsjahr haben, wollten wir auch unbedingt noch in ein paar Stücke ein paar Wagner-Leitmotive mit einarbeiten.
2: Und so soll der Abend eine musikalische Brücke zwischen Bayreuth und Hollywood werden. Karten gibt's für das Konzert nicht. Wer möchte, kann einfach vorbeikommen. Und auch so klingt Wagner in diesem Jahr in Bayreuth. Unter anderem mit Klanghölzern, Triangel und Glockenkranz bringt Musikpädagoge Viktor Serafin Feuchte bei einem Workshop Familien Wagner näher.
7: Meine Vision ist es, Wagner für alle zu gestalten. Also für die Dreijährigen, aber auch für die Eltern, die dann mitkommen. Jeder kann dabei sein, jeder wird etwas Wunderbares erleben und ich freue mich auf jeden Einzelnen.
2: Er geht auch gezielt in Schulen. Hauptveranstaltungsort ist aber das kleine Festspielhaus. Ein Zeltbau mit bedruckter Plane, die ans Original erinnert, wurde als temporäre Spielstätte im Festspielpark aufgebaut. Es bietet Platz für 199 Besucher.
7: Applaus!
2: Aber es wird nicht nur gefeiert. Zum Jubiläum gehört auch der kritische Blick und die Auseinandersetzung mit der eigenen Geschichte. Wagner selbst äußerte sich immer wieder antisemitisch. Später galten die Festspiele als eng verflochten mit nationalsozialistischem, völkischem Gedankengut und dem Nationalsozialismus. Oberbürgermeister Andreas Zippel.
5: Hier in Bayreuth müssen wir uns ja mit der Vergangenheit auf jeden Fall auseinandersetzen, das auch in Erinnerung halten und Konsequenzen für die Zukunft zu ziehen. Gerade in der heutigen Zeit ist es ja umso wichtiger, nicht zu vergessen, was damals passiert ist.
2: Auch deshalb hat die Stadt die Trägerschaft für die Ausstellung Verstummte Stimmen übernommen, die an verfolgte und ermordete jüdische Mitwirkende an deutschen Opernhäusern erinnert. Seit 2012 stehen im Festspielpark entsprechende Stelen. In den vergangenen Jahren wurde die Ausstellung für 6 Opernhäuser in Deutschland digital erweitert. Dazu Kurator Jens Geiger-Kieran.
8: Wir können mehr Fälle erzählen, wir können mehr Biografien erzählen, wir können mehr Menschen sichtbar machen, die vertrieben wurden. Im Deutschen Reich, in Deutschland, waren 1933 50 Opernhäuser ungefähr aktiv. Und an all diesen Häusern wurden Jüdinnen und Juden entlassen, verfolgt und vertrieben.
2: Vor der Premiere am Sonntag wird Katharina Wagner mit dem jüdischen Publizisten Michel Friedmann durch die Ausstellung gehen. Im Anschluss wird er im Festspielhaus sprechen. Die Veranstaltung hat im Vorfeld für viel Aufsehen gesorgt, wurde aus Sicherheitsbedenken abgesagt, nach einem Sturm der Entrüstung und einer Entschuldigung. Nun aber doch durchgeführt. Für Schlagzeilen sorgt Bayreuth im Juli immer. Und wie immer sind auch die Bayreuther selbst gespalten.
9: Ich freue mich, dass es dann bald losgeht.
4: Ist nicht ganz so meins, muss ich sagen.
10: Natürlich, für Bayreuth ist das gut. Aber für mich, wie sagt man so, normale Menschen, interessiert mich halt weniger.
0: Christina Kreuzer hat uns die Stadt Bayreuth in Sachen Wagner vorgestellt. Und in dieser Stadt gibt es also in diesem Jahr ein Jubiläum, 150 Jahre Festspiele. 1876 wurde hier der Ring des Nibelungen uraufgeführt. In diesem Jahr gibt es dieses Werk wieder zu hören und es wird dirigiert von Christian Thielemann, der lange Jahre Chefdirigent der Staatskapelle Dresden war, aber auch den Festspielen in Bayreuth schon lange verbunden ist. Mit ihm haben wir ein Interview geführt, das hören Sie gleich hier bei MDR Kultur im Spezial. Und bis dahin noch Musik von Wilhelmine von Bayreuth, immerhin die Schwester von Friedrich dem Großen und gleichfalls als Komponistin sehr begabt.

0: Die Bayreuther Festspiele sind in diesem Jahr Jubiläumsfestspiele. Vor 150 Jahren, 1876, fanden sie das erste Mal statt. Und auf dem Programm stand damals die Uraufführung des Ring des Nibelungen. Der ist in diesem Jahr wieder gezeigt oder wird wieder gezeigt. Und am Pult steht als Dirigent Christian Thielemann. Mit ihm haben Bernd Künzig und Bettina Volksdorf gesprochen. Und Bettina Volksdorf, Redakteurin für Musiktheater bei MDR Klassik, hat ihm zunächst folgende Frage gestellt.
1: Wohin führt Sie eigentlich Ihr erster Gang, wenn Sie hier in Bayreuth ankommen?
2: Ja, ich fahre einmal den Hügel mit dem Auto hoch. Und dann steige ich auch aus, hole mir meinen Schlüssel, gehe in mein Zimmer und in den Graben. Ich rieche noch, ob es so riecht. Ich gucke noch, ob alles, irgendwas ist eine kleine Veränderung da oder da, hängt ein Bild anders.
1: Wie riecht Bayreuth oder wie riecht der Graben?
2: Der Graben riecht speziell, der hat einen speziellen Geruch, nicht unangenehm, aber er riecht danach, dass sich da schon viel abgespielt hat. Irgendwie, und dann hat er ja auch natürlich ein leichtes Putzmittel, muss auch angewendet worden sein, aber nicht ein scharfes.
3: Dann sind wir ja schon beim Haus und der Tradition, ne? Also sie gehen rein in den Graben und sie riechen dann, ich sag mal, 150 Jahre Musikgeschichte.
2: Jetzt dirigiere ja auch in Bayreuth anders als woanders. Also die Tempi sind hier bei mir flüssiger, habe ich aber hier gelernt. Das Haus inspiriert, wollte ich damit sagen. Also ich kann Ihnen zu ihr, da habe ich ja nun alle Stücke hier dirigiert in den ganzen Jahren. Und ich kann Ihnen bei jedem Stück sagen, woran wir gearbeitet haben. Ja, dass Geigenfiguren deutlich sind gegenüber den Bläsern. Dass zum Beispiel der Fakt, es gibt ja praktisch ein Loch im Graben oben, nicht? Also wenn Sie reingehen und hochgucken, das ist in etwa da, wo die Celli sitzen und die Bratschung. Hier müssen Sie den Celli sagen, macht bloß nicht zu viel. Dann gucken die rein fast ein bisschen unglücklich. Wieso? Das muss doch blühen, der Klang. Der blüht von alleine. Wissen Sie warum? Weil die unter dem Loch sitzen. Sonst draußen sind die viel zu laut. So, jetzt kann ich Ihnen durch den ganzen Ring erzählen, was wir da teilweise an Abstimmung machen. Ich habe jetzt nun so viel Erfahrung hier nach den ganzen langen Jahren, dass ich jetzt wahrscheinlich schon bei meinen Sitzproben, bin im Ring 5 Jahre hier dirigiert, jetzt bei den Sitzproben für diese Geschichte schon mit meinem auch schon damals vorhandenen Assistenten, der dann neben mir sitzt im Restaurant, dem Jendrik Springer und dem Jobst Schneiderrand. Der guckt mich nur einmal an, da weiß ich, schon wieder zu laut, was? Ja genau, ich wusste es, die Stelle, da ist zu laut, da hörst du die Geigen nicht, da muss der Auftakt stärker sein und so weiter. Also das ist der Graben in Bayreuth. Und deswegen müssen Sie in Bayreuth besonders kapellmeisterlich vorgehen.
1: Und in diesem Jahr nun 150 Jahre Ringjubiläum, Christian Thielemann, wenn Sie jetzt mal zurückgucken, wie hat sich denn dann Ihr Blick, Ihr ganz persönlicher Blick auf den Ring verändert?
2: Ich bin generell durch Bayreuth überhaupt flüssiger geworden. Ich höre noch den Wolfgang Wagner, der mir auch bei dem Parsifal 2001 wird uns eigentlich alle immer angeregt dazu, bloß nicht zu oft zu langsam zu sein, weil die Spannung nachließe. Ich habe das auch dann eben bei manchen Aufführungen eben gehört, was passiert, wenn die Spannung nachlässt und das ist in Bayreuth ganz besonders übel. Dadurch, dass man eben nichts sieht vom Graben und keine Musiker sieht, die umblättern oder so etwas. Ich habe auch das Rheingold schon in 2 Stunden 35 Minuten dirigiert. Ich habe es aber auch schon in 2 Stunden 20 dirigiert. Also ich bin ein sehr spontaner Mensch. Wenn die Stimmung gut ist und ich mit einmal das Gefühl habe, ah, heute Abend reißt's dich, du bist heute, hast heute einen richtig flüssigen Abend. Dann sagen die Leute alle, Mensch, ist das schnell gewesen heute. Am nächsten Abend war so, heute hast du dir Zeit gelassen. Kann ich Ihnen nicht vorher sagen. Ja, aber generell muss ich sagen, das Haus hier hat mich dazu erzogen, mir genau zu überlegen, nochmal die Architektur. Also wo sind die wirklichen Höhepunkte?

0: können, sondern das wird relativ ruhig sein auf der Bühne von den Sängern. Ist aber für uns auch die Chance natürlich, es ist ja nicht konzertant, es ist ja semi-konzertant, ja. Das wird aber für uns nochmal wichtig sein, dass wir die Leute bannen in dem Moment mit unserer musikalischen Überzeugung. Wenn es eine sehr starke Inszenierung ist, muss ich natürlich darauf sehr Rücksicht nehmen, ist doch ganz klar. Ist ja eine Kollaboration. Ich mache ja nicht alleine für mich Musik und der Regisseur macht sein Ding, sondern eigentlich entwickeln wir das ja gemeinsam.
1: Jetzt haben wir schon viel über das Orchester geredet. Ich würde gerne auch mal auf das Vokale kommen. Gibt es für Sie sowas wie einen Wagner-Gesang, einen speziellen Wagner-Gesang in Bayreuth?
0: Es gibt für mich einen Wagner-Gesang, der einfach richtig ist, textdeutlich. Ich habe gehört, dass es manche Leute gibt, die meinen, man müsste das Italienisch singen. Ich weiß nicht, was das genau bedeuten soll. Und man soll schön Legato singen und sehr die Dögen betonen. Das ist natürlich ein völliger Prügschuss. Das ist aber auch beim Lied so. Man ja auch Legato, aber eben mit dem Text hier ist es so, da muss man noch sagen, wo stehen die Sänger auf der Bühne? Ich habe mich immer bemüht in meinen Aufführungen, also wer genau hingeguckt hat, hat das gemerkt, dass man da ich so versuche. Je mehr die Sänger in einem gewissen Punkt in der Mitte der Bühne stehen, desto mehr mischt sich das mit dem Orchester. Je mehr die zum Proszenium kommen und ein Bühnenbild zu klein ist und zu kurz, knallt und wabert der Klamm aus. Das ist ganz, ganz verrückt. Und wenn der Chor noch dazu kommt, ist es irrsinnig laut, hört einer mal, und sie werden ganz undifferenziert. Darauf müssen Sie zuerst achten. Und dann natürlich auf die Textbeherrschung.
1: Finden Sie denn, wenn Sie jetzt in Bayreuth Wagner machen, ist der da authentischer?
0: Schauen Sie mal, authentisch ist ja so, das ist ja meine Wahrheit, ja. Die Wahrheit eines Kollegen sieht ganz anders aus, Gottlob. Ich versuche ihn so zu machen, wie er mir gegeben ist. Ich bin auch durch den Ort inspiriert, wie ich schon gesagt habe. Aber machen sich nicht zu viel Gedanken darüber. Es geht erstmal eigentlich zusammen anzufangen und zusammen aufzuhören. Das ist eine ganz praktische Angelegenheit. Und wenn Sie das da relativ gut können, wenn ich anfange mit dem Reinbold, mache ich das immer so, wenn ich das da sitze und warte, dass es dunkel wird, dann stelle ich mir einmal den Schluss von der Götterdämmerung vor. Ich stelle mir nur diesen Schluss vor mit dieser großen Entladung und dann dieser Melodie, die dann kommt. Und dann stelle ich mir das vor. Und dann fange ich mit dem Reingold an und versuche, jetzt hast du 14 Stunden oder 13,5 oder 14,5 oder was. Und du musst irgendwie sehen, da eine Linie reinzubringen. Das klingt jetzt so abgewogen, ja, oder so kalkuliert kalt, ist es ja gar nicht. Sie können während dieser Sache der Entwicklung völlig anders gestalten. Der Rahmen muss bleiben.
2: Bernd Künzing und Bettina Volksdorf haben mit Christian Thielemann gesprochen, der in diesem Jubiläumsjahr den Ring von Richard Wagner im Festspielhaus Bayreuth dirigieren wird. Dieses Festspielhaus ist auch ein authentischer Wagner-Ort in Bayreuth. Gleich aber schauen wir auf einen anderen, genauso authentischen Ort, nämlich die Villa Wahnfried. Und das tun wir mit Sven Friedrich.

0: Musik aus der Verfilmung vom Herrn der Ringe, möglicherweise ja auch irgendwo inspiriert bei Richard Wagners Ring, wer weiß das schon. Sie hören jedenfalls das MDR-Kulturspezial an diesem Abend zu den diesjährigen Festspielen in Bayreuth. Ein Jubiläum. Vor 150 Jahren fanden die ersten Festspiele mit der Uraufführung des Ringes statt. Und dafür wurde damals ein Festspielhaus extra erbaut. Aber es gibt noch einen zweiten authentischen Wagner-Ort in Bayreuth und das ist die Villa Wahnfried, das Privathaus Wagners, in dem er damals gewohnt hatte. Wahnfried, da, wo mein Wähnen Frieden fand, hatte Wagner gesagt. Und diese Villa ist heute ein Museum. Der Direktor dieses Richard-Wagner-Museums ist Sven Friedrich. Bernd Künzig hat mit ihm ein Interview geführt und erstmal die Frage gestellt, wie der Titel der Jubiläumsausstellung Utopie und Echo überhaupt zu verstehen ist.
1: Es ist also nicht nur der Titel einer Ausstellung. Die Ausstellung ist nur ein Aspekt, ist sozusagen der Obertitel über unsere Gesamtveranstaltungen und Vorhaben zum Jubiläumsjahr. Denn es sind ja nicht nur 150 Jahre Bayreuther Festspiele, sondern es ist auch 50 Jahre Richard-Wagner-Museum. Denn das Museum im Haus Wahnfried wurde ja 1976 anlässlich des Zentenariums der Festspiele gegründet. Also gibt es das Museum jetzt 50 Jahre. Und das will natürlich auch gehörig abgefeiert und begangen und berücksichtigt sein. Und ich glaube, das ist ein tolles Spektrum, was wir da haben.
2: Herr Friedrich, lassen Sie uns mal über das Verhältnis von Wahnfried zu den Festspielen sprechen.
1: Also Wahnfried, zunächst einmal das Wohnhaus Richard Wagners, relativ prosaisch, aber dann nach Wagners Tod eben auch Zentrum der ideologischen Wagner-Rezeption, die er schon relativ bald einsetzte, also der sogenannte Bayreuther Kreis mit Cosima im Mittelpunkt, also Leute wie Wolzog und Chamberlain und andere, die da also die ideologische Nutzbarmachung von Wagner und seiner Ästhetik betrieben haben. Und da gelangte Wahnfried schon in so einen mythischen Kontext. Ganz interessant, wenn man da also in der Presse, zum Beispiel zeitgenössischen Presse, Jahrhundertwende mal nachguckt, da heißt es dann, aus Wahnfried verlautet oder Wahnfried spricht, also so Art Vatikan, ja, wie man aus dem Vatikan hört. Also Wahnfried wird sozusagen personal zu einem personalisierten Mythos. Naja, und dann durch die nationalistische, antisemitische Tradition dieses Hauses und seiner Bewohner, die natürlich auf Richard Wagner selber zurückgeht, dann die persönliche Ortschaublatt der persönlichen Freundschaft Winifred Wagners und Adolf Hitlers, der ja hier dann mit freundlichstem Familienanschluss ein- und ausgegangen ist. Dann die Kriegszerstörung quasi als notwendige Konsequenz, wenn man so will. Wolfgang Wagner hat ja vor 50 Jahren bei der Eröffnung des Museums den Satz gesagt, wahrscheinlich musste die Bombe auf Wahnfried fallen. Also einfach die reale Götterdämmerung, die dem Dritten Reich da nachgefolgt ist. Und dann eben die Zeit, wo Wahnfried da notdürftig wieder aufgebaut, Wohnhaus der Familie Wieland-Wagners war nach dem Krieg bis zu Wieland Wagners frühem Tod 1966 und dann eben 10 Jahre später als Museum. Das sind natürlich ganz unterschiedliche Nutzungen und ganz unterschiedliche Aspekte, aber es war sozusagen hier immer, als die Familie noch gewohnt hat, so das Zentrum. Ja, heute kann man sagen, ich sage immer, da oben ist Walhall, hier ist Nibelheim, da oben sitzen die Götter und hier wird gearbeitet.
2: Wie sehen Sie denn jetzt diese Verbindung zwischen dem Museum und den Festspielen heute? Also das betrifft jetzt auch das Museum. Also thematisieren Sie zum Beispiel im Museum auch die Geschichte der Festspiele oder geht es da doch eher um den Menschen, die Person Wagner, die sich dann in dem Museum niederschlägt, und versuchen Sie da eine Verbindung herzustellen zwischen...
1: Ja, sowohl als auch natürlich, denn Person, Werk und Wirkung sind ja nicht voneinander zu trennen.
2: Jetzt ist halt das Festspielprogramm selber immer auch im Hintergrund ja ein bisschen ideologisch besetzt. Wollen Sie da auch was zeigen, also für diese Art von Ideologie?
1: Was meinen Sie damit, ein bisschen ideologisch besetzt?
2: Also da meine ich diese Optik, wie die Optik zum Beispiel auch ein Träger von bestimmten ideologischen, politischen, sozialen, strukturellen Vorstellungen
1: ist. Ja, natürlich. Also ich sage ja immer, die Festspiele sind wie ein Brennglas der deutschen Geschichte der letzten 150 Jahre. Also auf der Bühne spiegelt sich auch immer der Zeitgeist. Und natürlich, eine Inszenierung existiert ja nicht im luftleeren Raum, auch als Kunstwerk nicht, sondern reagiert ja auf die Umgebungsvariablen und kommt aus der, jeweils aus der Zeit. Und das ist wirklich faszinierend zu sehen, wie sich eben gerade in Bayreuth der jeweilige, sich stets wandelnde Zeitgeist auch ästhetisch spiegelt. Eine Aussage wie hier gilt's der Kunst. Und dieser Ästhetizismus, das stimmt ja nicht. Jede ästhetische Äußerung in der Öffentlichkeit, jede Form von öffentlich dargebotener Kunst ist als solche natürlich res publica und demnach politisch. Was nicht heißt, dass da eine politische Aussage formuliert werden muss, es kann, muss aber nicht. Und was auch nicht heißt, dass Theater eine moralische Anstalt sei oder sein müsse. Ja, das ist dann wieder ein Prozess der Interpretation. Seinem Wesen nach ist Theater eben immer die Reflexion eines historischen, literarisch manifesten Werks in der Gegenwart. Es ist bitte nicht die Aufgabe des Theaters und nicht einmal des Museums, die Menschen zu belehren und moralisch zu bilden. Das ist nicht unsere Aufgabe. Auch Demokratisierung ist nicht unsere Aufgabe. Unsere Aufgabe ist es, einen Eindruck von geronnener Zeit als Museum einen Eindruck von geronnener Zeit zu schaffen, um eine Möglichkeit zu geben, den Menschen sich auf die Suche nach ihrer Identität, nach der verlorenen Zeit zu begeben, um mit Proust zu sprechen. Und im Theater ist es eben so, die Menschen mit etwas zu konfrontieren, was sie eben in ihrem normalen Wirklichkeitsalltag nicht haben.
2: Jetzt frage ich mal, weil Sie eben diese vielen Inszenierungen ja jetzt auch erlebt haben in den letzten Jahren und eben auch kommentiert haben. Jetzt ist es ja so, dass die Wagner-Regie, die hat sich ja nun wirklich sehr, sehr verbreitet. Es gibt ja heute fast kein Theater mehr, wie klein auch immer es sei, das nicht den Ring macht.
1: Ja, schrecklich.
2: Also Wagner-Regie gibt's überall. Jetzt ist die Frage, wie schätzen Sie das ein? Ich meine das jetzt gar nicht qualitativ, ob das jetzt gut oder schlecht ist. Wie würden Sie jetzt die Wagner-Regie hier in Bayreuth einschätzen? Ist das denn immer noch, also dass man sagen kann, okay, wenn man Wagner jetzt wirklich richtig erleben will, dann muss man nach Bayreuth gehen?
1: Ja, selbstverständlich muss man nach Bayreuth gehen, aber gar nicht so sehr wegen der Inszenierungen, denn gute Wagner-Inszenierungen werden anderswo auch gemacht, auch schlechte werden anderswo auch gemacht. Da unterscheidet sich Bayreuth überhaupt nicht. Die Qualität von Bayreuth ist da eine andere. Ich glaube auch, die Leute kommen nicht in erster Linie, um hier irgendeine wegweisende Inszenierung zu sehen, sondern sie suchen die Authentizität des Ortes, sie suchen diese Aura, die dieses Haus zweifellos immer noch hat, als Ort, eine Zeitmaschine. Wenn Sie in den Zuschauerraum reingehen, sind Sie ja in einem Ort der Zeitlosigkeit, der sich nicht verändert. Das ist, jedes Mal habe ich dieses Gefühl, Zeit und Gegenwart bleibt draußen. Das ist etwas neben der Akustik und der Besonderheit, auch der Exklusivität. Das sind alles Dinge, die, glaube ich, Bayreuth auszeichnen. Was die Inszenierungen angeht, ja, das ist immer ganz schwer zu sagen, weil, wie gesagt, die Inszenierungen kommen ja immer auch aus ihrer Zeit. Und da ist es natürlich die Aufgabe von Bayreuth, in besonderer Weise Avantgarde zu sein. Das war Bayreuth 1876, weil hier Sachen gemacht wurden, die anderswo nicht gemacht wurden und nicht gemacht werden konnten. Und so sollte es bleiben. Und Avantgarde heißt ja nicht, etwas zu tun, was keiner sehen will, sondern Avantgarde heißt, dem Zeitgeist nicht hinterherzulaufen, weil wer dem Zeitgeist hinterherläuft, der sieht ihn meistens nur von hinten. Und das wird jetzt genauso sein mit diesem Ring, wo die gesamte visuelle Ebene ja durch künstliche Intelligenz erzeugt wird. Ob das funktioniert, ob das ein Riesenerfolg wird oder eine Riesenpleite, das werden wir hinterher wissen. Und da fängt man wieder von vorne an. Das ist ja das Schöne und das Schreckliche an der Theaterkunst. Man fängt jede Produktion wieder bei Null an.
0: Das sagt Sven Friedrich, Theaterwissenschaftler und Direktor des Richard-Wagner-Museums, das sich in der Wagner-Villa Wahnfried in Bayreuth befindet. Wir hier aber reden gleich mit Camilla Nylund. Die ist den Festspielen schon seit vielen Jahren verbunden, hat eigentlich fast alle großen Titelpartien, weiblichen natürlich, Partien gesungen. Und in diesem Jahr ist sie die Brünnhilde in der Ring-Inszenierung. Und bevor wir mit ihr reden, ja, wollen wir natürlich ihre Stimme zum Tragen kommen lassen. Aus den 5 Gedichten für eine Frauenstimme mit Pianoforte-Begleitung von Richard Wagner. Es singt Camilla Nylund. Musik.

0: Sie hören ein Spezial bei MDR Kultur zu den diesjährigen Festspielen in Bayreuth. Und es ist ein Jubiläum vor 150 Jahren. 1876 fanden die ersten Festspiele mit der Uraufführung des Ringes statt. Und einen Ring gibt's auch zum Jubiläum. Die Sopranistin Camilla Nylund, die wir gerade gehört haben, singt in ihm die Brünnhilde. Das ist die weibliche Hauptpartie. Und man kann schon sagen, handlungstechnisch ist sie die Megaheldin, die am Ende alles richten muss. In einem fast halbstündigen gesungenen Monolog macht sie endgültig Schluss. Walhall, die Götterburg, brennt. Gott ist tot und die Welt wird von einer großen Sintflut erfasst. Zuletzt schmeißt sie noch den verhängnisvollen Ring in den Rhein, wo er herkommt. Michael Ernst hat die Sängerin und Weltenretterin getroffen.
1: Die Musikwelt feiert 150 Jahre Bayreuther Festspiele und Sie feiern als Sängerin 15 Jahre persönliches Mitwirken. Ist es auch ein besonderer persönlicher Höhepunkt für Sie?
2: Ja, ich habe das erste Mal 2011 dort gesungen und es ist wirklich für mich jetzt der Höhepunkt, weil ich dann wirklich das erreicht habe, was ich nie in meinem Leben hätte erträumen können. Die einzige Rolle, die ich nicht in Bayreuth gesungen habe, ist die Senta. Aber ich denke, sonst habe ich da alles erreicht eigentlich. Und ich denke, dass jetzt nach diesem Sommer ist vielleicht auch meine Zeit in Bayreuth zu Ende.
1: Was bedeutet Bayreuth für Sie? Ist der grüne Hügel so eine Art Nimbus für Sie?
2: Also als Wagner-Sänger ist Bayreuth ein wichtiger, wie soll ich sagen, Schaffenspunkt im Leben. Weil natürlich die Wagner-Welt schon auf Bayreuth schaut. Wenn man die Geschichte von Bayreuth kennt, dann haben wirklich alle große Wagner-Sänger in Bayreuth gesungen. Und natürlich hat mich Bayreuth auch weitergebracht. Ich habe dort zum Beispiel Christian Thielemann näher kennengelernt und jetzt darf ich mit ihm den Ring machen.
1: Was zeichnet diese Zusammenarbeit zwischen Ihnen beiden aus?
2: Also erstens finde ich das fabelhaft, wenn man mit einem Dirigenten arbeitet, dem man eigentlich blind vertrauen kann und wo man auf die gleiche musikalische Länge quasi musizieren kann. Dieses Vertrauen und dieses Verhältnis muss auch wachsen und wir kennen uns ja jetzt seit einigen Jahren und wir haben wirklich viele schöne Erlebnisse zusammen gehabt, musikalische Erlebnisse. Und was ich beim Herrn Thielemann sehr schätze, ist, dass er sehr für den Text kämpft. Er ist einfach überzeugend in dem, was er macht. Und er kreiert was. Er ist der musikalische Regisseur. Wenn man mit Thielemann arbeitet, wenn man mit ihm eine Oper macht, dann ist es nicht nur einfach, jemand steht im Graben und dirigiert, sondern, wie gesagt, er führt dann quasi Regie aus dem Orchestergraben an dem Abend. Und ich habe natürlich viele Dirigenten beobachtet, wie die das so machen. Und ich habe in Wien, wenn wir zusammen musiziert haben, habe ich die Wiener Philharmoniker auch beobachtet, wie die anders spielen oder wie die anders reagieren, wenn Thielemann im Graben steht. Man möchte ihm gefallen und man möchte ihm wirklich aus der Hand fressen. Ja, das sind dann so Augenblicke, die besonders sind.
1: Man sagt ihm ja immer wieder nach, egal mit welchem Orchester er arbeitet, er bereitet den Boden für die Sängerinnen und Sänger auf der Bühne. Ja. Was ist das Besondere? Was ist das Geheimnis vielleicht dahinter?
2: Naja, er ist ein Dirigent, der die Partitur natürlich sehr, sehr gut kennt. Ja, er breitet einfach einen Boden aus für die Sänger und er übertönt nicht die Sänger. Für ihn ist es sehr, sehr wichtig, dass man auch Piano singen kann, dass man sich nie verausgaben muss in Dauerpforte. Das ist ja schrecklich. Das ist auch uninteressant. Das Interessante ist mit der Musik, mit der Oper, wenn du wirklich leise Momente hast und dann vielleicht einen Akzent setzt. Der kann ja mit dem Orchester auch einen Moment wirklich aufbrausen und hoch, aber dann wirklich dann wieder zurückgehen. Und wer schafft sowas heute?
1: Welche Rolle spielt für Sie jetzt beim Jubiläum 2026 mit dabei zu sein und diesmal alle drei Brünnhilden zu singen, also in der Walküre, in Siegfried und in der Götterdämmerung?
2: Naja, erstens bin ich sehr stolz. Ich bin sehr dankbar, dass ich das machen darf und kann es eigentlich gar nicht fassen, weil ich blicke jetzt auf eine Karriere, eine 30-jährige Karriere oder eigentlich jetzt schon 31, zurück und hätte mir das nie erträumen können, dass ich überhaupt diese schweren Partien oder dass ich in dieses hochdramatische Fach gehe. Aber ich habe das irgendwie mit viel Glück natürlich, mit viel Arbeit und im richtigen Moment die richtigen Leute zu kennen, die an mich geglaubt haben. So habe ich das irgendwie jetzt geschafft, dass ich da jetzt das singen kann. Und ich bin auch sehr froh, dass ich das eigentlich erst spät in meiner Karriere erreicht habe, weil man braucht auch dafür Erfahrung. Also die Erfahrung möchte ich nicht missen. Und das ist leider in unserer Welt ein bisschen das Problem, dass viele Häuser wollen alles nur mit jungen Leuten besetzen, die überhaupt keine Erfahrung haben. Alle müssen irgendwas zum ersten Mal singen. Und ich gehe eigentlich sehr entspannt jetzt in den Sommer hinein, weil ich jetzt gerade erst mein dritter Ring gemacht habe in Wien und weiß jetzt, worum es eigentlich geht.
0: Sehr sympathisch und auf dem Boden geblieben Camilla Nylund, die mit Michael Ernst gesprochen hat und die im Bayreuther Ring, also in diesem Jahr, die Brünnhilde singt. Ja, und das war's mit diesem Spezial zum Jubiläum der Bayreuther Festspiele. 1876 gab es sie zum ersten Mal, also in diesem Jahr vor 150 Jahren. Und das wird natürlich in Bayreuth angemessen gefeiert. Wir werden das sicherlich hier auch im Programm spiegeln bei MDR Kultur. Die Redaktion dieser Sendung hatte Bettina Volksdorf und auch Stefan Petraszewski hat sich eingebracht. Ich bin Ilke Hein und wünsche Ihnen jetzt noch einen schönen Abend.

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4: Um 19 Uhr mit Kerstin Hoffmann. Der deutsche Radprofi Florian Lipowitz ist bei der Tour de France ausgeschieden. Der Vorjahresdritte stürzte beim Zeitfahren auf der 16. Etappe schwer und konnte die Fahrt nicht mehr fortsetzen. Gewonnen hat der belgische Zeitfahrweltmeister Remco Evenepoel. Er machte auf den gesamtführenden Tadej Pogacar 28 Sekunden gut, bleibt aber mit großem Abstand Zweiter. Drittschnellster war der Däne Matthias Sjelmoos. In der Ukraine ist die Zahl ziviler Opfer sprunghaft gestiegen. Das UN-Menschenrechtsbüro teilte in Genf mit, in den ersten 6 Monaten seien bei russischen Angriffen 1.400 Menschen getötet und 8.000 verletzt worden. Das sei gut ein Drittel mehr als im ersten Halbjahr 2025 und fast eine Verdopplung gegenüber 2024. Grund sei eine drastische Zunahme der russischen Raketen- und Drohnenangriffe. Der Bundesverband der Energieberater erwartet durch die neuen Förderregeln keinen Einbruch beim Einbau von Wärmepumpen. Vorsitzender Stefan Bollen sagte MDR aktuell, zwar sinke der Förderhöchstbetrag, aber der ausgeweitete Einkommensbonus könne dazu führen, dass insgesamt mehr Haushalte Unterstützung erhielten. Seit heute können bei der KfW wieder Förderanträge für Wärmepumpen gestellt werden. Der maximale Zuschuss beträgt nun 28.000 Euro. Der neue britische Premier Andy Burnham hat angekündigt, die Lebenshaltungskosten der Briten zu drücken. Bei seiner ersten Kabinettssitzung gab Burnham bekannt, die Stromsteuer zum 1. Oktober zu kürzen. Nach Regierungsangaben sinkt die Stromrechnung eines durchschnittlichen Haushaltes um umgerechnet 53 Euro im Jahr. Man prüfe zudem Maßnahmen, um Mieten zu kappen und eine Preisobergrenze für Busfahrkarten. Bereits am Vortag hatte Burnham sein neues Regierungsteam vorgestellt und erstmals mehr Frauen als Männer berufen. Spanien will das Rauchen in Parks und an Stränden verbieten. Die Regierung in Madrid beschloss dazu einen Gesetzentwurf. Demnach soll auch in öffentlichen Außenbereichen von Cafés und Restaurants nicht mehr geraucht werden. Das Verbot gilt zudem auch für Bushaltestellen, Bahnsteige, Unicampus, Sportanlagen und Schwimmbäder. Jegliche Werbung für Tabak und E-Zigaretten soll verboten werden. Das Parlament muss noch zustimmen. Das waren die Nachrichten. Das Wetter, die Temperaturen von 18 Uhr. Auf dem Brocken leicht bewölkt 14 Grad, Chemnitz leicht bewölkt 21, Dresden stark bewölkt 21, Eisenach leicht bewölkt 22, Erfurt stark bewölkt 20, Fichtelberg wolkenlos 13 Grad. Gera wolkig 21, Görlitz bedeckt 19, Halle meldet 25, Leipzig stark bewölkt 23, Magdeburg wolkenlos 22 und Meiningen bedeckt 21 Grad. Sonnenuntergang in Halle ist heute 21.16 Uhr, Sonnenaufgang morgen 5.21 Uhr. In der Nacht meist klar oder locker bewölkt und trocken 13 bis 8 Grad. Morgen mehr Wolken als Sonne, durchziehende Schauer und einzelne Gewitter, Temperaturen bis 22 Grad und böiger Wind. MDR Verkehrsdienst A71 Richtung Sangerhausen. Zwischen Dreieck Suhl und Suhl-Zellermelis steht im Tunnel Bergbock ein defektes Fahrzeug. Die A71 Richtung Sangerhausen ist zwischen Stadt Ilm und Arnstadt Süd wegen Wartungsarbeiten im Tunnel Behringen bis morgen früh circa 6 Uhr gesperrt. In Bautzen in der Schliebenstraße Behinderungen wegen eines Brandes, wegen der starken Rauchentwicklung, bitte Fenster und Türen geschlossen halten. In Frankenberg ist die B180 Altenhainer Straße zwischen Dr. Bruno-Kochmann-Straße und Hohe Straße wegen eines Feuerwehreinsatzes gesperrt. Und geblitzt wird auf der A4 Frankfurt Richtung Dresden zwischen Hermsdorf Ost und Rüdersdorf, auf der A4 Richtung Frankfurt in Höhe Apolda und auf der A9 Richtung München an der Abfahrt Halle. Soweit der MDR-Verkehrsdienst, 19.04 Uhr.
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5: Ben Garrett Hernandez begrüßt Sie zur Lesezeit und da hören wir heute die 15. Folge aus Thomas Manns Roman Lotte in Weimar mit dem König der Vorleser Gerd Westphal, der Sie vorab mit einem kurzen Kommentar in das Geschehen mitnimmt. Wir sind da in Weimar und schreiben das Jahr 1816.
6: Die Seiten von 320 bis 418, also fast 100, füllt im Roman Lotte in Weimar das berühmt gewordene 7. Kapitel Goethes Morgen in Weimar. Und zwei Fortsetzungen wird uns dieses Kapitel noch beschäftigen und tragen. In unserer letzten Lesung war Goethe in seinem inneren Monolog bei Betrachtung seines weiterzuentwickelnden Hauptgeschäftes des Faust zu dem Satze gekommen, und wo man schwer nimmt das Leichte, ist auch der Ort, das Schwerste leicht zu nehmen. Einen Satz, den Thomas Mann ganz gewiss zu Recht zitiert, denn das gilt auch für sein Leben und sein Lebenswerk. Goethe knüpft nun innerhalb der Autorschaft Thomas Manns an diesen Satz an und sagt: Und wo man schwer nimmt das Leichte, ist auch der Ort, das Schwerste leicht zu nehmen. Ist das nicht meines Gedichtes Ort, so hat es keinen. Die klassische Walpurgisnacht. Die klassische Walpurgisnacht. Um denn an Freudiges, höchst Hoffnungsvolles zu denken. Aha, das soll mir ein grandioser Spaß werden, der denn doch den höfischen Mummenschanz gewaltig überbieten soll. Ein Spiel schwer von Idee, von Lebensgeheimnis und witzig-träumerischer, ovidischer Erläuterung der Menschwerdung. Ohne alle Feierlichkeit, stilistisch aufs Allerleichteste und Lustigste geschürzt. Wie es in der Magengrube zieht bei dem Gedanken, wozu mir ganz unvorhergesehenerweise durch träumerische Erfindung der Homunculus noch gut geworden. Wer hätte denken können, dass er zu ihr, der Schönsten, in unbändig lebensmystische Beziehung treten, gut werden würde, zu neptunisch-thaletischer Begründung und Motivierung des Erscheinens sinnlich höchster Menschenschönheit. Das letzte Produkt der sich immer steigernden Natur ist der schöne Mensch. Der Winkelmann verstand was von Schönheit und sinnlichem Humanismus. Hätte seine Freude gehabt an diesem Übermut, die biologische Vorgeschichte des Schönen in seine Erscheinung aufzunehmen, an der Imagination, dass Liebeskraft der Monade zur Entelechie verhilft und dass sie als Klümpchen organischen Schleims im Ozean beginnend durch namenlose Zeiten des Lebens holden Metamorphosenlauf durch Mist hinauf zum edel liebenswürdigsten Gebilde. Das witzig-geistige im Drama ist Motivierung. Sie liebten sie nicht, mein Bester, empfanden sie als ungroß, hielten's für kühn, sie zu verachten, allein sie sehen, es gibt eine Kühnheit der Motivation, die sie dem Vorwurf des Kleinlichen denn doch entrückt. Ist jeder Auftritt einer dramatischen Gestalt so vorbereitet worden? Versteht sich, es ist die Schönheit selbst, Da sind besondere Anstalten geraten und geboten. Versteht sich ferner, es will ganz unter der Hand, ganz ahndungsweise nur zu verstehen gegeben sein. Auf mythologischen Humor, auf Travestie ist alles zu stellen. Und tiefsinnig naturphilosophische Insinuation widerspräche hier der leichten Form, wie strenge Pracht des Vortrags, der Tragödie entliehen im Helener Akt, der intriganten Trughandlung satirisch widerspräche. Parodie, über sie sinn ich am liebsten nach. Viel zu denken, viel zu sinnen gibt's beim zarten Lebensfaden. Und bei allen Besinnlichkeiten, die die Kunst begleiten, ist dieses die seltsam heiterste und zärtlichste. Fromme Zerstörung, lächelnd Abschied nehmen. Winkelmann. Genau genommen kann man sagen, es sei nur ein Augenblick, in welchem der schöne Mensch schön sei. Merkwürdiger Satz. Wir erwischen im Metaphysischen den Augenblick des Schönen, da es bewundert viel und viel gescholten in melancholischer Vollkommenheit hervortritt. Die Ewigkeit des Augenblicks, den der vergangene Freund schmerzlich vergöttlichte mit jenem Wort. Teurer, schmerzlich scharfsinniger Schwärmer und Liebender, ins sinnliche Geistreich vertieft. Kenn ich dein Geheimnis, den inspirierenden Genius all deiner Wissenschaft, den heute bekenntnislosen Enthusiasmus, der dich mit Hellas verband? Denn dein Aperçu passt ja eigentlich so recht nur aufs männlich-vormännliche, auf den im Marmor nur haltbaren Schönheitsmoment des Jünglings. Was gilt's? Du hattest das gute Glück, dass der Mensch ein Maskulinum ist und dass du also die Schönheit maskulinisieren mochtest nach Herzenslust. Mir erscheint sie in Jugend, in Frauengestalt, aber auch nicht durchaus. Und ich verstehe mich schon auf deine Schliche. Denk auch mit heiterster Offenheit des artigen, blonden Kellnerburschen vorigen Sommer auf dem Geisberg oben in der Schenke, wo Boissere wieder dabei war, in katholischer Diskretion. Singe du den anderen Leuten und verstumme mit dem Schenken. Gibt's irgendwas in der sittlichen, der sinnlichen Welt, worein vor allem mein Sinnen sich innigst versenkt hat, in Lust und Schrecken dies ganze Leben lang, so ist's die Verführung, die erlittene, die tätig zugefügte. Süße, entsetzliche Berührung, von oben kommend, wenn's den Göttern so beliebt. Es ist die Sünde, deren wir schuldlos schuldig werden. Schuldig als ihr Mittel und ihr Opfer auch, denn der Verführung widerstehen heißt nicht aufhören, verführt zu sein. Es ist die Prüfung, die niemand besteht, denn sie ist süß, und als Prüfung schon selbst bleibt sie unbestanden. So beliebt es den Göttern, uns süße Verführung zu senden, sie uns erleiden, sie von uns ausgehen zu lassen, als Paradigma aller Versuchung und Schuld, denn eines ist schon das andere. Ich habe nie von einem Verbrechen gehört, das ich nicht hätte begehen können. Dadurch, dass man eine Tat nicht begeht, entzieht man sich dem irdischen Richter, nicht dem oberen, denn im Herzen hat man sie begangen. Die Verführung durchs eigene Geschlecht möchte als Phänomen der Rache und höhnender Vergeltung anzusehen sein für selbstgeübte Verführung. Des Narkissos Betörung ist sie ewig durch das Spiegelbild seiner selbst. Soll das Geburtstagskarmen manipulieren, die italienische Reise weiter zusammenstellen, will aber dies allein sein am Pult und die gute Madeira-Wärme zu kurios geheimerem Werke nutzen. Schöpft des Dichters reine Hand. Wer ist's? Einen recht schönen Tag, Vater. August, du, Noss, sei willkommen. Stör ich? Ich will nicht hoffen. Du packst so geschwinde weg. Ja, Kind, Was heißt stören? Störung ist alles. Kommt drauf an, ob die Störung dem Menschen lieb oder leid ist. Eben das ist die Frage auch hier, und ich schwanke in ihrer Beantwortung, denn nicht mir muss ich sie stellen, sondern dem, was ich bringe. Ohne das wäre ich zu zweifelhafter Stunde nicht eingebrochen. Ich freue mich, dich zu sehen. Was du auch bringst, was bringst du denn? Da ich denn da bin, ist mein erstes: Hast du gut geschlafen? Dank dir, bin so weit erquickt. Hat dir das Frühstück geschmeckt? Ganz kräftig. Du fragst ja wie Rehbein. Lass, ich frage für eine ganze Welt. Verzeih, was hattest du gerade Interessantes vor? War es die Lebensgeschichte? Nicht akkurat. Lebensgeschichte ist es immer. Aber was bringst du? Muss ich dir es extorquieren? Es ist Besuch gekommen, Vater. Ja, Besuch von auswärts und aus der Vorzeit. Abgestiegen im Elefanten. Ich hörte es schon, bevor das Billett kam. In der Stadt ist der Trouble groß. Eine alte Bekannte.
3: Bekannte? Alt? Mach nicht solche Anstalten.
6: Hier ist das Billett.
3: Weimar, den 22. Wieder ein Antlitz zu blicken. So bedeutend geworden, Geborene. Kurios. Nenne ich eine recht kuriose Vorfallenheit. Du nicht auch? Aber lasse mal, ich habe auch was für dich, worüber du dich wundern und wozu du mir gratulieren sollst. Gib nur acht hier. Wie gefällt dir's?
6: Ach, Geld? Da machst du große Augen, und die soll man machen. Ist recht, etwas zum große Augen machen. Eine Sache des Lichtes, des Schauens. Hab's aus Frankfurt geschenkt bekommen für meine Sammlung. Gleichzeitig kamen einige Mineralien vom Westerwald und vom Rhein. Aber dies ist das Schönste. Wofür hältst du's?
3: Ein Kristall.
6: Das will ich meinen. Ist ein Hyalith, ein Glas Opal. Aber ein Prachtexemplar nach Größe und Ungetrübtheit. Hast du so ein Stück schon gesehen? Ich kann's nicht genug angucken. Und nicht ohne Sinnen. Das ist Licht. Das ist Präzision. Das ist Klarheit. Was? Das ist ein Kunstwerk oder vielmehr ein Werk und Offenbarungsgebilde der Natur, des Kosmos, des geistigen Raumes, der seine ewige Geometrie darauf projiziert und sie räumlich macht. Siehst du die genauen Kanten und schimmernden Flächen? Durch und durch ist das genaue Kante und schimmernde Fläche. Ideelle Durchstrukturiertheit nenne ich mir das. Denn es hat ja das Ding nur eine, es gänzlich durchdringende, es von innen nach außen ganz und gar ausmachende, sich immer wiederholende Form und Gestalt, die seine Achsen bestimmt, das Kristallgitter. Und das macht ja eben die Durchsichtigkeit, die Affinität solcher Verkörperung zum Licht und zum Schauen. Willst du meine Meinung hören, so sage ich, dass die kolossalisch gediegene Kanten- und Flächengeometrie der ägyptischen Pyramiden auch diesen geheimen Sinn hatte. Die Beziehung zum Licht, zur Sonne. Es sind Sonnenmale, Riesenkristalle, ungeheure Nachahmung geistig-kosmischer Einbildung von Menschenhand. Das ist hochinteressant, Vater. Und ob. Hat es ja auch mit der Dauer zu tun, mit Zeit und Tod und Ewigkeit. Da wir denn gewahr werden, dass bloße Dauer ein falscher Sieg ist über Zeit und Tod, denn sie ist ein totes Sein und kein Werden mehr seit ihrem Beginn, weil sich bei ihr der Tod gleich an die Erzeugung anschließt. So dauern die kristallinischen Pyramiden hinaus in die Zeit und überdauern die Jahrtausende. Aber das hat nicht Leben noch Sinn. Es ist tote Ewigkeit. Es hat keine Biografie. Aufs Biografische kommt's an. Und allzu kurz und arm ist die Biografie des Frühvollendeten. Siehst du, so ein Saal, ein Salz, wie die Alchemisten alle Kristalle einschließlich der Schneeflocken nannten. Es ist aber kein Salz. In unserem Fall, es ist Kieselsäure. So ein Saal hat nur einen einzigen Augenblick des Werdens und der Entwicklung. Es ist der, da die Kristalllamelle aus der Mutterlauge herausfällt und den Ansatzpunkt abgibt zur Ablagerung weiterer Lamellen, wodurch der geometrische Körper schneller oder langsamer wächst und eine ansehnlichere oder geringere Größe gewinnt. Allein relevant ist das weiter nicht, denn das kleinste dieser Gebilde ist ebenso perfekt wie das größte. Und seine Lebensgeschichte war abgeschlossen mit der Geburt der Lamelle. Nun dauert es nur noch in die Zeit wie die Pyramiden. Vielleicht Millionen Jahre. Hat aber die Zeit nur außer ihm, nicht in sich selbst. Will sagen, es wird nicht älter. Was ja nicht übel wäre. Aber es ist tote Beständigkeit. Und dass es kein Zeitleben hat, kommt daher, dass ihm zum Aufbau der Abbau fehlt. Und zum Bilden das Einschmelzen. Das heißt, es ist nicht organisch. Allerkleinste Kristallkeime sind zwar noch nicht geometrisch, nicht kantig und flächig, sondern rundlich und ähneln organischen Keimen. Allein das ist nur Ähnelei. Denn der Kristall ist Struktur ganz und gar von Anfang an. Und Struktur ist Licht, durchsichtig und gut zu schauen, hat aber einen Haken damit, denn sie ist der Tod. Oder führt zum Tode, welcher sich beim Kristall gleich an die Geburt schließt. Niemals Tod und ewige Jugend, das wäre, stünde die Waage ein zwischen Struktur und Entbildung, Aufbau und Einschmelzung, steht aber nicht ein, die Waage, sondern von Anbeginn überwiegt im Organischen auch die Strukturierung. Und so kristallisieren wir und dauern nur noch in der Zeit, gleich den Pyramiden. Und das ist öde Dauer. Nachleben in der äußeren Zeit, ohne Innere, ohne Biografie. Tiere auch dauern so, wenn sie ausstrukturiert und erwachsen sind. Nur mechanisch noch wiederholen sich dann Ernährung und Propagation, immer dasselbe wie die Auflagerung beim Kristall. Die ganze Zeit, die sie noch leben, sind sie am Ziel. Auch sterben sie ja früh, die Tiere. Wahrscheinlich aus Langeweile. Halten die Ausstrukturiertheit und das am Ziele sein nicht lange aus. Es ist zu langweilig. Öde und sterbenslangweilig, mein Lieber, ist alles Sein, das in der Zeit steht, statt die Zeit in sich selbst zu tragen und seine eigene Zeit auszumachen, die nicht gerade ausläuft nach einem Ziel, sondern als Kreis in sich selber geht, immer am Ziel und stets am Anfang. Ein Sein wäre das arbeitend und wirkend in und an sich selber, so dass Werden und Sein, Wirken und Werk, Vergangenheit und Gegenwart ein und dasselbe wären und sich eine Dauer hervortäte, die zugleich rastlose Steigerung, Erhöhung und Perfektion wäre und so fortan. Nimm es als Randbemerkung zu dieser lichten Anschaulichkeit und verzeih mein Didaktisieren. Wie steht's mit dem Heumachen im großen Garten?
7: Ist getätigt, Vater. Aber ich bin mit dem Bauersmann überquer, der wieder nicht zahlen will, weil er sagt, mit dem Mähen und Abfahren sei's schon beglichen und es sei eigentlich er, der noch was zu fordern habe. Aber ich lasse es dem Schelmen nicht durchgehen. Sei ruhig, er soll dir das gute Grummet schon angemessen entgelten und soll dich ihn vor Gericht schleppen.
8: Was schreibt denn die Frau Hofrätin?
7: Und bei Hofe, wie steht's?
8: Ach, es ist viel Kopfzerbrechen in Sachen der ersten Redoute beim Prinzen und der Kadrille, die wir erst heute Nachmittag wieder üben müssen. Keineswegs herrscht schon ein klarer Beschluss der Kostüme wegen, die zuerst bei der Polonaise ihre Wirkung tun sollen. Von dieser aber steht eben nicht fest, ob sie eine bunte Parade ad libitum sein oder eine bestimmte Idee veranschaulichen soll. Vorläufig sind auch wohl des praktisch greifbaren Materials wegen die Wünsche sehr individuell. Der Prinz selber insistiert darauf, einen Wilden vorzustellen. Staff will einen Türken geben, Marschall einen französischen Bauern, Stein einen Savoyarden, die Schumannin besteht auf griechischer Tracht und die Aktuarius Rentschin auf einem Gärtnermädchen.
9: Höre, das ist die dernière Ridicule, die Rentschin ein Gärtnermädchen, sie sollte ihre Jahre kennen. Man muss dagegen einschreiten. Eine römische Matrona ist alles, was man ihr bewilligen kann. Wenn der Prinz auf den Wilden prätendiert, so weiß man ohne dies, wie er es im Sinne hat. Er würde sich mit dem verhutzelten Gärtnermädchen Späße erlauben, dass es zum Skandal käme. Ernstlich, August, ich hätte Lust, die Sache selbst in die Hand zu nehmen. Zum wenigsten die Polonaise, als welche nach meinem Dafürhalten nicht bunt und willkürlich sein dürfte, sondern auf einen Nenner gebracht werden oder doch eine lose, sinnige Ordnung aufweisen müsste. Wie in der persischen Poesie, so ist es überall, dass nur das Vorwalten eines oberen Leitenden, kurz was wir anderen Deutschen Geist nennen, wahre Genugtuung bringt. Ich hätte einen artigen Mummenschanz im Kopf, wovon ich wohl der Ordner und auch der ansagende Herold sein möchte, denn mit sinnig kurzem Wort und auch mit einiger Musik von Mandolinen, Gitarren und Theorben müsste alles begleitet sein. Alsdann so sollte der Herold die griechische Mythologie hervorrufen und den Anmut verkündenden Grazien folgten auf dem Fuß die besinnlichen Parzen, Atropos, Klotho und Lachesis, mit Rockenschere und Weife, und kaum sind dann auch die drei Furien vorüber, welche aber, versteh mich recht, sich nicht wüst und anstößig darstellen, sondern als einnehmende, wenn auch leidlich schlangenhafte und boshafte junge Frauenzimmer erscheinen müssten. So schleppte sich auch schon wuchtend ein wahrer Berg und lebt

0: aber zur Seite schritten in Ketten zwei edle Frauengestalten, deren Bedeutung der Herold amtsgemäß zu entfalten hätte, denn es sind Furcht und Hoffnung. Was aber die rühmliche Victoria angeht, so nehme gleich Thersites sie zum Ziel seines widrig verkleinernden Gegeifers. Unerträglich dem Herold, der den Lumpenhund mit seinem Stabe züchtigen müsste, so daß die Zwerggestalt sich kreischend krümmte und sich zum Klumpen ballte. Aus dem Klumpen aber würde vor aller Augen ein Ei, das blähte sich und platzte auf, und ein gräulich Zwillingspaar kröche heraus, Otter und Fledermaus, wovon die eine im Staube davonkröche, die andere schwarz zur Decke flöge. Aber, bester Vater, wie sollten wir das wohl machen? Und auch nur scheinbar zur Anschauung bringen, das platzende Ei und die Otter und Fledermaus. Ei, mit nur etwas Lust und Liebe zum sinnigen Augenschein wäre auch das zu leisten. Aber damit dürften die Überraschungen noch keineswegs zu Ende sein, denn nun sollte ein vierbespannter Prachtwagen heranglänzen, vom charmantesten Buben gelenkt, und darauf säße ein König mit gesundem Mondgesicht unter dem Turban, welche beide zu präsentieren ebenfalls Herolds Hofgeschäft wäre. Das Mondgesicht, das wäre König Plutus, der Reichtum. Aber in dem entzückenden Lenkerknaben mit dem Glitzergeschmeid im schwarzen Haar hätten alle die Poesie zu erkennen in ihrer Eigenschaft, nämlich als holde Verschwendung, welche dem König Reichtum, Fest und Schmaus verschönt. Und er brauchte nur mit den Fingern zu schnippen, der Racker, so blitzen und sprengen goldene Spangen und Perlenschnüre und Kamm und Krönchen und köstliche Juwelenringe, um die die liebe Menge sich balgte, unter den Schnippchen hervor. »Du machst es gut, Vater. Spangen, Juwelen und Perlenschnüre. Du meinst wohl, ich kratz den Kopf reib an den Händen?« Der Plutus im Turban müsste zum reizenden Buben sagen, »Mein lieber Sohn, ich habe Wohlgefallen an dir.« »Das ging aber bei Leid und absolut nicht, Vater.« Von der mechanischen Unausführbarkeit noch ganz abgesehen, der Hof würde unruhig, es wäre ja gegen die Pietät und entschieden blasphemisch. »Na ja, nu basta. So will ich mein kleines Theater wieder einpacken, mitsamt den Spiritusflämmchen, und zu euch sprechen wie die Pharisäer zum Juden. Da sehet ihr zu. Es hätte zwar noch allerlei angenehmes Getümmel folgen sollen. Der Zug des großen Pan, das wilde Heer mit spitzohrigen Faunen und Satyren auf dürren Beinen und wohlmeinenden Gnomen und Nymphen und wilden Männern vom Harz. Allein das alles lasse ich auf sich beruhen. Und muss sehen, es anderswo unterzubringen, wo mich eure modischen Skrupel in Frieden lassen. Denn wenn ihr keinen Spaß versteht, bin ich nicht euer Mann. Wovon sind wir denn abgekommen?«
1: Gerd Westphal las die 15. Folge aus seiner gekürzten Fassung des Romans »Lotte in Weimar« von Thomas Mann in einer Produktion des Südwestfunks Baden-Baden aus dem Jahr 1975. 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
3: Um 20 Uhr mit Kerstin Hoffmann. Der deutsche Radprofi Florian Lippowitz ist bei der Tour de France ausgeschieden. Der Vorjahresdritte stürzte beim Zeitfahren auf der 16. Etappe schwer und konnte die Fahrt nicht mehr fortsetzen. Gewonnen hat der belgische Zeitfahrweltmeister Remco Evenepoel. Er machte auf den gesamtführenden Tadej Pogacar 28 Sekunden gut, bleibt aber mit großem Abstand Zweiter. Drittschnellster war der Däne Matthias Sjelmoos. In der Ukraine ist die Zahl ziviler Opfer sprunghaft gestiegen. Das UN-Menschenrechtsbüro teilte in Genf mit, in den ersten 6 Monaten seien bei russischen Angriffen 1.400 Menschen getötet und 8.000 verletzt worden. Das sei gut 1/3 mehr als im ersten Halbjahr 2025 und fast eine Verdopplung gegenüber 2024. Grund sei eine drastische Zunahme der russischen Raketen- und Drohnenangriffe. Der Bundesverband der Energieberater erwartet durch die neuen Förderregeln keinen Einbruch beim Einbau von Wärmepumpen. Vorsitzender Stefan Bollen sagte MDR aktuell, zwar sinke der Förderhöchstbetrag, aber der ausgeweitete Einkommensbonus könne dazu führen, dass insgesamt mehr Haushalte Unterstützung erhielten. Seit heute können bei der KfW wieder Förderanträge für Wärmepumpen gestellt werden. Der maximale Zuschuss beträgt nun 28.000 Euro. Der neue britische Premier Andy Burnham hat angekündigt, die Lebenshaltungskosten der Briten zu drücken. Bei seiner ersten Kabinettssitzung gab Burnham bekannt, die Stromsteuer zum 1. Oktober zu kürzen. Nach Regierungsangaben sinkt die Stromrechnung eines durchschnittlichen Haushaltes um umgerechnet 53 Euro im Jahr. Man prüfe zudem Maßnahmen, um Mieten zu kappen und eine Preisobergrenze für Busfahrkarten. Bereits am Vortag hatte Burnham sein neues Regierungsteam vorgestellt und erstmals mehr Frauen als Männer berufen. Spanien will das Rauchen in Parks und an Stränden verbieten. Die Regierung in Madrid beschloss dazu einen Gesetzentwurf. Demnach soll auch in öffentlichen Außenbereichen von Cafés und Restaurants nicht mehr geraucht werden. Das Verbot gilt zudem auch für Bushaltestellen, Bahnsteige, Unicampus, Sportanlagen und Schwimmbäder. Jegliche Werbung für Tabak und E-Zigaretten soll verboten werden. Das Parlament muss noch zustimmen. Das waren die Nachrichten. Das Wetter in Deutschland. In der Nacht meist klar oder locker bewölkt und trocken. Temperaturen 13 bis 8 Grad. Morgen mehr Wolken als Sonne, durchziehende Schauer und einzelne Gewitter, Temperaturen 19 bis 22 Grad und böiger Wind. Die Zeit, es ist 20.03 Uhr.
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4: Und dazu begrüßt Sie recht herzlich Ulf Köhler. Am 17. Juli 1936 begann der Spanische Bürgerkrieg. Ein Krieg, der Spanien tief erschütterte und der bis heute zum Symbol für den Kampf gegen den Faschismus wurde. Aus diesem Anlass wiederholen wir heute ein Radiofeature aus dem Jahr 1997. Klaus Ilau, der Autor der Sendung, war nach Spanien gereist und hat Männer getroffen, die den Krieg selbst erlebt hatten. Veteranen, die von ihren Überzeugungen erzählen, von ihren Hoffnungen, von den Kämpfen und von dem, was danach kam. Ihre Erinnerungen führen mitten hinein in eine Zeit, in der junge Menschen für ihre Ideen in einen Krieg zogen, den sie nicht gewinnen konnten und bei dem hunderttausende Menschen getötet wurden.
5: Heute möchte ich sagen, dass ich mich doch auf der richtigen Seite befunden habe. Damals. Denn was die andere Seite, die rote Seite, an Führungskräften hatten, war nicht das Optimale.
6: Wir hatten es ja zu tun mit einem Feind, der aus der Luft kam.
7: Es war ja dann im Laufe der Zeit sehr schnell so geworden, dass die Überlegenheit der Luftstreitkräfte, die aus Deutschland dort eingesetzt waren, sehr groß war.
5: Und verantwortlich für alles ist nur der Verlierer. Und wir waren in Spanien nicht der Verlierer. Wir waren die Gewinner, in Anführungszeichen.
8: Unter Spaniens Himmeln. Die Interbrigadisten und die Legion Condor. Feature von Klaus Ilau.
9: Unter Spanienhimmel sind Sie herzlich willkommen.
10: Ja, danke schön.
9: So wieder. Und die Lieder vergessen wir auch nicht. Spanien, Himmel, weit in sein.
10: Ja. Über unsere Schüsse gelben aus.
9: Die Heimat ist weit. Doch wir sind bereit. Ja. Wir kämpfen für Freiheit.
11: Auch für Spaniens Hauptstadt Madrid ist dieser 6. November, ein Sonntag im Jahr 1996, ungewöhnlich warm. Am Himmel über der Cortes, der spanischen Nationalversammlung, keine einzige Wolke. An diesem Tag versammeln sich mehrere hundert Greise im Parlamentssaal, die meisten vom Alter gebeugt. Einige sitzen in Rollstühlen, andere haben ihren Stock dabei, aber ihre Augen leuchten. Sie kommen aus 34 Ländern, die ehemaligen Kämpfer der internationalen Brigaden. An manchem Revers prangt wieder ein roter, dreizackiger Stern. Schwarze Baskenmützen sitzen schräg auf schlohweißem Haar. Es ist eine bewegende Stunde. Nach 60 Jahren soll in diesem Haus ein Versprechen eingelöst werden. Ein Versprechen des einstigen Ministerpräsidenten der legendären Spanischen Republik, Juan Negrín. Damals, beim bitteren Abschied der internationalen Brigaden, hatte er von diesem Tag gesprochen, an dem alle Kämpfer mit der spanischen Staatsbürgerschaft geehrt werden sollten. Nun hat das spanische Parlament dieses Versprechen vor Jahresfrist erneuert, da noch mit den Stimmen der sozialdemokratischen Mehrheit. Ein später Dank, 21 Jahre nach Francos Tod.
12: Sí, buenos días, por favor. Les va a hablar el señor vicepresidente segundo del Congreso. Un momento de silencio, por favor.
13: Buenos días, amigos y amigas. Como vicepresidente del Congreso de los Diputados, en nombre propio,
11: Joan Marcet, der zweite Vizepräsident des Unterhauses, eröffnet das Zeremoniell, das mit der Vergabe der Ehrenurkunden für die spanische Staatsbürgerschaft enden wird. Es ist ein symbolischer Akt. Denn keiner der Anwesenden wird auf die eigene Staatsangehörigkeit verzichten. Es wäre für die meisten das Ende ihrer nationalen Rentenansprüche. Der Parlamentsvorsitzende, der Premierminister oder gar der spanische König sind nicht dabei. Sie haben auch später keine Zeit für die alten Interbrigadisten. Unter den Veteranen Max Kahane aus Deutschland, Hans Landauer aus Österreich, Henri Roll-Tanguy aus Frankreich. Es ist ihre hohe Stunde, denkwürdig und feierlich. Dann ergreift der Deutsche Kurt Goldstein das Wort.
14: Señoras y señores, representando aquí las autoridades españoles, hermanas y hermanos las brigadas internacionales.
15: Dieses Gefühl in Spanien war deshalb so erhebend, weil es eines der wenigen Momente im Leben ist, wo ein kämpferischer Einsatz von Erfolg gekrönt war. und man konnte es bei allen an den Gesichtern ablesen, wie glücklich und froh alle in diesem Moment waren.
11: Am Abend ein Konzert im Madrider Sportpalast zu Ehren der Gäste. Immer wieder wird spontan applaudiert. An die 10.000 Leute sind gekommen. Auf der Bühne beginnt ein Programm mit spanischen Künstlern, Cantos y Palabras, Lieder und Worte. Die Internationale ist natürlich auch dabei. Sie wird an diesem Abend mehrmals gesungen, in vielen Sprachen. Manch einer hat kaum noch Stimme. Aber es ist nicht nur das Alter, das sie brüchig macht. Fahnen werden geschwenkt. Und dann dieses No Pasarán. Sie werden nicht durchkommen.
15: Das ist von der Dolores. Und dieses No Pasarán, das damals 1936 um die ganze Welt gegangen ist und heute ist noch der Begriff, ob das in Europa, ob das in Amerika, in Asien, das ist um die Welt gegangen.
11: Die alten Kämpfer auf der Reise in die Vergangenheit. Sie fahren zu den Städten des Spanischen Bürgerkrieges, zu Friedhöfen mit den gefallenen Kameraden und zu den Menschen, für die sie in die Schlacht zogen. Auch hier, No Pasarán. Und wann immer es einen Anlass dazu gibt, ballen sie ihre Hand zur erhobenen Faust. Es war das Zeichen, das ihnen Mut gab. Erinnerungen kommen wieder. Und die Träume von damals.
16: In dem Tal dort am Rio Jarama schlugen wir unsere blutigste Schlacht. Doch wir haben auf Tod und Verderben die Faschisten zum Stehen gebracht. Doch wir haben auf Tod und Verderben.
11: Wir sind also im Tal des Rio Jarama, an der einst heiß umkämpften Arganda-Brücke. Die Novembersonne scheint auf eine idyllische Landschaft mit Pinien und Wiesen. Es ist ein Bild des Friedens, wenn auch ein starker Wind über der Ebene weht. Hier hatten sie ihre Stellungen eingegraben, lagen im Kugelhagel der Schlacht. Das Thälmann-Bataillon unter Führung des ehemaligen kommunistischen Reichstagsabgeordneten Hans Beimler, die Amerikaner vom Abraham Lincoln und die Italiener vom Bataillon Garibaldi. Sie trotzten den Franco-Truppen und verhinderten so die Einkreisung Madrids.
17: Die hatte dann die Brücke gehalten. Die waren schon am 10. waren die schon in Arganda. Ja. Und sodass das Nachmittag sofort im Einsatz kam und die Brücke besetzt haben. Und der gewaltige Ansturm der Faschisten war ja hier. Aber sie sind nicht einen Schritt über die Brücke gekommen.
11: Man hat eine kleine Tribüne aufgebaut. Über Lautsprecher erklingen Lieder von damals. Dicht vor dem ersten Brückenbogen über den Rio Jarama steht nun ein Monument, das fortan von der Schlacht zeugen wird. Es ist der Stern der Interbrigadisten, vielleicht 4 Meter hoch, aus massivem Eisen, gehalten von einem Betonsockel.
18: Wenn die Faschisten nämlich die Straße gesperrt hätten, dann wäre die Verbindung vom Meer zu Madrid weg gewesen. Madrid wäre noch mehr also in Schwierigkeiten gekommen. Und dadurch war dieser Kampf sehr wichtig hier. Und entscheidend waren hier in diesem Fall die Interbrigaden.
11: Der deutsche Interbrigadist Helmut Huber, er hat die Fahne der 11. Internationalen Brigade mitgebracht, die er hier für die toten Kameraden entrollt. Ein bewegender Moment für alle.
19: Ja, für mich ist es besonders schwierig. Ich bin als Witwe von Walter Janka hier und er hat die Hälfte seines Bluts in Spanien gelassen. Und das Schlimme ist, dass er diesen Tag nicht mehr erleben konnte. Denn Spanien war für ihn die Krönung seines Lebens.
11: Walter Janka lernte seine Frau Charlotte nach dem Spanienkrieg 1941 im Exil in Marseille kennen. Er war fast an allen großen Schlachten beteiligt. Madrid, Guadalajara, Saragossa, Gandesa, Jarama. Schon nach kurzer Zeit setzte man ihn als Bataillonskommandeur ein, der jüngste in seiner Division. Er wurde 3-mal verwundet, war 3 Tage lang von den eigenen Truppen abgeschnitten, von den Frankisten schon gefangen gemeldet und entkam dann doch. Walter Janka, der unter Hitler und unter Ulbricht im Gefängnis saß, der in der DDR den Aufbauverlag leitete und der dann Opfer eines Ostberliner Schauprozesses wurde, starb im März 1994 in Potsdam.
20: Es ist aber auch wunderschön. Es gibt auch ein bisschen Chaos, das ist wohl nicht zu vermeiden bei den vielen Leuten und die geringen Kräfte in der Organisation, aber es ist wunderbar. Und ja, also es lohnt sich alles. Und wir freuen uns so, dass Sie alle hier sind.
11: Eine der spanischen Organisatoren, Ana Pérez, ist Germanistikprofessorin in Madrid und gehört zum Verein der Freunde der Interbrigaden, der dieses Treffen vorbereitete. Inzwischen ist es Mittag geworden. Alle gehen noch einmal über die Arganda-Brücke. Einige im Gespräch vertieft, andere schweigend. Über ihnen der blaue spanische Himmel, wie eh und je.

0: Bei den Cortes-Wahlen am 16. Februar 1936 errang die Volksfront, ein Bündnis linksgerichteter Parteien und Gruppierungen, die absolute Mehrheit, 268 Parlamentssitze. Die spanische Rechte erhielt nur 205. Die neue Regierung leitete nach und nach bürgerlich-demokratische Reformen ein. Amnestie der politischen Gefangenen, Einschränkung der Macht des Klerus, Verteilung von Latifundienbesitz an arme Landarbeiter, Frauenwahlrecht, Bildungspolitik, Sozialgesetzgebung. Außerdem versprach sie Selbstbestimmungsrechte für Katalonien und das Baskenland. Am 17. Juli 1936 meldete der Sender Ceuta in Spanisch-Marokko:
1: Über ganz Spanien wolkenloser Himmel.
0: Auf diesem Weg kam das Signal zum Gegenschlag, auf den sich Militärs, Latifundistas, Klerus, Bankiers und rechte Politiker verschworen hatten. Es war ein harmloser Satz, eine geheime Parole. Zuerst putschten die Generäle auf der marokkanischen Bastion, dirigiert von Francisco Franco. Am nächsten Tag auch auf der Pyrenäenhalbinsel. Das war der Beginn des spanischen Bürgerkrieges, der bis zum 28. März 1939 dauerte. In den wichtigsten Städten und Regionen wurde die Verschwörung niedergeschlagen. Doch General Franco und seine Truppen erhielten Hilfe von deutscher und italienischer Seite. Hitler und Mussolini besiegelten die Achse Berlin-Rom. Zunächst mussten 15.000 marokkanische Soldaten nach Spanien übergesetzt werden.
2: Deutsche Transportflugzeuge, Ju-52, dort wurden also bis zu 25, 30, 40, wenn es ging, marokkanische Soldaten eingeladen und wurden nach Sevilla geflogen, nach Südspanien, und dort ausgeladen. Und diese Flugzeuge sind Tag und Nacht geflogen.
0: Die Piloten trugen zivil. Von den Flugzeugen wurden die Hoheitszeichen entfernt. Das Oberkommando des deutschen Heeres schickte Ausbildungspersonal, Panzer und Flugzeuge nach Spanien. Alle operierenden deutschen Wehrmachtskräfte wurden im Herbst 36 zur Legion Condor zusammengefasst. Einer dieser Flieger war Egbert von Frankenberg.
2: Also ich wurde per Fernschreiben aufgefordert, nach Berlin zu kommen. Berlin-Gatow war die Kriegsschule. Dort kamen dann ungefähr 120 Zivilisten zusammen. Ich war der einzige Offizier. Und von Berlin sind wir mit Omnibussen nach Hamburg gefahren und ein LKW mit den Koffern folgte uns. Und wir sind dann mit einem Frachtdampfer, der war auch frachtmäßig beladen. Für die Soldaten war das alles sehr schlecht, nicht? Die waren in Zivil und mussten unter Deck bleiben, weil ein Handelsschiff ja nicht 120 Leute an Bord hat und das sollte ja geheim bleiben.
1: Wir gehen an Bord, während die Usaramo sich Kiste um Kiste einverleibt. Unsere Flugzeuge samt dem, was so dazugehört. Wenn jetzt das Drahtseil des Krans reißt, die Kiste aufs Hafenpflaster saust und auseinanderbirst. Ein Zufall kann das bewirken. Irgendein lächerlicher, im Voraus nie zu berechnender Zufall kann hier mit einem Schlag das Geheimnis der Reisegesellschaft Union enthüllen.
0: Aus den Aufzeichnungen von Oberleutnant Hannes Trautloft, dem späteren Generalleutnant der Bundeswehr, der als einer der ersten nach Spanien entsandt wurde, vom 31. Juli 1936. Es war aber auch möglich und üblich, die Flugzeuge direkt nach Spanien zu bringen, via Italia.
3: Zwei Tage vor meinem Geburtstag, 18. April, musste ich mit meiner Besatzung, also meinem Flugzeugführer, also ich war Flugzeugführer, mein Beobachter und Bordfunker, zum Kommandeur. Und der Kommandeur hat uns erklärt, Sie sind ausgewählt als Fernaufklärer nach Spanien zur Legion Condor. Nein, konnte man nicht sagen, das wäre also Feigheit vor dem Feind gewesen. Man ist dorthin gegangen, natürlich auch, hat man gesagt, na, das ist mal was anderes. Und er habe dann mit 12 Mann den Flug angetreten am 20. April morgens um 6 Uhr von Berlin-Tempelhof nach Rom.
4: Im Kampf um Freiheit und um Ehre, Soldaten der Nation.
0: Alfons Kössinger, er war damals gerade 20 geworden.
3: Und habe ich eben dort 8 Monate meinen Dienst versehen, wie jeder andere auch, auf Francos Seite, auf der nationalen Seite nannte man es damals, ja. Und habe eben dort meine Pflicht erfüllt. wie jeder andere auch.

0: In dieser Zeit kamen auch die anderen Kämpfer. Aus Deutschland, Italien und von überall her. Sie kamen aus 57 Ländern, trafen sich zumeist in Paris, um von dort mit dem Zug zur spanischen Grenze zu fahren. Sie eilten der jungen Republik zu Hilfe. Insgesamt waren es mehr als 50.000 Männer und Frauen, die in den internationalen Brigaden die Volksfrontregierung verteidigten. Auch Künstler, Schriftsteller, Wissenschaftler zog es nach Spanien, als Kämpfer oder als Korrespondenten. Unter ihnen André Malraux, Willy Bredel, Antoine de Saint-Exupéry, Erich Weinert, Ernst Busch, Michael Kaltsov, George Orwell, Ludwig Renn, Theodor Balck, Louis Aragon, Ernest Hemingway, Willy Brandt und Egon Erwin Kisch.
1: Und da war ich einer, ein junger deutscher Antifaschist, mit 14 Jahren aus einer gut bürgerlichen Familie ausgebrochen, in die sozialistische Arbeiterjugend eingetreten, bald zu den Kommunisten gekommen, werde im Frühjahr 1933, im April 1933 verhaftet, kann den mich verhaftenden Polizisten entfliehen, gehe ins Ausland.
0: Kurt Goldstein, der Jude und Kommunist, war über Luxemburg und Frankreich nach Palästina geflohen.
1: Und da war für den 22-jährigen Goldstein klar, Krieg ist was Schreckliches, aber jetzt ist in Spanien ein Krieg, wo es darum geht, den Hitlerfaschismus zu schlagen. Und da ist dein Platz an der Waffe im Schützengraben in Spanien. Jetzt musst du nach Spanien gehen, Goldstein.

0: Mita Mia, dich wollten sie nehmen, dich wollten sie nehmen.
1: Eigentlich angefangen hat das mit einem deutschen Lied. Mein Vater konnte sehr gut singen. Und sein Lieblingslied war Fern im Süden Spanien. Spanien ist mein Heimatland und so weiter. Er heißt dann im Lied, er möchte gerne unter den Kastanienbäumen im Ebrotal begraben sein. Dabei gibt es keine Kastanien im Ebrotal.
2: Hans Hutter aus der Schweiz. Ein Freund der Familie machte gerade Ferien in Spanien, als der Krieg ausbrach.
1: Und ist dann zurückgekommen und hat gesagt, Hans, einen wie dich und deinen Bruder könnten sie gut brauchen in Spanien. Die Anarchisten hätten alles requiriert und dann nicht gewusst, wie man Auto fährt. Wir waren sicher, sowohl mein Bruder als ich, auch Freunde von mir. Wenn die gewinnen, dann ist es auch mit der Schweiz vorbei und das waren wir sicher.
0: Doch deiner

0: nehmen.
1: Vom ersten Moment an, wir sind nachts gewandert, bei Aufgang der Sonne ungefähr, da waren wir oben auf dem Gipfel und sahen runter nach Spanien und sahen unten die Zollbaracke. Ich war tief bewegt.
2: Max Kahane, der vor den Nazis aus Deutschland geflohen war und in der Emigration lebte.
1: Und hatte das Gefühl, jetzt kommst du endlich in ein Land, wo du kein Emigrant bist, wo du kein Verfolgter bist, wo du die Freiheit hast, das zu sein, was du sein möchtest. Und ich möchte in dieser Armee sein und mit dieser Armee für dieses Land und für diese Menschen kämpfen. Ich war mit einem Mal ein freier Mensch, also das war ein ganz großer Augenblick.
3: Dann sind wir an die Front gefahren, habe ich gesagt, ja, was kann ich denn jetzt tun? Dann haben sie mir gesagt, ja, sie bekommen einen Panzerwagen und der gehe nicht. Man müsse den dann bereitstellen. Dann gut, habe ich das gemacht, habe den zum Laufen gebracht. Dann haben sie mir gesagt, ja, sie brauchen doch einen Mechaniker. Oder? Da war immer etwas dort zu machen.

0: sprechen.
1: Und das ist ein Bild, das mich nie verlassen wird.
2: Hans Landauer aus Österreich.
1: Als ich nach Spanien kam, am ersten Tag in der Festung Figueras, war ein riesiges Plakat dort, zeigte ein Kopfsteinpflaster und auf diesem Kopfsteinpflaster die Leichen von 3 oder 4 Kleinkindern, also vorschulpflichtige Kinder. Nicht die. Und über diesen Leichen hinweg sah man also 3 Junkers-Flugzeuge mit Hakenkreuz drauf. Nicht? Das hatten sie ja nicht, die waren nur symbolisch gemeint. Und über diesen 3 Flugzeugen schemenhaft unseren Führer, nicht den guten Adolf. Und unten stand geschrieben,

0: habe die Spanier kennengelernt und lieben gelernt. Und Propaganda wurde von hier und wurde von da getrieben.
1: Alfons Kössinger, der Berufssoldat und Pilot.
0: Bei diesen Sozialisten waren Deutsche, sehr viele Österreicher, Engländer, Franzosen, Mexikaner, aus allen Ländern der Erde, Russen, Polen, die für den Sozialismus, in Anführungszeichen Stalin, war ja der große Sozialist, gekämpft haben, aber auch, glaube ich, viel Abenteurer. Ich verachte niemand, der auf der anderen Seite gekämpft hat, der genauso gut seine vermeintliche Pflicht erfüllt wie ich auch.
1: Frankreich, Großbritannien und die USA betrieben offiziell eine Nichteinmischungspolitik. Die UdSSR lieferte Waffen, Lebensmittel und Medikamente sowie Militärexperten. Dafür erhielt sie spanisches Gold. Deutschland und Italien waren unmittelbar am Kriege beteiligt. Spanien wurde zum ersten Schlachtfeld der neuen politischen und weltanschaulichen Fronten in Europa. Madrid hielt Stand bis zum Schluss, trotz der Bomben. Der Zug fährt durch die La Mancha, eine weite Ebene mit vielen Windmühlen. Die Fahrgäste gönnen der Landschaft nur einen kurzen Blick. Sie sind bei ihren Erinnerungen, denn sie sitzen hier mit Menschen zusammen, die ihre Vergangenheit teilen oder doch wenigstens verstehen können. Das gibt es nicht mehr sehr oft in ihrem Leben.
2: Eine Zeit lang war ich stationiert. Wir waren eine Flak-Batterie, also eine Flugzeugabwehr-Artilleriegruppe, in der Nähe von Valencia. Und es war möglich, sich abends oder zu gegebener Zeit auch mal nach Valencia zu begeben, wenn Zeiten ruhig waren, also wenn zum Beispiel der Himmel bedeckt war oder sowas ähnliches. Ich sah ein Kino, ich ging in das Kino und sah mir diese Vorstellung an. Und nach der Vorstellung erhob sich das Publikum, ich denke, die wollen dann rausgehen. Nein. Und zum Schluss des Programms wurde die Nationalhymne gespielt. Alle standen auf und rührten sich nicht. Und ich auch. Und da ist mir doch, muss ich sagen, das Herz mit einem Mal geschwollen. Da habe ich gedacht, deinem ganzen Leben, niemals hast du eine Heimat gehabt. Mit einem Mal war ich hier, höre diese Nationalhymne, verstehe natürlich kein Wort, und bin absolut ergriffen davon, dass alle dastehen und die Ehre bezeugen, diesem Land, dieser Regierung, diesem Staat und ich mittendrin. Also ich musste sagen, ich wusste, hier bin ich zu Hause.

0: Ankunft in Albacete. Fast 6000 Menschen sind erschienen, um die Interbrigadisten zu empfangen. Eine große Musikkapelle spielt auf dem Bahnhofsvorplatz. Rednertribüne, Fahnen, Transparente. Bienvenidos, compañeros. Die Erinnerung an den Bürgerkrieg scheint auch nach den vielen Jahren der Franco-Diktatur nicht erloschen. Die Kämpfer von einst sind nicht vergessen.
1: Germany! Ich kann Deutsch sprechen. Ich werde die ganze Zeit für euch zusammen sein. Wir werden die ganze Zeit zusammen. Wir werden essen zusammen, alle zusammen. Wir sind in Hotel Castilla und wir sind in Bus Nummer 4.
2: Familie Ries.
1: Sie, Familie Ries und Familie Goldstein.
2: Familie Ries und Familie Goldstein. Und Ries auch, bitte. So, Nummer 2.
3: In Albacete betreute uns eine junge Frau. Sie sprach ausgezeichnet Deutsch. Und im Gespräch erfuhr ich von ihr, dass sie eine Professorin für Arbeitsrecht an der Universität dort ist. Es war, als wenn man seit langer Zeit fest freundschaftlich miteinander verbunden war. So sprangen die Funken gewissermaßen, die Ströme von Herz zu Herz und von Hirn zu Hirn.
4: Es gibt sehr viel Unterstützung gewesen, also ökonomisch. Die politischen Parteien haben mit Geld geholfen. Wir haben

0: 1000 Leute gehabt. 1000 Leute. Die wollten helfen mit Koffer. Alles möglich wollten sie machen. Also, das ist gut auch. Ich bin in keine politische Partei. Wir haben hier eine konservative Regierung, aber ich muss sagen, die Leute, die Brigadisten helfen, sind keine Konservative.
1: Albacete war damals Hauptquartier und Basis der internationalen Brigaden. Hier erhielten die Freiwilligen eine kurze militärische Ausbildung, bevor es an die Front ging. Zur Wiederbegegnung mit diesem Ort gehören ebenfalls offizielle Empfänge, Ehrungen und die Enthüllung eines Denkmals für die Gefallenen. Die Stadt ist voller Erinnerungen, auch für Hans Hutter.
2: In diesem Hotel habe ich Malraux kennengelernt. Und hier hat mir Johnny Linke hat mich hier in Pozzo Rubio getroffen. Er war ein sehr guter Kommunist, bis er gestorben ist. Er hat gesagt, aber er war sehr gut, ich war ja nie politisch, oder? Nach dem Spital, ich war sehr schwer verwundet, kam ich so wieder da nach Albacete. Dann habe ich gedacht, ja, ich kann ja nichts mehr machen und wollte Urlaub. Da hat mich mein ehemaliger Bataillonskommandant, der mich kannte vom Panzerwagen her, der hat mir gesagt, ja, das ist gut. Jetzt wirst du da Direktor im Merkantil. Da habe ich gesagt, du bist ja verrückt. Ich kenne doch nicht, ich bin Techniker. Ich verstehe da nichts. He? Da hat er gesagt, was, du verstehst nicht. Ein Schweizer, der nichts weiß von der Hotellerie.
1: Zum Abschied ist der Bahnsteig übervoll. Es sind wieder viele Jugendliche gekommen. Sie haben große bunte Transparente entrollt, auf denen meist nur ein Wort steht, gracias, danke. Als der Zug anrollt, laufen einige noch ein Stück mit. Auch den Interbrigadisten fällt der Abschied von Albacete schwer. Es ist kaum vorstellbar, dass es auf dieser Fahrt noch herzlicher zugehen kann. Doch noch ist die Reise nicht zu Ende. Das nächste Ziel heißt Barcelona.

0: Der Führer überlegte sich, ich drängte lebhaft, die Unterstützung unter allen Umständen zu geben. Sinnvoll, um der Ausweitung des Kommunismus an dieser Stelle entgegenzutreten, zum Zweiten aber, um meine junge Luftwaffe bei dieser Gelegenheit in diesem oder jenem technischen Punkt zu erproben.
1: Hermann Göring, 1946 in Nürnberg beim Kriegsverbrecherprozess. Guernica im Baskenland. Hier steht die Eiche, unter der früher öffentliche Angelegenheiten entschieden wurden. Seit dem Mittelalter reisten die spanischen Könige nach Guernica, um unter diesem Baum die baskischen Rechte zu beschwören. Das Baskenland im Norden hielt während des Bürgerkriegs zur Republik. Franco drängte auf Unterwerfung, nicht zuletzt, um Zugang zu den Häfen und den Erz- und Kohlevorräten zu bekommen. Damit wollte er die Waffenhilfe der Verbündeten bezahlen. Am 26. April 1937 lag Guernica ungeschützt und ohne Verteidigung 25 Kilometer hinter der Front. Es war Montag, der traditionelle Markttag der Bauern. In den Straßen herrschte viel Betrieb. Der Himmel war an diesem Tag im Frühling weich und klar. Da näherte sich ein Flugzeug. Zwei Nonnen des Karmeliterinnenklosters sahen die deutsche Heinkel 111 zuerst. Sie gaben Alarm. Gleichzeitig läuteten auch die Glocken der Kirche Santa Maria. Die Maschine zog eine Schleife über die Stadt hinweg, kam zurück und entledigte sich ihrer Last. Es war 16.30 Uhr. Ihr folgten zwei weitere Maschinen vom gleichen Typ, die ihre Bomben in der Nähe des Bahnhofs abwarfen. Nach 15 Minuten erreichte die erste Kette der U-52 die Ortschaft. Sie verteilte Spreng- und Brandbomben ziellos über der Stadt, die inzwischen in Staub und Qualm gehüllt war. Der Angriff dauerte mehr als 3 Stunden. Nach den ersten Angaben eines Priesters fanden in Guernica über 1.500 Menschen den Tod. Einige Quellen bestätigen diese Angabe, mit geringen Differenzen. Andere sprechen von weit weniger Opfern.
2: Das Allerschlimmste an der ganzen Bombardierung war für mich, dass auf uns zivile Leute, die wir uns in die Umgebung flüchteten,
3: so wir konnten,
2: mit Maschinengewehren geschossen wurde. Ta-ta-ta-ta-ta.
1: Mimen de Gometha und Itha Arthanegi, zwei Frauen, die damals Kinder in dieser Stadt waren.
2: Morgens hörten wir die Messe bei den Jesuiten. Und danach gingen wir mit unserer Ration Brot, mit unserem Fläschchen Milch und ein paar Eiern nach Oedicho. Und da hat uns die Bombardierung erwischt. Wir wussten ja nicht, was los war. Wir mussten raus. Dort waren auch Leute aus Gipuzkoa, gerade auf dem Rückzug, also Flüchtlinge. Die redeten auf Baskisch zu uns. Und so sind wir mit ihnen zum Wald hin. Wir liefen in einen Pinienwald. Da war so eine kleine Brücke mit einem Flüsschen darunter. Diesen Augenblick vergesse ich nie. Zwei Flugzeuge sahen wir kommen und erkannten deutlich die Piloten mit ihren dunklen Brillen. Und die machten ta-ta-ta-ta-ta. Und dann war da eine Frau, so eine Arme von der Straße, die niemand kannte, die rief, die unverschämten Kanaillen, die... Und wir anderen schweigen sie doch still, verstecken sie sich. Die Ärmste rannte los und ta-ta-ta-ta-ta. Vor unseren Augen haben sie sie ausgelöscht, die mit ihren Maschinengewehren. Das eine ist ja, dass sie Bomben werfen auf bestimmte Ziele, weil Krieg ist und so. Aber auf zivile Leute?
3: Na, die Leute unter der Brücke.
2: Die Flüchteten? Das ist mir in ganz schrecklicher Erinnerung geblieben.

0: Ich habe die Aufklärung Guernicas geflogen, nach der sogenannten Bombardierung. Ja. Ich war einen Tag nach der Befreiung, sogenannten Befreiung Guernicas, in Guernica. Sicherlich sind Bomben gefallen, von deutscher Seite. Anteils haben die abziehenden Truppen, ja, natürlich auch viel angesteckt. Mag sich die Waage halten. Ja. Die Brücke, die eigentlich bombardiert werden sollte, ist nicht getroffen worden. Das Gebiet, ja, diese Brücke, sind Bomben gefallen. Aber im Stadtgebiet haben wir viele Kanister gesehen, ja, ausgebrannte, geleerte Kanister. Und das Guernica, es ist bedauerlich, dass eben eine Stadt von so großem historischen Wert zerstört wurde. Aber Krieg, sage ich immer, schreibt seine eigenen Gesetze.
1: Zwei Tage nach der Bombardierung wurde die Stadt von den Franco-Truppen eingenommen. Da die Weltöffentlichkeit aufgerüttelt war, versuchte man, die Zerstörungen durch den Fliegerangriff zu verschleiern. Eine Version hieß, die Basken hätten ihre Stadt selbst in Brand gesteckt. Tagebucheintrag von Wolfram von Richthofen, Kommandeur der Legion Condor am 30. April 1937.
2: Guernica buchstäblich dem Erdboden gleichgemacht. Die 250er warfen eine Anzahl Häuser um und zerstörten die Wasserleitung. Die Brandbomben hatten nun Zeit, sich zu entfalten und zu wirken. Die Bauart der Häuser, Ziegeldächer, Holzgalerie und Holzfachwerkhäuser, führte zur völligen Vernichtung. Bombenlöcher auf Straßen noch zu sehen, einfach toll.

0: Und ich habe Richthofen dann später noch gesprochen an der sowjetischen Front. Und der hatte eine ganz merkwürdige Auffassung. Das war ja ein wilder Heini. Aber auf alle Fälle, solche Leute waren gern gesehen und rangierten hoch im Kurs bei Göring oder bei Hitler und Goebbels und so weiter, bei der Nazi-Führung. Ja, von Gernika habe ich also nach dem Kriege erst gehört. Ich war ja auch lange in sowjetischer Kriegsgefangenschaft. Und man hat sich ja immer untereinander auch unterhalten in Offizierkorps und so weiter. Das wurde durchaus verurteilt. Aber je höher, umso dünner war die Verurteilung und umso leiser war die Kritik. Dass einfach die Bomben damals reingeschmissen haben, wo sie auch nur hinfallen konnten.
1: Es war ein Maler, der die Welt aufhorchen ließ. Pablo Picasso mit seinem Werk Guernica, das im Juli 1937 auf der Pariser Weltausstellung im Pavillon der Spanischen Republik erstmals der Öffentlichkeit vorgestellt wurde. Die Darstellung der Apokalypse, zerschmetterte Körper, schreiende Frau mit totem Kind, ein Hengst als Furie des Krieges, Augen des spanischen Stiers, die Flamme. Bis 1981 hing das Bild in New York, im Museum of Modern Art, weil Picasso verfügt hatte, dass es erst nach Ende des Faschismus nach Spanien zurückgebracht werden sollte. Heute hat es seinen Platz im Museum Reina Sofia in Madrid.

0: Im Guernica von heute erinnert kaum noch etwas an die Zerstörungen. Ein Großteil der Häuser wurde gleich nach dem Krieg wieder aufgebaut. Der Komplex um das Rathaus herum ist im Stil der 30er Jahre gestaltet worden, in Anlehnung an die alten Grundrisse. Man war bemüht, die Bombardierung vergessen zu machen. Guernica wirkt wie eine Stadt ohne Alter. Acht Stunden Fahrt nach Barcelona liegen vor uns. Die Reisenden ruhen sich aus, manche schlafen auch. Wir nähern uns dem Meer und die Vegetation wird üppiger. Hier sieht man viele Orangenhaine, Feigenplantagen und natürlich die Olivenbäume. Als wir Valencia passieren, beginnt draußen allmählich die Dämmerung.
1: Wie wir nach Spanien gekommen sind, war ja dieser berühmte Schriftstellerkongress in Valencia, ja, wo der Kisch, der Renn und aus der ganzen Welt waren diese Schriftsteller versammelt. Und nach unserem ersten Kampf um Brunette ist der Egon Erwin Kisch, der Willy Predl, der ist ja dann Politkommissar geworden vom Zentrum-Bataillon. Wir sind in Villa Alba Collado, so groß ungefähr wie dieses Zimmer, sind wir so 30 Mal herumgesessen. Willy Predl hat rezitiert, der Ernst Busch hat gesungen und solche Sachen, nicht? Und Egon Erwin Kisch, der hat also verschiedene Leute befragt, wie seid ihr denn nach Spanien gekommen? Und dort der gute Max Beyer hat also seine Geschichte erzählt und daraus ist die Geschichte Die drei Kühe entstanden.
2: Ich? Fragte er und wurde über und über rot vor Verlegenheit. Dass er so auf meine Anrede reagieren würde, hatte ich mir gedacht. Deshalb hatte ich mich ja gerade an ihn gewendet, obwohl viele andere sich begierig zeigten, mir ihren Weg nach Spanien zu erzählen. Ich war Bauer. Du meinst wohl Landarbeiter? Nein, ich habe ein kleines Anwesen gehabt in Tirol. Da hattest du also Geld? Geld habe ich keines gehabt. Ich habe meine Kühe verkauft, um herzufahren.
0: So beginnt Kischs Erzählung vom Tiroler Max Beyer, der nun auch in diesem Zug sitzt. Ein Mann in einem grauen Anzug, erschöpft wie die anderen. Aber wenn er von damals erzählt, bekommt sein Gesicht irgendwie einen verschmitzten Ausdruck.
3: Nach dem ersten Fronteinsatz waren wir in der Nähe von Madrid. Und auf einmal heißt es, heute kommt Kisch, Schriftsteller. Und da hat er gesagt, mich ausgefragt, ja. Und dabei habe ich mir gar nichts gedacht dabei. Ja. Da hat dann alles erzählt, ganz einfach, so wie er es beschreibt, im Prinzip. Ja. Musst jedes Wörtchen aus der Nase rausziehen, wie er sagt, ungefähr. Ich bin kein Erzähler, generell nicht. Und die Frage war die, dass ich als Kleinbauer relativ schlecht gelebt habe, oder alle dort die Kleinbauern, bin streng katholisch erzogen worden. Und alle Menschen sollen gleich sein und so weiter. Aber ich habe dann gesehen, der eine hat Geld, der andere hat keins. Die Ungleichheit, die hat mich zum Nachdenken gebracht.
0: Zuerst trat Max Beyer aus der Kirche aus. Das war eine einsame Entscheidung in einer durchweg katholischen Umgebung. Und dann hörte er von Freunden, was gerade in Spanien passierte.
3: Da haben sie gerade erzählt, dass von Innsbruck jetzt jemand hingefahren ist, nach Spanien weggefahren und so weiter. Und so ungefähr 3 Tage später ist mir der Gedanke gekommen, ich verkaufe seine Kühe, nimmst die 3 mit, die 3 Bekannten, die ich da hatte, fährst nach Spanien. Das habe ich ihnen erzählt, nach 3 Tagen, die waren ganz begeistert, na, sie hätten nicht fahren können, sie haben kein Geld gehabt.
0: Der Zug nach Barcelona hat 2 Stunden Verspätung. Es ist längst Mitternacht. Trotzdem haben Tausende in und um den Bahnhof herum auf die Brigadisten gewartet. Kinder, Jugendliche und Ältere begrüßen die Kämpfer. Eine Stunde lang Händeschütteln, Umarmungen, Herzlichkeit. Es ist kaum zu beschreiben, was sich da abspielt, zwischen völlig fremden Menschen. Am nächsten Tag erst ein Besuch im ehemaligen Lazarett vor den Toren der Stadt. Im Kloster von Mataró wurden die Verwundeten von der Ebro-Front versorgt. Unter den Besuchern auch eine Frau im Rollstuhl, die damals hier Ärztin war, Rosa Cutell. Sie hat viele hier sterben gesehen. Jetzt wird eine Stele für die Toten des Lazarettes eingeweiht, während der Regen auf die Schirme prasselt. Fast alle Nationen sind auf dem schlichten Stein vertreten. Dann geht die Fahrt zu einem ehemaligen Steinbruch. Es ist das Massengrab des Bürgerkrieges in Barcelona. Davon spricht auch der deutsche Delegationsleiter Kurt Höfer, der im Bus zum Mikrofon greift. Und von Hans Beimler, dem Kommissar der 11. Brigade, der vor Madrid gefallen war.
4: Aus seinen letzten Ruhestätte ausgerissen und mit in das Massengrab geschmissen, wie dann auch später der Präsident Kataloniens. Nachdem eine zwei Schichten Tote lagen, wurde der Kies von mir herangefahren und eine Schicht Kies drüber über die Leichen geschmissen und dann kamen die nächsten, sodass also über 15.000 tote Kameraden in der Mulde des Steinbruches nun praktisch verscharrt wurden. Erst nach Francos Tod hat man hier in Katalonien sofort begonnen, eine Gedenkstätte zu errichten. Und ohne zu wissen, wo die Gebeine Hans Beimlers nun liegen, hatten dann unsere österreichischen Kameraden die erste Gedenkplatte hier angebracht.

0: Mühsam erklimmen die Männer und Frauen das Gräberfeld. Die Toten wurden aufgestapelt. Als Treppenstufen dienen jene Steinblöcke, aus denen vor 60 Jahren in Barcelona die Barrikaden errichtet wurden. Heute ist die Anhöhe mit Gras bewachsen, eine grüne Wiese zwischen den Felswänden. Auch im November noch blühen hier Blumen in vielen Farben. Vor der Gedenktafel für Hans Beimler seine Tochter Rosemarie. Mit erhobener Faust ehrt sie den Vater. Als er fiel, war sie 17 Jahre alt und lebte mit ihrem Bruder in Moskau. Heute wohnt sie mit ihrem Mann, dem Spanienkämpfer Rudolf Schober, in Wien.
1: Ja, das ist für mich ein bewegender Moment, weil so viele Menschen gekommen sind, um den Kämpfern für die Freiheit und für die, die es nicht mehr erleben konnten, das Ehren des Angedenken zu machen. Ja. Und ich bin also überwältigt über die Anteilnahme der Menschen hier.
0: Barcelona war während des Bürgerkrieges ein Ort besonderer Auseinandersetzungen in den Reihen der spanischen Linken selbst. Im Mai 1937 wurden die Anarchisten in heftigen Straßenkämpfen von den Kommunisten besiegt. 4 Tage lang dauerte dieser kleine Bürgerkrieg. Ausgangspunkt waren unterschiedliche Ansichten zu Fragen der Revolutionstheorie. Barcelona bildet den Abschluss der Reise. Am Abend treffen sich alle noch einmal in einer großen Sporthalle. Der moderne Bau wurde zu den Olympischen Spielen errichtet. Die Männer und Frauen haben die Strapazen dieser Tage gut überstanden. Für viele war es vielleicht die letzte Gelegenheit, die Kameraden von weit her noch einmal zu sehen. Festlich gekleidete Menschen besetzen die Ehrenplätze vor der großen Bühne. Einer von ihnen ist General Henri Roll-Tanguy. Ein hagerer Franzose, der auch in der Geschichte seines Landes einen Namen hat.
2: Ich war als Politkommissar in der 14. Brigade verantwortlich für den Kfz-Dienst. Ich habe an der Schlacht am Ebro vom 25. Juli bis 23. September teilgenommen. Das war der Zeitpunkt, als die Regierung den Beschluss fasste, die Interbrigaden aus der Front herauszunehmen. Ich bin davor schon verwundet worden, am 18. Juli 1938. Das Geschoss steckt immer noch in der Schulter. Dennoch bin ich auf meinem Posten geblieben. Viele haben trotz schwerer Verwundungen ihren Posten nicht verlassen. Nach Beendigung der Kämpfe waren nur 4% nicht verwundet.
3: 4% der Volontären waren nicht verletzt.
0: Nach und nach füllt sich die riesige Halle. Besuchergruppen kommen fahneschwenkend die Gänge herunter. Neben der Bühne ist eine überdimensionale Leinwand aufgestellt. Dort werden alte Filmaufnahmen vom Bürgerkrieg gezeigt. Vielleicht entdeckt Harry Fisher, der aus dem amerikanischen New Jersey angereist ist, dabei sogar sich oder seine Kameraden in den Schützengräben.
4: Ich bin hier mit 8 Familienmitgliedern. Es ist nicht die ganze Familie, aber ich habe meine Tochter mitgebracht, 3 Enkelkinder, meinen Schwiegersohn und meine Schwiegertochter. Ich wollte, dass sie Spanien sehen. Ich hatte ihnen immer davon erzählt, wie wunderbar die Spanier waren. Als ich nach Spanien kam, zeigten sie Liebe. Als ich ging, obwohl wir den Krieg verloren hatten, zeigten sie Liebe. Sie umarmten uns, sie küssten uns und 60 Jahre später das gleiche Erlebnis. Auch die jungen Leute. Es ist wunderbar.
0: Barcelona war vor 60 Jahren der Ort, an dem die Mitglieder der internationalen Brigaden offiziell von Staatspräsident Negrín und von Dolores Ibárruri verabschiedet wurden. Der Bürgerkrieg war nach 986 Tagen verloren. Die Kämpfer zogen heim.
2: Aus Spanien zurück habe ich in Frankreich sofort wieder Gewerkschaftsarbeit gemacht. Nach der deutschen Kriegserklärung von 1939 wurde ich eingezogen und habe an der Maginot-Linie gekämpft bis Juni 1940. Danach bin ich in den Untergrund gegangen. Meine Frau war schon dort. Ich habe also in der Résistance 4 Jahre gewirkt. Im August 1944 kommandierte ich die Befreiung von Paris. Dort habe ich die Kapitulation des deutschen Generals von Kolditz entgegengenommen.
5: Als ich in Frankreich ankam am 9. Februar 1939, war ich erst einmal eingesperrt, weil ich Kommunist war. Dann brach der Krieg aus, 1939, also wenige Monate später. Da wurde ich eingesperrt, weil ich Angehöriger einer feindlichen Nation, nämlich Deutscher, war. Und 1942, als die Gestapo die Juden jagte, da erfuhren wir, dass wir eingesperrt sind, nicht nur, weil wir Kommunisten waren, nicht, weil wir Deutsche waren diesmal, sondern weil wir Juden waren. In diesem wundervollen Wechsel der Gründe dafür, wie man Leute verfolgen, einsperren und sonst wie quälen und so weiter kann, habe ich die ganze Zeit in Frankreich verbracht.
6: Ich meine, es wäre der 11. Februar 1939 gewesen, an dem wir über die spanisch-französische Grenze gekommen sind. Hab dann in den französischen Lagern gesessen bis Juli 1942, als ich von der französischen Vichy-Regierung an Hitler-Deutschland ausgeliefert wurde und über das Lager Drancy bei Paris dann nach Auschwitz gekommen bin. Da habe ich mir gesagt, so wie ich 1936 gesagt habe, Goldstein, jetzt ist dein Platz. Du, der Pazifist, geht jetzt nach Spanien, um Krieg zu führen. So habe ich mir in Auschwitz immer wieder gesagt, Goldstein, dich kriegen diese gottsverdammten Nazis nicht kaputt. Und du wirst die Nazis überleben.
0: Alfons Kössinger und Egbert von Frankenberg kehrten nach dem Sieg Frankos und seiner Truppen nach Deutschland zurück. Bislang war ihr Auftrag und der der ganzen Legion Condor geheim gehalten worden. Nun war es damit vorbei.
5: Dann kam diese Siegesparade in Berlin, in der ich natürlich auch teilnahm.
7: Meine Kameraden, endlich kann ich euch nun mehr selbst begrüßen. Ich bin so glücklich, euch hier vor mir zu sehen. Und ich bin vor allem so stolz auf euch.
8: Für einen jungen Offizier mit seinen Soldaten war das ein gewisses Erlebnis. Und wir sind ja dann auch an der Tribüne vorbeimarschiert, noch dazu auf dem falschen Fuß, dem falschen Tritt. Das weiß ich noch, weil ein Beobachteroffizier das also lautstark kritisiert hatte. Und dann sind wir dann durch Brandenburger Tor marschiert und im Lustgarten von Hitler begrüßt worden. Und dort war ein großes Geschrei, Heil mein Führer und sowas. Alles in allem waren das über 5000 Mann damals.
0: Die Parade fand am 6. Juni 1939 statt. Es war ein heißer Sommertag und die Berliner versorgten die heimgekehrten Soldaten und Offiziere mit Erfrischungen. Einen Tag vorher wurde in Zehlendorf anlässlich des Spanieneinsatzes der Legion Condor die Wannseestraße in Spanischer Allee umbenannt. Sie heißt noch heute so. Am 1. September begann der Zweite Weltkrieg.

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1: Um 21 Uhr mit Kerstin Hoffmann. Frankreich hat als erstes EU-Land ein Social-Media-Verbot für Kinder und Jugendliche unter 15 Jahren beschlossen. Ein entsprechendes Gesetz verabschiedete das Parlament in Paris mit großer Mehrheit. Es soll bereits nach den Sommerferien in Kraft treten. Zudem soll das Verbot von Mobiltelefonen auch auf die Oberstufe ausgeweitet werden. Ziel ist es, Jugendliche besser vor Cybermobbing, Suchtgefahren und den negativen Folgen sozialer Medien zu schützen. Der deutsche Radprofi Florian Nippowitz ist bei der Tour de France ausgeschieden. Der Vorjahresdritte stürzte beim Zeitfahren auf der 16. Etappe schwer und konnte die Fahrt nicht mehr fortsetzen. Gewonnen hat der belgische Zeitfahrweltmeister Remco Evenepoel. Er machte auf den gesamtführenden Tadej Pogacar 28 Sekunden gut, bleibt aber mit großem Abstand Zweiter. Drittschnellster war der Däne Matthias Sjelmoos. In der Ukraine ist die Zahl ziviler Opfer sprunghaft gestiegen. Das UN-Menschenrechtsbüro teilte in Genf mit, in den ersten 6 Monaten seien bei russischen Angriffen 1.400 Menschen getötet und 8.000 verletzt worden. Das sei gut ein Drittel mehr als im ersten Halbjahr 2025 und fast eine Verdopplung gegenüber 2024. Grund sei eine drastische Zunahme der russischen Raketen- und Drohnenangriffe. Der Bundesverband der Energieberater erwartet durch die neuen Förderregeln keinen Einbruch beim Einbau von Wärmepumpen. Vorsitzender Stefan Bollen sagte MDR aktuell, zwar sinke der Förderhöchstbetrag, aber der ausgeweitete Einkommensbonus könne dazu führen, dass insgesamt mehr Haushalte Unterstützung erhielten. Seit heute können bei der KfW wieder Förderanträge für Wärmepumpen gestellt werden. Der maximale Zuschuss beträgt nun 28.000 Euro. In Bautzen brennt seit dem Nachmittag ein Batteriespeicher. Wie ein Polizeisprecher dem MDR sagte, mussten mehrere Anwohner wegen des Rauchs ihre Wohnungen verlassen. Sie wurden vorübergehend in einer Turnhalle untergebracht. Die Bevölkerung sei auch über Warn-Apps wie Nina vor dem Rauch gewarnt worden. Die Feuerwehr führt laut Polizei Luft- und Wassermessungen durch und hat damit begonnen, den Batteriespeicher zu kühlen. Der Einsatz der Feuerwehr könne mehrere Tage dauern. Die Ursache des Brandes ist noch unbekannt. Das waren die Nachrichten. Das Wetter in der Nacht meist klar oder locker bewölkt und trocken. Temperaturen 13 bis 8 Grad. Morgen dann mehr Wolken als Sonne. Auch durchziehende Schauer und einzelne Gewitter sind möglich. Temperaturen 19 bis 22 Grad und böiger Wind. Die Zeit, es ist 21.03 Uhr.
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3: Er war der Mann auf der Brücke. Wer Ende der 1950er Jahre in New York über die Williamsburg-Brücke lief, konnte ihn da üben hören. In seiner Wohnung in der Lower East Side waren die Wände zu dünn und seine Traumwohnung hatte er wegen seiner Hautfarbe nicht bekommen. Dabei war Sonny Rollins einer der besten Saxophonisten seiner Generation. Miles Davis, den Sonny Rollins in seinen Anfangsjahren begleitete, nannte ihn den größten Tenorsaxophonisten aller Zeiten. Am 25. Mai, einen Tag vor Miles' 100. Geburtstag, ist Sonny Rollins im Alter von 95 Jahren gestorben. Er war der letzte Held der Bebop-Ära und ein Kämpfer für Freiheit und Gerechtigkeit. Willkommen zu Jazz Iconic mit Musik von Sonny Rollins. Ich bin Heidi Eichenberg und hier ist eines seiner berühmtesten Stücke, das Rollins im Juni 1954 mit Miles Davis für die LP Miles Davis with Sonny Rollins aufgenommen hat, Doxy.

Doxy mit Miles Davis an der Trompete und Sonny Rollins am Tenorsaxophon. Aufgenommen 1954 für das Album Bag's Groove. Danach wurde es zu einem beliebten Standard in der modernen Jazzgeschichte. Die Besetzung spricht auch für sich. Neben Miles Davis und Sonny Rollins sind hier noch Thelonious Monk am Klavier und Kenny Clarke am Schlagzeug mit von der Partie. Drei Stücke von Sonny Rollins spielten die Musiker für das Album ein, das eben gehörte Doxy und Oleo und Arigin. Für Oleo erfand Miles Davis einen neuen, intensiven Klang, in dem er im Studio mit der Trompete und dem Dämpfer direkt ins Mikrofon spielte. Auch Sonny Rollins schärfte hier seinen rauen Ton, der ihm zum Durchbruch verhalf.

Doxy, Oleo und Arigen. Drei Titel, die Sonny Rollins zur Produktion des Albums Back's Groove von Miles Davis mitbrachte. Rollins als Sideman neben Miles engagiert, hat auf Anhieb mit seinen Kompositionen für drei neue Jazzstandards gesorgt. Dabei sollen die Kompositionen noch nicht mal richtig fertig gewesen sein. Den Rest erledigte Rollins spontan im Studio. Das temperamentvolle Arigen entstand, als Rollins ein Magazinfoto nigerianischer Tänzer sah. Arigen heißt rückwärts gelesen Nigeria. Die Liste der Musiker, die das Stück später in ihr Repertoire übernahmen, ist lang. Dexter Gordon, Stan Getz und Chet Baker sind nur einige. Sie nannten ihn Saxophon-Kolossus. Weil sein Licht so weit in die Zukunft strahlte und vielleicht auch, weil er fast 2 Meter maß. 1956 betitelte Sonny Rollins eins seiner Alben so. Das Stück St. Thomas von eben diesem Album Saxophon-Kolossus ist ebenfalls ein Klassiker. Mit karibischem Flair und Calypso-Rhythmus. Die Melodie basiert auf dem traditionellen bahamischen Volkslied Spanjamanee. Das war ein Kinderlied auf den Jungferninseln, das Rollins Mutter ihm früher immer vorgesungen hat. In neuerer Zeit fand sich das Motiv auch als Filmmusik und Soundtrack für ein Videospiel wieder. Seine Mutter war es auch, die ein gebrauchtes Saxophon seines Onkels aufgetrieben hatte, auf dem Sonny Rollins seine Leidenschaft für dieses Instrument entdeckte.

Sam Thomas mit Sonny Rollins am Tenorsaxophon. Der Song basiert auf einem Lied von den karibischen Jungferninseln, von denen seine Eltern stammten. Seine Mutter sang ihm oft Lieder aus ihrer Heimat vor. Geboren wurde Sonny Rollins am 7. September 1930 in Harlem in New York. Dort sammelte er auch erste Erfahrungen in einem Jazzclub. Nach seinen ersten Aufnahmen mit Miles Davis ab 1951 trat Sonny Rollins unter eigenen Namen auf und 1956 erschien auf dem Album Saxophone Colossus mit St. Thomas eine seiner wichtigsten Aufnahmen, eine Hommage an die Herkunft seiner Mutter. Ab da galt Rollins als der beste Nachwuchssaxophonist. Er spielte 14 Alben in 3 Jahren ein mit den besten Musikern seiner Zeit und gewann die Kritikerumfrage des Downbeat Jazz Magazins. Er war auf einer Höhe mit John Coltrane.

Tenor Madness vom gleichnamigen Album mit Sonny Rollins, seinem Quartett und John Coltrane. Und das war die Begegnung zweier Giganten am Tenorsaxophon im berühmten Rudi van Gelder Studio in New York. Bevor Sonny Rollins eine Karrierepause einlegte und auf die Williamsburg-Brücke zum Üben ging, während Coltrane ruhmmäßig an ihm vorbeizog, spielte er im Village Vanguard an der New Yorker 178. Straße das epochale A Night at the Village Vanguard ein. Originelle und völlig freie Phrasierungen, mal vor und mal hinter dem Beat und so raumgreifend, dass er lieber auf ein Klavier in der Band verzichtete. In ein Korsett, harmonischer oder rhythmischer Art, wollte der energiegeladene Saxophonist auf gar keinen Fall hineingeraten. Die Mitschnitte seiner Konzerte im Village Vanguard waren auch der Beginn einer großen Erfolgsgeschichte dieses Jazzclubs, der damals noch den Charme eines verqualmten Jazz-Wohnzimmers ausgestrahlt haben muss. Sonny Rollins am Saxophon, Wilbur Ware am Kontrabass und Elvin Jones am Schlagzeug mit Softly as in a Morning Sunrise live aus dem Village Vanguard 1957.

Sonny Rollins Saxophon, Wilbur Ware Kontrabass und Elvin Jones Schlagzeug mit dem Titel Softly as in a Morning Sunrise, live aus dem Village Vanguard in New York 1957. Da hatte Sonny Rollins, mit bürgerlichem Namen übrigens Theodore Walter Rollins, bereits alles erreicht. Inklusive der höchsten künstlerischen Weihe der Amerikaner, nämlich in der Carnegie Hall aufzutreten. Danach versuchte Rollins eine Wohnung zu mieten, die er nicht bekam wegen seiner Hautfarbe. Der Nachwelt vermachte er daraufhin seine Freedom Suite und sich selbst damit zum Schöpfer des ersten politischen Instrumentalwerks des Jazz. Im Begleittext schreibt Rollins: Wie ironisch, dass der Schwarze, der mehr als jeder andere die amerikanische Kultur als die seine beanspruchen kann, verfolgt und unterdrückt wird. Dass der Schwarze, in dessen Kunst sich pure Menschlichkeit manifestiert, mit Unmenschlichkeit belohnt wird. Die weiße Kritik reagierte auf die Freedom Suite pikiert und im Aufnahmejahr 1958, als die Bürgerrechtsbewegung in den USA Fahrt aufgenommen hatte, entschied sich die Plattenfirma, die Platte mit diesem Titel vom Markt zu nehmen, aus Angst vor einer Politisierung der Musik. Sonny Rollins ging 2 Jahre ins Exil auf die Williamsburg Bridge zum Üben. Den Nachhall seiner Songs kann man in den USA heute überall hören. Am 25. Mai ist Sonny Rollins im Alter von 95 Jahren in seinem Zuhause in Woodstock gestorben. Hier sind zum Abschluss dieser Sendung noch ca. 10 Minuten aus seiner Freedom Suite.

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1: Um 22 Uhr mit Kerstin Hoffmann. Frankreich hat als erstes EU-Land ein Social-Media-Verbot für Kinder und Jugendliche unter 15 Jahren beschlossen. Ein entsprechendes Gesetz verabschiedete das Parlament in Paris mit großer Mehrheit. Es soll bereits nach den Sommerferien in Kraft treten. Zudem soll das Verbot von Mobiltelefonen auch auf die Oberstufe ausgeweitet werden. Ziel ist es, Jugendliche besser vor Cybermobbing, Suchtgefahren und den negativen Folgen sozialer Medien zu schützen. Der deutsche Radprofi Florian Lipowitz ist bei der Tour de France ausgeschieden. Der Vorjahresdritte stürzte beim Zeitfahren auf der 16. Etappe schwer und konnte die Fahrt nicht mehr fortsetzen. Gewonnen hat der belgische Zeitfahrweltmeister Remco Evenepoel. Er machte auf den gesamtführenden Tadej Pogacar 28 Sekunden gut, bleibt aber mit großem Abstand Zweiter. Drittschnellster war der Däne Matthias Sjelmoos. In der Ukraine ist die Zahl ziviler Opfer sprunghaft gestiegen. Das UN-Menschenrechtsbüro teilte in Genf mit, in den ersten 6 Monaten seien bei russischen Angriffen 1.400 Menschen getötet und 8.000 verletzt worden. Das sei gut ein Drittel mehr als im ersten Halbjahr 2025 und fast eine Verdopplung gegenüber 2024. Grund sei eine drastische Zunahme der russischen Raketen- und Drohnenangriffe. Der Bundesverband der Energieberater erwartet durch die neuen Förderregeln keinen Einbruch beim Einbau von Wärmepumpen. Vorsitzender Stefan Bollen sagte MDR aktuell, zwar sinke der Förderhöchstbetrag, aber der ausgeweitete Einkommensbonus könne dazu führen, dass insgesamt mehr Haushalte Unterstützung erhielten. Seit heute können bei der KfW wieder Förderanträge für Wärmepumpen gestellt werden. Der maximale Zuschuss beträgt nun 28.000 Euro. In Bautzen brennt seit dem Nachmittag ein Batteriespeicher. Wie ein Polizeisprecher dem MDR sagte, mussten mehrere Anwohner wegen des Rauchs ihre Wohnungen verlassen. Sie wurden vorübergehend in einer Turnhalle untergebracht. Die Bevölkerung sei auch über Warn-Apps wie Nina vor dem Rauch gewarnt worden. Die Feuerwehr führt laut Polizei Luft- und Wassermessungen durch und hat damit begonnen, den Batteriespeicher zu kühlen. Die Ursache des Brandes ist noch unbekannt. Das waren die Nachrichten. Das Wetter in der Nacht, meist klar oder locker bewölkt und trocken bei Temperaturen zwischen 13 und 8 Grad. Morgen mehr Wolken als Sonne, durchziehende Schauer und einzelne Gewitter sind möglich. Temperaturen bis 22 Grad und böiger Wind. Die Zeit, es ist 22.03 Uhr.
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3: In der Musik finden wir die verlorenen Teile unseres Selbst, sinnierte der Dichter Wilhelm Raabe. William Shakespeare behauptete schon vor 400 Jahren, dass Musik alle Probleme ausradieren könne, die dem Geist eingeschrieben sind. Wer sich auf die Suche begibt nach der Musik als Balsam für die Seele, wird mit vielen schönen Sprüchen belohnt. Popstars wie Adele, Taylor Swift und Bruce Springsteen thematisieren offen Depressionen und Angststörungen und bekräftigen gleichzeitig in ihrer Musik deren heilende Wirkung. Natürlich gibt es diese Erfahrungen auch bei Jazzmusikern. Zwei aktuelle Beispiele sollen uns in dieser Sendung zu diesem Thema begleiten. Willkommen zu Jazz Iconic mit Heidi Eichenberg. Und hier ist Musik vom südafrikanischen Pianisten, Komponisten, Philosophen und Heiler Duduso Makatini.

Dudu Sommacattini mit dem Titel Corsud Lula von seinem Album The Myth We Choose, das dieser Tage beim Label Blue Note erschienen ist. Macattini weist mit dem Titel darauf hin, dass verschiedene Gesellschaften ihre eigenen Mythen durch Lieder erschaffen. Songs also legen die Basis für die Mythen oder auch Narrative einer Kultur, sagt er, eine Basis, die späteren Generationen hilft, die Geschichte zu verstehen oder zu erfassen. In vielen Jahren wird die Geschichte darüber entscheiden, ob unsere Songs noch gespielt werden oder nicht. Wenn sie nicht gewählt werden, dann werden unsere Stimmen nicht gehört. Wenn unsere Songs andererseits aber doch gespielt werden, dann wäre es tatsächlich so, dass sie eine Relevanz für die Mythen oder Erzählungen von morgen haben. Mit dem, wie wir heute handeln, machen wir Vorschläge, wie die Welt von morgen aussehen könnte. Corsud Lula, das wir eben gehört haben, geht dem Wesen der Vergebung nach. Wahre Vergebung, so beschreibt es Macattini, ist der von Herzen kommende Versuch, das Unverzeihliche zu vergeben. Im nächsten Song mit dem Titel Tethered geht es um die Unausweichlichkeit von Liebe, also darum, dass es ab einem bestimmten Punkt unmöglich ist, Gefühle rational zu betrachten oder gar zu sezieren.

Tethered mit Duduzo Magatini von seinem vierten beim Label Blue Note erschienenen Album The Myth We Choose. Duduzo Magatini ist ein südafrikanischer Jazzmusiker der jüngeren Generation. Der berühmteste ist ja im Juni dieses Jahres gestorben, Abdullah Ibrahim. Magatini ist 1982 geboren, hat an der High School Jazzpiano gelernt und im Chor gesungen und war dann in verschiedenen Formationen in Europa und Nordamerika unterwegs. Sein Album Ikambi von 2018 war das erste, das auf Universal Music South Africa veröffentlicht wurde, und 2018 gewann es den South African Music Award als bestes Jazzalbum. Magatini ist auch der erste südafrikanische Musiker, der beim berühmten Label Blue Note unter Vertrag genommen wurde, und dort ist auch, wie gesagt, sein neues Album The Myth We Choose erschienen. Die Titel sind von ihm produziert und komponiert. Sein Sohn Tinko ist als Produzent mitbeteiligt, daneben viele andere Musiker wie der südafrikanische Trompeter Robin Fassie, den wir im ersten Teil gehört haben, oder auch Thando Tsile, eine südafrikanische Singer-Songwriterin, die in ihren Texten ebenfalls Themen wie Heilung, Glaube und Verletzlichkeit anspricht. Mit vielen seiner Musikerkollegen teilt Nodosu Magatini Ideen und Gedanken darüber, was es bedeutet, auf dieser Welt zu sein. Mit dem britischen Jazzmusiker Shabaka Hutchins verbinden ihn seit 2016 nicht nur diese Fragen zum Universum, sondern auch eine produktive musikalische Zusammenarbeit. Hier sind Duduzo Magatini am Klavier und Gesang und Shabaka mit seinen Flöten.

Ndudu Sumakatini Klavier, Gesang, Vocoder, Programming und Shabaka Flöten mit dem Stück Lioseline Nangakiti vom neuen Album The Myth We Choose, erschienen bei Blue Note. Im vergangenen Jahr waren die beiden bei den 49. Leipziger Jazztagen live zu erleben und auf der Bühne waren zwei Musiker, die den aktuellen Jazz prägen, Sounds für die Zukunft entwerfen und trotzdem in ihrer Musik klar hörbar Brückenschlagen zur Musik der Klassiker bis hin zu Abdullah Ibrahim, der südafrikanischen Jazz-Ikone. Ein typisches südafrikanisches Stück ist das entspannte, gospel-inspirierte Unembesa, das mit der Frage spielt, wie unsere Welt wohl eines Tages endet.

Unembessa mit Ndudusu Makatini am Klavier. Für seine Kompositionen hat er in Südafrika viele Preise bekommen. 2025 erhielt er den Deutschen Jazzpreis als Live-Act des Jahres international. Für den 43-Jährigen ist Musik also nicht nur Unterhaltung, sondern die

Dudoso Marcatini mit einem Stück von seinem neuen Album The Myth We Choose. Es gibt gegenwärtig wohl kaum eine Sängerin, die so mit Lobeshymnen überschüttet wird wie die Sängerin und Songwriterin Cissy McLaurin-Salvant. Die beste Jazzsängerin der letzten Dekade steht in der New York Times. Der Guardian nennt sie ein Genie des Jazz. Der Spiegel sieht in ihr die Erbin von Billie Holiday. Die heute 36-Jährige überwindet scheinbar mühelos Genregrenzen und schafft sich aus den Traditionen ihrer Heimat und modernen Sounds aus Jazz, Folk und Hip-Hop ihre ganz eigene Klangwelt, die man getrost als zukunftsbewusst bezeichnen kann. Traditionelles trifft auf Avantgarde. Und wenn es darum geht, neue, ungewöhnliche Klangkonstellationen auszuprobieren, dann scheut Cissy McLaurin auch kein Risiko. Gerade erschienen ist ihr neues, 9. Album With Every Breath I Take, auf dem sie und ihr Trio zum ersten Mal von einem kompletten Orchester begleitet werden, vom legendären niederländischen Metropole Orchest unter der Leitung des Dirigenten Jules Buckley, das auch den Sound von Jazz-Ikonen wie Sarah Vaughan, Stan Getz oder Dizzy Gillespie veredelt hat. Hier ist das Titelstück des neuen Albums With Every Breath I Take.

With Every Breath I Take, das Titelstück des neuen Albums von Cecile McLaurin-Salvant. Die Tochter französisch-haitianischer Eltern ist eine Künstlerin in Sachen Dramaturgie. Mithilfe von Streichern, spezieller Percussion oder auch ihrer klassisch geschulten Stimme schafft sie es, jeder Erzählung einen ganz eigenen Ausdruck und Tiefe zu verleihen. Und diese Fähigkeit rührt aus ihrer eigenen Leidenschaft für die Musik. So sagt sie Folgendes: Musik bewegt uns mehr als alles andere, bewegt unsere Körper, bewegt unseren Geist, unser Gedächtnis noch jahrzehntelang später. Das haben unzählige Wissenschaftler bewiesen. Musik dreht sich nicht nur um Eitelkeit und Leute, die sich selbst dafür beweihräuchern, was für großartige Künstler sie sind. Ja, das auch. Aber darüber hinaus ist sie ein Motor, reine Energie für unsere Welt.

Cecile McLaurin Salvant und das Metropole Orchestra mit dem Billy Strayhorn-Klassiker Lush Life von ihrem neuen Album With Every Breath I Take. Die Zusammenarbeit mit einem Orchester ist für die Sängerin neu und sicherlich herausfordernd. Das 48-köpfige Ensemble aus dem niederländischen Hilversum bietet aber auch die einmalige Chance, bekannten Songs wie Duke Ellingtons Sophisticated Lady oder Michel Legrands Les Parapluies de Cherbourg einen musikalischen Breitbandteppich auszurollen. Hier sind vom Album Noel Coward's I'll See You Again und Send in the Clouds.

Sand in the Clowns mit Cecil McLaurin-Savant von ihrem neuen Album With Every Breath I Take. Hier erinnert ihre Interpretation eher an die unnachahmliche Performance einer Barbara Streisand in Musical- oder Filmparts als an Jazz-Diven wie Sarah Vaughan oder Billie Holiday, mit denen Cecil McLaurin-Savant häufig verglichen wird. Das berühmte Sand in the Clowns wurde 1973 von Stephen Sondheim für das Musical A Little Night Music geschrieben. Dem Protagonisten des Stücks bleibt im Erkennen einer der absurden Situationen im Leben, wo man sich wie in einer Farce im entscheidenden Moment am falschen Ort befindet, nur noch die Clowns in die Manege zu bitten. Was für eine schöne Idee, der Tragik mit Humor zu entkommen. Dass dieses Lied therapeutisches Potenzial haben mag, könnte auch ein Grund für die zahlreichen Coverversionen sein. Weltberühmt wurden die von Judy Collins und Frank Sinatra. Und wenn man schon über die heilende Wirkung von Musik spricht, dürfen sie natürlich nicht fehlen, die Love Songs. Den gibt es natürlich auch auf dem Album von Cecil McLaurin-Savant und es ist kein Jazz-Klassiker oder Broadway-Standard, sondern eins ihrer eigenen Lieder, der Song Leftover, erschien schon auf ihrem gefeierten Album For One to Love im Jahr 2015 und kommt hier im neuen orchestralen Gewand. Allerdings handelt es sich hier im Text um die emotionalen Reste des Angebeteten, mit denen sich die Protagonistin abfinden muss, weil das Herz dessen, um den sie sich voller Hingabe sorgt und dreht, einer anderen gehört. Sie gibt sich mit den Leftovers zufrieden, die von der Aufmerksamkeit und Liebe in einer anderen Beziehung für sie übrig bleiben. Und auch das spendet zumindest Trost all denen, die wissen, dass es ihnen nicht alleine so geht. Cecil McLaurin-Savant und das Metropol-Orchest mit dem Song Leftover. Mein Name ist Heidi Eichenberg und ich wünsche Ihnen noch eine gute Nacht hier in den Late Night Sounds.

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1: Um 23 Uhr mit Clemens Nicol. Als erstes EU-Land führt Frankreich ein Social-Media-Verbot für Kinder und Jugendliche unter 15 ein. Das Parlament in Paris verabschiedete das Gesetz mit großer Mehrheit. Nach den Sommerferien soll es greifen.
2: Beliebte Plattformen wie YouTube und WhatsApp dürfen nach Angaben der zuständigen Berichterstatterin im Parlament weiter für das reine Anschauen von Videos oder für den privaten Chatverkehr genutzt werden. Doch auch sie müssen eine Altersüberprüfung für den Teil einführen, der einem sozialen Netzwerk gleichgestellt ist, also etwa Kanäle zum Teilen von Inhalten oder Kommentarfunktionen. Kritiker des Gesetzes halten es für nicht durchführbar und deshalb reine Symbolpolitik. Julia Borutta, Paris.
1: In der Ukraine hat Präsident Selenskyj nach tagelangen Protesten Oberbefehlshaber Syrskyj entlassen. Letzte Woche hatte Selenskyj Verteidigungsminister Fedorow vor die Tür gesetzt, der sich mit dem Armeechef über den richtigen Kurs im Verteidigungskrieg gegen Russland gestritten hatte. Jetzt musste Syrskyj also doch noch gehen. Ihm soll der 43-jährige Heeresgeneral Michailo Drapati folgen. Auch für Fedorow soll es einen neuen Job geben. Ein Alkoholverbot an Bahnsteigen und in Bahnhofshallen soll für mehr Sicherheit sorgen. Was bereits an vielen Hauptbahnhöfen wie auch in München schon länger gilt, will die Deutsche Bahn ab Mitte Oktober an allen 5400 Bahnhöfen in ganz Deutschland zur Regel machen. Die Reaktionen auf den Vorstoß fasst Marion Koller zusammen.
3: Aus den Reihen der Bundesregierung gibt es viel Zuspruch. So erklärt beispielsweise Innenminister Dobrindt, das Alkoholverbot könne ein Beitrag sein, die Situation auf Bahnhöfen zu verbessern. Aber wer soll ein solches Verbot durchsetzen? Dobrindt will das nach eigenen Worten noch mit der Vorstandsvorsitzenden der Deutschen Bahn, Paller, besprechen. Andere Unionsvertreter und die SPD fordern Paller dagegen jetzt schon auf, selbst für das notwendige Personal zu sorgen. Ins gleiche Horn stößt auch die Deutsche Polizeigewerkschaft.
1: In Südeuropa kämpfen derzeit hunderte Einsatzkräfte gegen viele Wald- und Buschbrände. Im Südwesten Frankreichs sterben zwei Feuerwehrleute bei Löscharbeiten in der Nähe des Flughafens von Bordeaux. Das hat das Innenministerium in Paris mitgeteilt. In Spanien melden die Behörden indessen einen Erfolg. Hunderte Helfer hätten dafür gesorgt, dass ein Großbrand bei Madrid nahezu gestoppt werden konnte. Das Wetter in Deutschland? In der Nacht meist klar, in Küstennähe etwas Regen. Tiefstwerte an der See 15, in Berglagen 6 Grad. Tagsüber im Süden Sonne und sommerliche Werte. Im Norden Wolken, stellenweise Gewitter und unter 20 Grad. Auch Donnerstag teils Sonne, teils Wolken. Im Osten sowie am Alpenrand einzelne Schauer und Gewitter. Es ist 23.03 Uhr.
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4: Willkommen allen Hörerinnen und Hörern von Radio Bremen 2, MDR Kultur und Bayern 2 zu den ARD Late Night Sounds mit Matthias Röckel. Heute ausgewählt habe ich Soul aus Kalifornien, Reggae von der Ostküste, psychedelische Keyboard-Klänge aus Woodstock, New York und jede Menge dazwischen. Von The Sacred Souls über Kochimea bis Marco Benevento. Los geht's mit Okonski und Easy.

Easy heißt dieses Stück von Okonski. Die Musik dieses Trios wird live aufgenommen, also nicht separat, Instrument für Instrument eingespielt. Und so entstehen rohe Aufnahmen. Die Band aus North Carolina legt los, wirft das Mischpult an und stellt Raummikrofone auf, fängt den Moment ein. Und bei diesen Jams sind immer wieder dramatische und epische Akkordfolgen zu hören, die Steve Okonski roh und rhythmisch in die Tasten hämmert. Der Hall des Raums ist auch klar hörbar, das Schlagzeug groovt im Hintergrund und Aaron Fraser serviert dabei eine dezente Portion des Funky Drummer Beats. Auch hier wieder sehr roh und auf den Punkt gehämmert. Hier ist ein weiteres Stück, Flying, heißt es, gemeinsam mit Saxophonist Kochimea.

Das war das Trio Okonski und Piano, Schlagzeug, Bass, ja, zu Gast bei ihnen Kochimea. Der Saxophonist begann seine Karriere 2002 in Brooklyn und war schnell ein gefragter Mann in der Soul-Szene als Mitglied von Sharon Jones and the Dap Kings und mittendrin in der Afrobeat-Bewegung. Als Session-Musiker spielte er aber dann auch für Produzenten wie Mark Ronson, etwa auf Amy Winehouse's Back to Black, das Debütalbum. Und die Namensliste reicht dann weiter auch noch von Beck über David Byrne und Prince bis Rick Rubin. Also, der Mann, er ist aktiv und er ist schon viel rumgekommen. Kochimea, und wir hören von ihm jetzt die Single Dillow.

Kochimea. Zuerst hörten wir ihn als Gast und jetzt mit seiner Solomusik. Darin greift er seine eigenen Wurzeln auf. Sein Album All My Relations von 2019 ist genau das, eine musikalische Reise zu seiner Yaqui und Mescalero Apache Herkunft. Passend dazu, sein Name Cochimea bedeutet übersetzt, sie wurden alle im Schlaf getötet. Ein schweres Erbe, das ihm seine Eltern mit diesem Namen mitgaben. Seine Herkunft verarbeitet er immer wieder in seiner Musik, etwa in Stücken wie Mescalero, benannt nach dem Apache-Stamm seiner Urgroßmutter. Von diesem Album hören wir jetzt Song of Happiness.

Song of Happiness am Saxophon. Musiker Kochimea. Kochimea geht sehr bedacht vor. Seine Stücke sind schlicht, aber nie beliebig. Wenige Elemente, aber jedes davon trägt. Man hört, dass hier nichts überladen ist und er lässt der Musik Raum zum Atmen. Die Perkussion fügt hier nicht nur Rhythmus hinzu, sondern eine ganze Melodie. Burning Pain heißt das nächste Stück aus seinem Album Volume 2, Baka Seva.

Das war Burning Man von Kochimea vom Album Volume 2 Bakaseva. Auf der Platte singen und trommeln mehrere Generationen seiner Familie mit. Musik liegt bei Kochimea in der Familie und seine zweite Familie hat er bei Daptone gefunden, dem Label, das auch The Sacred Souls beheimatet. Und hier sind sie mit Can I Call You Rose?

Das war Can I Call You Rose, die Nummer, mit der The Sacred Souls den Durchbruch schafften. Das Trio kommt aus San Diego, Kalifornien. Sänger Josh Lane, Bassist Sal Samano und Schlagzeuger Alex Garcia. Und ihr Sound mutet an den 60er-Jahres-Soul, gepaart mit der Rauheit des frühen 70er-R&B. Entdeckt wurden sie von Daptone, ihrem Label, nach gerade mal ihrem zweiten Auftritt. Und das nächste Stück heißt Waiting for the Right Time vom zweiten Album Got a Story to Tell. Und geschrieben von Josh Lane und Alex Garcia, ein Song über das Warten auf den richtigen Moment. Es zeigt eine psychedelische Seite der Band. Hört genau hin, denn gleich danach hören wir, was jemand anderes daraus gemacht hat. Hier erstmal das Original. The Sacred Souls und Waiting on the Right Time.

The Sacred Soul und Waiting on the Right Time. Und weil ihr Soul so tief sitzt, hat sich jemand ihren Song vorgenommen, Victor Axelrod.

auch bekannt als Tickler. Er ist bekannt dafür, Soul in Reggae zu übersetzen. Zusammen mit seiner Session-Band The Inversions hat er das Stück komplett neu eingespielt als Reggae-Version mit Josh Lane, dem Sänger von The Sacred Souls, an der Stimme. Und übrigens auf Wunsch der Band selbst, denn sie haben Axelrod darum gebeten. Hier ist Waiting on the Right Time im neuen Gewand.

0: weiter.
1: Ihr hört die ARD Late Night Sounds im Nachtmix auf Bayern 2, wie auch Radio Bremen 2 und MDR Kultur mit Matthias Röckel am Mikrofon. Gerade hörten wir die A-Seite der neuen Vinyl-Single 45. Victor Axelrod erscheint natürlich auch online auf den Streaming-Services. Waiting on the Right Time heißt das Stück. Auch die B-Seite hat es in sich und ist dublastig. Hier ist Waiting Part 2.

The Sacred Souls hier in der Dub-Version von Victor Axelrod aus Brooklyn. Victor Axelrod macht auch unter dem Namen Tickler Musik und von ihm spiele ich immer wieder gerne dieses Stück Si Hecho Palante. Es stammt im Original von Eddie Palmieri, das ist der Meister des New York City Salsa und Latin Jazz. Und dieser treibende Latin Boogaloo wird verwandelt von Tickler in eine hypnotische Dub-Version Si Hecho Palante.

0: bleiben wir bei Reggae, aber wechseln die Band. Joey Quiñones ist eigentlich Frontman von The Sincerres, einer der führenden Sweet Soul Bands aus Südkalifornien. Bevor er zum Soul kam, machte er etwas anderes. Er leitete Begleitbands für jamaikanische Ska- und Dancehall-Künstler, die durch Kalifornien tourten. Er nennt diese Zeit selbst seine Reggae-Uni. Auf diesen Touren hat er also viel gelernt. Und auf seinem ersten Solo-Album holt er genau diese Wurzeln nach vorne. Hier ist der Titeltrack, Soul Steady Situation, Joey Quiñones.
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Das war Soul Steady Situation von Joey Quiñones, seine Reggae-Seite, alleine ganz solo. Aber Joey hat auch ein Hauptzuhause. Er ist Frontman von The Sincerres, einer der führenden Bands im sogenannten Sweet Soul, ein Begriff, der mal von einem Musikjournalisten kam. Eine weitere Beschreibung dieses Sounds: der weiche melodische Soul, diese weiche melodische Spielart. Wo das Soloalbum rau und rhythmusbetont ist, geht es hier üppiger und romantischer zu. Von The Sincerres hören wir Love Stories.

These and Sears mit Love Stories. Marco Benevento, also er ist einer dieser Musiker, die man überall hört, ohne es zu wissen. Ja, der Keyboarder und Organist aus ursprünglich New Jersey ist ein extrem gefragter Sideman. Er spielt bei zum Beispiel Joe Russos Almost Dead, einer der bekanntesten Grateful Dead Bands, mit. Er war auch Teil von Trey Anastasios Band und tourte mit den brasilianischen Psych-Legenden Os Mutantes. Und das passt zu seinem Instrument. Orgel und Keyboard sind nämlich eigentlich Begleitinstrumente. Sie stützen, sie unterstreichen, sie füllen den Raum, die Songs. Sie drängen sich aber selten richtig nach vorne. Umso spannender, dass Benevento genau daraus seine eigene Sprache als Solokünstler gemacht hat. Hier ist er mit seinem Stück Frizzante. Marco Benevento.

Marco Benevento und Frisante. Ein Stück, das ein Soundtrack zu einem Spaziergang über einen Jahrmarkt sein könnte. Äußerst funky ist Benevento hier mit diesen Drehleier-Orgel-Vibes zugange. Ja, so beschreibe ich das mal und ihr hört es, wie ihr es hört und könnt es selbst beschreiben. Was aber Fakt ist, zu Hause in Woodstock im US-Bundesstaat New York hat Marco Benevento sein eigenes Studio. Es heißt Fred Short. Nach einer Geschichte, die Benevento selbst erzählt, war Fred Short ein amerikanischer Ureinwohner, der auf genau diesem Grundstück einst legendäre Musikfeste feierte. Und das Studio ist Beneventos Spielwiese, vollgestopft mit altem Analoggerät, Tonbandmaschinen, Mellotron, Moog, Synthesizer, Rhodes, Keyboards und so weiter und so fort. Hier bastelt er ganz allein an seinem Sound. Er nennt das selbst Small Batch Psychedelia. Und in der Gegend rund um Woodstock ist er immer wieder mal auch live zu erleben. Hier ist ein Stück aus seinem Album Glara. Big Top heißt es. Ja, und damit kommen wir auch zum Ende in den AD Late Night Sounds. Matthias Röckel wünscht noch eine ruhige Nacht und verabschiedet sich am Mikrofon. Peace, peace, peace.

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1: Um 0 Uhr mit Juliette Groß. Frankreich führt als erstes EU-Land ein Social-Media-Verbot für Kinder und Jugendliche unter 15 Jahren ein. Das Parlament in Paris hat am Abend mit großer Mehrheit ein entsprechendes Gesetz beschlossen. Aus der Nachrichtenredaktion Daniel Runge.
2: Schon nach den französischen Sommerferien, also im September, soll das neue Social-Media-Verbot in Kraft treten. Kritiker zweifeln allerdings an der Verfassungsmäßigkeit. Außerdem halten sie es in der Praxis für kaum durchsetzbar. Dennoch ist unklar, welche Alterskontrollen überhaupt wirksam sind. Und bestehende Konten von unter 15-Jährigen müssten dann auch identifiziert und gesperrt werden. Das Thema wird derzeit in mehreren EU-Staaten diskutiert, auch in Deutschland.
1: Der ukrainische Präsident Selenskyj hat seinen Armeechef Sirski entlassen. Zuvor hatte es tagelange Demonstrationen gegen Sirski gegeben. Aus Kiew Stefan Lag.
3: Mit diesem Schritt erfüllt der Präsident eine zentrale Forderung der Proteste, die seit der Entlassung von Verteidigungsminister Michailo Fedorow in Kiew und den anderen ukrainischen Städten stattfinden. Die Demonstrierenden verlangten neben der Rückkehr Fedorows auch die Ablösung Sirskis. Fedorow gilt bei seinen Unterstützern als moderner Reformer. Ihm werden wichtige Neuerungen im Drohnenkrieg sowie mehr Transparenz im Beschaffungswesen des Militärs zugeschrieben. Kritiker warfen Sirski vor, diese Reformen ausgebremst zu haben. Das hatte der General selbst stets zurückgewiesen.
1: Der Krieg zwischen den USA und dem Iran legt bereits den Schiffsverkehr in der Straße von Hormus lahm. Jetzt droht eine weitere Eskalation. Die Houthi-Miliz im Jemen, die mit dem Iran verbündet ist, kündigt eine ähnliche Seeblockade im Roten Meer an. Zwei saudi-arabische Öltanker mit dem Ziel China und Indien haben bereits umgedreht und Kurs auf den Suezkanal genommen. Damit wächst die Sorge vor einem neuen Engpass in der weltweiten Energieversorgung. Bundeskanzler Merz hat mit den Landesgruppen von CDU und CSU über die Nachfolge von Ex-Fraktionschef Spahn beraten. Man höre in die Fraktion hinein, sagte Merz. Dann wolle er zeitnah einen mit CSU-Chef Söder abgestimmten Vorschlag unterbreiten. Zuvor hatte es geheißen, die Entscheidung über die Spitze der Unionsfraktion solle bis Ende des Monats fallen. Das waren die Nachrichten. Das Wetter in Deutschland. Häufig trocken, im Norden etwas Regen, Tiefstwerte 16 bis 6 Grad. Tagsüber vom Norden bis zur Mitte gebietsweise Regen, im Nordosten einzelne Gewitter, sonst oft trocken, Höchstwerte 18 bis 28 Grad. Am Donnerstag leicht wechselhaft bei 18 bis 27 Grad. Am Freitag meist freundlich, im Nordwesten und im Osten etwas Regen, 19 bis 29 Grad. Es ist gleich 0:03 Uhr.
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1: Um 1 Uhr mit Juliette Groß. Der ukrainische Präsident Selenskyj hat seinen Armeechef Syrskyj entlassen. Zuvor hatte es tagelange Demonstrationen gegen Syrskyj gegeben. Aus Kiew, Stefan Lack.
2: Mit diesem Schritt erfüllt der Präsident eine zentrale Forderung der Proteste, die seit der Entlassung von Verteidigungsminister Michailo Fedorow in Kiew und in anderen ukrainischen Städten stattfinden. Die Demonstrierenden verlangten neben der Rückkehr Fedorows auch die Ablösung Syrskyjs. Fedorow gilt bei seinen Unterstützern als moderner Reformer. Ihm werden wichtige Neuerungen im Drohnenkrieg sowie mehr Transparenz im Beschaffungswesen des Militärs zugeschrieben. Kritiker warfen Syrskyj vor, diese Reformen ausgebremst zu haben. Das hatte der General selbst stets zurückgewiesen.
1: Frankreich führt als erstes EU-Land ein Social-Media-Verbot für Kinder und Jugendliche unter 15 Jahren ein. Das Parlament in Paris hat am Abend mit großer Mehrheit ein entsprechendes Gesetz beschlossen. Aus der Nachrichtenredaktion Daniel Runge.
3: Schon nach den französischen Sommerferien, also im September, soll das neue Social-Media-Verbot in Kraft treten. Kritiker zweifeln allerdings an der Verfassungsmäßigkeit. Außerdem halten sie es in der Praxis für kaum durchsetzbar. Dennoch ist unklar, welche Alterskontrollen überhaupt wirksam sind. Und bestehende Konten von unter 15-Jährigen müssten dann auch identifiziert und gesperrt werden. Das Thema wird derzeit in mehreren EU-Staaten diskutiert, auch in Deutschland.
1: Der Drogenbeauftragte der Bundesregierung Streeck hält das geplante Alkoholverbot an Deutschlands Bahnhöfen für richtig. In der Rheinischen Post wies der CDU-Politiker auf die Gefahren durch Alkohol hin und sprach von einem Gewinn für alle, wenn sich Reisende wohler fühlten. Kritisch äußerte sich die Bundesarbeitsgemeinschaft Wohnungslosenhilfe. Nach deren Einschätzung würden Obdachlose durch ein Verbot lediglich aus dem Blickfeld in Bereiche verdrängt, die weniger Schutz bieten. Die USA haben die internationale Gemeinschaft dazu aufgerufen, den mittelamerikanischen Staat Nicaragua zu isolieren. Das Land könne keine Rückkehr zur Tagesordnung erwarten, solange es demokratische Prinzipien ablehne, sagte Außenminister Rubio in Washington. Hintergrund sind jüngste Äußerungen des nicaraguanischen Präsidenten Ortega. Er hat in einer Rede angekündigt, dass es in seinem Land künftig keine Wahlen mehr geben wird. Damit wolle er verhindern, dass von den USA unterstützte Bewegungen die Macht an sich rissen, so Ortega. Das waren die Nachrichten. Das Wetter in Deutschland. Häufig trocken, im Norden etwas Regen, Tiefstwerte 16 bis 6 Grad. Tagsüber von Norden bis Mitte gebietsweise Regen, im Nordosten einzelne Gewitter, sonst oft trocken. Höchstwerte 18 bis 28 Grad. Es ist 1.03 Uhr.
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1: Um 2 Uhr mit Juliette Groß. Der ukrainische Präsident Selenskyj hat seinen Armeechef Syrskyj entlassen. Zuvor hatte es tagelange Demonstrationen gegen Syrskyj gegeben. Aus Kiew, Stefan Lack.
2: Mit diesem Schritt erfüllt der Präsident eine zentrale Forderung der Proteste, die seit der Entlassung von Verteidigungsminister Michailo Fedorow in Kiew und in anderen ukrainischen Städten stattfinden. Die Demonstrierenden verlangten neben der Rückkehr Fedorows auch die Ablösung Syrskyjs. Fedorow gilt bei seinen Unterstützern als moderner Reformer. Ihm werden wichtige Neuerungen im Drohnenkrieg sowie mehr Transparenz im Beschaffungswesen des Militärs zugeschrieben. Kritiker warfen Syrskyj vor, diese Reformen ausgebremst zu haben. Das hatte der General selbst stets zurückgewiesen.
1: Das geplante Alkoholverbot an Bahnhöfen hat in der schwarz-roten Koalition überwiegend positive Reaktionen ausgelöst. Union und SPD fordern aber von der Bahn, für die Durchsetzung der Regel genügend eigenes Personal zu stellen. Aus der NDR-Nachrichtenredaktion Tabea Tschöpe.
3: Die Bahn müsse ihr Sicherheitspersonal erheblich aufstocken, um das Alkoholverbot umzusetzen, sagte der innenpolitische Sprecher der SPD Fiedler der Welt. Das sieht sein Unionskollege Thom ähnlich. Das Verbot findet aber grundsätzlich viel Zustimmung, so auch beim Drogenbeauftragten der Bundesregierung Streeck. Er wies in der Rheinischen Post auf die Gefahren durch Alkohol hin und sprach von einem Gewinn für alle, wenn sich Reisende und speziell Familien an Bahnhöfen sicherer fühlten. Das Alkoholverbot soll laut Bahn flächendeckend bis Mitte Oktober kommen.
1: Der Krieg zwischen den USA und dem Iran legt bereits den Schiffsverkehr in der Straße von Hormus lahm. Jetzt droht eine weitere Eskalation. Die Husi-Miliz in Jemen, die mit dem Iran verbündet ist, kündigt eine ähnliche Seeblockade im Roten Meer an. 2 saudi-arabische Öltanker mit dem Ziel China und Indien haben bereits umgedreht und Kurs auf den Suezkanal genommen. Damit wächst die Sorge vor einem neuen Engpass in der weltweiten Energieversorgung. Sachsens Ministerpräsident Kretschmer fordert angesichts der politischen Mehrheitsverhältnisse im Osten Deutschlands eine Bereitschaft zu Gesprächen mit allen anderen Parteien. Wer noch über Brandmauern rede, habe die Zeichen der Zeit nicht erkannt, sagte der CDU-Politiker dem Handelsblatt. Wörtlich sagte Kretschmer, wir müssen mit jedem reden, der reden will. Bundeskanzler und CDU-Chef Merz hat wiederholt eine Zusammenarbeit seiner Partei mit der AfD und der Linken ausgeschlossen und auf Parteitagsbeschlüsse verwiesen. Das waren die Nachrichten. Das Wetter in Deutschland. Häufig trocken, im Norden etwas Regen, Tiefstwerte 16 bis 6 Grad. Tagsüber vom Norden bis zur Mitte gebietsweise Regen, im Nordosten einzelne Gewitter, sonst oft trocken, Höchstwerte 18 bis 28 Grad. Am Donnerstag wechselhaft. Es ist 2.03 Uhr.
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